Mischa Greuel, Horn, Sing Yun Hu, Klavier und Andreas Janke, Violine. Sie präsentierten das Trio S-Dur von Johannes Brahms. Als nächstes im ARD-Nachkonzert Musik von Haydn, seine Sinfonie B-Dur, Hoboken 1, 51, Christopher Hogwood und die Academy of Ancient Music.

Die Academy of Ancient Music unter Christopher Hawkwood mit der Sinfonie B-Dur von Joseph Haydn. Farnace heißt unser nächster Titel hier im ARD-Nachtkonzert. Farnace, die Oper von Antonio Vivaldi. Und das Libretto, das hat es in sich. Da geht's um Macht, Treue und Rache. Farnace, der König von Pontus, der wird vom römischen Feldherrn Pompeo besiegt. Um Schande zu vermeiden, befiehlt Farnace seiner Frau Tamiri, sich und den gemeinsamen Sohn zu töten, was den dramatischen Konflikt der Oper auslöst. Magdalena Koschina, die Mezzosopranistin, hier in der Rolle der Tamiri.

Mit diesen Worten, o Teurer, spricht vielleicht durch deinen Mund ein Gott oder ein Stern zu mir. So geht diese Arie los, die Arie der Tamiri im dritten Akt der Oper Farnace von Antonio Vivaldi. Magdalena Koschina war zu hören mit dem Venice Baroque Orchestra unter der Leitung von Andrea Marcon. Mit Musik von Ludwig van Beethoven geht es weiter bei uns hier im ARD-Nachtkonzert. Die 15 Variationen mit einer Fuge in S-Dur, David Meyer am Klavier.

spielte die 15 Variationen mit einer Fuge in S-Dur von Ludwig van Beethoven hier im heutigen ARD-Nachkonzert. Und da haben wir jetzt noch einen Meister für Sie, nämlich Arnold Schönberg, die Kammersymphonie. Die hat er für 15 Soloinstrumente geschrieben. Hier präsentiert vom HR-Sinfonieorchester. Am Pult steht Eliyahu Inbal.

Kammersymphonie für 15 Soloinstrumente von Arnold Schönberg. Eliyahu Inbal dirigierte das HR-Sinfonieorchester. Mit einem kleinen Walk an der Promenade entlang, raus aus dieser Stunde hier im ARD-Nachtkonzert. Musik von George Gershwin bis zu den 4 Uhr Nachrichten.

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1: Um 4 Uhr mit Olaf Knapp. Bundeskanzler Merz bereitet sich offenbar auf ein schlechtes Abschneiden seiner Partei bei der Landtagswahl in Mecklenburg-Vorpommern vor. Der CDU-Chef reist nicht, wie geplant, zur UN-Vollversammlung in New York. Aus der Nachrichtenredaktion Christoph Tietz.
2: Statt Auftritt auf der Weltbühne bleibt Merz in der Hauptstadt. Seine Präsenz sei in Berlin erforderlich, erfuhr das ARD-Hauptstadtstudio. Bereits am frühen Sonntagabend, wenn zu den Wahlen in Mecklenburg-Vorpommern und Berlin die ersten Zahlen vorliegen, kommt Merz in der Berliner CDU-Zentrale mit dem Parteipräsidium zusammen. Dabei sind dann die wichtigsten Christdemokraten aus Bundestag, Bundesregierung und den Ländern. Und dann geht es um eine Reaktion. Und die hängt davon ab, wie groß oder klein der Zahlenwert für die CDU vor dem Prozentzeichen wirklich ist.
1: Die teuren Maskenkäufe in der Pandemiezeit beschäftigen heute den Bundesgerichtshof. Mehrere Unternehmen fordern deswegen noch Geld vom Bund. Das BGH-Urteil könnte für zahlreiche weitere Fälle wegweisend werden. Es drohen Zahlungen in Milliardenhöhe. Die Firmen berufen sich auf Verträge mit dem früheren Gesundheitsminister Spahn. Dieser hatte im Jahr 2020 zugesagt, dass der Staat Corona-Schutzmasken zu einem Fixpreis kauft. Und zwar in unbegrenzter Menge. Als mehr geliefert wurden als erwartet, stoppte Spahn die Abnahme. In der diesjährigen Sommerreisezeit hat es mehr Staus gegeben als vor einem Jahr. Das zeigen Daten des ADAC. Demnach waren die Staus im Durchschnitt aber kürzer und die gesamte Dauer nahm deswegen nur geringfügig zu. Die meisten Staus wurden zum Ferienstart in Nordrhein-Westfalen registriert. Hauptstautag blieb der Freitag. Häufigste Ursache für Stillstand auf den Straßen waren Baustellen. Der Schauspieler Ralf Richter ist tot. Er starb im Alter von 69 Jahren in Köln. Seinen Durchbruch hatte Richter Anfang der 1980er Jahre in Wolfgang Petersens Welterfolg Das Boot. Aus Köln Fabian May.
3: Auch in der Ruhrgebietsfamiliensaga Rote Erde des WDR spielte er eine tragende Rolle als Kumpel Otto Schablowski. Später war Richter in vielen Ruhrpott-Komödien zu sehen, wie Bang Boom Bang oder Was nicht passt, wird passend gemacht. Auch seine Rolle in der Serie Pastewka ist unvergessen. Da spielte er sich selbst als Choleriker, der nur teilweise zum Buddhisten bekehrt ist. Richter war ein Kind des Ruhrgebiets. Er wuchs in einer kinderreichen Familie in einem Bochumer Arbeiterviertel auf. Zuletzt lebte er lange in Köln.
1: Das Wetter in Deutschland. Am Tage wechselhaft mit Schauern und Gewittern. An den Alpen zum Teil kräftig, gebietsweise Sonne, 18 bis 26 Grad. Donnerstag Sonne und Wolken von Nordwesten, später Regen bei 17 bis 24 Grad. Und am Freitag im Norden leicht unbeständig, im Westen dagegen länger freundlich bei 15 bis 23 Grad. Es ist 4.03 Uhr.
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4: Tobias Hürenbach ist für Sie da. Hallo, herzlich willkommen. Wir starten mit einer Welterst-Einspielung eines unbekannten Konzerts von Giovanni Francesco Giuliani, also bis dahin unbekannt. Das Ganze hier für Mandoline, Streicher, Oboen, Hörner und Basso Continuo, F-Dur. Dieser Schatz gehoben von Anna Torge und der Kölner Akademie unter der Leitung von Michael Alexander Wilns.

2013 wiederentdeckt. Das Konzert für Mandoline, Streicher, Oboen, Hörner und Basso Continuo F-Dur von Giovanni Francesco Giuliani. Das waren hier Anna Torge und die Musikerinnen und Musiker der Kölner Akademie unter der Leitung von Michael Alexander Wilns. Als nächstes hier im heutigen ARD-Nachkonzert noch Kammermusik von Joseph Haydn, sein Streichquartett B-Dur mit dem Angelus String Quartet, Kathleen Lansky, Stephen Miller, Brian Denbow und Stephen Adodie.

Kathleen Lansky Violine, Stephen Miller Violine, Brian Denbow Viola und Stephen Adoody Violoncello. Sie bilden das Angela String Quartet und zauberten hier eben das Streichquartett B-Dur von Joseph Haydn. Jetzt kommen wir zu Nicola Antonio Porpora, ein italienischer Komponist des Barock, ein Meister des Gesanges. Er prägte die Opera Seria maßgeblich mit und er besaß ein unvergleichliches Wissen über die menschliche Stimme. Zu seinen berühmtesten Gesangsschülern gehörten zum Beispiel die legendären Kastraten Farinelli und Caffarelli, die er zu Weltruhm

führte. Er selbst, ja, er war auch recht beliebt und bekannt, wurde viel gespielt in den Opernhäusern, aber auch im Konzertsaal. Hier sein Konzert für Violoncello, Streicher und Basso Continuo G-Dur mit The English Concert.

Lebhaftes und buntes Konzert hier in G-Dur von Nicola Porpora. Das Ganze für Violoncello, Streicher und Basso Continuo und eingespielt hier von Mitgliedern des Ensembles The English Concerts unter der Leitung von Harry Bickett. Zum Abschluss dieser Stunde hier im ARD Nachtkonzert noch eine Humoreske von Antonín Dvořák.

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1: Um 5 Uhr mit Olaf Knapp. Bundeskanzler Merz hat seine für nächste Woche geplante Reise nach New York zur UN-Vollversammlung abgesagt. Außerdem wurde eine Präsidiumssitzung der CDU auf Sonntagabend vorgezogen, bei der es mehreren Medien zufolge schon um seine Zukunft als Kanzler gehen könnte. Nach Einschätzung von Hauptstadtkorrespondent Matthias Deiß hängt extrem viel an den beiden Landtagswahlen am Sonntag.
2: Ja, die Generalvollversammlung, das ist die große Weltbühne, die Friedrich Merz da sausen lässt. Das macht er nicht gerne. Er werde die Reise nicht antreten, da seine Präsenz in Berlin erforderlich ist, hören wir aus Regierungskreisen. Heißt übersetzt, die Hütte brennt, und zwar so richtig. Friedrich Merz fürchtet eine Schockwelle nach den Landtagswahlen am kommenden Sonntag. Er kämpft um sein Amt. Er muss die Lage beruhigen. Das geht nur vor Ort hier in Berlin.
1: Wenn sich heute Vormittag das Bundeskabinett trifft, soll es am Rande auch um die hohen Spritpreise gehen. Kanzler Merz hat Entlastung angekündigt, aber keine Details genannt. Aus der Nachrichtenredaktion Markus Weber.
3: Umweltminister Schneider geht davon aus, dass die Mehrwertsteuer auf Benzin und Diesel gesenkt wird. Man sei jetzt in der Abstimmung innerhalb der Bundesregierung über die Maßnahmen. Der CDU-Arbeitnehmerflügel fordert Direktzahlungen an Menschen mit kleinen und mittleren Einkommen. Das hat der Vorsitzende Radke in den Zeitungen der Funke Mediengruppe deutlich gemacht. Vor einem Tankrabatt oder pauschalen Preisdeckeln warnte die Wirtschaftsweise Schnitzer. Sie sagte der Rheinischen Post, beide Maßnahmen wären aus ökonomischer Sicht der falsche Weg.
1: Eine über Litauen von NATO-Kampfjets abgeschossene Drohne war nach Angaben des litauischen Verteidigungsministeriums mit Sprengstoff bestückt. Die Sprengladung sei von Spezialkräften entschärft worden, hieß es. Die Drohne werde noch untersucht und analysiert. Nach ersten Erkenntnissen kam die Drohne in der vergangenen Nacht wahrscheinlich von Belarus aus in den litauischen Luftraum. Seit Beginn des Ukraine-Krieges hat es schon mehrere Vorfälle mit Drohnen in den baltischen Staaten gegeben. In der diesjährigen Sommerreisezeit hat es mehr Staus gegeben als vor einem Jahr. Das zeigen Daten des ADAC. Demnach waren die Staus im Durchschnitt aber kürzer und die gesamte Dauer nahm deswegen nur geringfügig zu. Die meisten Staus wurden zum Ferienstart in Nordrhein-Westfalen registriert. Hauptstautag blieb der Freitag. Häufigste Ursache für Stillstand auf den Straßen waren Baustellen. Das waren die Nachrichten. Das Wetter in Deutschland. Am Tage wechselhaft mit Schauern und Gewittern, an den Alpen zum Teil kräftig, gebietsweise Sonne, Höchstwerte 18 bis 26 Grad. Und am Donnerstag Sonne und Wolken, von Nordwesten später Regen, 17 bis 24 Grad. Es ist 5.03 Uhr.
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4: Mit Tobias Führenbach. Herzlich willkommen und einen schönen Mittwochmorgen wünsche ich Ihnen. Ja, den Marsch dazu, den bläst uns das Philharmonia Orchestra.

Ja, damit lässt sich gut wach werden mit dieser Ballettmusik von Gaetano Donizetti. Das war das Philharmonia Orchestra unter der Leitung von Antonio de Almeida. Schwungvoll, lyrisch, feurig. In dieser Reihenfolge haben wir jetzt ein Erlebnis für Sie, und zwar die Sinfonia Veneziana von Antonio Salieri, ein bekanntes Instrumentalwerk des Meisters. Die Budapest Strings sind zu erleben.

Gute Unterhaltung in der Sinfonie La Veneziana von Antonio Salieri mit den Budapest Strings. Ja, gute Unterhaltung, das gilt auch für das nächste Stück der British Light Music, komponiert von Philip Lane, das Divertissement für Klarinette, Harfe und Streicher, ein Fall für die Royal Ballet Sinfonia unter der Leitung von Gavin Sutherland. Einen schönen Mittwochmorgen wünsche ich Ihnen.

die Royal Ballet Sinfonia unter Gavin Sutherland mit dem Divertissement für Klarinette, Harfe und Streicher aus der Feder von Philip Lane. Und hier zu hören im ARD-Nachtkonzert. 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

Er verbrachte den Großteil seines Berufslebens im schönen Mecklenburg. Der Hofkomponist Johann Wilhelm Hertel, das hier, das war sein Konzert Nummer 1 für Trompete, Streicher und Basso Continuo S-Dur, entstaubt von Wolfgang Bauer an der Trompete und den Musikerinnen und Musikern des Württembergischen Kammerorchesters Heilbronn. Mit Musik von Alice Mary Smith geht es bei uns weiter hier am Mittwochmorgen im ARD-Nachkonzert. Von ihr nun ein symphonischer Satz aus der Sinfonie C-Moll. Das ist der Finalsatz hier mit den London Mozart Players unter der Leitung von Howard Shelley.

Dieses Werk, das gilt als erste vollendete und aufgeführte Sinfonie einer Komponistin in Großbritannien. Die Sinfonie C-Moll von Alice Mary Smith, das war der vierte Satz mit den London Mozart Players unter der Leitung von Howard Shelley. Klarinette und Orchester haben wir jetzt noch für Sie, in Szene gesetzt von Karl Maria von Weber. Ja, Orchester ist ein bisschen zu viel gesagt, also ich würde mal sagen Ensemble. Es ist nämlich das große Quintett für Klarinette, zwei Violinen, Viola und Violoncello, B-Dur, Sharon Kam und die Sinfonia Varsovia unter der Leitung von Gregor Bühl.

Minuet Capriccio Presto aus dem großen Quintett B-Dur von Karl Maria von Weber, Sharon Kahm und die Sinfonia Varsovia bei uns zu erleben im ARD-Nachkonzert. Ich hoffe, das war ein Erlebnis für Sie. Soweit diese Sendung. Vielen Dank fürs Einschalten. Starten Sie weiterhin gut in den Mittwochmorgen. Gerne auf bald wieder. Ciao, tschüss, Ihr Tobias Fürtenbach.

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1: 6 Uhr. Wegen der immer höheren Spritpreise hat Kanzler Merz Entlastungen angekündigt, aber dazu gestern noch keine Details genannt. Seitdem wird darüber heftig diskutiert. Bundesumweltminister Schneider von der SPD geht davon aus, dass die Bundesregierung die Mehrwertsteuer auf Benzin und Diesel senken wird. Seine Parteigenossin, Saarministerpräsidentin Rehlinger, hat im SR-Interview ihre Forderungen zusammengefasst.
2: Das Saarland hat bereits im Bundesrat mehrmals gefordert, dass wir einen Deckel einführen, so wie ihn bereits aus Luxemburg kennen. Das ist jedes Mal abgelehnt worden, insbesondere von Frau Reiche. Auch die Übergewinnsteuer wäre eine gute Möglichkeit, nicht gutes Steuergeld ausgeben zu müssen, sondern dort einzubremsen, wo es offensichtlich möglich ist. Denn dort, wo Gewinne momentan auf dem Rücken von Autofahrerinnen und Autofahrer übermäßige Gewinne machen, ich finde, da kann man vor allem etwas abgreifen. Da muss man gar nicht zu den Steuergeldern greifen.
1: Die Union ist allerdings strikt gegen eine Übergewinnsteuer. Deutschland und die USA wollen bei Rüstungsprojekten enger zusammenarbeiten. Dazu haben Verteidigungsminister Pistorius und sein Amtskollege Hegseth in Washington eine Absichtserklärung unterschrieben. Die zielt darauf ab, den Bedarf an Waffen, Munition und Ausrüstung in der NATO verstärkt auch aus deutscher Produktion zu decken. Pistorius verweist dabei auf schon bestehende Projekte, beispielsweise in Nordrhein-Westfalen und Bayern. Die Drohne, die über Litauen abgeschossen worden ist, war mit Sprengstoff bestückt. Laut Verteidigungsministerium des baltischen Staates haben Spezialkräfte die Sprengladung entschärfen können. Vorletzte Nacht hatten italienische NATO-Kampfjets das Fluggerät über ländlichem Gebiet vom Himmel geholt. Verletzte oder Schäden gab es nicht. Über Herkunft und Typ dieser Drohne ist noch nichts bekannt. Nach ersten Erkenntnissen kam sie vom Nachbarland Belarus. Während der Sommerreisezeit hat es in Deutschland mehr Verkehrsprobleme gegeben als vor einem Jahr. Das zeigen Daten des ADAC. Der Automobilclub zählte über den gesamten Ferienzeitraum fast 129.000 Staus, ein Plus von gut 8%. Allerdings waren diese Staus im Schnitt kürzer und die gesamte Dauer nahm deshalb nur geringfügig zu. Häufigste Ursache für den Stillstand auf den Straßen waren Baustellen. Mehr Befugnisse für die Polizei. Unter anderem darum geht's heute im saarländischen Landtag. Nach dem neuen Polizeigesetz sollen die Ermittler unter anderem künstliche Intelligenz einsetzen können. Auch ist mehr Personal vorgesehen. SR-Reporter Felix Jakobs.
3: Man wolle der Polizei das nötige Handwerkszeug geben, um auf moderne Bedrohungen zu reagieren, so Innenminister Joost. Vorab für Aufsehen gesorgt hat die im Gesetzesentwurf enthaltene Möglichkeit, Veranstalter an den Mehrkosten von Fußballspielen, die ein besonderes Risikopotenzial bergen, zu beteiligen. Ein weiterer Punkt auf der Tagesordnung ist das saarländische Kita-Gesetz. Darin soll die bereits beschlossene Beitragsfreiheit ab 2027 dauerhaft verankert werden. Umstritten ist dabei vor allem das Vorhaben, die Schließtage zu begrenzen. Kita-Träger und Verbände rechnen mit einem höheren Personalbedarf und steigenden Kosten.
1: Bei der Saarbahn wird heute wieder gestreikt. Wie die Lokführergewerkschaft GDL sagte, hat der Streik um 3 Uhr früh begonnen und soll mindestens 24 Stunden lang dauern. Es ist schon der 34. Streik in diesem Tarifkonflikt. Nach Angaben der Saarbahn fahren wieder zusätzliche Busse und einige Züge als Ersatz. Bei einem Frontalzusammenstoß zwischen Greimerath in Rheinland-Pfalz und der Grenze zum Saarland sind 3 Menschen schwer verletzt worden. Wie die Polizei mitteilte, geriet eine Frau aus dem Kreis Merzig gestern Abend mit ihrem Auto aus noch unklarer Ursache ins Schleudern. Anschließend prallte sie mit einem entgegenkommenden Wagen zusammen. Die Frau und das Ehepaar aus dem zweiten Auto kamen schwer verletzt ins Krankenhaus. Den Schaden schätzt die Polizei auf einen unteren 5-stelligen Betrag. Und das waren die Nachrichten mit Christian Koch. 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
4: Der Tag startet stark bewölkt. Von der Mosel her stellt sich dann aber langsam so ein Wechsel aus Sonne und Wolken ein. Es bleibt meist trocken, nur vereinzelt kann es mal regnen. 18 Grad erwarten wir im Hochwald, bis zu 23 an Saar und Mosel. Morgen wird's ähnlich, aber trockener.
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4: Ich bin Jamil Deininger. Schönen guten Morgen. Und an dieser Stelle möchte ich mal ganz herzlich dem Kollegen Marc-André Krupa danken aus der SR1 Morning Show. Die Hauptkaffeemaschine nämlich hier im Funkhaus ist defekt. Und er war meine Rettung mit frisch aufgebrühtem Filterkaffee aus der Thermoskanne. Herrlich. Ich wünsche Ihnen auch die besten Kollegen bei der Arbeit heute.

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0: wachgetrommelt und wachgefiedelt von Lene Martins City Queen auf SR Kultur, Lenovo Guerrier. Guten Morgen. Bei all den Herausforderungen, denen wir uns als Land und damit auch als Bürgerinnen und Bürger zu stellen haben, da verlieren wir ganz schnell den Blick für das größere Bild. Ich glaube, das ist nur menschlich. War Ihnen zum Beispiel bewusst, dass Russland am Sonntag ein neues Parlament wählt? Normalerweise musste sich Putins Partei Einiges Russland da keinerlei Gedanken machen, diese Wahl zu gewinnen. Aber nun, da das Land die Auswirkungen seines Angriffskriegs gegen die Ukraine täglich am eigenen Leib spürt, könnte sich vielleicht doch etwas ändern. Die einzige Partei, die gegen den Krieg ist, wurde zwar von der Wahl ausgeschlossen, aber was denken die Russinnen und Russen? ARD-Korrespondentin Silke Dietrich war in der Region Twer unterwegs, in der Putins Wurzeln liegen.
1: Jaroslav taucht einen Pinsel in die Wandfarbe und tüncht eine Hauswand. In Twer, eine der ältesten Städte Russlands, gibt es noch zahlreiche antike Blockhäuser. Aus Holz und mit schönen Ornamenten verziert. Sie drohen allerdings zu verfallen. Deshalb kommt Jaroslav nach dem Feierabend mit Freunden zusammen. Tagsüber leitet er ein Kulturzentrum. Am Abend restauriert er die Häuschen. Man spürt die Stimmung in der Gesellschaft, sagt er. Es gibt eine große Unruhe wegen der Gerüchte um eine Mobilmachung nach den Wahlen und es ist unklar, was mit dem Benzin ist. Die Inflation ist hoch und das merkt man deutlich an den Preisen. Auch seine Freunde sind beunruhigt über die Situation im Land. Dennoch, laut Umfragen führt weiterhin die Partei Einiges Russland. Die Partei, der Kreml-Chef Putin nahesteht. Alle Parteien, die jetzt zur Parlamentswahl zugelassen sind, wollen den Krieg fortsetzen. Die einzige Partei, die gegen den Krieg ist, ist ausgeschlossen worden. Die meisten Menschen in Russland aber wissen ohnehin, dass ihre Stimme bei den Wahlen nichts am System ändern wird. Auch das Vertrauen in die Staatsmedien und die Zeitungen sei ziemlich gering, erzählt Inna. Mit ihrer großen Brille ist sie hinter dem kleinen Fenster ihres Kiosks kaum zu sehen. Inna meint, dass eigentlich nur noch eine Sparte bei dem Medienvertrauen genieße. Die Männer lesen hauptsächlich den Sportexpress, weil da zumindest ein Funken Wahrheit drin ist, sagt sie. Wir gucken ja selbst Sport und daher kennen wir die Ergebnisse. Bei allem anderen wissen wir, dass da fast zwei Drittel, ja sogar mehr, Politik sind. Und was die Politik angeht, wissen die Leute auch, dass da, naja, vielleicht 2% Wahrheit drin ist. Kunden habe sie nicht mehr viele, sagt Inna. Zeitungen würden nur noch die alten Leute im Land kaufen. Auf der vorletzten Seite stehen in der Lokalpresse die aktuellen Todesanzeigen. Auffallend ist, es sind immer mehr junge Männer aufgelistet. In der restaurierten Fußgängerzone spielt ein älterer Herr auf einem Akkordeon die russische Nationalhymne. Die Menschen schlendern an ihm vorbei und genießen die letzten warmen Sonnenstrahlen. Nur wenige verschlägt es in das Kulturzentrum. Seit Kriegsbeginn seien die Spenden für das Projekt um 70% weggebrochen, erzählt Jaroslav, der das private Zentrum leitet. Für alle Fälle haben wir uns dazu entschlossen, uns einfach zu schützen. Einige Bücher mussten wir entfernen aufgrund der politischen Situation nach dem Jahr 2022. Wir sprechen nicht öffentlich darüber. Ich denke, alle verstehen, dass es Risiken gibt. Kunst, Architektur und lokale Identität, das sind jetzt die Schwerpunkte im Kulturzentrum. Immerhin kommen noch Menschen her, um Kultur und auch eine Gemeinschaft zu erleben. Mittlerweile, sagt er, haben es viele einfach satt. Und die schweigende Mehrheit ist dafür, dass all das Schreckliche, was gerade geschieht, ein Ende findet. Aber sie haben einfach Angst um sich und ihre Familien. Die Menschen in Russland wissen, dass sie mit ihrer Stimme wohl nichts an der aktuellen Situation ändern können. Sie können maximal das bestehende System unterstützen.
0: Was denken die Russinnen und Russen in Putins Heimatregion Twer über die anstehenden Parlamentswahlen am Sonntag? Silke Dietrich war das mit einem Bericht.

Sir Hubert Parry mit dem Präludium zu seiner Suite für Lady Radnor, interpretiert vom English String Orchestra unter der Leitung von William Boughton auf SR Kultur. 6:19 Uhr. Guten Morgen.

0: Der Mittwochmorgen auf SR Kultur um 6.23 Uhr. Schönen guten Morgen. Die Spritpreise steigen wieder. Keiner weiß wohin. Das macht vielen Menschen zu schaffen. Die Union hat sich lange geweigert, über einen neuen Tankrabatt oder eine Übergewinnsteuer für die Mineralölkonzerne nachzudenken. Wie sie zum Beispiel auch unsere saarländische Ministerpräsidentin Anke Rehlinger gerade gefordert hat. Jetzt hat der Kanzler doch Entlastungen für die Bürgerinnen und Bürger angekündigt. Die Details sind allerdings noch unklar. Es heißt nur, es werde, Zitat, sehr bald einen Vorschlag geben. Möglichkeiten werden viele diskutiert, vor allem in der Presse. Jonas Hildebrand ist mit der Presseschau hier. Wie schauen die Kommentatorinnen und Kommentatoren auf die Situation?
1: Ja, mit ganz deutlichen Worten auf jeden Fall. So schreibt zum Beispiel die Stuttgarter Zeitung, die Preise explodieren. Autofahrer fühlen sich abgezockt, fordern Eingriffe des Staates. Die Spritpreisinflation ist Öl ins Feuer des mancherorts ohnehin schon lodernden Volkszorns. Tanken wird zum Politikum. Deshalb rufen Politiker, die bei den anstehenden Wahlen um ihre Macht bangen, besonders laut nach einem Preisdeckel, unabhängig von ihrem jeweiligen Parteibuch. Und der angeschlagene Friedrich Merz, unbeliebtester Kanzler aller Zeiten, kapituliert entgegen aller ökonomischer Ratschläge. Doch staatliche Hilfe hat ihren Preis, so schreibt es die Stuttgarter Zeitung. Gar nicht zu reagieren, das könne aber eben auch seinen Preis haben. Das finden zum Beispiel die Nürnberger Nachrichten. Die machen sich vor allem Sorgen um die politischen Konsequenzen des Ganzen. Dort heißt es, die schaffen es nicht, uns zu helfen, die Alltagsprobleme zu lösen. Solche Sätze sind derzeit häufig zu hören. Auch den Parlamentariern der Großen Koalition sollten sie nicht entgehen. Umso erstaunlicher ist, wie wenig passiert. Deutlicher, als es in Sachsen-Anhalt der Fall gewesen ist, kann ein Warnschuss nicht ausfallen. Knapp 44% der Stimmen holte dort die AfD. Zählt man den BSW-Stimmenanteil dazu, kommt eine Mehrheit der Mandate heraus, die Protestparteien im Magdeburger Landtag auf sich vereinen können. Außergewöhnliche Zeiten erfordern ungewöhnliche Maßnahmen. So sollte deshalb das Motto der Berliner Koalitionäre lauten. Wer jetzt die Spritpreise senkt, dämpft auch die Erfolgsaussichten der Radikalen und Extremisten. Das meinen die Nürnberger Nachrichten. Und der Münchner Merkur, der sieht ebenfalls die Spritpreise als Bewährungsprobe für die Merz-Regierung, gerade jetzt auch im Angesicht der Wahl in Mecklenburg-Vorpommern. In der Geschichte, schreibt er, seien schon genügend Regierungen über hohe Brotpreise gestürzt worden. Und weiter heißt es dann, in der Neuzeit ist es der Spritpreis, der die Wählerwut zum Kochen bringt. Deswegen lädt die begnadete SPD-Wahlkämpferin Manuela Schwesig jetzt in Mecklenburg-Vorpommern auch noch die Spritkrise beim wankenden Kanzler ab. Obwohl doch ihr eigener Parteifreund Lars Klingbeil es als Bundesfinanzminister in der Hand hätte, die Spritsteuern zu senken. Noch brutaler kämpft nur Sarah Wagenknecht. Sie ruft die Wähler in Mecklenburg-Vorpommern direkt zur Märzabwahl auf. Kicken sie und Schwesig die CDU aus dem Schweriner Landtag, wäre der Kanzler erledigt. Und Schwesig wohl bald SPD-Kanzlerkandidatin, schreibt der Münchner Merkur.
0: Also ganz schön viel Druck auf der Politik. Jetzt hat Merz aber Maßnahmen versprochen. Welche genau, das bleibt eben abzuwarten. Aber gibt es da in der Presse auch irgendwelche konkreteren Vorschläge?
1: Ja, auch die werden natürlich diskutiert. Die Märkische Oder-Zeitung, die hat zum Beispiel mal diverse Möglichkeiten durchgespielt und bewertet. Sie schreibt, da das Geld für eine erneute milliardenteure Senkung der Energiesteuer wie im Frühjahr fehlt, schießen zahlreiche Vorschläge aus dem Boden. Auch der Kanzler hat reagiert. Aber wie soll es gehen? Eine Übergewinnsteuer wäre nicht schnell umzusetzen und eine Direktzahlung für Geringverdiener schüfe ein bürokratisches Monster. Zudem fehlen zur Umsetzung die Steuer-IDs von 70 Millionen Bürgern. Einen Spritpreisdeckel hingegen, bei dem die Regierung den Preis festlegt, gibt es in anderen Ländern schon. Ein solcher Markteingriff hat aber Nachteile. Er würde den Wettbewerb noch weiter einschränken, als es die unselige 12-Uhr-Regelung bereits tut. Und es gibt ein abschreckendes Beispiel. In Ungarn führte ein Preisdeckel 2022 zu Engpässen bei Sprit, Panikkäufen und zur Pleite vieler Tankstellen. Er musste überstürzt wieder aufgehoben werden. Also so ein bisschen Ratlosigkeit bei der Märkischen Oder-Zeitung. Anders ist es beim Handelsblatt. Das präsentiert eine ganz klar favorisierte Lösung und kritisiert auch die aktuellen Reaktionen auf den Unmut an den Tankstellen. So heißt es, nicht nur der bayerische Ministerpräsident zieht daraus schon wieder die falschen Schlüsse. Auch Finanzminister Lars Klingbeil und andere Sozialdemokraten irren, wenn sie nun vehement einen Spritpreisdeckel fordern, um die Bürger zu entlasten. Auch der Kanzler zog nach und versprach Entlastung. Doch wie das Ganze organisiert werden soll, ließ Friedrich Schmerz offen. Er dürfte wissen, warum. Gefragt ist jetzt keine Gießkannenpolitik, von der jeder Autofahrer unabhängig von seinem Bedarf profitiert. Söder sollte deshalb auf Bundeswirtschaftsministerin Katharina Reiche, CDU, hören, die gezielte Hilfen für einkommensschwache Haushalte vorschlägt. Auf diese Weise ließe sich gezielt helfen, ohne aber Milliarden der Steuerzahler wirkungslos zu verschwenden. Die technischen Voraussetzungen stehen zur Verfügung, um das Geld direkt an die Bedürftigen auszuzahlen. Das meint also das Handelsblatt.
0: Was soll die Bundesregierung tun, um den Menschen unter die Arme zu greifen angesichts der hohen Spritpreise? Viele Möglichkeiten liegen auf dem Tisch. Besprochen wurden sie in der Presseschau, präsentiert von Jonas Hildebrand auf SR Kultur.

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1: Um 6.31 Uhr, guten Morgen. Rehlinger für Spritpreisdeckel. Die Saarministerpräsidentin von der SPD sagte im SR-Interview, dass Wirtschaftsministerin Reiche von der CDU entsprechende Vorstöße wiederholt zurückgewiesen hat. Rehlinger bezeichnete auch eine Übergewinnsteuer für Mineralölkonzerne als mögliche Reaktion auf die hohen Spritpreise. Mehr Zusammenarbeit bei Rüstungsprojekten. Verteidigungsminister Pistorius und sein US-Amtskollege Hegseth unterzeichneten eine entsprechende Absichtserklärung. Diese zielt darauf ab, den Bedarf an Waffen, Munition und Ausrüstung im NATO-Bündnis verstärkt auch aus deutscher Produktion zu decken. Schauspieler Ralf Richter mit 69 gestorben. Das teilten seine Kinder in einer gemeinsamen Erklärung bei Facebook mit. Bekannt wurde Richter vor allem durch den Film Das Boot. Später spielte er unter anderem in Bang, Boom, Bang, Auf Achse, Ein Fall für zwei und Großstadtrevier mit. Der Tag startet stark bewölkt. Von der Mosel her stellt sich dann aber später so ein langsamer Wechsel aus Sonne und Wolken ein. Es bleibt meist trocken. Nur vereinzelt kann es auch mal regnen. 18 Grad im Hochwald bis 23 Grad an Saar und Mosel. Morgen soll es ähnlich werden, allerdings trocken.
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1: Eine Sache darf ich noch kurz nachmelden. Vorsicht bitte auf der A8, Saarlouis Richtung Pirmasens. In der Auffahrt Saarlouis Steinrausch, da sind Wildschweine auf der Fahrbahn. Ich bin Jamil Deininger, schönen guten Morgen. Und natürlich muss jeder Künstler und jede Künstlerin immer üben und sich selbst irgendwie ans Limit bringen, um das Maximale aus der eigenen Kunst herauszuholen. Aber dann gibt es auch immer diese Künstler, deren Talent einfach grenzenlos erscheint. Und so einer ist Jamie Cullum. Er ist in einer Musikerfamilie aufgewachsen, das ist schon mal von Vorteil, aber wenn sich dieser Mann an den Flügel setzt, dann merken Sie sofort, okay, der Mann ist das Instrument. Wir hören ihn mit When I Get Famous.
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0: Das Thema aus dem Film Sabrina von der Legende John Williams himself. SR Kultur um 6.41 Uhr. Guten Morgen. Als es im September 2024 zum Bruch der Ampelkoalition kam, traten alle FDP-Minister zurück. Bis auf einen, Volker Wissing, der trat aus seiner FDP nach 26 Jahren. Bis zum Ende der Regierung Scholz hielt er neben dem Ministerium für Digitales und Verkehr dann noch zusätzlich im Justizministerium die Stellung. Er begründete das damals mit Verantwortung.
1: Die Entscheidung ist eine persönliche Entscheidung von mir, die meiner Vorstellung von Übernahme von Verantwortung entspricht. Ich möchte mir selbst treu bleiben.
0: Mittlerweile hat er ein Buch geschrieben mit dem entsprechenden Titel Verantwortung und wird es morgen persönlich

0: in Saarbrücken, seiner alten Heimat in Anführungsstrichen, vorstellen. Er hat hier studiert. Jetzt ist er schon am Telefon bei SR Kultur. Guten Morgen, Herr Dr. Wissing.
1: Guten Morgen, ich grüße Sie.
0: Meinem Eindruck nach hat es vielen Bürgerinnen und Bürgern schon imponiert, dass Sie sich damals für Verantwortung und gegen Parteiinteressen entschieden haben. Wie war denn Ihre Wahrnehmung, also der Rezeption Ihrer Entscheidung? Denn von manchem FDP-Mitglied höre ich heute noch, letzte Woche tatsächlich erst, Worte wie Verrat. Was überwiegt da?
1: Die Zustimmung zu meiner Entscheidung überwiegt eindeutig. Die Menschen kommen heute noch auf mich zu und bedanken sich bei mir, wenn sie mich im Supermarkt sehen. Ich frage dann immer, wofür bedanken sie sich? Und die Antwort ist immer ähnlich. Entweder sagen die Leute für ihre Haltung oder für den Anstand, den sie in der Politik bewahrt haben. Und die Kritik, die aus Teilen der FDP kommt, ich habe etwas verraten, ist ja abwegig, nicht? Also ich bin ja einfach nur meiner Aufgabe im Amt treu geblieben.
0: Ist dieser Vorwurf des Verrats aus der eigenen Partei auch der Grund, warum Sie bis heute nicht wieder in die FDP eingetreten sind?
1: Nein, der Grund ist, dass die Entwicklung der FDP, die ich vorhersehen konnte, weil man das ahnen konnte, wenn man an den Führungsgremien teilgenommen hat, ist eine Entwicklung weg vom Liberalismus hin zum Libertarismus. Und diesen Weg halte ich für falsch. Die FDP sieht den Staat heute als Gegner und nicht als Gestaltungsaufgabe. Das ist ein Irrtum, dem die Partei leider unterlegen ist. Sie verliert mit dieser Haltung eine Wahl nach der anderen, aber sie erkennt es nicht mehr.
0: Jetzt ist unsere Demokratie aktuell massiv unter Druck wegen der Polarisierung der Gesellschaft. Zusammenarbeit scheint kaum mehr möglich, also seien es Brandmauern, Unvereinbarkeitsbeschlüsse oder einfach nur grundsätzliche Ablehnung der anderen Seite. Sie selbst haben dagegen sehr deutlich gemacht, dass die Demokratie Ihrer Meinung nach, ich zitiere, vom Kompromiss lebt und nicht davon, dass man sich gegenseitig besiegt. Was haben Sie in Ihrer politischen Laufbahn über den Kompromiss als solchen gelernt?
1: Ich habe gelernt, dass er befriedet, dass er zusammenführt und dass es aber eine anstrengende Aufgabe ist. Das war auch der Grund, warum ich mich so empört habe über das Ende der Ampel. Man hat erklärt, die Parteien haben unterschiedliche Programme, dann können sie eben nicht zusammenarbeiten. Das ist ja ein Riesenunsinn, denn die Menschen in unserem Land haben auch unterschiedliche Meinungen, die genauso unterschiedlich sind wie die Programme der Parteien und trotzdem müssen wir zusammenleben. Und dieses Zusammenleben muss Regeln haben und die müssen organisiert und erarbeitet werden von der Politik. Wenn die Parteien sich aber weigern, weil sie sagen, wir haben eine andere Auffassung als die anderen Parteien, wenn sie sich weigern, ihre Aufgaben zu erfüllen, ja, wer soll denn die Demokratie dann stärken und den Zusammenhalt organisieren?
0: Ja, wenn wir jetzt uns gerade SPD und Union anschauen, also die sagen beide im Grunde das Gleiche. Beide Parteien quälen sich mit den Entscheidungen, die sie gemeinsam beschließen, weil es irgendwie dann doch gegen die eigene Überzeugung geht. Fühlen sich politische Kompromisse einfach so an, also halt schwierig, oder sind die Parteien einfach extrem schlecht in der Kompromissfindung mittlerweile?
1: Sie sind nicht mehr gut in der Kompromissfindung, weil die innere Bereitschaft dazu abgenommen hat. Sie sind aber auch nicht mehr gut im Erklären von Kompromissen. Wenn in einer Koalition ein Kompromiss erarbeitet wird, und der ist immer schwierig zu erklären, und man weigert sich dann, sich überhaupt der Aufgabe des Erklärens zuzuwenden und sagt stattdessen, das waren nicht wir, das war der Koalitionspartner, dann verweist man auf andere, sucht Schuldige und dann darf man sich nicht wundern, dass die Bevölkerung den Kompromiss auch nicht gut findet. Und das ist das Problem, das die Ampel hatte und das hat jetzt auch die Große Koalition. Die Verantwortlichen stehen nicht hinter den Kompromissen, die sie erarbeiten. Sie sind aber nur deshalb in einer Regierung, weil sie genau den Auftrag haben, unterschiedliche Meinungen zu einer gemeinsamen Sache zusammenzuführen.
0: Bundeskanzler Merz hat ja damals angekündigt, er wolle die AfD halbieren. Das hat nicht funktioniert, wie wir jetzt ja festgestellt haben.
1: Hat er die CDU halbiert?
0: Ja, absolut, ja. Ist es jetzt so, dass Sie sagen, also oder wäre anders, ist das der Weg, die AfD oder welche extreme Partei auch immer zu halbieren oder kleiner zu machen, in denen diese Kompromisse eben so funktionieren, wie Sie gerade skizziert haben?
1: Die Bürgerinnen und Bürger erwarten Lösungskompetenz in der Politik, nicht Besserwisserei. Es ist ja richtig, dass Parteien vor den Wahlen ihre unterschiedlichen Programme vorstellen. Aber hinterher geht es nicht mehr darum, sich abzugrenzen, sondern innerhalb einer Koalition für alle Bürgerinnen und Bürger auch die Koalition nicht gewählt haben, also für alle Bürgerinnen und Bürger eine gute Lösung zu erarbeiten und die dann auch zu erklären und zu begründen. Das ist der Auftrag. Stattdessen haben wir eine Art Dauerwahlkampf, dauergegenseitige Beschimpfung. Und wenn das kerndemokratische Lager die Bereitschaft zur Zusammenarbeit verliert, darf man sich nicht wundern, dass die Bürgerinnen und Bürger die Ränder wählen.
0: Jetzt sind wir immer auf der Suche nach der politischen Mitte, die irgendwie verloren gegangen zu sein scheint. Ist ein guter Kompromiss am Ende das Fundament für eine politische Mitte?
1: Ja, denn Kompromisse sind Brücken zueinander und die führen einfach zusammen. Es ist nicht einfach, einen Kompromiss zu erarbeiten. Das ist, erfordert viel Zeit, viel Gespräch, viel Empathie und auch Kreativität. Aber es ist der einzige Weg. Und nochmal, der Kompromiss ist der Schlüssel zum Befrieden unserer Gesellschaft, zur Stärkung des inneren Zusammenhangs und Zusammenhalts. Und wenn der diffamiert wird als fauler Kompromiss, als umgefallen, als nicht durchgesetzt, ja, dann haben wir im Grunde genommen ein Problem, weil wir dann die Kernaufgabe der Politik schlecht reden.
0: Sagt Dr. Volker Wissing, ehemaliger Bundesminister in der Regierung Scholz, mit dem Sie morgen persönlich in den Dialog treten können, wenn er sein Buch Verantwortung in der Buchhandlung Zeitlos in Saarbrücken vorstellt. Ich sage vielen Dank für das Gespräch, alles Gute Ihnen.
1: Vielen Dank, auch alles Gute für Sie.
0: 6:48 Uhr.

0: super Groove zum Wachwerden. 6.55 Uhr, Lia J und Bastido, Denial, SR Kultur. Schönen guten Morgen. Heute Abend wird in Paris der deutsch-französische Journalistenpreis verliehen. In insgesamt 5 Kategorien treten da jeweils 5 Beiträge gegeneinander an. Die Gewinner des großen deutsch-französischen Medienpreises und des Prix Spécial 26 stehen schon fest. Hendrik Lesser-Willun mit den Details.
1: Der Präsident der Deutschen Bundesbank, Professor Joachim Nagel, und der ehemalige Gouverneur der Banque de France, François Villeroy de Gallo, werden unter anderem dafür geehrt, gemeinsam im Rat der Europäischen Zentralbank die Inflation in Europa bekämpft und den Euro gestärkt zu haben. Dafür erhalten sie den großen deutsch-französischen Medienpreis. Es ist das erste Mal in der Geschichte des Preises, dass dieser an 2 Notenbanker geht. Der Creator und Journalist Hugo Travers erhält den Prix Spécial. Auf seinen rein digitalen Kanälen, wo er Hugo Decrypt heißt, vermittelt er journalistische Inhalte auf niedrigschwellige Art und Weise und bereitet sie für eine junge Zielgruppe auf, die sich immer mehr von klassischen Nachrichtenangeboten zurückzieht. Er erreicht damit eine ganze Generation junger Französinnen und Franzosen. Der Preis wird vom Deutsch-Französischen Journalistenpreis e.V. zudem in den 5 Kategorien Dokumentation, Investigation, Newsformate, Jeune Talent und Wissenschaft vergeben. Federführer ist der Saarländische Rundfunk.
0: Hendrik Lesser-Willun mit den Preisträgerinnen und Preisträgern des Deutsch-Französischen Medienpreises und des Prix Spécial. 6.56 Uhr.

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1: 7 Uhr. Wegen der hohen Spritpreise hat Kanzler Merz Entlastungen angekündigt, aber dazu keine Details genannt. Seitdem wird darüber diskutiert. Bundesumweltminister Schneider von der SPD geht davon aus, dass die Bundesregierung die Mehrwertsteuer auf Benzin und Diesel senken wird. Seine Parteifreundin, Saarministerpräsidentin Rehlinger, hat im SR-Interview Forderungen nach einer Übergewinnsteuer für Mineralölkonzerne und einem Preisdeckel wie in Luxemburg bekräftigt. Bundeswirtschaftsministerin Reicher von der CDU ist für direkte Zahlungen an Geringverdiener. Und die Grünen gehen noch weiter. Die fordern eine Energiepauschale von bis zu 250 Euro für jeden. Deutschland und die USA wollen bei Rüstungsprojekten enger zusammenarbeiten. Dazu haben Verteidigungsminister Pistorius und sein Amtskollege Hegseth in Washington eine Absichtserklärung unterzeichnet. Die zielt darauf ab, den Bedarf an Waffen, Munition und Ausrüstung in der NATO stärker aus deutscher Produktion zu decken. Christina Nagel für SR Info.
2: Deutschland habe freie Kapazitäten, Fachkräfte und das Know-how. Schon jetzt gibt es gemeinsame Projekte. Im nordrhein-westfälischen Weeze werden unter anderem Teile für den Kampfjet F-35 gebaut. Im bayerischen Schrobenhausen soll künftig Munition für das Patriot-Flugabwehrsystem hergestellt werden. Pistorius hofft, dass es auch beim Marschflugkörper vom Typ Tomahawk langfristig zu einer Rüstungskooperation kommt. Die Bundesregierung hatte sich entschieden, die Marschflugkörper in den USA zu kaufen. Dass Deutschland viel Geld in Rüstung, auch in US-Produkte investiert, kommt in Washington positiv an.
1: Bundeskanzler Merz hat seine Reise zur UN-Vollversammlung in New York abgesagt. Seine Rede in der Generaldebatte war für Mittwoch geplant, 3 Tage nach den Landtagswahlen in Mecklenburg-Vorpommern und Berlin. Aus Regierungskreisen heißt es jetzt, seine Anwesenheit in Berlin sei erforderlich. Die beiden Wahlen gelten als entscheidend für die politische Zukunft des Kanzlers. Merz will deshalb schon am Wahlabend mit dem CDU-Präsidium über die Ergebnisse beraten. Bei der Staatsanwaltschaft im Saarland gibt es immer mehr offene Verfahren. Nach Angaben des Deutschen Richterbundes waren Ende Juni knapp 15.000 Fälle noch nicht abgeschlossen, rund 2.800 mehr als noch ein Jahr zuvor. Gleichzeitig gingen im ersten Halbjahr dieses Jahres etwas weniger neue Verfahren ein als noch im vergangenen Jahr. Bundesweit zählte der Richterbund erstmals mehr als 1,1 Millionen unerledigte Fälle, 13% mehr als ein Jahr zuvor. Er warnt vor einer zunehmenden Überlastung der Strafverfolgungsbehörden. Heute Abend wird in Paris der deutsch-französische Journalistenpreis verliehen. Er wurde 1983 vom SR ins Leben gerufen. Ausgezeichnet werden journalistische Arbeiten, die zum besseren Verständnis der deutsch-französischen und europäischen Beziehungen beitragen. 3 Preisträger stehen schon fest. Für den SR Henrik Lesser-Villun.
3: Der Präsident der Deutschen Bundesbank, Professor Joachim Nagel, und der ehemalige Gouverneur der Banque de France, François Villeroy de Gallo, werden unter anderem dafür geehrt, gemeinsam im Rat der Europäischen Zentralbank die Inflation in Europa bekämpft und den Euro gestärkt zu haben. Dafür erhalten sie den großen deutsch-französischen Medienpreis. Es ist das erste Mal in der Geschichte des Preises, dass dieser an 2 Notenbanker geht. Der Creator und Journalist Hugo Travers erhält den Prix Spécial. Auf seinen rein digitalen Kanälen, wo er Hugo Decrypt heißt, vermittelt er journalistische Inhalte auf niedrigschwellige Art und Weise und bereitet sie für eine junge Zielgruppe auf, die sich immer mehr von klassischen Nachrichtenangeboten zurückzieht.
1: Bei der Saarbahn wird heute wieder gestreikt. Wie die Gewerkschaft GDL mitteilte, hat der Streik um 3 Uhr früh begonnen und soll mindestens 24 Stunden dauern. Es ist schon der 34. Streik in diesem Tarifkonflikt. Nach Angaben der Saarbahn fahren wieder zusätzliche Busse und auch einige Züge als Ersatz. Und das waren die Nachrichten mit Christian Koch. 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
4: Der Tag startet stark bewölkt. Von der Mosel her stellt sich dann später so langsam ein Wechsel aus Sonne und Wolken ein. Es bleibt meist trocken, nur vereinzelt kann es mal regnen. 18 bis 23 Grad, die Höchstwerte. Morgen wird's ähnlich, aber trockener. Kurzer Blick auf die Straßen. Aktuell sehen wir, Vorsicht bitte, im Saar-Pfalz-Kreis zwischen Niederbexbach und Altstadt, Gefahr durch einen Wildunfall. Vorsicht auch im Landkreis Saar-Louis zwischen Saar-Wellingen und Schwarzenholz. Eine Matratze auf der Fahrbahn. Und die A620 Saar-Louis Richtung Saarbrücken zwischen Völklingen-Ost und Gersweiler, Stau an der altbekannten Dauerbaustelle. 15 Minuten brauchen sie aktuell länger. für diese Passage. Kommen Sie gut und sicher an Ihr Ziel.
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4: Ich bin Jamil Deininger. Schönen guten Morgen. Natürlich ist das immer auch eine Einstellungssache, aber es fällt schon leicht, pessimistisch auf die Zukunft zu schauen. Da sind Kriege, Klimakrise, Regierungskrise, Benzinpreiskrise und bei der Saarbahn weiß auch keiner, wann es dort wieder normal zugeht. Wie ordnen wir all diese Dinge richtig für uns ein, damit wir uns eben nicht machtlos und irgendwie verloren fühlen? Darüber reden wir gleich in 7 Minuten.

0: SR Kultur um 7.12 Uhr. Schönen guten Morgen. Wird KI den Untergang herbeiführen? Was ist mit dem Klimawandel und all den anderen Krisen? Und falls Sie Kinder haben, was soll nur aus denen werden? Es fällt leicht, die Nerven zu verlieren und in so eine Art Untergangsstimmung zu kommen. Aber so einfach wollen wir nicht verzagen.
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0: Guten Morgen, Ricardo.
2: Moin, Tobias. Hi.
0: Fangen wir mal am Anfang an. Was passiert mit uns als Menschen, wenn wir uns einem solchen Überangebot an Weltuntergangsszenarien gegenübersehen? Erstmal persönlich.
2: Also das Gute ist erstmal, für die meisten von uns sind das jetzt keine unmittelbaren, akuten Gefahren. Also klar, die Extremfolgen vom Klimawandel, die gibt es, aber die großen Folgen, die liegen noch in der Zukunft. Kriege sind erschreckend nah, aber auch da sind die meisten von uns jetzt nicht unmittelbar mittendrin. Und auch bei der KI wird wahnsinnig viel über mögliche Szenarien gesprochen, dass sie, weiß nicht, die Weltherrschaft übernimmt. Wobei die meisten von uns, also zumindest wenn ich jetzt mal von mir ausgehe, das gar nicht so richtig verstehen, was passiert. Mhm. Ich sagte gerade, das ist das Gute, aber vielleicht liegt auch gerade da die Kehrseite, und zwar Ungewissheit und fehlende Kontrolle. Also unser Alarmsystem im Körper ist evolutionär ziemlich gut auf eine konkrete Gefahr eingestellt. Da wissen wir genau, was wir tun müssen. Bei so abstrakten Bedrohungen, die in 5 oder 10 oder vielleicht 30 Jahren erst entstehen, da entsteht bei uns ein Alarm oder eine Erregung, ohne dass ich direkt etwas tun kann. Und dann passiert häufig eins von zwei Sachen. Entweder ich beschäftige mich immer und immer mehr damit, um Kontrolle zurückzubekommen, oder ich mache irgendwann komplett zu. Also in beiden Fällen ist es eine Art Unsicherheitsvermeidung.
0: Okay, also gehen wir mal von dem Fall aus, was wahrscheinlich, glaube ich, die meisten machen, so dass man so ein bisschen zumacht und sich denkt, vielleicht möchte ich erstmal nicht zu viel darüber nachdenken. Was hat das für Auswirkungen gesamtgesellschaftlich? Also wenn wir zu mehr nicht wirklich hingucken wollen.
2: Also da passiert im Grunde eigentlich dasselbe, was auf individueller Ebene passiert, eben nur größer, weil auch Angst eine Gesellschaft sowohl mobilisieren als auch lähmen kann. Da kommt es total auf die Kommunikation an. Und in der Psychologie gibt es da auch ein ganz schönes Modell aus der Risikokommunikation. Vereinfacht gesagt heißt das, wenn Menschen eine große Bedrohung wahrnehmen, aber gleichzeitig das Gefühl haben, etwas dagegen tun zu können, dann kann Angst Handlung auslösen. Also dann führt es dazu, dass ich mich engagiere und irgendwas unternehme. Wenn die Bedrohung riesig wirkt, aber der Einfluss winzig erscheint, dann reagieren Menschen eher mit Verdrängung, mit Resignation, dieses, was du gerade sagtest, Abschotten. Mhm. Und das finde ich irgendwie gesellschaftlich ziemlich wichtig, weil wenn wir jahrelang nur hören, das Klima kippt, die KI übernimmt irgendwann die Weltherrschaft, Demokratien zerfallen und der Krieg droht, dann führt das nicht automatisch dazu, dass wir alle sagen, ja komm, wir verändern jetzt hier irgendwas, sondern man sich eher denkt, ja, gut, und was soll ich da jetzt bitte machen?
0: Absolut, genau. So, und das ist ja kein Zustand. Also du hast ja schon so ein bisschen angeteasert, wie wir aus dieser Hilflosigkeit und Lähmung rauskommen könnten. Also es geht dann eben doch aktiv darauf zuzugehen, oder?
2: Mhm. Ja, genau. Also es ist eigentlich das, was du gerade sagtest, die Hilflosigkeit ist so eins der größten Hauptfaktoren eigentlich, die wir erleben und die uns lähmen. Und wir brauchen also was diese Hilflosigkeit reduziert. Und das ist in der Regel, sind das Dinge, wo wir eine Art von Kontrolle drüber haben. Also ich würde jetzt erstmal ganz stumpf fragen, an welchen Punkten, wenn es auch noch relativ klein ist, aber an welchen Punkten kann ich was beeinflussen? Wo kann ich mir Handlungsspielraum verschaffen? Also wählen gehen, sich engagieren, sich mit anderen organisieren. Das ist total egal. Hauptsache, ich komme aus diesem Beobachtermodus raus und merke, okay, ich kann hier zumindest einen kleinen Unterschied machen.
0: Also das heißt, die Lösung ist dann tatsächlich wieder in der Community, wie man heute sagt. Also dass wir, weil du eben meintest, wo kann ich mich engagieren, wo kann ich was machen? Mhm. Und der Wirkhebel wird natürlich größer, wenn wir das in einer Gemeinschaft machen.
2: Ja, absolut, genau. Also Gemeinschaft hilft und unterstützt auch, allein zu wissen, dass andere Menschen mit den gleichen Problemen oder Sorgen zu kämpfen haben. Das Gemeinschaftsgefühl stellt auch wieder ein Stück der Kontrolle her, auf jeden Fall.
0: Letzte Frage, wie bleiben wir denn zuversichtlich? Oder ist es vielleicht gar nicht immer angebracht?
2: Also Zuversicht heißt für mich nicht ein Gefühl zu haben von, es wird alles wieder in Ordnung werden. Das ist bei Klimakrise, bei Krieg oder auch bei dieser KI-Situation, glaube ich, so ein bisschen Quatsch, weil wir das einfach nicht wissen, wie es werden wird. Mhm. Ich würde sagen, Zuversicht bedeutet eher, das auf dem Schirm zu haben, dass da echte Probleme sind, dass ich weiß, dass ich auch nicht alles kontrollieren kann, aber dass ich trotzdem davon ausgehe, dass mein Handeln, mein Verhalten noch einen Unterschied machen kann. Und eigentlich, auch wenn das jetzt erstmal ein bisschen platt klingt, aber ich finde das eigentlich einen ganz beruhigenden Gedanken, weil ich muss nicht glauben, dass alles gut ausgeht. Ich brauche nur einen Grund, dass es sich lohnt, weiterzumachen und für die Sachen einzustehen und in meinem Rahmen dafür zu kämpfen, die mir wichtig sind.
0: Wir lernen also, Zuversicht heißt nicht zu glauben, dass alles wieder gut wird, sondern dass wir mit der Situation gut umgehen und ganz wichtig, Gemeinschaft. Nicht alleine machen, wir machen es gemeinsam.
2: Jawohl.
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0: Guten Morgen, SR Kultur um 7.24 Uhr. Sprit- und Heizölpreise steigen gerade wieder deutlich und belasten am Ende uns alle. Da wird der Ruf nach der Bundesregierung wieder lauter. Und hatte die nicht auch irgendwie so eine Taskforce mal eingesetzt, die sich damit befassen sollte? Was macht die eigentlich? Seit dem letzten Tankrabatt und Änderungen am Kartellrecht kam da nichts mehr. Bis gestern, denn der Kanzler sagt nun, jetzt kommt was. Ein Kommentar von Maximilian Ulrich.
1: Das Problem ist ja seit über 6 Monaten das gleiche. Durch Trumps Krieg am Golf sind Diesel und Benzin teuer und werden es wohl bleiben. Dafür kann auch die Bundesregierung erstmal nichts. Doch auf die Frage, ob und wie der Staat denn darauf nun reagieren könnte, antwortet Friedrich Merz mit dem Satz, das genaue Instrumentarium steht noch nicht fest. Aber Moment mal, über das genaue Instrumentarium diskutiert die Bundesregierung doch seit Beginn des Irankrieges. Sie hat sogar extra eine Taskforce eingerichtet, die Maßnahmen gegen die hohen Spritpreise prüfen sollte. Und es gibt ja auch welche, die 12-Uhr-Regel an der Tankstelle, ein schärferes Kartellrecht, im Frühsommer hatten wir einen 2-monatigen Tankrabatt. Doch das Problem ist immer noch da. Tanken ist gerade so teuer wie noch nie. Und die Mitglieder der Koalition üben sich weiterhin im Unterbreiten von Vorschlägen. Der SPD-Finanzminister will die Mineralölkonzerne per Übergewinnsteuer zur Kasse bitten. Die CDU-Wirtschaftsministerin will lieber eine Direktauszahlung für bestimmte Bevölkerungsgruppen. Auch die Forderung nach einem Preisdeckel oder einem erneuten Steuerrabatt an der Zapfsäule sind aus den Reihen der Koalition zu hören. Das ist genau die gleiche Diskussion, wie wir sie schon im April hatten. Es wäre jetzt Zeit, sich ehrlich zu machen. Die Bundesregierung muss eine grundlegende Entscheidung fällen und diese dann auch klar kommunizieren. Will sie sich unabhängiger vom Erdöl machen, zum Spritsparen aufrufen und den Umstieg auf Elektromobilität stärker fördern? Oder will sie vermeintliche Verbrennerenthusiasten nicht verprellen und die hohen Spritpreise irgendwie finanziell abfedern und an anderer Stelle Geld sparen? Beide Varianten würden sowohl auf Zustimmung wie auch auf Ablehnung stoßen. So ist das nun mal bei politischen Entscheidungen. Das genaue Instrumentarium aber nur anzukündigen und vage zu bleiben, kostet mit jeder 100 € Tankfüllung Vertrauen. Und beim Vertrauen läuft der Motor dieser Bundesregierung schon auf Reserve.
0: Ein Kommentar von Maximilian Ulrich zu den noch zu definierenden Eingriffen der Bundesregierung in Bezug auf die steigenden Öl- und Spritpreise. 7.26 Uhr.
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1: Um gleich 7.30 Uhr. Debatte um Spritpreise. Kanzler Merz hat gestern Entlastungen angekündigt, aber keine Details genannt. Saarministerpräsidentin Rehlinger hat im SR-Interview erneut eine Übergewinnsteuer für Mineralölkonzerne und einen Preisdeckel wie in Luxemburg gefordert. Kooperationen bei Rüstungsprojekten. Verteidigungsminister Pistorius und sein US-Amtskollege Hegseth unterzeichneten eine entsprechende Absichtserklärung. Diese zielt darauf ab, den Bedarf an Waffen, Munition und Ausrüstung im NATO-Bündnis verstärkt auch aus deutscher Produktion zu decken. Cirque Buffon vor Saarbrücker Staatstheater. Frédéric Siperlin stellt mit seinem Ensemble die Inszenierung Cupido im Stil des französischen Nouveau Cirque vor. Die Show beginnt um 19.30 Uhr. Der Tag startet stark bewölkt. Von der Mosel her stellt sich dann so langsam ein Wechsel aus Sonne und Wolken ein. Es bleibt meist trocken. Vereinzelt kann es mal kurz regnen. Höchstwerte heute 18 Grad im Hochwald bis zu 23 Grad an Saar und Mosel. Morgen ähnlich, aber trockener. Kurzer Blick auf die Straßen, die A620 Saarlouis Richtung Saarbrücken zwischen Völklingen Ost und Gersweiler. Da ist immer noch die Dauerbaustelle. Aktuell brauchen sie 20 Minuten länger, um da voranzukommen. Und Saarpfalzkreis in Blieskastel in der Saargemünder Straße in Höhe der Zweibrücker Straße. Behinderungen durch einen Unfall. Kommen Sie gut und sicher an Ihr Ziel.
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1: Ich bin Jamil Deininger. Schönen guten Morgen und einen tollen Mittwoch. Heute Morgen bin ich in der Dusche übrigens aus Versehen an die Mischbatterie gestoßen und dann habe ich von Warmwasser alles auf Polarnacht umgestellt. Ich war ziemlich wach danach. Falls Ihre Dusche noch ansteht, ich wünsche Ihnen einen entspannteren Ablauf.

0: Er schreibt auch ganz tolle Filmmusik, aber vor allem ist er live jemand, der Ihnen garantiert einen tollen Abend bescheren wird. Stavros Lantzias auf SR Kultur. Guten Morgen, es ist 7.40 Uhr.
1: Zwischenruf von Elisabeth Lang, Evangelische Kirche.
2: Mit meinen Eltern rede ich über vieles. Über Gesundheit, über Geld, über die Familie, aber über die eigene Beerdigung, da wird es schnell unangenehm. Ich habe sie trotzdem einmal gefragt, wie stellt ihr euch euren Abschied vor? Erst waren sie irritiert. Warum sollten wir darüber reden? Das überlassen wir euch. Aber je länger wir sprachen, desto klarer wurde, ganz egal ist es ihnen dann doch nicht. Verbrennen lassen wollen sie sich, aber nicht in einer Urnenwand, lieber in die Erde, vielleicht unter einem Baum. Und vor der Trauerhalle soll Musik laufen, damit die Menschen drinnen in Ruhe Abschied nehmen können. Solche Gespräche sind nicht leicht, aber sie tun gut. Denn wer stirbt, hinterlässt Angehörige, die ohnehin schon mit dem Verlust ringen. Da hilft es, wenn sie nicht auch noch rätseln müssen, was hätte er gewollt, was hätte sie sich gewünscht. Man muss nicht gleich den ganzen Ablauf festlegen. Ein Gespräch reicht für den Anfang. Was wünsche ich mir? Welche Bestattungsform passt zu mir? Welche Musik? Und was glaube ich eigentlich, was nach dem Tod kommt? Leichter wird der Tod dadurch nicht. Aber vielleicht wird das Abschiednehmen leichter für die, die gehen und für die, die bleiben.
1: Sie hörten einen Beitrag der Evangelischen Kirche.

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0: Super Chilly Willy Adam Harpers. Er kommt aus der Nähe von Sydney in Australien und war jetzt diesen Sommer auch auf großer Europatour. Also große Tour. Es ist jetzt nicht so, dass er schon große Hallen füllen würde, aber immerhin schafft er es mittlerweile auch bei uns in Deutschland und im Rest Europas ganz viele Leute anzuziehen, die seine Musik hören wollen, und das absolut zu Recht. Wirklich gute Musik. You Might Miss Out auf SR Kultur um 7.51 Uhr. Guten Morgen. Natürlich sind Institutionen wie das Saarländische Staatstheater wichtige Säulen für die Theaterkultur. Aber auch abseits der klassischen Bühne gibt es so wahnsinnig viel an Vielfalt zu erleben. Seit jetzt 10 Jahren zum Beispiel beim Corso Op Kollektiv. Und zum Jubiläum wird es wieder schrill, musikalisch und ungewöhnlich. Frozen Illusion heißt die neue Produktion. SR-Reporterin Anna Neusüß war bei den Proben im Garelli-Haus in Saarbrücken dabei und hat erlebt, wie aus Punk, Performance und großen gesellschaftlichen Themen ein Theaterabend entsteht.
1: Stellen Sie sich vor, ein Mann steht vor Gericht, eine Fußwaschung findet statt, dazu Punkrock, Orgelklänge und Gesang. Gespräche über Philosophie und Politik, aber auch Schwelgen in Kindheitserinnerungen gehören dazu. Das klingt nach einer ziemlich wilden Mischung, ist aber das neue Stück vom Saarbrücker Corso Op Kollektiv. Vorhang auf, Scheinwerfer an. Ganz so klassisch läuft es bei Frozen Illusion nicht ab. Gespielt wird statt auf der Bühne hinter einer Schaufensterfassade, mitten im Raum und nah am Publikum. Zwischendurch setzen die ZuschauerInnen Kopfhörer auf. So wird auch die Geräuschkulisse der Straße Teil des Abends. Nina Schopka hat das Kollektiv mitgegründet und ist als Regisseurin und Performerin beteiligt. Sie beschreibt die besondere Form der Inszenierung so.
2: Also es ist ja keine konventionelle Form, es ist ja eine Collage. Es ist immersiv gesetzt im Raum. Das erzeugt ein ganz anderes Erleben natürlich bei den Zuschauenden, weil es eben auch noch den Raum außen mitnimmt auf der Straße. Das alltägliche Leben, das da vorbeiläuft, das hat man ja nun im Theater normalerweise gar nicht.
1: Also abtauchen ins alltägliche Leben. Eine klassische Handlung gibt es dabei nicht. Szenen, Texte, Musik und Performance treffen aufeinander. Die Worte zu Beginn sind dabei Programm.
3: Herzlich willkommen im Frozen Elysium, einer Oase der Grausamkeit in der unendlichen Wüste der Langeweile.
1: Im Zentrum stehen Leere, Ohnmacht und Widerstand und die Frage, wie frei wir in einer Gesellschaft überhaupt sind, die von Kontrolle, Leistungsdruck und Krisen geprägt ist. Nina Schopka sieht darin eine Erfahrung, bei der viele Menschen aktuell anknüpfen können.
2: Man hat fast das Gefühl, wir befinden uns teilweise in einem kollektiven Burnout.
1: Entstanden ist das Projekt über Monate hinweg aus Interviews, politischen Reden, Literatur und philosophischen Texten, die das Team gesammelt und zusammengesetzt hat. Leon Wieferich ist Schauspieler und sagt, dass gerade dieser offene Prozess für ihn reizvoll ist.
4: Ich finde, Spaß macht das Reinwerfen so, ne? Also, dass man irgendwie, dass es erstmal nicht zu viel gibt und dass es sich einen Themenkonvolut erstmal von allen Seiten beschäftigen kann und dann entsteht was am Ende.
1: Eine eindeutige Antwort darauf, was das alles bedeuten soll, gibt es nicht. Das möchte Nina Schopka auch gar nicht. Vielmehr gehe es darum,
2: eher Fragen aufzuwerfen oder auch Widersprüchlichkeiten zu entdecken.
1: Und trotz der schweren Themen soll der Abend vor allem eines sein. Ein Erlebnis, das Spaß macht.
2: Ein sehr, sehr lustvoller, schillernder Abend, den wir da machen wollen. Und ich hoffe, er wird's auch, ja. Aber dass es wirklich mit einer gehörigen Portion Anarchie und Freiheit und Humor und Abgrund und allem zu einer schillernden Performance wird.
0: Anna Neusüß war das mit dem Corso Op Kollektiv, das jetzt sein 10-jähriges Jubiläum feiert mit der neuen Produktion Frozen Illusion im Garelli-Haus in Saarbrücken.

der nicht genug zu verehrende Oscar-prämierte Filmmusikkomponist Nino Rota. Das war Musik aus dem Historienepos Der Leopard auf SR Kultur. Vor den Nachrichten um 8 haben wir noch Zeit für AJ Crows, I Found Faith.

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1: 8 Uhr. Die teuren Maskenkäufe während der Pandemiezeit beschäftigen heute den Bundesgerichtshof. Es geht um mehrere Verfahren. Unter anderem streiten Unternehmen und der Bund über die Bezahlung bestellter Ware, deren Abnahme verweigert wurde. 2020 versuchte der damalige Gesundheitsminister Spahn, möglichst viele FFP2-Masken zu einem Fixpreis zu beschaffen. Der Bund kaufte 5,7 Millionen Stück, verteilte aber nur 2 Millionen. Dass zu viel Geld für Masken ausgegeben wurde, zeigen auch neue Recherchen des SWR und des ARD-Magazins Plus Minus. Mehr von Nick Schader.
2: Laut den Recherchen ging das Bundesgesundheitsministerium im April 2020 von einem Marktpreis von rund 1,95 Euro pro Maske aus. Nahezu zeitgleich bestellte das Ministerium unter anderem beim Schweizer Unternehmen Emix 100 Millionen Masken für 5,40 Euro pro Stück. Also für fast das Dreifache des vom Ministerium selbst als marktgerecht bezeichneten Preises. Eine Vergaberechtlerin bewertete den Vorgang gegenüber der ARD als haushalts- und vergaberechtlich bedenklich. Eine Sprecherin von Jens Spahn verwies auf eine damalige Notlage in der Pandemie.
1: In Saudi-Arabien ist nach Militärangaben eine Drohne der Houthi-Miliz nahe der Stadt Mekka abgewehrt worden. Davor hatte die Behörde vor Drohnenangriffen in der für Muslime heiligen Stadt gewarnt. Das von Saudi-Arabien angeführte Militärbündnis, das im Jemen gegen die Houthis kämpft, verurteilte den Angriff. Es war die erste gemeldete Attacke der islamistischen Houthis auf Mekka seit dem Jahr 2017. Das Kennedy Center, die größte Kultureinrichtung in Washington, soll umgehend geschlossen werden. Das teilte US-Präsident Trump auf seiner Online-Plattform mit. Als Gründe nannte er Sicherheitsbedenken und dringend nötige Renovierungsarbeiten. Allerdings könnten die Arbeiten erst dann beginnen, wenn ein Berufungsgericht über die geplante Umbenennung des Centers entschieden habe. Trump hatte das Kulturzentrum in Trump Kennedy Center umbenennen lassen, doch das Vorhaben wurde mehrmals gerichtlich blockiert. Trump hatte über angebliche anti-amerikanische Propaganda in dem Zentrum geklagt und den Vorstand des Kennedy Center daraufhin mit Vertrauten besetzt. Mehr Befugnisse für die Polizei, unter anderem darum geht es heute im Saarländischen Landtag. Nach dem neuen Polizeigesetz sollen die Ermittler unter anderem künstliche Intelligenz einsetzen können. Außerdem ist mehr Personal vorgesehen. SR-Reporter Felix Jakobs.
3: Man wolle der Polizei das nötige Handwerkszeug geben, um auf moderne Bedrohungen zu reagieren, so Innenminister Joost. Vorab für Aufsehen gesorgt hat die im Gesetzesentwurf enthaltene Möglichkeit, Veranstalter an den Mehrkosten von Fußballspielen, die ein besonderes Risikopotenzial bergen, zu beteiligen. Ein weiterer Punkt auf der Tagesordnung ist das saarländische Kita-Gesetz. Darin soll die bereits beschlossene Beitragsfreiheit ab 2027 dauerhaft verankert werden. Umstritten ist dabei vor allem das Vorhaben, die Schließtage zu begrenzen. Kita-Träger und Verbände rechnen mit einem höheren Personalbedarf und steigenden Kosten.
1: Benzin ist in Luxemburg seit heute deutlich teurer. Der Preis für den Liter Super 95 ist um über 10 Cent gestiegen auf 1,90 Euro. Super 98 ist sogar fast 15 Cent teurer und kostet jetzt 2,13 Euro pro Liter. Die Preise für Diesel und Heizöl blieben unverändert. Über die deutlich höheren Spritpreise in Deutschland wird hierzulande wieder diskutiert. Gestern hatte Kanzler Merz Entlastungen angekündigt, aber noch keine Details genannt. Die Verbandsgemeinde Zweibrücken-Land bekommt einen Bürgerbus. Wie die Behörden mitteilte, soll der Elektrobus ab Oktober Menschen im ländlichen Raum unter anderem zum Einkaufen oder zu Arztterminen bringen. Mit dem Bürgerbus sollen Lücken im öffentlichen Personennahverkehr geschlossen werden. Gefahren wird der Bus von Ehrenamtlichen. 15 Menschen haben sich dafür schon gemeldet. Und das waren die Nachrichten mit Christian Koch. 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
4: Aktuell noch stark bewölkt bei uns im Saarland. Allerdings gibt es so ein paar lockere Wolkenfelder auch. Also da blickt gerade ein wenig die Sonne raus. Und insgesamt wird es von der Mosel her dann langsam auflockern und ein Wechsel aus Sonne-Wolken wird sich dann einstellen im Verlauf des Tages. Bleibt meist trocken, nur vereinzelt kann es mal regnen. 18 bis 23 Grad die Höchstwerte und morgen soll es ähnlich werden, aber trockener. Kurzer Blick auf die Straßensituation. A8 Saarlouis Richtung Pirmasens zwischen Steinrausch und Nalbach. Ein totes Wildschwein auf der Fahrbahn. Rechte Spur ist da gesperrt. Und die A620 Saarlouis Saarbrücken einmal in Richtung Saarbrücken. Brücken zwischen Völklingen und Gersweiler Stau an einer Dauerbaustelle. Brauchen Sie 20 Minuten länger. Und Richtung Saarlouis zwischen der Westspangenbrücke und Völklingen Ost ebenfalls Stau an eben dieser Baustelle. 15 Minuten, die Sie momentan länger brauchen. Kommen Sie gut und sicher an Ihr Ziel.
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4: Ich bin Jamil Deininger. Schönen guten Morgen. Ich hatte jetzt morgens das erste Mal Morgentau auf der Frontscheibe im Auto. Und das hat mich wieder daran erinnert, wie schön so ein Herbst an sich ja auch ist. Ne? Das klingt vielleicht ein bisschen pathetisch, aber der Herbst bietet ja auch eine gute Gelegenheit, alles mal so ein bisschen ruhiger angehen zu lassen. Ich wünsche Ihnen also einen entspannten Mittwoch.

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0: entspannter Groove zum Start in den Mittwoch mit Ben Massuet und Rupture. SR Kultur, 8.12 Uhr. Guten Morgen. Eigentlich waren Kontrollen an den Grenzen innerhalb der EU nur als Ausnahme gedacht, aber seit Jahren ist es, zumindest stichprobenhaft, die Regel bei uns in Deutschland. Eingeführt wurden sie schon unter der Ampelregierung. Innenminister Dobrindt hat sie dann nochmal verschärft mit dem Argument, illegale Migration und Schleuser stoppen zu wollen. Seitdem wird diese Regelung jedes halbe Jahr verlängert, so auch wieder von heute an. Dobrindt sagt, die Kontrollen seien erfolgreich, unerlaubte Einreisen seien verhindert worden und die sinkende Zahl der Asylanträge sei auch darauf zurückzuführen. Fragen an Markus Sambal im ARD-Hauptstadtstudio. Wie bewerten Fachleute die Grenzkontrollen?
1: Einige Migrationsforscher bezweifeln, dass die Grenzkontrollen eine große Wirkung haben. Schleuser könnten ja weiter andere Routen suchen über kleine Wege und die grüne Grenze, wo nicht kontrolliert wird. Und die gesunkenen Asylzahlen hätten vor allem damit zu tun, sagen Fachleute, dass insgesamt weniger Menschen ankommen an den Außengrenzen der EU. Auf dem Weg über den Balkan sind weniger Migranten unterwegs und es fliehen auch weniger Menschen, zum Beispiel seit in Syrien das Assad-Regime gestürzt ist. Dazu kommt, es gibt inzwischen mehrere deutsche Gerichtsentscheidungen. Da wurden die ständigen Grenzkontrollen und auch die Zurückweisungen, die Innenminister Dobrindt angeordnet hat, für rechtswidrig erklärt. Dobrindt sieht sich daran aber nicht gebunden. Er sagt, das seien nur Einzelfallentscheidungen.
0: Wie passen die Kontrollen zur Idee des Schengen-Raums?
1: Eigentlich passen solche Kontrollen überhaupt nicht zur Grundidee des vereinten Europas. Die lautet ja, innerhalb des Schengen-Raums können wir uns frei bewegen, über Ländergrenzen hinweg, weil ja die EU-Außengrenzen wirksam und konsequent kontrolliert werden. Genau da gibt's in der Praxis aber Probleme. Die EU-Außengrenzen, die sind tausende Kilometer lang, Landgrenzen, Küsten, schwer zu sichern zum Teil. Und Länder an den Außengrenzen wie Italien oder Griechenland, die stehen in der Kritik, dass sie ankommende Geflüchtete nicht ausreichend registrieren oder an der Weiterreise hindern. Deshalb sagt die Bundesregierung, solange das europäische System nicht richtig funktioniert, lässt sie an den deutschen Grenzen verstärkt kontrollieren, hat das auch jetzt wieder bei der Europäischen Kommission angemeldet. Die Kontrollen, die mal als Ausnahme gedacht waren, als letztes Mittel, zum Beispiel bei konkreter Terrorgefahr, die sind damit zur Regel geworden.
0: Welche Kritik gibt es dann an den Grenzkontrollen, vor allen Dingen von denjenigen, die betroffen sind?
1: Die Grenzkontrollen, die führen immer wieder zu Wartezeiten und Staus. Das nervt alle, die für den Job über die Grenze pendeln, aber auch Urlauberinnen und Urlauber. Und für die Wirtschaft entstehen Kosten, wenn da Lkw im Stau stehen, Lieferketten gestört werden. Einige Unternehmen in Grenzregionen, die beklagen, dass sie schwerer Fachkräfte aus dem Nachbarland finden. Und außerdem ist es für die Bundespolizei eine große Belastung. Da ist viel Personal im Einsatz. Darauf hat der Polizeibeauftragte des Bundes vor kurzem nochmal hingewiesen.
0: Also viel Kritik an den Grenzkontrollen. Wie wird es weitergehen?
1: Der zuständige EU-Innenkommissar fordert immer wieder, die Grenzkontrollen innerhalb des Schengen-Raums schrittweise zu beenden. Nicht nur Deutschland, auch andere Länder machen solche Kontrollen nämlich. Der EU-Kommissar weist darauf hin, dass im Sommer Änderungen beim europäischen Asylsystem in Kraft getreten sind, dass die Außengrenzen besser geschützt seien und dass illegale Migration in die EU insgesamt stark gesunken sei. Und deshalb müssten diese Kontrollen bald ein Ende haben. Bundesinnenminister Dobrindt, der sagt aber, die neuen EU-weiten Regelungen, die müssten sich erstmal bewähren und deshalb will die Bundesregierung die Grenzkontrollen erstmal fortsetzen.
0: Markus Sambale aus dem ARD-Hauptstadtstudio zu den Grenzkontrollen, die ab heute wieder um ein halbes Jahr verlängert werden und den Zweifeln und vor allen Dingen der Kritik an ihnen.

Ein Satz aus Ludwig van Beethovens Hammerklaviersonate und in die Tasten gehämmert wurde das von Nadezhda Pisareva, einer ganz offensichtlich großartigen Pianistin, die dieses Jahr unter anderem mit dem Stuttgarter Kammerorchester auf Tour war. 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

0: Guten Morgen am Mittwoch, SR Kultur um 8.22 Uhr. Comedy und Satire sind beliebt wie nie, vor allem im Fernsehen. Die Show Extra 3 vom NDR feiert jetzt ihr 50-jähriges Jubiläum und ist bundesweit so beliebt, dass sie es aus dem Regionalprogramm ins Erste geschafft hat. Mittlerweile wird sie von Christian Ehring moderiert, mit dem ich jetzt sprechen darf. Moin nach Hamburg, mein Junge.
1: Guten Morgen, Sami.
0: Also erstmal herzlichen Glückwunsch zum Jubiläum. Jetzt hast du natürlich nicht die 50 Jahre selbst moderiert, so alt bist du ja noch gar nicht. Aber was bedeutet es für dich, diese ja wirklich herausragende, mit vielen Preisen überschüttete Sendung moderieren zu dürfen?
1: Ja, das ist ein seltsames Gefühl. Als Extra 3 erfunden wurde, war ich 4 Jahre alt, habe natürlich noch nicht viel davon mitbekommen. Das war bei mir deutlich später. Ich erinnere mich, dass ich immer mal bei Alphonse und seinem Puschelmikro hängen geblieben bin und dann die Sendung auch immer zu Ende geschaut habe. Und das fand ich immer schon sehr, sehr lustig und auch irgendwie so ein bisschen skurril. Und ja, da war diese seltsame Sendung im NDR. Man hat es manchmal nicht ganz verstanden. Was wollten die da? Was wollten die uns sagen? Aber es sollte irgendwie lustig sein. Und das hat mich immer schon interessiert. Als dann die Anfrage kam, könntest du dir vorstellen, da zum Casting zu kommen? Ja, natürlich. Das habe ich sofort gemacht. Und dann, als ich genommen wurde, war das für mich der Sechser im Lotto. Also ich muss sagen, die letzten 15 Jahre waren die besten meines Lebens. Da werde ich jetzt mal kurz pathetisch. Aber es ist wirklich so.
0: Sei dir unbenommen, wenn das so ist, dann ist das auch vor allen Dingen schön. Jetzt hast du gerade selber gesagt, die Sendung war damals so etwas, von dem du nicht gleich verstanden hast, was die genau wollen. Es soll irgendwie lustig sein. Jetzt gibt es eine Dokumentation über den Werdegang von Extra 3 und da ist dann doch ganz gut ersichtlich, dass die Sendung auch von Anfang an nicht unbedingt lustig war. Das hat sich dann mit der Zeit gewandelt. Kannst du uns da so ein bisschen auf die Reise mitnehmen? Was wurde dir erzählt und was ist so die Genese?
1: Also was mir erzählt wurde und was ich dann selber gesehen habe, das klafft ein wenig auseinander. Ich war natürlich voller Ehrfurcht, als ich hier anfing, ohne allzu viel zu wissen. Als ich mir dann Dinge angeguckt habe, dachte ich, ja gut, ich habe immer gedacht, die betreiben bewusst eine Pointenverweigerung, weil sie es nicht wollen. Inzwischen denke ich manchmal, es war auch pures Unvermögen. Es waren, und das ist jetzt gar nicht so böse gemeint, wie es klingt, aber es waren natürlich Laien, die diese Sendung gemacht haben. Es waren Fernsehprofis, aber Satire-Laien. Das waren Redakteure, Autorinnen, Autoren, die mal 3 Jahre oder so bei Extra 3 waren. Hans-Jürgen Börner hat die Sendung 9 Jahre lang moderiert, war aber gleichzeitig auch Abteilungsleiter und weiter journalistisch tätig, war vorher Auslandskorrespondent in der DDR. Also die sind da alle so reingeraten. Es war, hatten alle in sich eine Liebe zur Satire, die teilweise aber nur platonisch war. Und ich würde sagen, dieser Tatsache ist es geschuldet, dass der Humor so selten war. Es gab auch kein richtiges Korrektiv, weil es ja auch in den ersten Jahrzehnten kein Studiopublikum gab. Also man hatte auch bewusst nicht den Anspruch, lustig oder unterhaltsam sein zu wollen. Das war teilweise auch ein etwas dünkelhafter Gestus. Ja, wir machen hier das und wenn die Leute das nicht verstehen, dann erklären wir es ihnen. Es gab sogar auch die Idee, es gab ein Pointentelefon. Mit Zeit lang konnten Zuschauer anrufen, dann wurde ihnen die Pointe erklärt.
0: Ich ja, liebe alles lustig daran.
1: Ja, das ist lustig. Das ist lustig, ja, ja, stimmt. Aber es ist natürlich auch so eine dandyhafte, arrogante Haltung. Als Persona ist das schon sehr interessant, finde ich, weil es diese Arroganz eigentlich kaum noch gibt irgendwo. Also vielleicht bei Lisa Eckhardt oder so, aber das ist schon eine außergewöhnliche Haltung. Also es wurde auch unfassbar viel rumexperimentiert. Es gab Sackgassen noch und noch. Ich glaube, es ist nichts nicht ausprobiert worden in dieser Sendung. Es wurden Politikerinnen und Politiker ins Studio eingeladen, wurden interviewt. Es haben Politiker die Sendung moderiert. Gregor Gysi hat mal eine Sendung moderiert. Guido Westerwelle hat mal eine Sendung moderiert. Also es ist alles Mögliche ausprobiert worden. Vieles, was auch zum Glück der Vergessenheit anheimgefallen ist.
0: Aber ist genau, also dieser Werdegang dieser Sendung ist vielleicht auch zu verdanken, dass es ein bisschen schwierig ist einzuordnen, was Extra 3 denn jetzt genau ist. Also ist es Satire, ist es Comedy oder ist es auch eine News-Show? Denn ihr habt sehr viele Inhalte drin, wenn ich sie sehe, wo ich mir denke, ach guck mal, das ist jetzt mehr Information für mich als lustig.
1: Teilweise ist das so. Es gibt ja auch Menschen, die das als Nachrichtenersatz nutzen und sagen, die Tagesschau, die deprimiert mich zu sehr. Ich schaue lieber Extra 3, da kann ich zumindest ein bisschen befreit lachen. Ja, also ich finde es schon sehr, sehr wichtig, dass es seriöse Medien gibt und dass es seriöse Nachrichten gibt und dass man sich nicht bei Fringe-Medien informiert und auch nicht über Satire-Sendungen. Kann man machen, ja, manchmal ist es für mich auch so. Ich erfahre auch manchmal von US-amerikanischen Satire-Shows Dinge, die ich noch nicht wusste und sehe Clips, die ich noch nicht kannte. Als Ergänzung ist das sicherlich ganz schön, ja. Wenn wir allzu ernst werden und allzu eins zu eins und nur informativ sind, dann finde ich, ist das Arbeitsverweigerung, denn eigentlich ist unser Job ja ein anderer. Wir müssen ja schon auf das, was passiert, noch irgendwie was draufsetzen.
0: Die Satire-Show Extra 3 wird 50 Jahre alt. Die begleitende Doku dazu, die finden Sie jetzt schon in der ARD-Mediathek zum Anschauen natürlich. Und Christian Ehring ist der Moderator. Vielen Dank für das Gespräch und ganz viel Erfolg für die nächsten 50 Jahre und vor allen Dingen einen lieben Gruß auch ans Team.
1: Richtig aus. Ganz herzlichen Dank. Yeah.

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1: Um 8.31 Uhr. Gerichtsverhandlung über Maskenkäufe. Der Bundesgerichtshof beschäftigt sich heute mit den Maskendeals während der Pandemiezeit. Es geht um mehrere Verfahren. Unter anderem streiten Unternehmen und der Bund über die Bezahlung bestellter Ware, deren Abnahme verweigert wurde. Houthi-Drohne abgefangen. In Saudi-Arabien ist sie nach Militärangaben nahe der Stadt Mekka abgewehrt worden. Zuvor hatten die Behörden vor Drohnenangriffen in der für Muslime heiligen Stadt gewarnt. Demnach war es die erste gemeldete Attacke der islamistischen Houthis auf Mekka seit 2017. Klare Kennzeichnung von KI-generierter Musik, das fordern nach einer Umfrage des Allensbach-Instituts im Auftrag des Deutschen Musikinformationszentrums 2/3 der Deutschen. Mehr als jeder Zweite sieht in künstlicher Intelligenz zudem eine Bedrohung für die berufliche Existenz von Künstlern. Der Tag startet stark bewölkt. Von der Mosel her stellt sich dann langsam ein Wechsel aus Sonne und Wolken ein. Es bleibt meist trocken, nur vereinzelt kann es mal regnen. 18 bis 23 Grad werden die Topwerte sein. Morgen wird es dann ähnlich, aber trockener.
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1: Ich bin Jamil Deininger. Schönen guten Morgen. Als Bundesminister war Volker Wissing in der Ampelregierung zunächst für Verkehr und Digitales zuständig. Und als dann der Bruch mit der FDP kam, trat er aus der Partei aus und hielt bis zum Ende noch zusätzlich im Justizministerium die Stellung. Was hat er gelernt über Politikstil und persönliche politische Verantwortung? Darüber habe ich mit ihm gesprochen. Das hören Sie gleich in 7 Minuten.

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0: Dan Töpfer mit einer improvisierten Invention, was im Grunde nichts anderes bedeutet als: Ich bin so talentiert, dass ich mich einfach ans Piano setzen kann und was dabei herauskommt, das ist so gut, dass es direkt veröffentlicht werden kann. Nun gut, SR Kultur um 8.40 Uhr, schönen guten Morgen. Als es im September 2024 zum Bruch der Ampelkoalition kam, traten alle FDP-Minister zurück, bis auf einen. Volker Wissing. Der trat nach 26 Jahren aus seiner FDP aus und blieb bis zum Ende Minister für Digitales und Verkehr und dann noch zusätzlich Justizminister. Er begründete das damals mit einer persönlichen Verantwortung. Und passend dazu hat er jetzt sein Buch geschrieben mit dem Titel Verantwortung und er wird es morgen persönlich in Saarbrücken vorstellen. Heute Morgen konnte ich schon mit ihm sprechen und ich wollte zunächst wissen, wie er die Reaktionen auf seine Entscheidung empfunden hat oder bis heute empfindet. Denn auf der einen Seite standen die Bürgerinnen und Bürger, die seine Entscheidung gut fanden. Und auf der anderen Seite wurde er von der eigenen Partei als Verräter bezeichnet, teilweise bis heute.
1: Die Zustimmung zu meiner Entscheidung überwiegt eindeutig. Die Menschen kommen heute noch auf mich zu und bedanken sich bei mir, wenn sie mich im Supermarkt sehen. Ich frage dann immer, wofür bedanken sie sich? Und die Antwort ist immer ähnlich. Entweder sagen sie Leute für ihre Haltung oder für den Anstand, den sie in der Politik bewahrt haben. Und die Kritik, die aus Teilen der FDP kommt, ich habe etwas verraten, ist ja abwegig, nicht? Also ich bin ja einfach nur meiner Aufgabe im Amt treu geblieben.
0: Ist dieser Vorwurf des Verrats aus der eigenen Partei auch der Grund, warum Sie bis heute nicht wieder in die FDP eingetreten sind?
1: Nein, der Grund ist, dass die Entwicklung der FDP, die ich vorhersehen konnte, weil man das ahnen konnte, wenn man an den Führungsgremien teilgenommen hat, ist eine Entwicklung weg vom Liberalismus hin zum Libertarismus. Und diesen Weg halte ich für falsch. Die FDP sieht den Staat heute als Gegner und nicht als Gestaltungsaufgabe. Das ist ein Irrtum, dem die Partei leider unterlegen ist. Sie verliert mit dieser Haltung eine Wahl nach der anderen, aber sie erkennt es nicht mehr.
0: Jetzt ist unsere Demokratie aktuell massiv unter Druck wegen der Polarisierung der Gesellschaft. Zusammenarbeit scheint kaum mehr möglich, also seien es Brandmauern, Unvereinbarkeitsbeschlüsse oder einfach nur grundsätzliche Ablehnung der anderen Seite. Sie selbst haben dagegen sehr deutlich gemacht, dass die Demokratie ihrer Meinung nach, ich zitiere, vom Kompromiss lebt und nicht davon, dass man sich gegenseitig besiegt. Was haben Sie in Ihrer politischen Laufbahn über den Kompromiss als solchen gelernt?
1: Ich habe gelernt, dass er befriedet, dass er zusammenführt und dass es aber eine anstrengende Aufgabe ist. Das war auch der Grund, warum ich mich so empört habe über das Ende der Ampel. Man hat erklärt, die Parteien haben unterschiedliche Programme, dann können sie eben nicht zusammenarbeiten. Das ist ja ein Riesenunsinn, denn die Menschen in unserem Land haben

0: haben auch unterschiedliche Meinungen, die genauso unterschiedlich sind wie die Programme der Parteien. Und trotzdem müssen wir zusammenleben. Und dieses Zusammenleben muss Regeln haben. Und die müssen organisiert und erarbeitet werden von der Politik. Wenn die Parteien sich aber weigern, weil sie sagen, wir haben eine andere Auffassung als die anderen Parteien, wenn sie sich weigern, ihre Aufgaben zu erfüllen, ja, wer soll denn die Demokratie dann stärken und den Zusammenhalt organisieren?
1: Ja, wenn wir jetzt uns gerade SPD und Union anschauen, also die sagen beide im Grunde das Gleiche. Beide Parteien quälen sich mit den Entscheidungen, die sie gemeinsam beschließen, weil es irgendwie dann doch gegen die eigene Überzeugung geht. Fühlen sich politische Kompromisse einfach so an, also halt schwierig, oder sind die Parteien einfach extrem schlecht in der Kompromissfindung mittlerweile?
0: Sie sind nicht mehr gut in der Kompromissfindung, weil die innere Bereitschaft dazu abgenommen hat. Sie sind aber auch nicht mehr gut im Erklären von Kompromissen. Wenn in einer Koalition ein Kompromiss erarbeitet wird, und der ist immer schwierig zu erklären, und man weigert sich dann, sich überhaupt der Aufgabe des Erklärens zuzuwenden und sagt stattdessen, das waren nicht wir, das war der Koalitionspartner, dann verweist man auf andere, sucht Schuldige, und dann darf man sich nicht wundern, dass die Bevölkerung den Kompromiss auch nicht gut findet. Und das ist das Problem, das die Ampel hatte, und das hat jetzt auch die Große Koalition. Die Verantwortlichen stehen nicht hinter den Kompromissen, die sie erarbeiten. Sie sind aber nur deshalb in einer Regierung, weil sie genau den Auftrag haben, unterschiedliche Meinungen zu einer gemeinsamen Sache zusammenzuführen.
1: Bundeskanzler Merz hat ja damals angekündigt, er wolle die AfD halbieren. Das hat nicht funktioniert, wie wir jetzt ja festgestellt haben.
0: Hat er die CDU halbiert?
1: Ja, absolut, ja. Ist es jetzt so, dass Sie sagen, also oder wäre anders, ist das der Weg, die AfD oder welche extreme Partei auch immer zu halbieren oder kleiner zu machen, in denen diese Kompromisse eben so funktionieren, wie Sie gerade skizziert haben?
0: Die Bürgerinnen und Bürger erwarten Lösungskompetenz in der Politik, nicht Besserwisserei. Es ist ja richtig, dass Parteien vor den Wahlen ihre unterschiedlichen Programme vorstellen. Aber hinterher geht es nicht mehr darum, sich abzugrenzen, sondern innerhalb einer Koalition für alle Bürgerinnen und Bürger, auch die Koalition nicht gewählt haben, also für alle Bürgerinnen und Bürger eine gute Lösung zu erarbeiten und die dann auch zu erklären und zu begründen. Das ist der Auftrag. Stattdessen haben wir eine Art Dauerwahlkampf, dauergegenseitige Beschimpfung. Und wenn das kerndemokratische Lager die Bereitschaft zur Zusammenarbeit verliert, darf man sich nicht wundern, dass die Bürgerinnen und Bürger die Ränder wählen.
1: Sagt Dr. Volker Wissing, ehemaliger Bundesminister in der Regierung Scholz, mit dem Sie morgen persönlich in den Dialog treten können, wenn er sein Buch Verantwortung in der Buchhandlung Zeitlos in Saarbrücken vorstellt. Ich sage vielen Dank für das Gespräch, alles Gute Ihnen.
0: Vielen Dank, auch alles Gute für Sie.

0: Mittwochmorgen, SR Kultur, 8.53 Uhr. Schönen guten Morgen. Es ist immer mal wieder ganz spannend zu beobachten, welche Trends sich bei Social Media durchsetzen, weil sie uns viel über unsere Gesellschaft verraten. Aktuell zum Beispiel liegt das Leben unserer Omas im Trend. Unter dem Hashtag Nonna-Maxing zeigen sich junge Menschen beim Backen, Stricken oder Spazieren. Sogar die Tourismusbranche hat sich darauf eingestellt. Judith Rubatscher über ein ganz besonderes buchbares Erlebnis.
1: Katzen räkeln sich auf warmen Pflastersteinen und vor den Fenstern flattert die Wäsche. In einem verschlafenen Bergdorf in der Nähe von Rom sind Mats und Nelly unterwegs. Hier wollen sie gleich eine italienische Oma besuchen und von ihr lernen, wie man Pasta macht.
2: Wir wollten einfach ein Erlebnis mitnehmen, wo wir uns auch in 10 Jahren daran erinnern werden und nicht einfach nur eine Sightseeing-Tour, die man ja eher so standardmäßig macht.
1: Den Besuch bei der Oma hat das junge Pärchen aus Mönchengladbach im Internet gebucht. Genau wie 5 andere Reisende. Die einen aus den USA, die anderen aus Österreich. Nonna Marisa wartet schon in der Tür, die Hände in die Hüften gestemmt. Oh, was du für tolle Augen hast. Komm her, mein Liebling. Willkommen bei Nonna Marisa. Die Oma küsst ihre Leihenkel und kneift sie in die Wange. Im Wohnzimmer stehen auf einer langen Holztafel Mehl und Eier bereit für den Pastateig. Die Idee für das alles stammt von Unternehmensgründerin Chiara Nicolanti. Sie selbst hat große Teile ihrer Kindheit bei der Oma verbracht und sagt: Omas tragen ein Wissen in sich, das uns dabei hilft, uns nicht zu verlieren in der heutigen Welt, die so schnelllebig ist. Immer mehr Menschen scheinen das ähnlich zu sehen. Die Online-Plattform Get Your Guide verzeichnet einen Anstieg von 50% bei Buchungen von Reiseaktivitäten, die von älteren Personen geführt werden. Und auch, dass die Teilnehmer gerade immer jünger werden, beobachtet Chiara. Eine Gruppe von 20-Jährigen, die zu Oma kommt. Als ich das zum ersten Mal gesehen habe, dachte ich, was machen die? Warum sind die nicht in der Disco? Dann habe ich verstanden, die brauchen genau das. Inzwischen sind es fast 20 Omas, die bei ihr eingestellt sind. Wie Nonna Marisa, die Mats gerade einen kritischen Blick zuwirft. Sein Nudelteig sieht ziemlich runzelig aus.
3: Dann willst du auch irgendwie wie Nonna machen und dafür dann schon irgendwie 50, 60 Jahre Erfahrung.
1: Mit Nonnas Hilfe klappt's am Ende doch. Der widerspenstige Teig verwandelt sich in weiche Farfalle mit Mandelpesto. Mats Freundin Nelly findet's
4: super lecker.
2: Ich glaube, dass man sich noch mal mehr Zeit nehmen sollte, so solche Sachen auch selbst zu machen in Zukunft. Nicht einfach nur Pesto zu kaufen.
1: Mit viel Zeit und Ruhe etwas mit den eigenen Händen machen. Mats und Nelly hat Oma Marisa auf den Geschmack gebracht.
0: Judith Rubatscher über den aktuellen Trend des Nonna-Maxings, Leben wie einst unsere Großmütter.

André Žižuk mit Fritzis Ouvertüre aus dem Film Fritzi, eine Wendewundergeschichte. Das war SR Kultur der Morgen. Ich bin Jamir Deininger und wünsche Ihnen viel Spaß gleich mit Frank Hofmann, der Sie durch diesen Vormittag begleiten wird. Einen tollen Mittwoch Ihnen.

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1: 9 Uhr. Die hohen Spritpreise sorgen wieder für große Diskussionen. Seitdem Kanzler Merz gestern unkonkret Entlastungen angekündigt hatte, kommen von vielen Seiten Lösungsvorschläge. So hat die stellvertretende SPD-Chefin und Saarministerpräsidentin Rehlinger ihre Forderung nach einem Preisdeckel wie in Luxemburg und nach einer Übergewinnsteuer für die Konzerne wiederholt. Der Vorsitzende des christdemokratischen Arbeitnehmerflügels CDA Radke schlägt Direktzahlungen für ärmere Haushalte vor. Aus Berlin, Bianca Schwarz.
2: Auch die Grünen im Bundestag fordern eine Entlastung, eine Energiepauschale von 250 Euro pro Kopf. Gegenfinanziert werden soll diese Pauschale aus den übermäßigen Milliardengewinnen der fossilen Konzerne. So heißt es in einem Aktionsplan unter anderem der Grünen-Vorsitzenden Franziska Brandner. Skeptisch gegenüber allen bisherigen Entlastungsplänen äußert sich die Wirtschaftsweise Monika Schnitzer. Aus ihrer Sicht seien ein erneuter Tankrabatt oder pauschale Preisdeckel der Fall. Falsche Weg, weil sie das Knappheitssignal hoher Ölpreise abschwächen und den Staat viel Geld kosten können. Auch eine Übergewinnsteuer hält die Wirtschaftsweise für keinen einfachen Ausweg.
1: Bundeskanzler Merz hat seine Reise zur UN-Vollversammlung in New York abgesagt. Seine Rede in der Generaldebatte war für Mittwoch geplant, 3 Tage nach den Wahlen in Mecklenburg-Vorpommern und Berlin. Aus Regierungskreisen heißt es, seine Anwesenheit hier sei erforderlich. Die beiden Wahlen gelten als entscheidend für die politische Zukunft des Kanzlers. Merz will deshalb schon am Wahlabend mit dem CDU-Präsidium über die Ergebnisse beraten. Bisher unbekannte E-Mails werfen weitere Fragen zur umstrittenen Maskenbeschaffung unter dem damaligen Gesundheitsminister Spahn in der Pandemiezeit auf. Das zeigen Recherchen des SWR und des ARD-Magazins Plus Minus. Danach ging das Bundesgesundheitsministerium im April 2020 von einem Marktpreis von 1,95 Euro pro Maske aus. Nahezu gleichzeitig wurden unter anderem bei dem Schweizer Unternehmen Emix 100 Millionen Masken für jeweils 5,40 Euro beschafft. Also fast das Dreifache des vom Ministerium selbst als marktgerecht bezeichneten Preises. Emix verweist auf Ermittlungen, die keine Hinweise auf Wucher oder Bestechung ergeben hätten. Der Bundesrechnungshof fordert mehr Aufklärung. Die Polizei im Saarland soll mehr Befugnisse und auch neue technische Möglichkeiten bekommen. Dazu berät der Landtag heute über eine Änderung des Polizeigesetzes. Ermittlungsdaten sollen künftig schneller mit künstlicher Intelligenz ausgewertet werden können. Außerdem sollen Veranstalter risikoreicher Fußballspiele an polizeilichen Mehrkosten beteiligt werden. Auch das saarländische Kita-Gesetz soll geändert werden. Darin soll festgeschrieben werden, dass Kindertagesstätten ab 2027 dauerhaft beitragsfrei werden. Außerdem soll die Zahl der Tage begrenzt werden, an denen Kitas geschlossen bleiben können. Die Änderung ist umstritten. Kita-Träger und Verbände rechnen dadurch mit mehr Personalbedarf und auch mit höheren Kosten. An der Mosel hat die Lese der Riesling-Trauben begonnen. Die Reben für den Federweißen und Sekt wurden nach Angaben des Bauern- und Winzerverbandes schon Ende August geerntet. Christian Altmaier.
3: Der Verband rechnet nach der langen Dürre im Sommer mit Ernteeinbußen beim Riesling. Wie groß die Ausfälle sind, bleibe abzuwarten. Das Ausmaß der Schäden werde wohl erst im Verlauf der Lese sichtbar werden, schreibt ein Sprecher des Bauernverbandes. Es könnte sein, dass vor allem jüngere Reben keine oder nur kleine Trauben ausgebildet haben. Qualitativ erwartet der Verband aber einen guten bis sehr guten Jahrgang an der Mosel.
1: SV Elversberg-Spieler Felix Keitel soll erstmals für die deutsche Fußballnationalmannschaft nominiert werden. Nach Infos der Bild will Bundestrainer Jürgen Klopp den 23-Jährigen für die nächsten Spiele in der Nations League berufen. Die offizielle Kaderbekanntgabe ist morgen Vormittag. Keitel spielt im defensiven Mittelfeld und kann auch als Rechtsverteidiger eingesetzt werden. Und das waren die Nachrichten mit Christian Koch. 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
4: Heute Vormittag ziehen die letzten Schauer ab. Danach wird's trockener hier bei uns im Saarland und immer wieder zeigt sich dann auch die Sonne. 19 bis 23 Grad, ein bisschen kühler als die letzten Tage. In der Nacht meistens klar und trocken. Hier und da bildet sich Nebel. Die Temperaturen gehen zurück bis auf 6 Grad stellenweise. Morgen dann trocken mit Sonne und Wolken, 18 bis 22 Grad. Das Wochenende sieht freundlich aus, meistens trocken, zeitweise zumindest sonnig und bis zu 24 Grad mild.
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4: Große Hoffnungen setzen wir in diesen Tag, in diesen Mittwoch. High Hopes. Und das ist ein Song von The Milk Carton Kids. Mit denen geht's los. Herzlich willkommen.

0: Eine Romanze von Elfrida André. Das Duo Art Deco Wien hat gespielt hier auf SR Kultur. Elfrida André hat für die Rechte von Frauen gekämpft in ihrer Heimat in Schweden und sie hat auch dafür gekämpft, dass sie Orgel studieren konnte. Ihr wurde zunächst der Zugang zum Studium verwehrt, weil sie eine Frau ist. Das war 1867. Da hat sie es geschafft. Da hat sie mit ihrem Vater zusammen eine Änderung der Gesetzgebung erstritten und dann bis zu ihrem Tod als Domorganistin an der Kathedrale von Göteborg gearbeitet. In unserem Zeitwort geht es auch um eine Frau, der Schlimmes widerfahren ist, und um die Oper. In der Oper entlädt sich Leidenschaft. Da lodert das Feuer der Liebe, wie in kaum einer anderen Kunstform. Egal ob Donna Anna, Carmen, Isolde oder Lulu. Das Musiktheater ist voller Paraderollen für starke Frauen. Allerdings galten Opernsängerinnen schon immer als etwas schwierig und prätentiös. Und eine Operndiva ist bisweilen auch einsam und unglücklich. Denken wir an Maria Callas. Die konnte ein Lied, vielleicht sogar viele davon, singen. Aristoteles Onassis, ihr Geliebter, hatte sich nach 7-jähriger Affäre von ihr getrennt, um die etwas bieder wirkende Jacqueline Kennedy zu heiraten. Verlassen zu werden, das ist schlimm. Aber noch schlimmer erging es Marianne Pirka. Am 16.09.1756, heute vor 270 Jahren, ist die Primadonna der Stuttgarter Hofoper verhaftet worden.
1: Es ist finstere Nacht, als seine schwarze Kutsche im Hof des Stuttgarter Schlosses hält. Wenig später bringen Männer in Uniformen drei Gestalten aus dem Schloss und dirigieren sie in Richtung der bereitstehenden Kutsche. Diese Momente am 16. September 1756 sind die letzten Minuten in Freiheit für die gefeierte Primadonna der Stuttgarter Hofoper Marianne Pirker, ihren Ehemann und den Hoffriseur. Alle drei werden aus dem Schlosshof direkt ins Gefängnis kutschiert, ohne Prozess und vor allem auch ohne Anklage, sagt die Historikerin Franziska Dunkel.
2: Bis heute weiß man eigentlich nicht, warum Marianne Pirker, ihr Ehemann Franz Pirker und der Hoffriseur Georg Reich bei Nacht und Nebel verhaftet worden sind und letztlich dann auf den Hohen Asberg gebracht.
1: Auch Marianne Pirker selbst weiß nicht, was Württembergs absolutistischer Herzog Karl Eugen ihr vorwirft. In der Hofoper in Stuttgart hat sie immer für volle Ränge gesorgt. Und mit Friederike, der Gemahlin des Herzogs, ist sie eng befreundet. Über den Grund ihrer plötzlichen Verhaftung kann sie nur spekulieren.
2: Nun weiß man, dass Karl Eugen unzählige Liebschaften hatte und eben viele auch in dem Milieu von Oper, Ballett. Und der Rückschluss liegt nahe, dass er einfach unliebsame Zeugin und Zeugen dieser Liebschaften, die Details seiner Frau hätten verraten können, verschwinden lassen wollte.
1: Auf Befehl von Herzog Karl Eugen landet Marianne Pirker in einer Einzelzelle. Ein dokumentarischer Roman beschreibt die desolaten Zustände ihrer Haft.
3: Ein armseliges Soldatenbett aus Strohsack, Strohpfühl und schmutzigem groben Teppich bestehend. Ein schlechter tannener Tisch und zwei plumpe Stühle waren das ganze Geräte. Und hier soll sie allein sein, mit ihren Gedanken, Erinnerungen, Befürchtungen.
2: Marianne Pirker hat in dieser Haft wohl ihren Verstand verloren. Und in den herzoglichen Kassenbüchern finden sich alle Ausgaben wieder für die Gefangenen. Und für Marianne Pirker gibt es dann Kissenbezüge, Leintücher, Betttücher, die die Gefangene in der Raserei, wie dann in der Rechnung steht, zerrissen hat. Ständig zerschmissene Wasserflaschen. Auch sehr oft Kräutermilch, die dann der herzogliche Leibmedikus ihr hat verschreiben müssen gegen diese Verzweiflungsanfälle.
1: In ihrer Verzweiflung singt Marianne Pirker Tag und Nacht. Ununterbrochen schallt die Arie der Fulvia aus Niccolò Jomellis Oper Ezio durch die Gefängnisflure. So lange, bis sich der glockenklare Sopran zunächst in einen heiseren Bass verwandelt und dann schließlich verstummt.
3: Unter den Qualen der Einsamkeit und des Müßiggangs verdüsterte sich ihr Geist immer mehr. Sie zog Stroh aus ihrem Bett und suchte aus den Halmen Blumen und Figuren zu fertigen. Und mit Zeit und Weile erlangte sie darin solch eine Fertigkeit, dass sie die schönsten Blumensträuße aus ganz ordinärem Stroh anfertigte. Am Anfang hatte sie kein anderes Werkzeug dazu als ein altes Brotmesser und ihr eigenes Haar. Die vornehmen Damen in Paris und Venedig und Wien tragen sie nun auf den Strohhüten und Hauben.
1: Auf diesem Weg erfährt Kaiserin Maria Theresia vom Schicksal der Sängerin und schickt ein Gnadengesuch an den württembergischen Herzog. Aus politischem Kalkül lässt Karl Eugen seine Gefangenen daraufhin frei. Genauso klammheimlich wie bei der Verhaftung 8 Jahre zuvor. Alle drei müssen ein Eid schwören, über ihre Haft niemals ein Sterbenswörtchen zu verlieren. Dann bringt sie eine herzogliche Kutsche außer Landes.
0: Das Zeitwort heute von Pia Fruth. Heute, auf den Tag genau vor 270 Jahren, wurde die Primadonna der Stuttgarter Hofoper verhaftet. Wir gehen in die Schweiz. Ein Elektropop-Duo wird jetzt hier auf SR Kultur zu hören sein. Das ist Elvet und der Song heißt Different Storms.

Hier ist SR Kultur mit Brian Cheng und dessen Black Swan. Der Komponist hat hier ein Klavierstück, ein introvertiertes Klavierstück, umgekrempelt und für großes Orchester arrangiert. Er hat sich ein Intermezzo von Brahms vorgenommen. Brian Cheng hier auf SR Kultur. Eine junge Frau aus London, Mishka Rushdie-Momen, die hat schon viel Mozart eingespielt. In diesem Juni ist gerade eine CD herausgekommen, Aufnahmen mit dem ORF Radiosymphonieorchester Wien. Und da ist der Anfang und der Ende des Schaffens von Klavierkonzerten von Wolfgang Amadeus Mozart sozusagen markiert. Das erste hat sie eingespielt und auch das 27. ist auf diesem Album drauf. Wir hören das erste Auszug daraus, das Allegro, Mishka Rushdie-Momen mit dem ORF Radiosymphonieorchester Wien unter Howard Griffith.

0: Das ist Sinti Pop aus Argentinien auf SR Kultur. Die sind sehr erfolgreich. Sind aus einem Vorort von Buenos Aires. Die 6 Mitglieder dieser Band namens Bandalos Chinos. Was machen wir jetzt? Wir spielen.
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0: Und mittwochs immer eine besondere Ausgabe des Urspiels. Heute krempeln wir das um und nehmen nicht den Anfang eines Stückes, sondern wir gehen zum Ende. Und da habe ich für Sie jetzt 16 Sekunden eines Stückes, aber die Frage bleibt dieselbe und auch unsere Anerkennung für Sie, wenn es denn stimmt und wenn Sie die richtige Lösung abgeben und mit ein bisschen Losglück hier das Ganze rocken. Wenn es stimmt, bekommen Sie unseren SR Kultur Regenschirm. Innen gelb, außen schwarz mit SR Kultur Logo und bei Wind und Wetter sind Sie damit dann gerüstet. Hier kommen 16 Sekunden ab jetzt.

Was ist das für ein Stück? 0681 65 100. Das ist die Telefonnummer hier ins SR Kulturstudio für Ihre richtige Lösung. 0681 65 100. Und Zeit bis zur hoffentlich Auflösung. 4, 5, fast, 6 Minuten.

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1: Wenn die Frau Kroke aus Merzig sich hier bei uns meldet, da habe ich immer ein gutes Gefühl, weil Frau Kroke hat immer ein gutes Händchen, ein gutes Ohr. Guten Morgen.
2: Ja, schönen guten Morgen.
1: Ich grüße
2: Sie, Herr Hofmann.
1: Das Wetter heute ist so ein bisschen Regenschirmwetter. Es wird zwar besser, aber im Moment könnte man einen SR Kultur Regenschirm gebrauchen, oder?
2: Oh ja, natürlich. Ich brauche einen zweiten Schirm für meinen Ehemann.
1: Damit,
2: ich habe schon einen wunderschönen Schirm.
1: Aber damit es beim Spazierengehen auch optisch harmoniert, meinen Sie?
2: Nicht nur das, soll doch jeder euren Sender sehen.
1: Das ist ein sehr gutes Argument. Alleine deswegen müssten wir Ihnen ja schon einen schicken. Aber das Urspiel machen wir trotzdem noch, oder?
2: Ja, gerne.
1: Okay, das hier waren meine 16 Sekunden von eben.

0: Ist eigentlich ganz klar, oder?
1: Ich sag Schubert Viertel im Pro ja, Viertel. Oh, ich bin jetzt so aufgeregt.
0: Buchstabieren Sie mir es, dann sage ich, ob es richtig ist oder falsch.
1: Impromptus.
0: Tü.
1: D935.
0: Impromptu, würde ich sagen.
1: Okay, ja.
0: Frau Kroker, da bleibt mir nichts anderes, als zu sagen, dass das stimmt.
1: Da bin ich aber echt jetzt sprachlos.
0: Da können Sie bald mit Ihrem Mann zusammen für uns Schau laufen und bringen SR Kultur. Wo gehen Sie denn in Merzig spazieren? Also wer bekommt es denn zu sehen?
1: Kammerfoss, hoch den Wald oder an der Saarschleife rüber nach Mettlach, von Traisbach nach Mettlach.
0: Ja.
1: Oh, wir haben ja hier wunderschöne Wege.
0: Wir müssten dann allerdings schon einen Deal machen, dass Sie auch diese Wege gehen, wo ganz viele Menschen sind, damit auch gesehen wird.
1: Das nächste Fest ist unser Viehsfest. Da können Sie aber Gift drauf nehmen, dass ich
0: dann nehmen Sie es mit.
1: Über das Viehsfest.
0: Alles klar. Frau Kroker, bleiben Sie noch kurz dran. Ich schreibe die Adresse auf und ich wünsche Ihnen noch einen ganz schönen Tag.
1: Ja, vielen Dank.
0: Mach's
1: Ihnen
0: gut.
1: Auch.
0: Ciao.
1: Ciao, ciao.
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0: Und hier kommt das komplette Stück, das Impromptu, das vierte, dritte in B-Dur, so ist es richtig. Und zwar gespielt von Wladimir Horowitz auf dem Klavier, ein Stück, das 10 Minuten hat.

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1: 10 Uhr. Die teuren Maskeneinkäufe während der Pandemie beschäftigen heute den Bundesgerichtshof. Die Verhandlung in Karlsruhe geht jetzt gerade los. Mehrere Unternehmen fordern Geld vom Bund. Nach dem Corona-Ausbruch im Frühjahr 2020 versuchte der damalige Gesundheitsminister Spahn, möglichst viele Masken zu einem Fixpreis zu beschaffen. Antonetta Stefani.
2: Jedem Lieferanten, der bis Ende April mindestens 250.000 Masken liefern konnte, wurden 4,50 Euro pro FFP2-Maske und 60 Cent pro OP-Maske zugesagt. Es meldeten sich allerdings viel mehr Lieferanten als gedacht. Fast 6 Milliarden Masken wurden in kürzester Zeit geliefert. Das Ministerium zog die Reißleine, trat von einigen Verträgen zurück und zahlte nicht. Zum Beispiel, weil die Masken Mängel hatten oder zu wenige geliefert wurden. Dagegen klagten viele der Lieferanten. Kommt das Gericht zum Ergebnis, dass der Bund alle ausstehenden Maskenverträge noch begleichen muss, drohen Kosten in Milliardenhöhe.
1: Noch steht nicht fest, wie die von Kanzler Merz angekündigten Entlastungen wegen der hohen Spritpreise umgesetzt werden sollen. Aber diskutiert wird trotzdem. Die stellvertretende SPD-Chefin und Saarministerpräsidentin Rehlinger fordert weiter einen Preisdeckel wie in Luxemburg und auch eine Übergewinnsteuer für die Konzerne. Laut Bundeswirtschaftsministerium gibt es aber rechtliche und finanzielle Risiken dadurch für den Staat. Der Vorsitzende des christdemokratischen Arbeitnehmerflügels CDA, Radke, schlägt Direktzahlungen für ärmere Haushalte vor. Allerdings gehörten diese Hilfen zusammen mit einer schärferen Kontrolle der Preisbildung und auch einer Beteiligung der Krisengewinner. In der Ukraine hat es wieder viele Opfer durch russische Angriffe gegeben. Im Süden des Landes traf nach Angaben der regionalen Behörden eine Drohne einen Linienbus. Dabei seien 5 Menschen getötet worden. Angriffe werden auch aus der Hauptstadt Kiew gemeldet. Dort stehen laut Behörden Lagerhallen in Flammen und es gebe mehrere Verletzte. In der Nähe der Schwarzmeerküste schlug nach Angaben der Eisenbahngesellschaft eine Drohne in einen Personenzug ein. Die Passagiere hätten sich rechtzeitig in Sicherheit bringen können. In Saarbrücken beginnt heute eine Reihe von Bürgerworkshops zum Schutz vor Hochwasser und Starkregen. Den Auftakt macht heute Abend der Stadtbezirk Duttweiler. Ab 18 Uhr können Interessierte im Bürgerhaus ihre Erfahrungen und Vorschläge einbringen. Weitere Workshops gibt es in den nächsten beiden Wochen in den Stadtbezirken Hallberg, West und Mitte. Die Landeshauptstadt will aus den Ideen ein Konzept mit konkreten Maßnahmen zum Schutz vor Hochwasser und Starkregen entwickeln. Und noch zum Fußball. Da ist in der 3. Liga englische Woche. Heute am 6. Spieltag muss der 1. FC Saarbrücken am Abend auswärts gegen Preußen Münster ran. SR-Reporter Marc Trumm.
3: Die kommende Partie gegen Münster werde ein bisschen identisch zu Ingolstadt, sagt FCS-Stürmer Kai Brünker. Die Preußen, der Zweitliga-Absteiger, habe eine sehr erfahrene, robuste Mannschaft. Zu Hause gegen Ingolstadt kassierte der FCS zuletzt eine 0:1 Niederlage. Auswärts zeigte sich Saarbrücken aber bislang von seiner deutlich besseren Seite. 2 Spiele, 2 Siege, darunter ein 6:1 Spektakel in Meppen. Das Verfolgerduell Münster, Tabellenvierter, gegen Saarbrücken, den 6. In Münster, in einem kleinen Hexenkessel, so Brünker.
1: Los geht's um 19 Uhr. Und wir bleiben beim Fußball. Der 1. FC Kaiserslautern hat seinen U21-Trainer Alexander Bugera freigestellt. Wie der Club mitteilte, muss auch Co-Trainer Nikola Kahl gehen. Der FCK reagiert damit auf die sportliche Situation. Die zweite Mannschaft hat als Aufsteiger nach 7 Spielen 5 Punkte und steht damit im unteren Teil der Regionalliga-Tabelle. Die U21 wird ab sofort vom bisherigen U19-Trainer Bafun und dessen Co-Trainer Hannemann betreut. Und das waren die Nachrichten mit Christian Koch. 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
4: Die letzten Schauer ziehen ab heute Vormittag. Danach wird es trockener im Saarland. Die Sonne zeigt sich. Die Temperaturen, die berappeln sich auch noch mal ein bisschen. Ist natürlich kühler als die letzten Tage. Heute immerhin 19 bis 23 Grad.
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4: Mit Frank Hofmann, herzlich willkommen, schönen Mittwoch. Für Sie, hier kommt ein kurzes Stückchen Musik von Antonio Vivaldi, gespielt vom Concerto Köln. Das ist aus der Streicher, aus einer F-Dur-Streichersinfonie, das Allegro, der erste Satz.

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1: Wir spielen noch eine zweite Runde. Mein Schnipselchen ist wieder kürzer geworden. Und es ist auch nicht mehr vom Ende eines Stückes, sondern wir haben wieder den Anfang angespielt. Ganz kurz, eine Sekunde. Wer hat ein gutes Ohr? Ein menschliches Ohr, das jetzt hier diese Töne aufnimmt. Und der Kopf sagt dann, es ist das und das. Dann sagt der Kopf der Hand, bitte wählen. 0681 65 100. Das ist die Nummer hier ins SR Kultur Studio. Und dann mit ein bisschen Losglück sind Sie gleich mein Kandidat, meine Kandidatin. So läuft das Urspiel bei uns und das ist der Ausschnitt. Ist nicht viel. Lassen Sie es wirken, lassen Sie es sacken und rufen Sie dann an mit der hoffentlich richtigen Lösung oder mit einem Bauchgefühl. Auch das ist möglich. 0681 65 100, das Urspiel. In 3 Minuten treffen wir uns wieder hier und lösen es hoffentlich auf.

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1: Das Ohrspiel mit Werner Knerr aus Wustwiller. Herr Knerr, guten Morgen.
2: Guten Morgen.
1: Wo genau ist Wustwiller?
2: Das ist so 5 Kilometer hinter Saargemünd.
1: Okay. Und Sie arbeiten?
2: 203, ja.
1: Sie arbeiten?
2: Nee, ich arbeite jetzt nicht mehr.
1: Nicht mehr?
2: Ich bin jetzt in Ruhestand.
1: Ah, alles klar. Jetzt habe ich es kapiert. Weil ich wollte Sie nämlich jetzt was Wichtiges fragen, weil ich ja auch meine Erfahrungen mache mit den Baustellen im Saarland. Und dann fahre ich immer von mir, vom Warnd aus, über Frankreich, so einen Umweg, dass ich dann schneller oder sagen wir mal, ohne zu viel Nerven zu lassen, in Saarbrücken ankomme. Es ist ein bisschen weiter, aber man kann fahren. Ich dachte, wir können uns da austauschen. Aber da fahren Sie gar nicht mehr. Da sind Sie eigentlich fein raus in der Sache. Ne?
2: Ja, und aber das ist auch nicht die Richtung. Also wenn ich hier ich fahre ja oft nach Saarbrücken noch, da geht es eigentlich, dass die Verkehrslage ist da ganz also angenehm. Gut, nachmittags oder frühmorgens ist es ein bisschen mehr, aber ansonsten funktioniert das alles. Es gibt wenige Baustellen da, aktuell.
1: Im Moment gibt es, für meine Verhältnisse auf den französischen Autobahnen, finde ich, gibt es relativ viele Baustellen, aber nichts im Vergleich zu den Baustellen hier bei uns im Saarland. Also ich komme immer noch stressfreier, auch wenn ich 8 Kilometer mehr fahre über Frankreich in Saarbrücken an, als wenn ich eine andere Strecke nehme.
2: Das glaube ich, ja. Ja, so. Also gerade jetzt mit der Baustelle da, ja.
1: Genau, okay. Aber wir wollen jetzt nicht über meine Nerven sprechen, sondern über Ihr Ohr. Und zwar haben wir ja gefragt, was ist das denn für ein Stück Musik? Hier ist es nochmal. Es ist relativ kurz. Ein Mann, eine Frau mit ihrer Gitarre. Und was glauben Sie, was das ist?
2: Ich glaube, es ist Roger Chapman, Shadows on the Wall.
1: Von Chapman?
2: Ja, genau.
1: Okay.
2: Scheint nicht zu stimmen, habe ich den Eindruck.
1: Ich muss noch mal kurz nach. Ich bin ja jetzt auch nicht mehr der Jüngste. Das Nachdenken dauert bei mir jetzt ja auch immer so ein bisschen länger. Aber jetzt bin ich fertig. Nee, war es nicht. Aber trotzdem, cool. Ich hab nur ganz versucht, bei so meinem Kopf so mir das vorzustellen. Ja, hätte sein können, aber in diesem Falle geht es ein bisschen anders weiter. Trotzdem, Dankeschön für das nette Gespräch und ich wünsche Ihnen noch einen schönen Tag.
2: Ja, das wünsche ich Ihnen auch und vielen Dank.
1: Danke Ihnen.
2: Bis zum nächsten Mal.
1: Ja, ciao. Gerne. Wir machen morgen weiter mit dem Ohrspiel und zwar kurz nach 9.
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1: Es geht um einen richtig schönen SR-Kultur-Regenschirm in Gelb, außen schwarz mit SR-Kultur-Logo. Und stabil sieht er aus. Er ist echt schön. Bin da ein bisschen neidisch, hätte auch gerne einen. 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Der Vormittag ist James Blunt. Das ist 1973.

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6: But I'm a creep.
7: Kanada, April 1998, Calgary, Toronto, Montreal. Die fast einjährige Welttournee der britischen Band Radiohead ist auf der Zielgeraden. Ein paar Konzerte kommen noch, dann in New York das große Finale. Sänger Tom York, der in einem Interview völlig erschöpft meint, diese Tour war ein Jahr zu lang. Er verlässt die Bühne. Tom hat die Schnauze voll. Den anderen vier Bandmitgliedern von Radiohead geht es ähnlich. Sie haben nämlich ihren Welthit Creep nach längerem Aussetzen doch noch einmal gespielt. Und wieder haben viele Fans direkt danach die Arena verlassen, weil sie nur auf genau diesen Song gewartet haben. Das macht die Bandentscheidung nun vorerst endgültig. Creep wird von der Setlist gestrichen. Viele Fans sind enttäuscht, protestieren sogar gegen diese Bandentscheidung. Aber Frontman Tom York wird deutlich: Wir haben mehr geschrieben als diesen einen Song. Creep als erster Welthit von Radiohead ist Fluch und Segen zugleich, beziehungsweise umgekehrt. Zuerst der Segen, denn wer hat schon mit der ersten veröffentlichten Single einen Welterfolg? Aber der Fluch folgt auf den Fuß, denn die Fans fordern immer nur Creep. Und sobald Creep vorbei ist, kann ja nichts mehr kommen und die Leute gehen. Da ist die Schnauze sowas von voll, dass es lange dauert, bis Radiohead den Song auf späteren Tourneen nochmal spielen wird. Dabei hatte alles so unspektakulär angefangen. 1985. Tom York, Johnny Greenwood und sein Bruder Colin, Ed O'Brien und Phil Selway, die fünf gehen auf dieselbe britische Schule in Abingdon bei Oxford. Man trifft sich auf Partys. Der Persönlichkeitsabdruck kommt über exzentrische Kleidung und Musik. Alle fünf spielen ein Instrument und beschließen, 1985 eine Band zu gründen. Da man sich freitags zur Probe trifft, kommt der wenig geniale Bandname On a Friday auf die Plakate der ersten Auftritte. Songs und Bühnenpräsenz entwickeln sich so vielversprechend, dass das große Plattenlabel EMI auf die Freitagsband aufmerksam wird. 6 Jahre nach der Gründung, 1991, winkt ein Plattenvertrag unter der Bedingung, dass der Name geändert wird. Die Wahl fällt auf Radiohead, in Analogie zu einem früheren Hit der amerikanischen Rockband Talking Heads. Jetzt sind die Jungs im Fieber. Der Vertrag sichert ihnen die Produktion von sage und schreibe 6 Alben zu. Wochenlang geht's ins Studio. Dem Debütalbum Pablo Honey wird in Großbritannien 1 Song als Single vorausgeschickt. Er heißt Creep.
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7: BBC Radio 1 findet den Song zum Gähnen und wirft ihn bald wieder von der Playlist. Aber als das Album im Frühjahr 1993 erscheint und Creep vor allem in Amerika den Hype um Radiohead auslöst, brechen alle Widerstände. Tom Yorks Songzeilen aus früherer Schulzeit und die eigenwillig sich quälende Musik treffen jetzt mit Wucht aufs Ufer einer Rockgemeinde, die nur noch eins will: Creep, Creep, Creep.
6: But I'm a creep.
7: Aber wieso dieser ganze Hype um Creep? Eine Depri-Message von Teenager Tom York, der auf dem Schulhof seiner Highschool über einen langen Zeitraum hinweg eine Mitschülerin beobachtet, die er wunderschön findet, die dahinschwebt wie eine Feder. You float like a feather. Er kann ihr von Beginn an nicht in die Augen schauen. Couldn't look you in the eye, denn ihre Strahlkraft ist die eines Engels. Und your skin makes me cry. Deine Haut bringt mich zum Weinen.

So weit, so strahlend. But I'm a creep heißt so viel wie, aber ich bin ein widerlicher Typ. I'm a weirdo, ein Spinner. What the hell am I doing here? Was zum Teufel mache ich hier eigentlich? So viel Selbstzweifel, Selbstgeißelung und Minderwertigkeitsgefühl in ein paar Songzeilen, das ist wie eine aufgeweichte, leergeschossene Silvesterrakete in der Regengosse am Neujahrsmorgen.

Will jemand eine aufgeweichte, leergeschossene Silvesterrakete am Neujahrsmorgen aufheben und für wertvoll erachten? Bestimmt nicht. Sänger Thom Yorke hat seit seiner Kindheit ein gelähmtes Auge. Das irritiert nicht nur ihn. Es dauert, bis ihm klar wird, dass dieser augenfällige Makel ein markanter Teil seines Seins wird und dass Äußerlichkeiten mit dem Angenommenwerden und dem offenkundigen Erfolg einer Persönlichkeit nichts zu tun haben. Aber zur Zeit, als Thom dieses verdammte Creep schreibt, ist es ein Thema für ihn. Der Wunsch nach perfektem Körper und Seele. I want a perfect body. I want a perfect soul.

nicht? Wer hätte nicht auch gerne einen perfekten Körper, eine perfekte Seele? Das sind die Bilder, in denen die Fans sich erkennen. You're so fucking special. I wish I was special. Du bist so verdammt besonders. Ich wünschte, ich wäre etwas Besonderes. Wer nicht? Wer wäre nicht auch gerne etwas Besonderes? So ein kleiner Schritt nach vorne und raustreten aus der Reihe. Wahrgenommen werden als Kiesel im Meer der Kiesel. Die Blume, die gepflückt wird, weil sie auffällt. You're so very special. Bei den Studioaufnahmen zu Creep kommt es zu einer kurzen Explosion, denn da fällt tatsächlich jemand aus der Reihe. Gitarrist Johnny Greenwood. Ihm ist der Song zu konventionell. Nein, nicht zu langweilig, sondern ihm fehlen die 10.000 Volt, die er nun provokant und mit Wucht vor dem Refrain einschlagen lässt. Wie zwei Blitze, die den gesamten Song aus der Lethargie reißen und unter Strom setzen. Thom Yorke trifft mit seinem Selbstzweifler-Text den Nerv aller Normalos, spricht so vielen Menschen aus der Seele. Die Band und vor allem der explosive Moment des kraftvollen Refrains gibt dem Stoff Zunder und so brennt Creep all das sonstige blühende Songgras von Radiohead nieder. Selbst als das dritte Album OK Computer an den Start geht und die massive musikalisch-experimentelle Weiterentwicklung der Band weltweit von der Fachpresse in den Himmel gehoben wird, schreien die Fans nach Creep und Thom Yorke verlässt die Bühne. Er hat die Schnauze voll von dem Song und dem bornierten Ein-Song-Gewünsche. Wie meine eiserne Lunge, heißt es in einem anderen Song der Band. Und die Anspielung ist deutlich. Lebenserhaltend und dennoch ein Gefängnis. Die eiserne Lunge. Beziehungsweise ein Song, der eine Band im Griff hält.

Am Ende der 1997er-98er Welttournee mit dem OK Computer Album hat Frontman und Songschreiber Thom Yorke tatsächlich mehr als die Schnauze voll. Er hat einen Burnout. Auch die Schreibblockade dauert über ein Jahr, bevor weitere Songs zum vierten Album entstehen können. Der Selbstentzug der Band gegenüber Creep hält viele Jahre an, aber ganz langsam spielt Radiohead den Welthit wieder für die Fans. Der Friede ist gemacht nach etwa 40 Millionen verkauften Alben, die auch der Band bewiesen haben, die Fans wollen doch mehr als nur Creep. 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Creep, so oft gewünscht, auch von den Fans von Interpretationssache. Und da Desiree und Dani, meine lieben Redakteursengel, meinten, Roland, jetzt wird's aber Zeit, dass du dich mal an diesen tollen Song ranmachst, da bin ich dem Weckruf gefolgt und habe 6 ganz unterschiedliche Coverversionen gefunden. Die eine macht einen auf Retro, die andere wird sehr still und eine weitere, da denkt man, das kann jetzt aber nicht wahr sein. Und dabei wird wieder klar, alles Interpretationssache. Die Nummer 1 ermöglicht uns eine kleine Zeitreise. Als in den 1950er Jahren amerikanische GIs nicht nur ihren Kameraden Elvis Presley nach Deutschland bringen, sondern auch die sogenannte Jukebox einschleppen, macht das kleine Wundergerät sehr schnell Karriere in der damaligen BRD. Ein paar Münzen einwerfen, Schalter drücken, ein bisschen warten und schon spielt das Gerät die gewünschte Single. Dass der amerikanische Retro-Jazz-Pianist Scott Bradley seine Band als Postmodern Jukebox bezeichnet, erinnert auf charmante Weise an diese geniale amerikanische Erfindung, der übrigens der Glühlampenerfinder Thomas Alva Edison schon Ende der 1880er Jahre den Weg geebnet hatte. Und nun, in den 2020er Jahren, strömt aus der Postmodern Jukebox ein seltsam bedrückter New Orleans Blues.

Scott Bradleys Postmodern Jukebox hat sich mit der Jazzröhre Hayley Reinhardt eine Sängerin eingeladen, die Creep eine ganz andere Note verpasst. Thom Yorke klingt im Original zwischen Zerbrechlichkeit und Verzweiflung nach dem Motto »Ich bin nichts wert«. Hayley Reinhardt ist weiter. Sie singt nicht wie ein Opfer, sondern wie eine sich aufbäumende Feuersäule. Da braucht es keine verzerrten Gitarren. Die bohrend intensiv emotionale Voice ist Schmerz und Auflehnung zugleich.

Die zweite Version. Max Mutzke, der 2004 immerhin den 8. Platz des Eurovision Song Contest für Deutschland belegte. Er ist ein Jazz- und Popsänger, der mit allen Stimmwassern gewaschen ist. Ein echter Könner. Bei seinen Live-Konzerten bietet Max Mutzke seinem Publikum gerne Songs, die er auf keinem Album festhält, sondern die speziell in dem Moment, zum Beispiel bei einem Konzert in Zürich, für einen Überraschungsaufschrei sorgen sollen.

Max Mutzke lässt sich Zeit, aus dem Radiohead-Rocksong einen Emotionsbooster anwachsen zu lassen. Zunächst liegt durch wenig Bewegung eine Spannung in der Luft, die nach den 10.000 Voltschlägen von Radiohead-Gitarrist Johnny Greenwood schreit. Aber Mutzke verzichtet auf die punktuelle Entladung. Er geht den qualvolleren Weg. Langsam, aber stetig drehen er und seine Mono-Punk-Band den Spannungsregler Richtung roten Bereich. So werden wir an einem langen, gefährlich erglühenden Band durch einen Raum voller Leidenschaft gezogen. Dieser Creep ist kein Widerling, sondern ein tiefleidendes Bündel an Schmerz.

Die Nummer 3 zeigt, dass Creep durchaus ein Chamäleon sein kann. Und das beweist auch die Qualität des Songs, dessen Harmoniefolge und Melodie alles andere als gängig sind. Und da sollte vielleicht doch noch erwähnt werden, dass Creep nicht nur auf dem Acker von Radiohead gewachsen ist. Nämlich als der große Songschreiber Albert Hammond, genau, der von It Never Rains in California, als Hammond und sein Duopartner Mike Hazelwood Creep im Radio hören, trauen sie ihren Ohren nicht. Albert, das ist doch unsere Akkordfolge von The Air That I Breathe, das wir für die Hollies geschrieben haben. Und die Melodie ist auch so ähnlich. Gibt es Streit? Nein, da wird erst gar nichts gerichtlich ausgetragen, sondern Hammond und Hazelwood werden tatsächlich ab diesem Zeitpunkt wegen der deutlichen Ähnlichkeiten ohne Widerstand von Radiohead als Co-Komponisten von Creep aufgeführt. Krass, oder? So sleep, silent angel, go to sleep. So, jetzt aber zu unserem Chamäleon. Man kann es sich ja kaum vorstellen, aber Rehab, der niederländisch-marokkanische DJ Fadil El Ghul, der schon Dance-Remixe für Rihanna, Lady Gaga und Taylor Swift gehämmert hat, macht auch, ohne mit der Wimper zu zucken, aus Creep eine Dance-Nummer.

0: Creep Goes Dance Floor, ein Song voller Selbstzweifel und Schmerz, wechselt seine Farbe Richtung Barbie rosa-rot mit einer fast schon euphorischen Atmosphäre. Und das heißt, die Grundsubstanz des Songs ist einfach felsenfest und kann auch von einem elektronischen Pressluftbeat nicht aufgehämmert werden. Welch ein Glück!
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0: Karen Sosa trägt mit zart angehauchter Stimme ihr Schärflein zu einer Version bei, die den Widerling Creep in einen gern gesehenen Gast verwandelt. Ich glaube, Karen Sosa haben es besonders die flockigen Zeilen angetan. You float like a feather in a beautiful world. Du schwebst wie eine Feder in einer wunderschönen Welt. Diese Leichtigkeit verströmt sie, zugegeben, mit einem Schuss Melancholie.
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0: Der Song bleibt leicht, bewegt sich im swingenden Firmament der sonnigen Zeilen, die Thom Yorke damals notiert hat, um die Schönheit der bewunderten Frau zu beschreiben. Karen Sosa verzichtet auf das innere Beben, auf die schmerzenden Stromschläge einer von Selbstzweifeln geplagten Persönlichkeit. Die lässt sie hier halt mal weg. Dadurch klingt's aber schön.

Die 5 überrascht ohne Worte. Auch das funktioniert, darf ich vorwegnehmen. Das Streichquartett Duomo fällt auf mit sogenannten Neoklassik-Adaptionen berühmter Popsongs von Pink, Taylor Swift oder Alanis Morissette. Und zwar seit 2020. Seitdem balanciert Duomo auf den 16 Saiten zwischen klassischer Ausdruckskraft eines Streichquartetts und den Grooves und Moves guter Popsongs, wie etwa Creep. Das Cello eröffnet mit einem langsamen Herantasten. Zögerlich äußert sich anschließend die Bratsche. Dann schweben auch die beiden Violinen herein. Es ist die Welt der unnahbar Schönen, die sanfte Feder in a beautiful world.

Aber dann sind wir erstaunlich nah dran am Original von Radiohead. Denn die 10.000 Volt Entladung, die man bei all den anderen Versionen vermisst, schlägt hier ein. Zugegeben, es sind vielleicht nur etwas gebändigte 100 Volt Bratschenpower, aber immerhin verdichtet sich danach das aufgewühlte Treiben. Das gesamte Ensemble versinkt im zitternd schwirrenden Tremolo-Nebel. Seelenstaub wird aufgewirbelt, rund um die bewegte Gefühlslage. What the hell am I doing here?

Die sechste Version wird still, geht nach innen und braucht gar nicht in die Tiefe zu tauchen, denn sie ist schon dort. Die britische Sängerin und Multiinstrumentalistin A.A. Williams findet als Jugendliche auf der Straße eine ausrangierte E-Gitarre mit einem Zettel. Please take me, needs work. Bitte nimm mich, ich muss repariert werden. Ein Freund macht den Job. Und A.A. entdeckt eine neue Welt. Mittlerweile ist sie der Auffassung, dass Musik nicht laut sein muss, um tief oder intensiv zu wirken. Das setzt sie auch oft um. Sie beginnt meist sehr leise mit ihrer tiefen Altstimme und reiner sanfter Klavierbegleitung. Aber dann zieht sie doch oft auch fette Register und lässt die Musik zu mächtigen Klanglandschaften anwachsen. Aber im Fall von Creep bleibt A.A. Williams absolut intim.

Der Song wird zu einer bewegenden Meditation über Einsamkeit und das Fremdsein im eigenen Körper. Damit zeigt sich die Britin seelenverwandt zu Thom Yorke. Würde mich sehr interessieren, was er dazu sagen würde. Aber ich finde, dass A.A. Williams aus Creep ein Requiem macht. Die Zeilen heben in Zeitlupe von ihren Lippen ab wie schwarze Vögel. Zunächst fast flüsternd, nach innen gekehrt, sakral. Dadurch wird jegliche Intensivierung von Stimme und Lautstärke umso deutlicher fühlbar. Boah.

0: Das waren 6 Versionen Creep von Radiohead. Nochmal zur Erinnerung. Die Nummer 1 zwischen New Orleans Blues und einem selbstbewussten Charakter. Scott Bradleys Postmodern Jukebox mit Sängerin Hayley Reinhardt.
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0: Die 2 Spannungsregler Richtung roter Bereich. Max Mutzke. Die 3 Creep Ghost Dance Floor in rosarot. Rehab. Die 4. Version. Flockige Bossa Nova Leichtigkeit mit einem Schuss Melancholie. Karen Sosa.
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0: 5. Version. Ohne Worte, aber durchaus aufgewühltes Treiben. Das Streichquartett Duomo. Und die 6. Version, wie ein intimes Requiem, die britische Death-Gospel-Sängerin A.A. Williams. Gerne hätte ich noch die bewegende Version von Mimi und Josie Vogler, einem Geschwisterduo aus Augsburg, angespielt, was leider aus rechtlichen Gründen nicht möglich ist. Mimi und Josie haben 2019 mit 16 bzw. 14 Jahren Creep bei der Castingshow The Voice Kids gesungen. Und man kriegt echt Gänsehaut, wie die beiden den Song rüberbringen, aber vor allem auch, wie die Jury reagiert. Alle sind völlig von den Socken. Das Duo hat übrigens auch diese 7. Staffel als Schützlinge von The Boss Hoss gewonnen. Zu Recht. Mimi und Josie nennen sich heute übrigens Havit und machen eine ganz coole Indie-Pop-Musik. Schön, dass Sie Interpretationssache, den Musikpodcast von SR Kultur, verfolgen. In ARD Sounds gibt's auch alle übrigen Folgen. Viele Songs und Klassikwerke, deren Tiefe hinter den Songzeilen und Melodien verborgen liegt. Und falls Sie eine Anregung haben, was ich hier an dieser Stelle unbedingt in den Vergleich nehmen sollte, wie immer, schreiben Sie an interpretationssache@sr.de. Und wie immer am Ende jetzt eine der Versionen ganz. Ich habe mich heute entschieden für die Sängerin, die sich aufs Minimum beschränkt, um daraus ein Maximum an Gefühl, Aussagekraft und Tiefe zu schöpfen. A.A. Williams. Ich darf zugeben, dass ich noch nichts von ihr gehört hatte, aber mit dieser Version von Creep hat mich die Britin echt erreicht.

Heute Creep von Radiohead als Mittelpunkt und Dreh- und Angelpunkt von Interpretationssache. 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

Es geht um Romantik jetzt bei uns auf SR Kultur um kurz vor 11. Peter Chase mit Musik aus Lügen der Liebe. Ein Film, Filmmusik auf SR Kultur, der Mitte der 90er Jahre herausgekommen ist. Wir hören das Moskau Philharmonic Orchestra.

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1: 11 Uhr. EU-Kommissionspräsidentin von der Leyen hat ein Mindestalter für soziale Medien angekündigt. Im Europaparlament schlug von der Leyen ein Social-Media-Verbot für Kinder unter 13 Jahren vor. Unter 15-Jährige sollten kein eigenes Nutzerkonto erhalten. Das bedeutet, vom 13. bis zum 15. Lebensjahr seien nur von den Eltern eingerichtete und beaufsichtigte Minikonten mit eingeschränkten Funktionen und zeitlicher Begrenzungen für eine Stunde pro Tag zulässig. Für die Altersgruppe zwischen 15 und 18 Jahren werde ein sicheres Design für die Plattformen verpflichtend sein. Die EU-Kommission will morgen den EU Kids Act offiziell vorlegen. Die Spritpreise an den deutschen Tankstellen sind weiter gestiegen. Nach Angaben des ADAC kletterte der Preis für einen Liter Super E10 im Tagesdurchschnitt auf 2,30 Euro und damit wieder auf ein neues Allzeithoch. Aus der Politik kamen in den letzten Tagen verschiedene Vorschläge zur Entlastung der Bürger, von einem Preisdeckel bis hin zu Direktzahlungen für ärmere Haushalte. Anders sieht das die Ökonomin Schnitzer. Bianca Schwarz für SR Info.
2: Skeptisch gegenüber allen bisherigen Entlastungsplänen äußert sich die Wirtschaftsweise Monika Schnitzer. Aus ihrer Sicht seien ein erneuter Tankrabatt oder pauschale Preisdeckel der falsche Weg, weil sie das Knappheitssignal hoher Ölpreise abschwächen und den Staat viel Geld kosten können, so Schnitzer zur Rheinischen Post. Auch eine Übergewinnsteuer hält die Wirtschaftsweise für keinen einfachen Ausweg.
1: Deutschland und die USA wollen bei Rüstungsprojekten enger zusammenarbeiten. Dazu haben Verteidigungsminister Pistorius und sein US-Amtskollege Hegseth in Washington eine Absichtserklärung unterzeichnet. Diese zielt darauf ab, den Bedarf an Waffen, Munition und Ausrüstung im NATO-Bündnis verstärkt auch aus deutscher Produktion zu decken. Pistorius verweist dabei auf bereits bestehende Projekte, zum Beispiel in Nordrhein-Westfalen oder Bayern. Die AfD-Fraktion im Saarländischen Landtag ist erneut mit einem Antrag auf eine Verfassungsänderung gescheitert. Konkret wollte sie in die Verfassung aufnehmen, dass Menschen aufgrund ihres Alters nicht diskriminiert werden dürfen. Die SPD-Fraktion warf der AfD vor, einen nicht mehrheitsfähigen Antrag zum bereits dritten Mal ins Parlament eingebracht zu haben. Auch der Antrag, die Höchstaltersgrenze für Bürgermeister und hauptamtliche Beigeordnete abzuschaffen, wurde abgelehnt. Hierbei verwies die CDU-Fraktion auf ein bereits bestehendes Urteil des Bundesverfassungsgerichts, dass Altersobergrenzen rechtmäßig sind. Das Saarland bezuschusst den Bau eines neuen Feuerwehrhauses in Nunkirchen mit 1 Million Euro. Innenminister Joost überreichte die Bedarfszuweisung bei der Grundsteinlegung an Waderns Bürgermeister Kuttler. Die verbleibenden rund 2,6 Millionen Euro trägt die Stadt Wadern. Mit dem Neubau entsteht eine moderne Infrastruktur für 41 Einsatzkräfte und 3 Einsatzfahrzeuge in Nunkirchen. Im Historischen Museum der Pfalz in Speyer wird derzeit eine große Lego-Ausstellung aufgebaut. Bis zur Eröffnung Anfang Oktober müssen rund 6 Millionen Lego-Steine zusammengesetzt werden. Martin Gärtner für SR Info.
3: In 22 Räumen des Museums werden mehrere Dutzend Modelle gezeigt, unter anderem der Speyerer Dom, der Nürburgring und der Eiffelturm. Die meisten sind aus Kaiserslautern, vom Lego-Verein Lauter Steine. Auch andere Sammler und Lego-Fans haben für die Speyerer Ausstellung gebaut und sogar die Museumsmitarbeiter. Die Kaiserslauterer hatten Pech beim Transport. Das Dach ihres Speyerer Doms krachte zusammen. Aber bei Lego kann man ja alles wieder zusammensetzen. Katrin Biasini, die für das Historische Museum die Ausstellung seit 2 Jahren vorbereitet, ist sicher, dass zur Eröffnung am 3. Oktober alle Lego-Modelle fertig sind.
1: Das waren die Nachrichten mit René Jacqueline Möhler. 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
4: Das Wetter für uns im Saarland, es wird trockener, die Sonne zeigt sich bei uns, die Temperaturen, die gehen auch noch mal ein bisschen hoch, natürlich nicht auf Werte wie in den vergangenen Tagen. Wir erreichen heute 19 bis 23 Grad, es ist deutlich kühler. In der kommenden Nacht geht es bis auf 6 Grad runter, die Nacht wird klar sein, trocken, hier und da mit Nebel. Morgen bleibt es ebenfalls trocken mit Sonne und Wolken, 18 bis 22 Grad. Das Wochenende sieht freundlich aus, meistens trocken, zeitweise sonnig und immerhin bis 24 Grad.
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4: mit Frank Hofmann. Herzlich willkommen. Schön, dass Sie den Vormittag mit uns verbringen. Das Philharmonische Orchester Pilsen spielt jetzt mit Karl Peterson als Solist am Klavier. Ein Ausschnitt aus dem zweiten Klavierkonzert von Friedrich von Flotow. Sie hören das Scherzo.

Ich finde, sie macht eine gute Stimmung. Melanie Payne, muss man sagen, sie ist ja Französin, französische Singer-Songwriterin. Und sie ist eine der Stimmen, wenn man an Nouvelle Vague denkt, dann denkt man sie auch immer mit SR Kultur, mit Colors in the Dark. Einen schönen Vormittag wünschen wir hier von SR Kultur und wir spielen Ihnen jetzt Travis, eine Band, die es schon seit 1990er Jahren gibt, in Glasgow gegründet. Und die waren in den 90ern immer so ein bisschen sanfter, so ein bisschen melancholischer unterwegs als andere Brit-Pop-Bands oder Rockbands aus dieser Zeit. Hier sind Travis mit Closer.

0: ganz gefühlvoll. Sailing By von Ronald Binch. Hier ist SR Kultur. Erinnern Sie sich noch, November 2021, die Regierungsbildung, die Ampelkoalition. Im November 2021 ist bekannt geworden, dass die Ampelkoalition zustande kommt und die Regierung stellt. Es wurde der Koalitionsvertrag geschrieben, der Titel Mehr Fortschritt wagen. Eine Überschrift, die erstmal viel versprochen hat. Und als Verkehrsminister in der Ampelregierung, da war Volker Wissing im Amt und Teil der Koalition. Als diese Koalition Ende 2024 zerbrach, da ist Volker Wissing aus der FDP ausgetreten und hat seine Rolle als Verkehrsminister beibehalten. Das hat er aus einem Verantwortungsgefühl heraus getan, hat er später gesagt. Und genau dazu hat er jetzt ein Buch geschrieben. Verantwortung heißt es. Und morgen, am Donnerstag um 19 Uhr, stellt Volker Wissing dieses Buch in der Buchhandlung Zeitlos in Saarbrücken St. Anual vor. Wir haben bereits heute früh mit ihm darüber gesprochen, was es bedeutet, Verantwortung in der Politik zu übernehmen. Das wichtigste Instrument dafür ist laut Wissing der Kompromiss.
1: Ich habe gelernt, dass er befriedet, dass er zusammenführt und dass es aber eine anstrengende Aufgabe ist. Das war auch der Grund, warum ich mich so empört habe über das Ende der Ampel. Man hat erklärt, die Parteien haben unterschiedliche Programme, dann können sie eben nicht zusammenarbeiten. Das ist ja ein Riesenunsinn, denn die Menschen in unserem Land haben auch unterschiedliche Meinungen, die genauso unterschiedlich sind wie die Programme der Parteien und trotzdem müssen wir zusammenleben. Und dieses Zusammenleben muss Regeln haben und die müssen organisiert und erarbeitet werden von der Politik. Wenn die Parteien sich aber weigern, weil sie sagen, wir haben eine andere Auffassung als die anderen Parteien, wenn sie sich weigern, ihre Aufgaben zu erfüllen, ja, wer soll denn die Demokratie dann stärken und den Zusammenhalt organisieren?
0: Diese Frage stellen sich offenbar im Moment viele. Die aktuelle Bundesregierung kämpft um ihr Vertrauen und die Probleme scheinen ganz ähnlich wie einst bei der Ampel. Volker Wissing meint zur Großen Koalition:
1: Sie sind nicht mehr gut in der Kompromissfindung, weil die innere Bereitschaft dazu abgenommen hat. Sie sind aber auch nicht mehr gut im Erklären von Kompromissen. Wenn in einer Koalition ein Kompromiss erarbeitet wird, und der ist immer schwierig zu erklären, und man weigert sich dann, sich überhaupt der Aufgabe des Erklärens zuzuwenden und sagt stattdessen, das waren nicht wir, das war der Koalitionspartner, dann verweist man auf andere, sucht Schuldige und dann darf man sich nicht wundern, dass die Bevölkerung den Kompromiss auch nicht gut findet. Und das ist das Problem, das die Ampel hatte und das hat jetzt auch die Große Koalition. Die Verantwortlichen stehen nicht hinter den Kompromissen, die sie erarbeiten. Sie sind aber nur deshalb in einer Regierung, weil sie genau den Auftrag haben, unterschiedliche Meinungen zu einer gemeinsamen Sache zusammenzuführen.
0: Sagt Volker Wissing, sein Buch, das neue heißt Verantwortung und er stellt es morgen um 19 Uhr in der Buchhandlung Zeitlos in Saarbrücken St. Anual vor. Wir haben heute Morgen in SR Kultur der Morgen mit Volker Wissing, dem ehemaligen Bundesverkehrsminister, gesprochen.

SA Kultur ist hier an diesem Mittwochvormittag. Wie lange sitzen Sie normalerweise, wenn Sie eine Serie anschauen vom Fernseher? Eine Folge, zwei Folgen oder gleich mehrere Folgen hintereinander? Falls es eine Fernsehserie ist namens Adriano Olivetti, La Forza di un Sogno, dann haben Sie bei Ihrem Streamen die Musik eines gewissen Paolo Vivaldi im Ohr. Ein italienischer Film- und Fernsehkomponist. Das ist eine Miniserie, also so ewig lang wird man nicht brauchen, um sie zu sehen. Sie erzählt die Geschichte eines Unternehmers, das ist nämlich jener Adriano Olivetti, und die Geschichte des Schreibmaschinen- und späteren Elektronikkonzerns Olivetti. Jetzt klingelt es bei vielen und die sagen jetzt, ja, meine Schreibmaschine, die heißt auch so. Hier ist ein Ausschnitt aus dieser Fernsehserie, was die Musik angeht.

Wolfram Schmidt Leonardi muss die Finger jetzt ganz schön rund gehen lassen bei dieser Klaviersonate, die dritte in S-Dur von Ludwig van Beethoven. Sie hören das Presto.

0: SR Kultur mit Yusuf Islam, mit Cat Stevens, wie man es auch immer nennen möchte, wie man ihn auch immer nennen möchte. Thinking About You war das hier bei uns, ein Stück aus dem Jahr 2009. Ein sperriges Thema, möchte man sagen, wenn es um Familiennachzug für subsidiär Schutzberechtigte geht. Aber hinter diesem Thema verbergen sich Schicksale, verbergen sich tragische Schicksale. Dieser Familiennachzug für subsidiär Schutzberechtigte ist von der Bundesregierung vor über einem Jahr ausgesetzt worden. Betroffen davon sind vor allem syrische Familien. Es gibt eine Härtefallregelung, die die Menschen in besonders schlimmen Situationen doch noch auf legalem Wege nach Deutschland bringen kann. Allerdings, bisher sind nicht mal 20 Härtefallvisa ausgestellt worden bei über 5000 Anträgen. Die SPD kritisiert diese Regelung, die Härtefallregelung funktioniere nicht. Die Union wiederum will, dass der Familiennachzug weiter ausgesetzt bleibt. Und die Migrationsforschung meint, die Aussetzung kann zu mehr statt weniger illegalen Einreisen führen.
1: Die Fluchtgeschichte von Abdulaziz Hesso aus Syrien dreht sich ausschließlich um seine Tochter. Julia kommt gehörlos zur Welt. Sie kann nicht sprechen, ist dauernd krank, braucht dringend eine OP. Aber in Syrien kann dem Mädchen nicht geholfen werden.
2: Leider in Syrien, ich kann nicht OP machen, wegen des Krieges.
1: Als sie 6 Jahre alt ist, hat sich Julias Gesundheitszustand so verschlechtert, dass ihr Vater beschließt, mit ihr nach Deutschland zu fliehen, zu Fuß. So erzählt es Abdulaziz Hesso.
2: Ich wollte nach Deutschland, weil ich hier Sicherheit für meine Tochter gesehen habe. Hier bekommt sie medizinische Hilfe und kann zur Schule gehen.
1: Seit 4 Jahren leben die beiden nun in Braunschweig. Julia hat bei der notwendigen OP auch ein Implantat bekommen. Sie ist mittlerweile 10 Jahre alt, kann hören, lernt sprechen.
2: Aber sie vermisst ihre Mutter und ihre Bruder sehr.
1: Die Frau von Abdulaziz Hesso ist mit den beiden jüngeren Söhnen in Syrien geblieben. Der Familiennachzug ist seit 2023 beantragt. 2025 wurde er dann insgesamt ausgesetzt. Eine politische Entscheidung, Treiber war die CDU-CSU. Der innenpolitische Sprecher der Unionsfraktion im Bundestag, Alexander Throm, findet das auch heute noch richtig.
3: Wir haben in den letzten 10 Jahren eine übergroße humanitäre Leistung als Gesellschaft und Gesamtstaat erbracht. Und diese Belastung, die muss jetzt deutlich reduziert werden.
1: Abdulaziz Hesso gehört zur Gruppe der subsidiär Schutzberechtigten. Für sie war der Familiennachzug vor der Aussetzung streng gedeckelt auf höchstens 12.000 Menschen pro Jahr. Nachholen durfte man ausschließlich Kinder und Ehepartner. Geblieben ist nur eine Härtefallregelung, gedacht für Schicksale wie das von Julia. Aber ein Härtefallvisum gab es noch nicht. Migrationsforscher David Schiefer vom Deutschen Zentrum für Integrations- und Migrationsforschung zweifelt grundsätzlich an der Aussetzung.
4: Aus meiner Sicht macht diese Aussetzung sehr wenig Sinn, weil wir zumindest keine verlässlichen Daten haben, von denen wir sagen können, ja, so eine Maßnahme führt tatsächlich signifikant dazu, dass weniger Menschen sich auf den Weg machen und Asyl in Deutschland beantragen. Das hat ganz andere Gründe, warum Menschen das machen.
1: Seit der Aussetzung des Familiennachzugs hat das Auswärtige Amt nicht mal 20 Härtefallvisa ausgestellt bei über 5000 Anträgen. Deswegen kritisiert Hakan Demir, innenpolitischer Sprecher der SPD im Bundestag, dass die Härtefallregelung

0: nicht funktioniert.
1: Ich kann ja teilweise verstehen, dass die CDU-CSU sagt, in Anführungsstrichen irreguläre Migration wollen wir nicht. Aber sie muss sich auch ehrlich machen und sagen, sie möchte auch keine reguläre Migration.
0: Noch bis zum Sommer 2027 soll der Familiennachzug ausgesetzt bleiben. Die Union lässt schon durchklingen, dass sie das gerne verlängern würde. Hakan Demir ist sich sicher, seine SPD wird da nicht mitgehen. Aber was bedeutet das jetzt für den Syrer Abdulaziz Hesso und seine Familie? In Syrien hat er in einer Autowerkstatt gearbeitet. Weil er sich in Braunschweig aber weiter alleine um seine beeinträchtigte Tochter kümmern muss, schafft er es nicht, Vollzeit zu arbeiten.
2: Wo kann man arbeiten hier in Deutschland mit einem Kind?
3: Ich kümmere mich und meine Tochter und bin viel für sie da. Aber ich suche jeden Tag nach Arbeit.
0: Deswegen kann er seine Familie nicht auf dem regulären Weg des Familiennachzugs für Facharbeiter nachholen. Solange sein Fall nicht als Härtefall anerkannt wird, bleibt die Familie weiter getrennt.
4: Der Familiennachzug für subsidiär Schutzberechtigte aus dem ARD-Hauptstadtstudio in Berlin war das Bianca Schwarz. SR Kultur ist hier und Sie hören jetzt einen Ausschnitt aus einem Concerto Grosso von Georg Friedrich Händel. Es handelt sich um das 10. Concerto Grosso in D-Moll. Den dritten Satz, das Allegro, spielt das Ensemble La Passione.

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Cabin in the Woods, Coletti, das ist SR Kultur. Elements of Crime kommen jetzt, ein ganz typischer Song für Elements of Crime, melancholisch. Es geht um komplizierte Beziehungen und dass eben eine Liebe vergänglich ist, dass es in einer Liebe Widersprüche gibt. Also das, was Sie jetzt hören, nur mit dir, das ist nicht wirklich so ein klassischer Liebessong. Es ist eher einer in der Art von Element of Crime. Da ist Größeres dahinter. Tolle Texte, wie immer. Und so wie wir es gewohnt sind von der Band auf SR Kultur.

Element of Crime auf SR Kultur. Gleich nach den SR Infonachrichten um 12. Malki bei uns. Das ist Daniel Stojanov, der da singt und der die prägende Stimme ist. Er macht auch, spielt auch die Instrumente. Und man kennt seine Stimme, weil er war auch bei Seed, hat bei Peter Fox gespielt. Er hat mit Kaspar und Masimoto gespielt. Und jetzt hier gleich bei uns hören Sie ihn mit Theodore auf SR Kultur. Bis ran an die Nachrichten gibt's Musik aus dem Film Dear John, John and Savannah jetzt.

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1: 12 Uhr. Die CDU-Ministerpräsidenten in Deutschland haben sich gemeinsam hinter Bundeskanzler Merz gestellt. In einer gemeinsamen Erklärung der 8 Regierungschefs heißt es, Deutschland brauche jetzt mehr denn je Stabilität. Aus Berlin Sabine Henkel.
2: Wörtlich heißt es darin, gemeinsam mit dem Bundeskanzler wollen und werden wir unseren Beitrag leisten. Damit reagieren die Ministerpräsidenten offenbar auf Spekulationen, die darauf abzielen, dass Merz abgelöst werden könnte. Als möglicher Nachfolger wird unter anderem Hendrik Wüst aus Nordrhein-Westfalen genannt, der das Schreiben aber ebenfalls unterzeichnet hat. Darin steht, dass Deutschland eine stabile und handlungsfähige Bundesregierung brauche, auch mit Blick auf das europäische Ausland. Außerdem halten die CDU-Ministerpräsidenten Verlässlichkeit für wichtig und entschlossenes Handeln.
1: EU-Kommissionspräsidentin von der Leyen will mit führenden KI-Entwicklern darüber beraten, wie sie ihre Entwicklung künstlicher Intelligenz verlangsamen können. Von der Leyen sagte vor dem Europaparlament, sie sei zuversichtlich, dass KI das Potenzial habe, der Menschheit einen Nutzen zu bringen, wenn man es richtig angehe. Zum Schutz der eigenen Sicherheit brauche Europa eigene KI-Modelle. Sie forderte deshalb eine massive Steigerung der Rechenkapazität der Datenzentren. Die beiden derzeit führenden KI-Unternehmen OpenAI und Anthropic kommen aus den USA. Der frühere Präsident des Kosovo, Thaçi, ist wegen Kriegsverbrechen zu 25 Jahren Haft verurteilt worden. Das entschied das Kosovo-Sondertribunal im niederländischen Den Haag. Das Gericht befand Thaçi unter anderem der rechtswidrigen Festnahme, Folter, des Mordes und grausamer Behandlung für schuldig. Der Ausgang des Verfahrens galt als politisch hochbrisant. Beobachtern zufolge könnte die Entscheidung die ohnehin angespannten Beziehungen Kosovos zum Westen sowie zu Serbien maßgeblich beeinflussen. Der saarländische Landtag hat den Gesetzentwurf für einen Entschädigungsfonds einstimmig verabschiedet. Er soll Opfern und Angehörigen rassistischer, antisemitischer, extremistischer und terroristischer Gewalttaten zugutekommen. Sowohl die SPD als auch die CDU-Fraktion sprachen davon, dass damit Unrecht und auch staatliches Versagen anerkannt werden soll. Die AfD-Fraktion enthielt sich bei der Abstimmung. Ein Entschädigungsfonds sei zwar notwendig, sie kritisierte jedoch, dass es keinen anonymisierten Jahresbericht gibt. So könnten die Entscheidungen über die Auszahlungen des Fonds nicht kontrolliert werden. 10 Tage vor dem Besuch von Papst Leo in Metz schlägt die Schändung eines Friedhofs in der Nähe der Stadt hohe Wellen. Der Präfekt des Departements Moselle, Bolo, schrieb, er verurteile den Vandalismus aufs Schärfste. Es habe Schaden an 96 Gräbern gegeben. Der Bürgermeister von Mézières-la-Messe, Freiburger, sagte, für ihn bestehe kein Zweifel, dass die katholische Konfession das Ziel des Vandalismus gewesen sei. Zeugen hatten eine Frau bei der Tat beobachtet. Die 32-Jährige hat sich inzwischen selbst gestellt und ist in Polizeigewahrsam. An der Mosel hat die Lese der Riesling-Trauben begonnen. Die Reben für den Federweißen und Sekt wurden nach Angaben des Bauern- und Winzerverbandes bereits Ende August geerntet. Für SR Info Christian Altmaier.
3: Der Verband rechnet nach der langen Dürre im Sommer mit Ernteeinbußen beim Riesling. Wie groß die Ausfälle sind, bleibe abzuwarten. Das Ausmaß der Schäden werde wohl erst im Verlauf der Lese sichtbar werden, schreibt ein Sprecher des Bauernverbandes. Es könnte sein, dass vor allem jüngere Reben keine oder nur kleine Trauben ausgebildet haben. Qualitativ erwartet der Verband aber einen guten bis sehr guten Jahrgang an der Mosel.
1: Das waren die Nachrichten mit René Jacqueline Möhler. 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
4: Es ist ein trockener Tag heute. Der hat sich da ein bisschen nass angelassen mit einigen Schauern, die aber inzwischen abgezogen sind. Und jetzt zeigt sich immer wieder die Sonne. Die Temperaturen kühler als die letzten Tage, aber immerhin 19 bis 23 Grad.
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4: Mit Malki und mit Frank Hofmann. Herzlich willkommen.

Es geht darum, Probleme zu haben, dabei Gefühle auszudrücken. Problema de expressão von Klang. Das ist eine portugiesische Band. Das Album, auf dem der Titel ist, ist schon 1997 rausgekommen. Und diese Ausdrucksprobleme, die hat man ja manchmal so in Beziehungsgeschichten, dass man eigentlich so eine Nähe will, aber dann auch nicht weiß, wie stellt man das jetzt her und wie kriegt man das jetzt dem anderen gesagt und so weiter. Ein Ich liebe dich, Sie kennen es vielleicht auch, das kann manchmal ganz, ganz schwer über die Lippen kommen, dann wenn noch so ein paar Zweifel da sind und so. Ja, ganz viele Probleme innerhalb von Liebesbeziehungen, da kann jeder seine eigene Geschichte erzählen. Sie können es gerne nochmal Revue passieren lassen vor Ihrem inneren Auge, während jetzt Melanie Bunny spielt. Raffaella Grommes mit einer ihrer Kompositionen am Cello, Julian Riem am Klavier. Eine Meditation.

0: SR Kultur an der Vormittag an diesem Mittwoch. Die Bundesregierung verschärft den Kurs gegen radikalen Islamismus und sogenannte Gefährder. Bundesinnenminister Dobrindt und Justizministerin Hubig haben einen 10-Punkte-Plan, ein Programm vorgestellt. Vorgesehen sind unter anderem höhere Strafen für Messerattacken und Propaganda für den sogenannten Islamischen Staat. Bei Gefährdern soll es eine stärkere Anwendung von Fußfesseln geben. Birte Sonnigsen aus dem ARD-Hauptstadtstudio zu Zeitpunkt und Chance der Pläne.
1: Die Bundesregierung will offenbar gerade den Eindruck erwecken, dass sie das Thema nicht vergessen hat, dass sich da wirklich Dinge ändern sollen. Aber das sind jetzt erstmal eine Menge Absichtserklärungen. Da steckt viel, wir wollen, es soll in Zukunft drin. Da hat sich die Bundesregierung aber jetzt erstmal eben auf Eckpunkte geeinigt und daraus müssen noch einige konkrete Gesetzesänderungen folgen. Und das wird auch noch eine ganze Weile dauern. Und bei einigen Punkten kann die Bundesregierung auch konkret gar nichts ändern, weil die Bundesländer dafür zuständig sind. Da kann also die Regierung im Bund nur appellieren, wenn es etwa darum geht, dass Gefährder in Zukunft stärker überwacht werden sollen und häufiger eine Fußfessel tragen oder auch vorsorglich in Haft genommen werden, um mögliche Anschläge zu verhindern. Hier macht sich die Bundesregierung jetzt stark für bundesweit einheitliche Standards, aber am Ende müssen die Länder dabei mitspielen.
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Die Tochter einer bekannten Mutter macht den Abschluss heute beim Vormittag auf SR Kultur. Lisa Simone, die Tochter der bekannten Nina Simone, aber sie macht auch in Musik und schickt sich an, ebenso erfolgreich zu werden. Wir drücken die Daumen. Right Now heißt das Abschlussstück. Ich bin Frank Hofmann, ich wünsche Ihnen noch einen wundervollen Tag. Machen Sie es gut. Bis bald. Tschüss.

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1: Mit Lea Kielnecker, schön, dass Sie dabei sind. Das sind unsere Themen in der nächsten halben Stunde. CDU-Ministerpräsidenten stellen sich hinter Merz, 10-Punkte-Plan gegen islamistischen Terrorismus und neue Details in der Maskenaffäre um Ex-Gesundheitsminister Spahn. Historisch schlechte Beliebtheitswerte und eine ebenso historische Wahlpleite in Sachsen-Anhalt. Vor diesem Hintergrund ist die Diskussion über Friedrich Merz als Kanzler wieder in vollem Gange. Auch in der Union. Alle 8 CDU-Ministerpräsidenten haben sich jetzt in einer gemeinsamen Erklärung hinter den Kanzler gestellt. Sabine Henkel berichtet.
2: Das bedeutet Rückendeckung für Friedrich Merz. Alle 8 Ministerpräsidenten der CDU haben das Statement unterschrieben. Wörtlich heißt es darin, gemeinsam mit dem Bundeskanzler wollen und werden wir unseren Beitrag leisten. Damit reagieren die Ministerpräsidenten offenbar auf Spekulationen, die darauf abzielen, dass Merz abgelöst werden könnte. Als möglicher Nachfolger wird unter anderem Hendrik Wüst aus Nordrhein-Westfalen genannt, der das Schreiben aber ebenfalls unterzeichnet hat. Darin steht, dass Deutschland eine stabile und handlungsfähige Bundesregierung brauche, auch mit Blick auf das europäische Ausland. Außerdem halten die CDU-Ministerpräsidenten Verlässlichkeit für wichtig und entschlossenes Handeln. Sie sind überzeugt, dass Vertrauen wieder entstehen kann, wenn Politik Probleme löst, die die Menschen im Alltag beschäftigen. Und ganz offenbar sind alle 8 davon überzeugt, dass Friedrich Merz das gelingen kann. Und dabei wollen sie ihn unterstützen.
1: Der Christopher Street Day ist eigentlich immer ein buntes Fest in Berlin. Für einen Tag regieren Regenbogenflaggen, extravagante Outfits und eine fröhliche Parade die Straßen. Dieses Jahr allerdings wurde das Fest von einem islamistischen Anschlag überschattet. Die Bundesregierung hat das zum Anlass genommen, Strafverschärfungen gegen islamistischen Terrorismus auf den Weg zu bringen. Am Vormittag haben Bundesinnenminister Dobrindt und Justizministerin Hubig einen entsprechenden 10-Punkte-Plan vorgestellt. Dagmar Pepping gibt einen Überblick, was der vorsieht.
3: Innenminister Alexander Dobrindt von der CSU und Justizministerin Stefanie Hubig von der SPD wollen ein gemeinsames Signal aussenden. Die Bundesregierung zieht Konsequenzen aus dem islamistischen Terroranschlag beim Christopher Street Day in Berlin. Ende Juli war ein 21-Jähriger, der den Behörden als radikaler Islamist bekannt war, mit einem Auto in eine Menschenmenge gefahren. Später ging er mit einer Machete auf Menschen los. Eine Frau wurde bei dem Attentat getötet, mindestens 31 Menschen erlitten schwere Verletzungen. Im Bundeskabinett haben Dobrindt und Hubig nun einen 10-Punkte-Plan für mehr Schutz vorgelegt.
4: Uns ging es jetzt darum, stärker zu überwachen, Bewegungsfreiheit einzuschränken und härter zu bestrafen.
5: Wir wollten eben jetzt einfach auch nach dem Anschlag zeigen, dass wir einen Schritt weitergehen.
3: Zum Beispiel bei Angriffen mit Messern. Dort ist eine Strafverschärfung geplant.
4: Messerangriff wird zukünftig mit einem Jahr Mindestfreiheitsstrafe geahndet werden und zum Verbrechen hochgestuft.
3: Außerdem will der Bundesinnenminister eine stärkere Überwachung von Gefährdern ermöglichen.
4: Wir wollen, dass bessere Schutz vor Gefährdern durch eine stärkere Anwendung von Fußfesseln ermöglicht wird.
3: Darüber hinaus sieht der 10-Punkte-Plan vor, dass zur Gefahrenabwehr IP-Verbindungsdaten künftig nicht mehr nur bei Bundesbehörden gespeichert werden können, sondern auch bei Landesbehörden. Wer Propagandamittel für den Islamischen Staat verbreitet oder Geld für den IS sammelt, der muss ebenfalls künftig mit härteren Strafen rechnen, kündigte Justizministerin Hubig an. Handlungsbedarf sieht die ehemalige Richterin und Staatsanwältin Hubig auch beim Thema Bewährungsentscheidungen.
5: Wir werden ausdrücklich regeln, dass die Sicherheitsinteressen der Bevölkerung berücksichtigt werden müssen, wenn Gerichte darüber entscheiden, ob eine Strafe überhaupt zur Bewährung ausgesetzt werden kann. Wenn die Folgen einer möglichen Tat oder auch der vorangegangenen Tat für die Allgemeinheit enorm sein können, dann muss es künftig ausdrücklich mit in die Bewährungsentscheidung einfließen.
3: Der Attentäter vom Berliner CSD war im Mai vom Amtsgericht Tiergarten zu einem Jahr und 10 Monaten Jugendstrafe verurteilt worden. Vorwurf: Vorbereitung einer schweren staatsgefährdenden Gewalttat. Abdul B. war zuvor in den Libanon gereist, um sich in Syrien der Terrormiliz Islamischer Staat anzuschließen. Das Gericht in Berlin ordnete nach dem Urteil eine sogenannte Vorbewährung an. Dabei wird die Entscheidung, ob die Jugendstrafe vollstreckt oder zur Bewährung ausgesetzt wird, für zunächst 6 Monate zurückgestellt. In dieser Zeit sollte der Verurteilte unter anderem an einem Deradikalisierungsprogramm teilnehmen. Bei der Vorbewährung sollen künftig die allgemeinen Sicherheitsinteressen mit in die Entscheidung einfließen, kündigte Hubig an. Außerdem sollen Gerichte, wenn sie bei Heranwachsenden im Alter von 18 bis 21 Jahren das Jugendstrafrecht anwenden, im Urteil ausdrücklich begründen müssen, warum sie sich so entschieden haben.
5: Beim Jugendstrafrecht, das ist mir wichtig, sind heute schon lange Haftstrafen und einschneidende Maßnahmen möglich. Jugendstrafrecht ist keine Kuscheljustiz.
3: Notwendig sei aber auch, dass die Justiz wisse, welche Gefahr von einer Person ausgehe. Wenn es um extremistische Straftaten geht, müssten die Staatsanwaltschaften alle relevanten Informationen bekommen, die bei den Sicherheitsbehörden vorliegen, so Hubig. Auch das werde man regeln.
1: Es sind unruhige Zeiten für die EU. Erst gestern wurde wieder deutlich, wie angespannt die Sicherheitslage ist. Eine russische Fregatte in der Ostsee hat Leuchtmunition auf einen dänischen Hubschrauber abgefeuert. Über Litauen haben NATO-Partner eine Drohne abgeschossen. Der Ursprung ist noch nicht klar, aber es wird vermutet, dass Russland auch da seine Finger im Spiel hatte. Gleichzeitig hat die EU auch noch andere große Baustellen, die internationale Wettbewerbsfähigkeit und der Umgang mit US-Präsident Trump zum Beispiel. Unter dem Eindruck dieser Gemengelage hat Kommissionspräsidentin von der Leyen heute ihre jährliche State of the Union-Rede in Brüssel gehalten. Thomas Spickhofen fasst die wichtigsten Punkte zusammen.
0: Das Tempo der Veränderungen ist unglaublich, sagt Ursula von der Leyen. Die Herausforderungen sind außergewöhnlich. Die EU sei so stark wie noch nie, findet die Kommissionschefin, aber die Lage könne sich auch so unsicher anfühlen wie noch nie.
6: The State of our Union is the strongest it has ever been. The state of our union can also feel as precarious as it has ever been.
0: Sorteo heißt diese Rede im Brüssel-Sprech, kurz für State of the European Union, die Lage der Europäischen Union. Es ist eine Art Regierungserklärung der Kommissionspräsidentin. Zum ersten Mal sitzt ein Regierungschef von außerhalb der EU in der ersten Reihe und hört zu. Mark Carney, der Premier aus Kanada. Er ist in einer ähnlichen Lage. Die Zeiten als nördlicher Nachbar der USA sind unsicherer geworden. Carney sucht nach engerer Bindung zu anderen Verbündeten. Okay, wir sind da, verspricht ihm von der Leyen.
6: We want to bring the relationship with Canada.
7: Wir wollen die Beziehungen mit Kanada auf den höchstmöglichen Stand bringen. Und deshalb, lieber Mark, möchte ich mit dir zusammen Kanada zum ersten assoziierten Mitglied der EU machen.
6: To being the first associate member of the European Union.
0: Was unter einem assoziierten Mitglied konkret zu verstehen ist, bleibt für den Moment allerdings noch unklar. Eine Stunde und 14 Minuten redet von der Leyen. Die sogenannte von der Leyen-Koalition im Parlament, also die, die sie vor gut 2 Jahren erneut ins Amt gewählt haben, ist nahezu vollzählig da. Christdemokraten, Sozialdemokraten, Liberale und Grüne. Auf der Rechtsaußenseite des Plenarsaals, also dort, wo sich von der Leyens Christdemokraten auch schon Mehrheiten geholt haben, bleiben dagegen zahlreiche Plätze leer. Die Themenliste der Kommissionschefin ist lang, von Klimawandel und künstlicher Intelligenz über Wettbewerbsfähigkeit und EU-Budget bis hin zu Social Media und Ukraine-Krieg. Fast ebenso lang ist die Liste der Vorschläge und neuen Gremien. Eins zum Beispiel zur besseren Bekämpfung von Waldbränden, eins zu den Risiken von künstlicher Intelligenz, einen europäischen Sicherheitsrat, der die äußeren und hybriden Bedrohungen stärker in den Blick nimmt. Diese schon lange diskutierte Idee müsse jetzt dringend umgesetzt werden, sagt von der Leyen.
6: We will set out our ideas to make a European Security Council a reality. The urgency is clear.
0: Gegen Ende dann die konkreteste Nachricht für diesen Tag. Die EU-Kommission will umfassende Social-Media-Einschränkungen für Kinder unter 13 Jahren auf den Weg bringen. Ein eigener Account soll erst ab 15 Jahren möglich sein. Spannende Frage bleibt, wie sich so etwas durchsetzen lässt. Das wird Sache der Betreiber sein, kündigt von der Leyen an.
6: We are reversing the burden of proof.
7: Wir werden die Beweislast umkehren. Die Plattformen werden nachzuweisen haben, dass sie sicher sind. Es geht nicht darum, ob unsere Kinder und Jugendlichen Zugang zu Social Media haben, sondern darum, wann und wie wir den Plattformen Zugang zu ihnen erlauben. Europa hat die Macht zu handeln. Es liegt an uns, über unsere Regeln zu entscheiden, nicht an den großen Tech-Unternehmen.
0: Weitere Einzelheiten zu dem Vorhaben will von der Leyen morgen vorstellen.
1: Bundesverteidigungsminister Pistorius ist zurzeit in den USA unterwegs. Und wie so oft im Terminplan des Ministers steht das Thema Rüstung auf der Tagesordnung. Dafür war Pistorius beim amerikanischen Verteidigungsminister Hegseth zu Gast. Der bezeichnet sich selbst ja auch gern als Kriegsminister. Geeinigt haben sich die beiden auf eine engere Zusammenarbeit. Bedeutet das jetzt, harmonisch gemeinsam in den Krieg zu ziehen? Ralf Borchardt berichtet aus Washington.

0: Brexit sieht die Bedrohung, die von Russland ausgeht.
1: Und die Rolle Deutschlands? Rüstungsausgaben, Verantwortungsübernahme in der NATO? Auch hier Übereinstimmung, so Pistorius.
0: Ich habe kein kritisches Wort zu Deutschland gehört, überhaupt keins. Im Gegenteil, wirklich viel Anerkennung in den verschiedenen Bereichen und auch Dankbarkeit für die Rolle, die wir in Europa übernehmen.
1: Tatsächlich hatte Pete Hegseth zu Beginn des Treffens im Pentagon nicht mit Lob gespart. Deutschland hat eine Führungsrolle übernommen. Wir sehen heute große Fortschritte, die vor der Rückkehr von Präsident Trump ins Amt niemand für möglich gehalten hätte. Konkretes Ergebnis des Treffens: eine Absichtserklärung für mehr deutsch-amerikanische Zusammenarbeit bei Rüstungsprojekten. Zum beiderseitigen Vorteil, wie Pistorius betonte. Deutschland habe die notwendigen Fachkräfte und entsprechendes Know-how.
0: Klar ist, dass beide den Bedarf sehen, die Kapazitäten zu erhöhen, wechselseitig sich gegenseitig dabei zu unterstützen, wo jeweils die Stärken liegen. Was daraus dann konkret in den jeweiligen Verträgen oder Absprachen wird, das bleibt jetzt abzuwarten.
1: Pistorius erinnerte an schon bestehende gemeinsame Projekte. Im nordrhein-westfälischen Weeze werden Teile für den Kampfjet F-35 gebaut. Im bayerischen Schrobenhausen soll künftig Munition für das Patriot-Flugabwehrsystem produziert werden. Und die deutsche Seite hofft, dass es auch bei Tomahawk-Marschflugkörpern zu einer Kooperation kommt. Verabredet ist, dass Deutschland möglichst bald Tomahawk aus den USA kauft. Der genaue Zeitplan ist aber noch unklar.
0: Es ist bekannt, dass das Kaufverfahren aufwendig ist, aber die Weichen sind gestellt. Das wurde uns heute noch einmal versichert.
1: Für Pete Hegseth war es rund um den Pistorius-Besuch ein schwieriger Tag. Erstmals hat eine unabhängige Aufsichtsbehörde, die für das Pentagon zuständig ist, offiziell eingeräumt, dass durch den Iran-Krieg erhebliche Waffen- und Munitionsengpässe entstanden sind. Dabei geht es auch um Patriot-Flugabwehrraketen und besagte Tomahawk-Marschflugkörper. Bisher hatten Präsident Donald Trump und Hegseth vehement bestritten, dass die US-Munitionsvorräte durch den Iran-Krieg knapp geworden sind. Und der republikanische Kongressabgeordnete Thomas Massie hat angekündigt, ein Amtsenthebungsverfahren gegen Hegseth einzuleiten, weil der Einsatz der US-Streitkräfte im Iran-Krieg ohne Zustimmung des Kongresses erfolgt ist. Zwar hat das Verfahren kaum Aussicht auf Erfolg, der Republikaner Massie ist als Kritiker von Trump und Hegseth bekannt, dennoch erinnert auch dieser Schritt daran, so sehr Pistorius und Hegseth ihre Gespräche als normales deutsch-amerikanisches Arbeitstreffen beschrieben, es ist wenig normal in diesen Zeiten in Washington.
2: Morgens vor dem Weg zum ersten Termin des Tages nochmal ein prüfender Blick in die Tasche, habe ich auch die Corona-Schutzmaske eingepackt. Die Zeiten, wo man sich das fragen musste, sind zum Glück vorbei. Die Gerichte beschäftigen die Masken aber immer noch. Konkret geht es da um die Corona-Maskendeals des früheren Gesundheitsministers Jens Spahn. Der Bundesgerichtshof verhandelt heute, ob der Staat über 2 Milliarden Euro an Maskenlieferanten zahlen muss. Die hatten dem Bund im Frühjahr 2020 Masken zur Verfügung gestellt, die der dann nicht bezahlen wollte. Gleichzeitig sind neue Details bekannt geworden in der Maskenaffäre rund um Spahn. Demnach hat sein Gesundheitsministerium wissentlich zu hohe Preise für Masken bezahlt. Nick Schader hat die Details.
3: Im Zentrum der neuen Recherchen stehen Preisverhandlungen, die das Gesundheitsministerium im April 2020 zeitgleich zu dem Großauftrag bei der Schweizer Firma Emix führte. Bei Emix wurden damals 100 Millionen FFP2 bzw. KN95 Masken zum Preis von 5,40 Euro pro Stück bestellt. Kritik an dem Preis gab es seit langem. Doch immer wieder behauptete Spahn, der Markt wäre chaotisch gewesen, von Preisen bis zu 35 Euro pro Maske war die Rede. Dabei war dem Ministerium zu diesem Zeitpunkt offenbar klar, dass es auch viel billiger geht. Darauf deuten interne Mails hin, die Plus Minus und dem SWR vorliegen. Der oberste Beamte in Sachen Maskenbeschaffung nannte in einer dieser Mails einen Preis von 1,95 Euro als marktgerecht. Doch warum bezahlte das Gesundheitsministerium dann mehr als das Doppelte an die Schweizer Firma Emix? Eine Sprecherin von Spahn teilte auf SWR-Anfrage zu dem Maskendeal mit, als Minister habe Jens Spahn in der absoluten Notlage einer Jahrhundertpandemie nach bestem Wissen und Gewissen die notwendigen Entscheidungen getroffen, um die Beschäftigten im Gesundheitswesen mit der dringend benötigten Schutzausrüstung inklusive Schutzmasken zu versorgen. Und die Firma Emix verweist darauf, dass die Schweizer Staatsanwaltschaft die Ermittlungen hierzu

0: eingestellt habe. Die renommierte Expertin für Vergaberecht, Dr. Ute Jasper, erinnert daran, dass beim staatlichen Einkauf das strenge Preisrecht für Sparsamkeit und Wirtschaftlichkeit gilt.
1: Wenn der Bund oberhalb des Marktpreises einkauft und er weiß, dass er oberhalb des Marktpreises einkauft, dann ist das haushaltsrechtlich bedenklich, vergaberechtlich bedenklich und beihilferechtlich bedenklich und sehr kritisch.
0: Auch der Bund der Steuerzahler sieht noch einigen Aufklärungsbedarf bezüglich der Maskendeals im April 2020. Bis heute laufen die Gerichtsverfahren zu den damaligen Vergabeverfahren, unter anderem durch beteiligte Firmen. Dadurch könnten die Kosten für den Bund noch weiter steigen, befürchtet Rainer Holznagel, der Präsident des Bundes der Steuerzahler.
2: Insgesamt haben wir fast 6 Milliarden Euro für Maskenbeschaffungen ausgegeben. 2,3 Milliarden Euro stehen davon noch im Feuer. Und wenn jetzt Nachforderungen in Milliardenhöhe auch auf diesen Bundeshaushalt zukommen, dann ist das eindeutig eine Belastung, die hier und jetzt zu Buche steht und wo man an anderer Stelle durchaus Einsparungen generieren muss.
0: Daher fordert nicht nur der Steuerzahlerbund, dass sich ein Untersuchungsausschuss um die ganze Aufklärung kümmern müsste. Dafür fehlte bisher die nötige Mehrheit im Parlament.
3: Sie hören die SR-Info-Bilanz am Mittag um 12.47 Uhr. Wie die Polizei im Saarland fit für die Zukunft gemacht werden soll, dazu gleich mehr. Erstmal aber die aktuellen Nachrichtenmeldungen mit Peter Weizmann.
4: Der frühere Präsident des Kosovo, Thaçi, ist wegen Kriegsverbrechen zu 25 Jahren Haft verurteilt worden. Das entschied das Kosovo-Sondertribunal im niederländischen Den Haag. Das Gericht befand Thaçi unter anderem der rechtswidrigen Festnahme, Folter, des Mordes und grausamer Behandlung für schuldig. Der Ausgang des Verfahrens galt als politisch hochbrisant. Beobachtern zufolge könnte die Entscheidung die ohnehin angespannten Beziehungen Kosovos zum Westen sowie zu Serbien maßgeblich beeinflussen. In der Ukraine hat es wieder viele Tote durch russische Angriffe gegeben. Im Süden des Landes traf nach Angaben der regionalen Regierung eine Drohne einen Linienbus. Dabei seien 5 Menschen getötet worden. Angriffe werden auch aus der Hauptstadt Kiew gemeldet. Dort stehen laut Behörden Lagerhallen in Flammen. Es gebe mehrere Verletzte. In der Nähe der Schwarzmeerküste schlug nach Angaben der Eisenbahngesellschaft eine Drohne in einen Personenzug ein. Die Passagiere hätten sich rechtzeitig in Sicherheit bringen können. Bei der Saarbahn wird heute wieder gestreikt. Wie die Lokführergewerkschaft GDL mitteilte, hat der Streik um 3 Uhr begonnen und soll mindestens 24 Stunden dauern. Die GDL fordert einen eigenen Tarifvertrag für die Lokführer und wirft der Saarbahn vor, darüber nicht verhandeln zu wollen. Es ist bereits der 34. Streik in dem Tarifkonflikt. Nach Angaben der Saarbahn fahren wieder zusätzliche Busse und einige Züge als Ersatz.
3: Der saarländische Landtag hat heute ziemlich viel zu tun. Wir greifen jetzt mal eins der ganz heißen Themen auf der Tagesordnung raus. Das saarländische Polizeigesetz soll geändert werden. Heute stand dafür die erste Lesung an. Was sich ändern soll und wie sich die saarländischen Fraktionen dazu positioniert haben, darüber spreche ich jetzt mit meinem Kollegen Felix Jakobs aus der SR-Landespolitik-Redaktion. Er ist mir live zugeschaltet aus dem Landtag. Felix, sag mal nochmal, was steht in diesem Gesetz drin und was sind die Diskussionspunkte?
5: Im Großen und Ganzen soll das Gesetz laut Innenminister Joost die saarländische Polizei fit machen für die aktuellen Bedrohungen unserer Zeit. Deshalb wird in diesem Gesetz zum Beispiel das Thema Drohnen genau geregelt. Also wie darf die Polizei selbst Drohnen einsetzen und was darf gegen die Abwehr von Drohnen durch die Polizei gemacht werden? Aber auch Sachen wie Dashcams, also Kameras, die in Polizeiautos eingesetzt sind, werden in diesem Gesetz geregelt, beziehungsweise wie man diese einsetzen darf. Außerdem behandelt der Entwurf das Thema KI-gestützte Datenverarbeitung. Da sind natürlich datenschutzrechtliche Bedenken vorhanden. Innenminister Joost hat deshalb auch im Vorfeld schon mehrmals betont, dass der Mensch da weiterhin letzter Entscheider bleiben soll und diskriminierende Algorithmen ausgeschlossen sind. Vorab für Aufsehen gesorgt hat auch eine Regelung darüber, dass den Veranstaltern von Hochrisikospielen im Fußball dadurch entstandene Polizeikosten in Rechnung gestellt werden können. Auch interessant, das Gesetz regelt, dass Mitarbeiter der kommunalen Ordnungsämter künftig mit Reizgas bewaffnet sein können. Und nicht zuletzt soll durch das Gesetz auch bald bei uns die sogenannten Handyblitzer möglich sein. Also Blitzer, die automatisch erkennen, wenn man am Steuer ein Handy in der Hand hält und die dann automatisch auslösen. Also man sieht, es gibt schon ein paar mögliche Aufregerthemen in dieser Gesetzesänderung.
3: Da wird es also sicherlich noch einiges zu diskutieren geben. Wie haben sich denn die Fraktionen im Landtag zu diesen möglichen Streitpunkten heute geäußert?
5: Ja, im Plenarsaal unter mir ist die Debatte gerade eben zu Ende gegangen und die CDU-Fraktion sieht es grundsätzlich sehr ähnlich wie die SPD. Die CDU geht mit dem Urteil mit, dass die saarländische Polizei modernisiert werden muss und begrüßt auch, dass die SPD das jetzt in Gang bringen möchte. Auch bei der Frage der Kostenübernahme bei Hochrisiko-Fußballspielen ist die CDU mit der SPD einig und begrüßt die Regelung, auch wenn sie sich gewünscht hätte, dass das ein bisschen früher gekommen wäre. Meinungsverschiedenheiten gibt es im Punkt Bewaffnung von Ordnungsamtmitarbeitern. Die Änderungen in der Hinsicht gehen der CDU nämlich nicht weit genug.
6: Deswegen kommen wir zum Ergebnis, dass die vorgeschlagenen Änderungen, die Befugniserweiterung, bei weitem nicht ausreichend sind. Wir werden im Rahmen der parlamentarischen Beratungen ganz klar noch mal zum Ausdruck bringen, dass wir der Auffassung sind, der Einsatz von Handfesseln, der Einsatz eines Einsatzmehrzweckstockes und auch der Einsatz eines DAIC, also des Distanz-Elektroimpulsgerätes, das muss ernsthaft in Erwägung gezogen werden, auch für einen kommunalen Ordnungsdienst.
5: Ja, auch die AfD hat da Nachbesserungen gefordert bei der Ausstattung von kommunalen Ordnungsdiensten. Die SPD findet das wiederum übertrieben.
3: Man hört also schon, es sind noch einige Nachbesserungen gefordert. Wie geht's denn jetzt weiter mit dem Gesetz?
5: Ja, nach der heutigen ersten Lesung haben sich die CDU und die AfD-Fraktion enthalten. Die SPD hat dem Entwurf mit ihrer absoluten Mehrheit zugestimmt. Das Gesetz wird jetzt erstmal in den Innenausschuss gehen, wo es dann auch nochmal beraten wird und wo sich Experten von außerhalb nochmal einbringen können. Da werden sich vermutlich noch einige Punkte ändern. Erst dann geht das Gesetz dann nochmal in den Landtag, wo dann final darüber abgestimmt wird.
3: Der saarländische Landtag hat heute über das neue Polizeigesetz debattiert. Felix Jakobs hat die Diskussion für uns zusammengefasst. Vielen Dank.
5: Gerne.
3: Frau, Leben, Freiheit. Mit diesem Slogan sind tausende Menschen im Iran auf die Straße gegangen im Kampf für Frauenrechte und mehr Gerechtigkeit. Der Auslöser war der Tod von Jina Mahsa Amini heute vor genau 4 Jahren. Sie war festgenommen worden, weil sie ihr Kopftuch falsch getragen haben soll und dann war sie im Polizeigewahrsam gestorben. Das hat die Proteste mit dem berühmten Slogan ausgelöst. Die wurden dann allerdings brutal niedergeschlagen. Dennoch haben sie auch etwas erreicht, berichtet Antonia Rüller.
7: Frau, Leben, Freiheit. Diese Rufe gingen vor 4 Jahren durch Iran. Am 13. September 2022 wurde die Kurdin Jina Mahsa Amini von der sogenannten Sittenpolizei festgenommen. Kurz darauf brach sie in deren Gewahrsam zusammen, fiel ins Koma und starb 3 Tage später im Krankenhaus. Ihre Familie sagt, sie sei von der Polizei misshandelt worden. Hunderttausende gingen auf die Straße, gegen den Kopftuchzwang, gegen staatliche Repression und die politische Führung. Aber auch für Freiheit, Gleichberechtigung und ein selbstbestimmtes Leben.
8: Da war eine Art gemeinschaftliche Energie, wie ich sie zuvor noch nie erlebt hatte und seither auch nicht wiedererlebt habe.
7: Auch die Studentin Tara war damals unter den Protestierenden. Doch ihre Hoffnung auf einen politischen Umbruch erfüllte sich nicht. Sicherheitskräfte schlugen die Proteste nieder. Trotzdem haben sich Frauen seitdem Freiräume erkämpft.
8: Natürlich sehe ich heute Frauen, die in der Kleidung nach draußen gehen, wie sie selbst wählen. Und die Menschen haben sich stärker daran gewöhnt. Es ist viel einfacher, ohne Kopftuch hinauszugehen, als es zu Beginn der Bewegung Frau, Leben, Freiheit war. All das ist zweifellos Realität.
7: 4 Jahre später hat Amnesty International einen Bericht vorgelegt, wie die Proteste von 2022 niedergeschlagen wurden. Dafür habe man unter anderem Befehlsketten, interne Dokumente und weitere Belege ausgewertet. In einem geleakten Polizeibefehl heißt es, Einsatzkräfte sollten gnadenlos reagieren und dabei so weit gehen, Tod zu verursachen. Der Bericht dokumentiert außerdem Vergewaltigungen und andere sexualisierte Gewalt gegenüber Festgenommenen, darunter Frauen, Männer und Minderjährige. Amnesty International nennt insgesamt 87 damalige Funktionäre und Kommandeure, gegen die aus deren Sicht strafrechtlich ermittelt werden sollte, sagt Raha Bahereni von der Menschenrechtsorganisation.
9: Unsere Untersuchung der 87 von uns identifizierten Funktionäre zeigt, dass die meisten weiter in Machtpositionen sind. Einige sind seit 2022 in der Befehlskette sogar aufgestiegen.
7: Im Januar dieses Jahres kam es erneut zu landesweiten Protesten. Auslöser war zunächst der massive Wertverlust der iranischen Währung. Bald richtete sie sich aber auch gegen die politische Führung. Sicherheitskräfte gingen mit großer Gewalt gegen die Demonstrierenden vor. Amnesty International sieht dabei dieselben Muster wie bei der Niederschlagung der Proteste von 2022. Diesmal noch schwerwiegender und brutaler. Wie groß das Ausmaß der Gewalt war, arbeitet die Organisation weiter auf. Trotz der Repression haben sich Frauen seit 2022 Freiräume erkämpft. Für Tara ist aber auch geblieben, wie widersprüchlich Hoffnung und Alltag heute nebeneinander stehen.
8: Ich bin absolut sicher, dass sich in Menschen wie mir etwas verändert hat. Etwas ist in uns gewachsen. Ich bin überzeugt, dass dieses System nicht ewig fortbestehen kann. Und gleichzeitig geht mein eigenes Leben mit einem tiefen Gefühl der Hoffnungslosigkeit weiter.
3: Was bleibt 4 Jahre nach den Frau-Leben-Freiheit-Protesten im Iran? Antonia Rüller hat berichtet. Wir schauen noch aufs Wetter. Am Nachmittag soll es trocken und zunehmend freundlich werden mit Höchstwerten von 19 Grad im Hochwald bis 23 Grad an Saar und Mosel. In der Nacht zum Donnerstag dann oft klar oder leicht bewölkt und trocken. Die Temperaturen sinken auf 10 Grad in Berus, 6 Grad in Kirkel. Morgen soll es dann eine trockene Mischung aus Sonne und Wolken geben bei Höchstwerten zwischen 18 und 22 Grad. Und auch auf längere Sicht bleibt es vorwiegend trocken und mild mit Höchstwerten über 20 Grad. Das war die SR-Info-Bilanz am Mittag. Schön, dass Sie dabei waren. Zum Nachhören finden Sie die Sendung nochmal in ARD Sounds. Mein Name ist Lea Kielnecker. Wir hören uns, wenn Sie möchten, um 17.30 Uhr nochmal.
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11: Die Drohne, die NATO-Kampfjets über Litauen abgeschossen haben, war mit Sprengstoff bestückt. Die Zeitung La Stampa aus Italien sieht eine wachsende Gefahr für ganz Europa von Russland ausgehen. Für die baltischen Staaten, die am häufigsten Opfer russischer Übergriffe sind, bedeutet dies, dass die Gefahr einer schwerwiegenden militärischen Provokation real wird. Dies rechtfertigt im Nachhinein die Reise von CIA-Chef Radcliffe, der im Kreml Russlands Präsident Putin zu einem Ende der Eskalation drängte. Doch Moskau reagierte mit noch mehr Eskalation. Denn das militärische Patt an der ukrainischen Front und die Verwundbarkeit des russischen Luftraums mit Drohnen aus Kiew bergen für Putin das Risiko einer gefährlichen strategischen Niederlage. Deshalb wird das sich abzeichnende Szenario, den Willen der europäischen Verbündeten, ihre Grenzen zu verteidigen, auf eine harte Probe stellen. Die britische Times befasst sich mit den anstehenden Wahlen in Russland. Kein Autokrat braucht das Ergebnis einer sorgfältig manipulierten Wahl zu fürchten. Deshalb wurde die gesamte Maschinerie in Gang gesetzt, um Präsident Putin die Supermehrheit, also mehr als 300 von 450 Sitzen, zu verschaffen, die es ihm ermöglichen würde, die Verteidigungsausgaben zu erhöhen, noch mehr Sicherheitsgesetze einzuführen und die Verfassung anzupassen, ohne dass seine Partei Geeintes Russland Kompromisse mit anderen Fraktionen eingehen müsste. Sollte er dieses Ziel nicht erreichen, würde dies eine Verwundbarkeit Putins signalisieren und damit der Startschuss für ein stilles Ringen hinter den Kulissen um die Nachfolge im Kreml im Jahr 2030 sein. Zu einem anderen Thema. Mehrere Entwickler von künstlicher Intelligenz fordern strengere Regeln. Die Washington Post aus den USA hält die Warnungen der Tech-Bosse für scheinheilig. Wenn die Gründer führender KI-Entwickler befürchten, die Kontrolle über ihre eigenen Erfindungen zu verlieren, sollten sie das Tempo der Entwicklung drosseln. Diese Manager brauchen dafür weder die Genehmigung noch die Anweisung der US-Regierung. Wenn ein langsameres Entwicklungstempo weniger Experimente und verzögerte Produkte bedeutet, dann sei es so. Die Aussicht auf eine finanzielle Katastrophe sollte den Unternehmen Grund genug sein, ein Tempo zu finden, das sie sicher aufrechterhalten können. Das waren Auszüge aus Kommentaren der internationalen Presse, zusammengestellt von Inken Henkel.
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12: Es ist Mittwoch, mein Name ist Bernd Brüggemann. Das ist schön, dass ihr Zeit für uns habt. Hallo zusammen. Wir legen erstmal los mit dem Silberstreif am Horizont, My Silver Lining. First Aid Kit, ein Schwestern-Duo, Clara und Johanna aus Schweden, singen genau darüber.

Also wenn ein Album schon heißt Mozart und modern, dann finde ich, da muss das auch halten, was es verspricht. Und das tut dieses Album auch. Das Beispiel dafür bekommen wir jetzt mit einem Werk, das wir eigentlich zu kennen glauben, was aber doch ein bisschen anders klingt. Wolfgang Amadeus Mozart war gerade mal 19, als er 1775 in Salzburg sein drittes Violinkonzert in G-Dur schrieb. Das Besondere an dieser Aufnahme, die wir jetzt hören, aus eben jenem Album Mozart und modern, im dritten Satz, im Rondo Allegro, da bringt die Geigerin Agatha Maria Ratz ihre ganz eigene, im wahrsten Sinne des Wortes, Note mit hinein. Es spielt das Kurpfälzische Kammerorchester unter Leitung von Marcin Fleischer.

Es ist Mittwochnachmittag, CNSR Kultur. Was machen Sie am 18. Oktober? Also entschuldigen Sie, wenn ich so indiskret frage, aber falls Sie noch Zeit haben, ich hätte eine richtig schöne Idee. La Signora lädt ein. Sie wissen, was passiert. Der SR Gesellschaftsabend, übrigens schon Nummer 310, Sonntag, 18. Oktober, großer Sendesaal des Saarländischen Rundfunks. Eigentlich waren auch die bisherigen 309 Folgen schon richtig toll, aber diesmal war wirklich ein richtig gutes Programm. Zum Beispiel Madeleine Schach, saarländische Poetry Slam Meisterschaften, da hat sie teilgenommen und im Mai zum zweiten Mal hintereinander gewonnen. Oder Lennart Schilgen, das ist der hier.

0: Musikkabarett von Feinstein. Und dann gibt's auch noch Matthias Sträter. Das ist ein ganz brillanter politischer Kabarettist. Manchmal sehr, sehr scharf. Hier zum Beispiel.
1: Ein Kind als Beifahrer toppt jeden Ehepartner. Ich habe ihn schon 5-mal enterbt. Das stört ihn überhaupt nicht. Papa, wieso fährst du denn am Kindergarten vorbei?
2: Neulich habe ich mal geantwortet, weil ich 1,8 Promille habe. Da war er still.
0: Ja, leider wird nicht lange. Schöner Abend mit La Signora zusammen am 18. Oktober im großen Sendesaal des Saarländischen Rundfunks. Wenn Sie Lust haben, ich schenke Ihnen Karten. Jetzt anrufen. Saarbrücken 65 100, die 0681 65 100 für Karten für den SR Gesellschaftsamt Nummer 310 am Sonntag, den 18. 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

0: Sie hören SR Kultur, es ist Mittwochnachmittag, 18.10. Folge 310 des SR Gesellschaftsabends. Wir verschenken Karten, zum Beispiel an Peter Josef Schmidt aus Saarbrücken. Seien Sie gegrüßt, Herr Schmidt.
1: Hallo.
0: Herr Schmidt, warum sollten wir Ihnen die Karten schenken?
1: Naja, ich gehe schon seit 1974 zum Gesellschaftsabend.
0: Wow, seit 1974?
1: Ja.
0: Wahnsinn. Erzählen Sie mal, wie waren die ersten, die Sie gesehen haben?
1: Damals war der Moderator Hans-Dieter Hüsch. Mhm. Ein ganz großes kabarettistisches und journalistisches Talent, muss man wirklich sagen. Es war fantastisch. Er hatte solche Gäste wie Konstantin Wecker, der war damals noch ganz jung, Anfang 20.
0: Ja.
1: Hat da seine Skandalsongs gesungen.
0: Und können Sie in etwa abschätzen, bei wie vielen Gesellschaftsabenden Sie gewesen sind?
1: Damals so 20 vielleicht.
0: Okay. Und das hat sich dann immer durchgezogen? Insgesamt kommen Sie
1: auf? Das hat dann irgendwann aufgehört.
0: Okay.
1: Das hat irgendwann aufgehört.
0: Oh, das heißt, wir haben jetzt sogar die Chance, Sie wieder an den Gesellschaftsabend ranzuführen.
1: Ja, das ist sozusagen der zweite Frühling zwischen uns beiden.
0: Ich bin ein ganz großer Befürworter von zweiten, dritten, vierten, fünften Frühlingen oder wie auch immer die Mehrzahl da ist.
1: Da kann man nicht sagen Frühlinge.
0: Herr Schmidt, ganz, ganz viel Spaß am 18. Oktober beim SR-Gesellschaftsabend Nummer 3. 310.
1: Ja, vielen Dank.
0: So, Gewinner Nummer 1 haben wir. Einen Gewinner, eine Gewinnerin suchen wir noch. Klären wir gleich.

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0: Sie hören SR Kultur, es ist Mittwochnachmittag und wir sprechen die ganze Zeit schon über den 18. Oktober. Ein ganz besonders schicker Tag hier bei uns im Saarland, weil da gibt's Folge Nummer 310 vom SR Gesellschaftsabend. Lennart Schilgen, Martin Schach und Matthias Sträter sind zu Gast bei La Signora im großen Sendesaal des Saarländischen Rundfunks. Sonntag, 18. Oktober, 18 Uhr im großen Sendesaal des SR und Gabi Tiefer aus Saarbrücken ist auch mit dabei. Seien Sie gegrüßt, hallo.
1: Ja, hallo, das freut mich ja sehr.
0: Sie sind auch ein ganz großer Fan von La Signora, haben Sie mir erzählt. Länger schon?
1: Ja, ich habe sie also vor ein paar Jahren, vielleicht 4 Jahre her, in Essen mal gesehen mit ihrem eigenen Programm und war total überrascht, weil ich sie vorher gar nicht kannte. Und da war ich im Stratmanns Theater und sie hat eine tolle Show dort abgeliefert.
0: Das kann ich mir gut vorstellen. Ja, und jetzt können Sie Frau mal als Gastgeberin erleben im großen Sendesaal des Saarländischen Rundfunks. Frau Tiefer, ich wünsche Ihnen ganz, ganz viel Spaß bei dem Amt.
1: Vielen Dank, das ist sehr toll. Gesellschaftsabend, freue ich mich auch sehr drauf.
0: Viel Spaß Ihnen.

Quartett aus Dresden, Punktum. Ein bisschen Jazz, bisschen Pop, bisschen Singer-Songwriter. Und das Stück heißt History of Sadness. Das Ganze gehört am Mittwochnachmittag bei SR Kultur.

Sie hören SR Kultur. Es ist Mittwochnachmittag. Lassen Sie uns jetzt mal in Richtung Frankreich gehen zu Bertrand Bollet. Das ist ein Mensch, der, ja, ich sag mal, grob zusammengefasst, alles macht. Er ist Singer-Songwriter, er liebt Chansons, er ist aber auch ganz normaler Gitarrist, und zwar nicht nur mit akustischer, sondern auch mit elektrischen Gitarren sämtlicher Form. Darüber hinaus, wann auch immer er das in seinem Terminkalender unterbringt, auch noch Schriftsteller und Schauspieler. Letzteres vergessen wir jetzt alles, wir hören ihn jetzt als Musiker.

Zillionaire, das ist ein ganz entspanntes, leicht jazziges Beschuldigen der Sonne. Blame it on the sun. Das Ganze am Mittwochnachmittag. Sie hören SR Kultur.

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1: 14 Uhr. Unionsfraktionschef Frey dringt wegen der stark gestiegenen Kraftstoffpreise auf Entlastungen für Verbraucher binnen weniger Wochen. Der CDU-Politiker sagte den Sendern RTL und NTV, Ziel müssten Sofortmaßnahmen zum 1. Oktober sein. Als Möglichkeiten nannte er eine neuerliche Senkung der Energiesteuer nach dem Vorbild des Tankrabatts sowie eine Senkung der Mehrwertsteuer auf Kraftstoffe von 19% auf 7%. Frey betonte, der Staat profitiere über die Mehrwertsteuer von den hohen Preisen. Davon etwas zurückzugeben, wäre deswegen eine naheliegende Maßnahme. Ein Sondergericht in Den Haag hat den früheren Staats- und Regierungschef des Kosovo, Thaçi, wegen Kriegsverbrechen zu 25 Jahren Haft verurteilt. Die Richter sahen es als erwiesen an, dass Thaçi als politischer Anführer der kosovarischen Befreiungsarmee unter anderem willkürliche Verhaftungen, Folter und Mord angeordnet oder geduldet hatte. Oliver Schosch berichtet.
2: In der kosovarischen Hauptstadt Pristina, wo sich tausende Menschen zu einer Solidaritätskundgebung versammelt haben, ist das Entsetzen groß. Ein Demonstrant sagte dem ARD-Studio Südosteuropa, dass das Urteil eine Katastrophe sei, dass die Opfer des Kosovo-Kriegs mit dem Aggressor gleichgestellt würden. Viele Kosovo-Albaner sehen sich nur als die Opfer des Krieges, als die Kämpfer für Freiheit und Unabhängigkeit und die Serben als die alleinigen Täter, als die Besatzer. Laut internationalen Untersuchungen haben die serbischen Streitkräfte im Kosovo-Krieg bis zu 9000 Zivilisten, überwiegend Kosovo-Albaner, getötet. Die kosovo-albanische Guerilla-Armee UÇK hat demnach bis zu 1500 Zivilisten getötet, überwiegend Serben.
1: Der Saarländische Landtag hat am Mittag über das neue Polizeigesetz beraten. Innenminister Joost von der SPD warb für das Gesetz, das die Befugnisse und die Ausstattung der saarländischen Polizei auf eine neue Grundlage stellen soll. So soll die Polizei künftig etwa die Möglichkeit erhalten, große Mengen an Daten automatisiert mit künstlicher Intelligenz auszuwerten. Zu möglichen Auswirkungen auf den Datenschutz sagte Joost, auch künftig würden Ermittler nur anlassbezogen Daten auswerten. Aus Sicht von CDU und AfD geht das neue Polizeirecht in die richtige Richtung, sie fordern aber Nachbesserungen. Der Gesetzentwurf geht nun in den Innenausschuss. Die Kritik aus dem Saarland an den jüngsten Rundfunkäußerungen von Kulturstaatsminister Weimar reißt nicht ab. Nach der SPD hat heute auch die CDU eine Abschaffung des saarländischen Rundfunks abgelehnt. Der SR habe sich längst auf einen Reformweg begeben und bereits Schritte hin zu mehr Kooperation und Einsparungen gemacht. Der Saarländische Journalistenverband sprach von einem Affront gegen die Menschen im Saarland. Die Akzeptanz des SR sei in seinem Sendegebiet äußerst hoch. Weimar hatte auf einer Veranstaltung in Berlin eine Privatisierung des ZDF und das Zusammenlegen von ARD-Anstalten ins Gespräch gebracht. In der dritten Fußballliga ist englische Woche. Der erste FC Saarbrücken tritt heute Abend bei Preußen Münster an. Anpfiff ist um 19 Uhr. SR-Reporter Marc Drumm.
3: Die kommende Partie gegen Münster werde ein bisschen identisch zu Ingolstadt, sagt FCS-Stürmer Kai Brünker. Die Preußen, der Zweitliga-Absteiger, habe eine sehr erfahrene, robuste Mannschaft. Zu Hause gegen Ingolstadt kassierte der FCS zuletzt eine 0:1 Niederlage. Auswärts zeigte sich Saarbrücken aber bislang von seiner deutlich besseren Seite. 2 Spiele, 2 Siege, darunter ein 6:1 Spektakel in Meppen. Das Verfolgerduell Münster, Tabellenvierter, gegen Saarbrücken, den Sechsten. In Münster, in einem kleinen Hexenkessel, so Brünker.
1: Das waren die Nachrichten mit René Jacqueline Möhler. 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
4: Das Wetter im Saarland heute Nachmittag ziemlich trocken. Eine kleine Portion Sonne bekommen wir, aber auch ziemlich viele Quellwolken. Die Höchstwerte liegen bei 19 Grad im Hochwald und bis zu 23 Grad an Saar und Mosel. Etwas kühler zum Beispiel als gestern. Morgen Vormittag löst sich der Frühnebel rasch auf. Danach ist es dann sonnig, leicht bewölkt und trocken. Gegen Nachmittag ein paar Wolken mehr, aber weiterhin kein Regen. Auch morgen die Temperaturen ähnlich wie heute, 18 bis 22 Grad.
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4: Mein Name ist Bernd Brüggemann. Das ist schön, dass Sie Zeit für uns haben. Brot für 60 Dollar. Wenn Sie jetzt sagen, die haben doch eine Meise, ist doch viel zu teuer. Ja, ich glaube, dann sind sie nicht alleine mit ihrer Meinung. Aber in der Tat ist es so, dass das in den USA gerade gar nicht mal so ungewöhnlich ist. Da gibt es Brot für $60. Und das verkauft sich auch noch. Warum? Darüber reden wir in etwas mehr als 20 Minuten.

0: 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Das ist Mittwochnachmittag. Wir gehen jetzt mal in Richtung Oper. Ganz, ganz viel Leidenschaft, ganz, ganz viel Drama und natürlich Oper-Diven. Und die können unter Umständen manchmal persönlich ein bisschen kompliziert sein. Einsam zum Beispiel, unglücklich. Oder verhaftet. Ja, tatsächlich, auch sowas gibt es. Marianne Pirker, am 16.09.1756, das ist heute vor 270 Jahren, wurde die Primadonna der Stuttgarter Hofoper verhaftet.
1: Es ist finstere Nacht, als seine schwarze Kutsche im Hof des Stuttgarter Schlosses hält. Wenig später bringen Männer in Uniformen drei Gestalten aus dem Schloss und dirigieren sie in Richtung der bereitstehenden Kutsche. Diese Momente am 16. September 1756 sind die letzten Minuten in Freiheit für die gefeierte Primadonna der Stuttgarter Hofoper Marianne Pirker, ihren Ehemann und den Hoffriseur. Alle drei werden aus dem Schlosshof direkt ins Gefängnis kutschiert, ohne Prozess und vor allem auch ohne Anklage, sagt die Historikerin Franziska Dunkel.
2: Bis heute weiß man eigentlich nicht, warum Marianne Pirker, ihr Ehemann Franz Pirker und der Hoffriseur Georg Reich bei Nacht und Nebel verhaftet worden sind und letztlich dann auf den Hohen Asberg gebracht.
1: Auch Marianne Pirker selbst weiß nicht, was Württembergs absolutistischer Herzog Karl Eugen ihr vorwirft. In der Hofoper in Stuttgart hat sie immer für volle Ränge gesorgt. Und mit Friederike, der Gemahlin des Herzogs, ist sie eng befreundet. Über den Grund ihrer plötzlichen Verhaftung kann sie nur spekulieren.
2: Nun weiß man, dass Karl Eugen unzählige Liebschaften hatte und eben viele auch in dem Milieu von Oper, Ballett. Und der Rückschluss liegt nahe, dass er einfach unliebsame Zeugin und Zeugen dieser Liebschaften, die Details seiner Frau hätten verraten können, verschwinden lassen wollte.
1: Auf Befehl von Herzog Karl Eugen landet Marianne Pirker in einer Einzelzelle. Ein dokumentarischer Roman beschreibt die desolaten Zustände ihrer Haft.
3: Ein armseliges Soldatenbett aus Strohsack, Strohpfühl und schmutzigem groben Teppich bestehend. Ein schlechter tannener Tisch und zwei plumpe Stühle waren das ganze Geräte. Und hier soll sie allein sein, mit ihren Gedanken, Erinnerungen, Befürchtungen.
2: Marianne Pirker hat in dieser Haft wohl ihren Verstand verloren. Und in den herzoglichen Kassenbüchern finden sich alle Ausgaben wieder für die Gefangenen. Und für Marianne Pirker gibt es dann Kissenbezüge, Leintücher, Betttücher, die die Gefangene in der Raserei, wie dann in der Rechnung steht, zerrissen hat. Ständig zerschmissene Wasserflaschen. Auch sehr oft Kräutermilch, die dann der herzogliche Leibmedikus ihr hat verschreiben müssen gegen diese Verzweiflungsanfälle.
1: In ihrer Verzweiflung singt Marianne Pirker Tag und Nacht. Ununterbrochen schallt die Arie der Fulvia aus Niccolò Jomellis Oper Ezio durch die Gefängnisflure. So lange, bis sich der glockenklare Sopran zunächst in einen heiseren Bass verwandelt und dann schließlich verstummt.
3: Unter den Qualen der Einsamkeit und des Müßiggangs verdüsterte sich ihr Geist immer mehr. Sie zog Stroh aus ihrem Bett und suchte aus den Halmen Blumen und Figuren zu fertigen. Und mit Zeit und Weile erlangte sie darin solch eine Fertigkeit, dass sie die schönsten Blumensträuße aus ganz ordinärem Stroh anfertigte. Am Anfang hatte sie kein anderes Werkzeug dazu als ein altes Brotmesser und ihr eigenes Haar. Die vornehmen Damen in Paris und Venedig und Wien tragen sie nun auf den Strohhüten und Hauben.
1: Auf diesem Weg erfährt Kaiserin Maria Theresia vom Schicksal der Sängerin und schickt ein Gnadengesuch an den württembergischen Herzog. Aus politischem Kalkül lässt Karl Eugen seine Gefangenen daraufhin frei. Genauso klammheimlich wie bei der Verhaftung 8 Jahre zuvor. Alle drei müssen ein Eid schwören, über ihre Haft niemals ein Sterbenswörtchen zu verlieren. Dann bringt sie eine herzogliche Kutsche außer Landes.
0: Pia Fruth war das für SR Kultur über den 16.09.1756. Das ist heute vor 270 Jahren. Da wurde die Primadonna der Stuttgarter Hofoper verhaftet.

Das Kölner Kammerorchester haben wir gerade gehört bei SR Kultur unter Leitung von Helmut Müller-Brühl mit Ariadne Daskalakis an der Violine. Gespielt wurde Musik von Giuseppe Tartini, das Violinkonzert H-Moll. Der dritte Satz, das Allegro. Ich weiß nicht, ob er das auch im Kloster komponiert hat, aber Fakt ist, der gute Mann, Giuseppe Tartini, das war eben nicht in Anführungszeichen nur ein Musiker, er war auch ein extrem guter und ein gefürchteter Fechter. Das mit dem Kloster habe ich gesagt, weil er irgendwann mal eine heimliche Hochzeit hatte und ja, die war heimlich. Als sie aufflog, musste er ins Kloster flüchten, um einer Verhaftung zu entgehen. Dort im Kloster perfektionierte er dann sein Geigenspiel. Was aus dem Fechten wurde, ist nicht bekannt. Musik.

0: Celeste sind es, Stop This Flame. Das Ganze bei SR Kultur. Es ist Mittwochnachmittag. In New York stehen seit einigen Tagen die Menschen Schlange für ein Roggensauerteigbrot. Ah, gebacken wird das in einer österreichischen Brotboutique. Allein der Name Brotboutique macht's ja schon ein bisschen teuer. Die heißt Rye und der Juniorchef, der sagt das ja.
1: Wir backen hier vor Ort in New York an der Lafayette Street jeden Tag ein einziges Produkt. Und das ist unser 100%iges Roggensauerteigbrot. Ohne Hefe, ohne Weizen, nur das.
0: Interessant, fragen wir doch mal nach. Was macht denn dieses Brot so besonders?
2: Also das Brot ist ein reines Roggensauerteigbrot, das ohne Weizen und ohne Hefe gebacken wird. Das klingt für Deutsche erstmal nicht so außergewöhnlich, aber in den USA wird Brot vor allem aus Weizenmehl hergestellt und eben nicht aus Roggenmehl. Deshalb importiert die Brotboutique Rye dieses Roggenmehl komplett aus Europa. Und das habe nun mal seinen Preis, hat mir der Juniorchef der Bäckerei gesagt. Für das 1,5 Kilo schwere, runde Roggensauerteigbrot zahlt man stolze $60. Das sind etwa 52 Euro.
0: Martin Ganselmeier in New York. Wer steckt denn jetzt hinter dieser Brotboutique Rye?
2: Das ist die Bäckerei Auer aus Graz. Das ist ein typisches Familienunternehmen, das in Österreich 45 Filialen betreibt. Und die Idee, das Roggensauerteigbrot in New York zu verkaufen, die hatte Bäckereichef Martin Auer schon vor mehr als 10 Jahren. Doch dann kam die Pandemie. Dann hat es noch mal einige Zeit gedauert, bis man eine edle Location im schicken Stadtteil Soho in Manhattan gefunden hatte. Und jetzt ist das Timing perfekt, denn in den USA gibt es seit einigen Jahren einen richtigen Sauerteig-Hype.
0: Oh, ist das Brot denn wirklich so gut oder stehen die New Yorker einfach gerne an für irgendeinen gehypten Superfood?
2: Also das Brot schmeckt wirklich sehr lecker und ist richtig knusprig. Aber natürlich ist das Ganze auch schon ziemlich verrückt. Und das ist auch typisch New York. Ein edler Laden, in dem nur ein einziges Kultbrot verkauft wird. Und jeder, der das in den sozialen Medien gesehen hat, wow, ein Brot, $60 kostet das, der will natürlich mal vorbeischauen, um zu probieren, wie dieser Porsche unter den Broten schmeckt. Und das kann man tatsächlich auch. Es gibt kleine Probehäppchen umsonst. Und wer nicht gleich $60 für das ganze Brot bezahlen will, der kann sich auch eine Scheibe von diesem Roggensauerteigbrot bestellen. Zum Beispiel mit Butter und Schnittlauch, das kostet $6. Oder mit Aprikosenkonfitüre, das kostet $10. Oder mit Kaviar für $14.
0: Okay, Martin Ganselmeier aus New York, aus der Bäckerei. 60 Euro für ein Brot.

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Die Heidelberger Symphoniker waren das, unter Leitung von Thomas Fey. Wir haben Musik gehört von Joseph Haydn, die Symphonie Nummer 98, B-Dur, eine der 12 Londoner Symphonien. Und daraus haben wir gehört den dritten Satz des Menuetto. Von London geht's jetzt in Richtung Island zu Onni Jonny Son und Almost Over You.

Musik von den Axe Ambassadors bei SR Kultur. Der Titel hieß Your Town und das ist eine ganz, ganz tiefe Verbeugung der Gebrüder Harris. Denn Sam und Casey, die hatten in ihrer Stadt einen Musiklehrer an der Highschool, dem sie, wie sie selber sagen, sehr, sehr viel zu verdanken haben, der ihnen so ein bisschen beigebracht hat, an sich selber zu glauben, sich mit Selbstbewusstsein zu bewegen. Und nachdem der im Jahr 2021 verstorben ist, haben die beiden Brüder genau diese kleine Hymne für ihn geschrieben. Die Ex-Ambassadors und Your Town.

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1: 15 Uhr. Der Saarländische Landtag hat am Mittag über das neue Polizeigesetz beraten. Innenminister Joost warb für das Gesetz, das die Befugnisse und die Ausstattung der saarländischen Polizei auf eine neue Grundlage stellen soll. SR-Reporter Johannes Schmidt.
2: Die saarländische Polizei soll künftig beispielsweise die Möglichkeit erhalten, große Mengen an Daten automatisiert mit KI auszuwerten. Für die Strafverfolgung bietet das großes Potenzial. Datenschützer sind dagegen besorgt. Joost betonte deshalb, dass die Reform des Polizeigesetzes im Einklang mit der Rechtsprechung des Bundesverfassungsgerichts stehen werde. Auch künftig würden Ermittler nur anlassbezogen Daten auswerten und nicht massenhaft. Aus Sicht der CDU und der AfD geht das neue Polizeirecht in die richtige Richtung, sie fordern aber Nachbesserungen. Der Gesetzentwurf geht nun in den Innenausschuss.
1: Die Landtagsabgeordneten haben außerdem einen weiteren Gesetzentwurf zum Bürokratieabbau auf den Weg gebracht. Hintergrund ist, dass der SPD-Fraktion ein Vorschlag der CDU zu radikal war. Ihr Gesetzentwurf aus dem August sieht vor, alle Berichts- und Aufbewahrungspflichten bis 2028 abzuschaffen, es sei denn, dies sei zwingend notwendig. Die SPD-Fraktion will den umgekehrten Weg gehen und vorher prüfen, ob eine Dokumentationspflicht sinnvoll ist. Der Gesetzentwurf wurde mit den Stimmen der SPD angenommen. Er soll im Innenausschuss weiter beraten werden. Verbraucherschützer haben angesichts der hohen Spritpreise gezielte Hilfen für bedürftige Haushalte anstelle eines neuen Tankrabatts gefordert. Die Chefin des Verbraucherzentrale Bundesverbands POP sagte der Neuen Osnabrücker Zeitung, notwendig seien gezielte Entlastungen für die Menschen, die die hohen Energiekosten kaum noch stemmen können. Zudem dürfe die Bundesregierung die Entwicklung der Lebenshaltungskosten langfristig nicht aus dem Blick verlieren. Bundeskanzler Merz hatte zuvor wegen der Spritpreisentwicklung Entlastungen für Autofahrer angekündigt. Nach dem Anschlag auf den Christopher Street Day im Juli in Berlin hat die Bundesregierung einen 10-Punkte-Plan für einen besseren Schutz vor islamistischem Terrorismus beschlossen. Neben Strafverschärfungen sollen demnach auch der Straftatbestand des Verbreitens von Propagandamitteln ausgeweitet und das Sammeln von Spenden für terroristische Zwecke strenger geahndet werden. Aus Berlin Dagmar Pepping für SR Info.
3: Die Bundesregierung will gemeinsam mit den Bundesländern stärker gegen Gefährder vorgehen. Sie sollen in Zukunft stärker überwacht werden dürfen und häufiger eine Fußfessel tragen. Es soll außerdem bundesweite Standards geben, um Gefährder vorsorglich in Haft nehmen zu können. So sollen mögliche Anschläge verhindert werden. Die Bundesregierung hat sich vorgenommen, mehrere Gesetze zu verschärfen. Höhere Strafen sind für Messerangriffe geplant. Wer mit einem Messer auf Personen losgeht, soll in Zukunft mit mindestens einem Jahr Freiheitsstrafe rechnen.
1: EU-Kommissionspräsidentin von der Leyen hat ein Mindestalter für soziale Medien angekündigt. Im Europaparlament schlug von der Leyen ein Social-Media-Verbot für Kinder unter 13 Jahren vor. Unter 15-Jährige sollten kein eigenes Nutzerkonto erhalten. Das bedeutet, vom 13. bis zum 15. Lebensjahr seien nur von den Eltern eingerichtete und beaufsichtigte Minikonten mit eingeschränkten Funktionen und zeitlicher Begrenzungen für eine Stunde pro Tag zulässig. Für die Altersgruppe zwischen 15 und 18 Jahren werde ein sicheres Design für die Plattformen verpflichtend sein. Die EU-Kommission will morgen den EU Kids Act offiziell vorlegen. Das waren die Nachrichten mit René Jacqueline Möhler. 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
4: Heute Nachmittag im Saarland ziemlich viele Wolken, aber es gibt auch eine ordentliche Portion Sonne und es bleibt überwiegend trocken. Die Temperaturen, die liegen bei 19 Grad im Hochwald und bis zu 23 Grad an Saar und Mosel. Das ist deutlich kühler als gestern. Morgen Vormittag löst sich der Nebel ziemlich zügig auf, danach sehr ähnlich wie heute, leicht bewölkt, trocken. Gegen Nachmittag dann ein paar Quellwolken mehr im Hochwald, aber es gibt trotzdem keinen Regen. Die Temperaturen, die liegen zwischen 18 und 22 Grad.
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4: Mit Bernd Brüggemann am Mittwochnachmittag. Kreislaufwirtschaft ist erstmal ein etwas sperriges Wort, hinter dem sich aber ganz vereinfacht gesagt, verbirgt, dass wir viel, viel weniger wegwerfen und viel mehr Dinge wiederverwenden. Und in Sachen Kreislaufwirtschaft gab es jetzt in den letzten Tagen an der Universität des Saarlands eine ganze Reihe von Veranstaltungen. Einer, der die inhaltliche Koordination dieses Symposiums zur Kreislaufwirtschaft übernommen hat, ist gleich unser Gesprächspartner. Da fragen wir mal nach, was es auf sich hat mit genau dieser Kreislaufwirtschaft.

Bei SR Kultur am Mittwochnachmittag hören wir jetzt die London Mozart Players, und zwar unter Leitung von Matthias Barnard. Die spielen Musik von einem der ganz großen Meisterkomponisten der Wiener Klassik. Aber wenn man Menschen fragt, wer sind denn diese Meisterkomponisten der Wiener Klassik, fällt sein Name leider viel zu selten. Wir reden von Antonio Rossetti. Und wir hören die Symphonie G-Dur, den vierten Satz des Finale, Presto non tanto.

0: 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Es ist Mittwochnachmittag und in den letzten Tagen fand an der Universität des Saarlands ein Symposium zum Thema Kreislaufwirtschaft statt. Wir haben uns überlegt, da sollten wir vielleicht mal nachfragen, was hat denn das überhaupt auf sich mit genau dieser Kreislaufwirtschaft? Und da sprechen wir mal mit einem, der die inhaltliche Koordination des Symposiums übernommen hat. Professor Dr. Frank Mückig hat eine Seniorprofessur für Funktionswerkstoffe an der Universität des Saarlands. Seien Sie gegrüßt.
1: Grüße Sie ganz herzlich.
0: So, Kreislaufwirtschaft, fangen wir mal ganz klein an. Wir Laien, was können wir uns darunter vorstellen?
1: Ja, bisher ist es ja so, man hat die Rohstoffe irgendwo aus der Erde geholt, dann baut man daraus Halbzeuge und irgendwann ein Auto und wenn es erledigt ist, schmeißt man es weg, mehr oder weniger. Und da braucht man viele Ressourcen. Und jetzt stellen wir fest, dass die Ressourcen ja immer knapper werden und manche Länder auf der Welt auch ganz geschickt mit Ressourcen umgehen, die sie dann nicht mehr jeden unter allen Umständen verfügbar machen. Davon war ja jetzt bei seltenen Erden zum Beispiel aus China oft die Rede.
0: Das stimmt. Das heißt, es gibt also aktuell jede Menge Sachen, wo Sie sagen, die schmeißen wir im Moment weg, aber das ist eigentlich gar nicht nötig, dass wir die wegwerfen. Haben Sie ein paar Beispiele?
1: Ja, also wenn wir beispielsweise mal an den denken Sie mal einfach an die Glühbirne, so wie sie früher war.
0: Ja.
1: Diese Glühbirne, da war innen drin ein Draht aus Wolfram. Da konnte man die auseinandernehmen, den Wolframdraht wieder einschmelzen und dann konnte man eine neue Glühbirne machen. Jetzt haben wir ja die Glühbirne nicht mehr, sondern jetzt gibt es ja die LEDs.
0: Stimmt, ja.
1: Und diese LEDs bestehen aber nicht einfach nur aus einem Element wie Wolfram, sondern und Cerium und Yttrium und Kupfer und so weiter und so weiter. Mhm. Und das alles wieder rauszukriegen und auseinanderzukriegen, dafür gibt es bisher keine Technologie.
0: Ja.
1: Es wäre aber schlau, solche Technologien zu entwickeln und vor allem dann, bevor man Produkte herstellt, rechtzeitig dran zu denken, wie man im Kreislauf die Werkstoffe halten kann, anstatt sie immer wieder irgendwo wegzuschmeißen oder in irgendwelche dritte Weltländer zu liefern, die sie dann auch nur wegschmeißen, genau genommen. Sondern, dass wir das in unserem Kreislauf halten, das spart uns eine unglaubliche Menge an Rohmaterialien, an Energie und das Ganze, und das ist natürlich der Hintergrund, das muss sich auch rechnen, also es muss technologisch möglich sein und es muss ein Geschäftsmodell geben, das sich rechnet. Und deswegen haben wir bei dieser Konferenz die verschiedenen Experten zusammengeholt.
0: Das wäre nämlich jetzt meine nächste Frage gewesen. Das muss sich A rechnen für die Leute, die jetzt, um in ihrem Beispiel zu bleiben, sagen, gut, dann machen wir mal eine LED, in der das alles möglich ist. Es muss sich aber auch rechnen für den Konsumenten. Der könnte doch unter Umständen auch durch viel teurere Produkte in Anführungszeichen belastet werden. Oder ist das eine eher zu vernachlässigende Gefahr?
1: Naja, das ist die Frage, ob er Alternativen hat.
0: Ne? Stimmt, ja.
1: Also ein wunderbares Beispiel auch, was jeder in der Hand hat, ist ein Handy. Und wenn man die Leute fragt, was glauben Sie, aus wie viel chemischen Elementen besteht ein Handy? Das wissen die meisten Leute nicht. Aber es sind so um die 70 chemische Elemente. Es gibt aber nur 90 so stabil. Und die Handys werden nicht so gebaut, dass man die wieder auseinander bekommt. Und um Ihnen mal ein Beispiel zu zeigen, wir reden ja jeden Tag an der Börse über den Wert von Gold.
0: Ja.
1: Und im Handy ist auch Gold drin. Und witzigerweise, wenn Sie in Südafrika aus der Goldmine eine Tonne rausholen, haben Sie darin ein Gramm Gold etwa.
0: Okay, ja.
1: Also eine Tonne, ein Gramm. Wenn Sie aber 32 Handys nehmen, haben Sie auch ein Gramm Gold. Aber um diese ich gar keiner. Und nebenbei gesagt, ist das Gold nicht das teuerste am Handy. Was ich damit sagen will, wir müssen Technologien entwickeln, dass wir diese unterschiedlichsten Materialien wieder rauskriegen. Und deswegen sprechen wir von kreislauffähigen Materialsystemen.
0: Wie optimistisch sind Sie, dass es in x Jahren, egal wie groß die Zahl x ist, so funktioniert, dass wir so gut wie nichts mehr wegwerfen müssen, dass sich alles in einem Kreislauf befindet, der immer wieder verwertet wird?
1: Ja, ich bin da sehr, sehr optimistisch, weil wir damit ja auch unsere Abhängigkeit von anderen Ländern stark reduzieren. Wir sind nicht so angreifbar, wie das im Moment ja manchmal leider sichtbar wird. Mhm. Und ganz nebenbei gesagt, wenn wir in die lebende Natur schauen, da sehen wir, dass Kreisläufe durchaus funktionieren. Mhm. Das Leben entsteht und es vergeht und dann entsteht das nächste Tier, die nächste Pflanze, all das in ziemlich guten Kreislauf. Also wir können uns aus der Natur, aus der lebenden Natur anschauen, wie das möglich ist. Und wir ein Beispiel vielleicht, ich habe selber mit meinem Team eine Technologie entwickelt, dass wir Oberflächen durch Lasertechnik so strukturieren, dass diese Oberflächen Funktionen haben, die gar nichts mit dem Werkstoff zu tun, mit dem Material zu tun haben. Genau das ist bei den Pflanzen und bei den Tieren auch so. Es gibt Pflanzen, die müssen bestimmte Farben haben, damit bestimmte Tiere da auch hinkommen. Oder sie müssen sich gut verstecken können. Tiere müssen meinetwegen für die Paarung besonders gut sich darstellen, aber eben auch in der Natur bestehen können. Und das macht die Natur mit nur 28 chemischen Elementen erstaunlicherweise. Das heißt, wir können aus der Natur viel lernen.
0: Sagt Professor Dr. Frank Mücklich. Er hat eine Seniorprofessur für Funktionswerkstoffe an der Universität des Saarlands und er hatte auch noch die inhaltliche Koordination eines Symposiums in Sachen Kreislaufwirtschaft, was in den letzten Tagen an eben dieser Universität des Saarlands stattfand. Vielen Dank fürs Gespräch, Herr Professor Dr. Mücklich.

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right. Na klar, das kennen wir von Bob Dylan. Don't think twice, it's alright. Und in der Version hier von Lisa Valent, die gesungen hat, Paolo Morello an der Gitarre und Sven Faller am Bass. Ja, so haben wir es garantiert noch nicht gehört. Das ganze Album ist übrigens genauso. Only Hits heißt es. Ganz neue Musik bei SR Kultur.

0: Also eigentlich kennen wir ihn als den Teufelsgeiger, Paganini natürlich. Aber man kann ihn auch unter etwas anderen Blickwinkeln betrachten. Genau das hat das Goldmund-Quartett versucht, zusammen mit Carlotta Dalia. Paganini, His Music, His Instruments ist das Ergebnis dieser Betrachtung. Es ist ein wundervolles Album, sagt unsere Musikredaktion. Und deswegen ist es in dieser Woche unser Albumtipp.
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2: Für uns war das tatsächlich die größte Entdeckung in diesem Projekt, zu erfahren, wie wichtig die Gitarre für Paganini war. Gerade wenn man seine Biografien liest, merkt man, er hatte die Gitarre immer dabei. Er hatte eine riesen Gitarrensammlung auch. Und auf Reisen hat er immer auf der Gitarre komponiert.
3: Raphael Paratore, Cellist des Goldmund-Quartetts. Zusammen mit seinen Ensemblekollegen und der italienischen Gitarristin Carlotta Dalia zeigt er Paganinis Leidenschaft für die Gitarre. Heute weiß das kaum jemand mehr. Dabei gehörte die Gitarre ganz selbstverständlich zu Paganinis musikalischem Alltag. Sein Vater spielte das Instrument. Um 1801 zog Paganini sich sogar zeitweise vom öffentlichen Konzertleben zurück, um sich intensiv der Gitarre zu widmen. Auf Paganini, His Music, His Instruments trifft ein Zupfinstrument auf ein Streichquartett. Für das Goldmund-Quartett eine ganz neue Erfahrung. Mal rückt die Gitarre ganz nach vorn, etwa in einer Sonate, dann wieder übernehmen in einem Gitarrenquartett die Streicher stärker das Geschehen. Die Rollen bleiben beweglich. So hört man Paganini aus einer ganz neuen Perspektive, der die Kammermusik auch als Komponist weiterdachte. Eine weitere, kaum beachtete Seite.
2: Hier haben wir tatsächlich das gewählt, was irgendwie für uns am spektakulärsten ist. Das ist ein Gitarrenquartett, wo die Bratsche die erste Geigerolle einnimmt, also wirklich die dominierende Rolle ist und für diese Zeit eigentlich total revolutionär, muss man sagen. Und außerdem einfach großartige Musik, da steckt alles drin.
3: Noch näher kann man Paganini kaum kommen. Auch die 5 Instrumente, die auf dieser Aufnahme zusammenfinden, gehörten einst ihm selbst.
2: In den ruhigeren Momenten, wenn man zu Hause ist, am Instrument, am Üben oder in Ruhe im Backstage, dass man immer wieder diese surreale Realisation hat, dass diese Instrumente ja mal Paganini gehört haben und dass er dieses Cello gleich mal in der Hand gehalten hat, dass er darauf Kammermusik gespielt hat. Es ist irgendwie sehr schwer, sich das vorzustellen.
3: Was man auf dem Album Paganini, His Music, His Instruments neu lernt, dass hinter dem Mythos des Teufelsgeigers ein erstaunlich vielseitiger Musiker steckt, der die Gitarre liebte und die Kammermusik als Experimentierfeld verstand.

Eigentlich kommt er aus Kanada. Ron Sexsmith, kanadischer Singer-Songwriter, der übrigens einen sehr illustren Fanclub hat. Paul McCartney, Elvis Costello und Bob Dylan sagen seit vielen, vielen Jahren schon, der Mann ist toll, der schreibt wahnsinnig tolle Musik. Ja, und ich sagte, eigentlich kommt er aus Kanada. Natürlich, er kommt aus Kanada.

0: SR Kultur ist hier. Es ist Mittwochnachmittag. Arnusch Müller, 1979 in Erfurt geboren, sagt von sich selbst, dass sie eine sehr krasse Familiengeschichte habe. Aber streng autobiografisches Schreiben, das interessiert sie trotzdem nicht. Das würde viel zu stark einschränken, glaubt sie. Ihr neuer Roman, der zweite, Lori, der erzählt von einer ostdeutschen Familie und der führt an Orte, die Arnusch Müller sehr gut kennt. Holger Heimann, der hat das Buch gelesen und mit der Autorin gesprochen.
1: Jeder im Dorf wusste, wer auf den Bahnhof zog, hatte etwas auf dem Kerbholz, heißt es im Roman von Arnusch Müller. Leni, die mit ihren Eltern und den Geschwistern seit Mitte der 1980er Jahre auf diesem verlassenen thüringischen Bahnhof lebt, weiß es nicht. Aber sie spürt, dass mit ihrer Familie etwas nicht stimmt. Die Eltern haben Narben an den Händen, über die sie nicht reden wollen. Der Vater ist jahrelang abwesend. Die Mutter ist unberechenbar. Liebevolle Fürsorge schlägt immer wieder ganz plötzlich um in Abkehr und Distanz.
2: Mama war dann nicht mehr erreichbar für uns und unsere Bedürfnisse. Sie zog sich zurück. Niemand wusste, was sie dann tat. Niemand wusste, wo sie sich aufhielt. Sie hatte die Begabung, sich in Luft aufzulösen. Die großen Kinder hatten sich daran gewöhnt. Nur das Jüngste schrie immer nach seiner Mama. Papa war in diesen Momenten zur Stelle, klaglos, als hätten sie einen Pakt.
1: Die blitzartig aufbrechenden Erinnerungen der Ich-Erzählerin Leni drehen sich um eine Leerstelle. Ihre ältere Schwester Lori fehlt. Es ist ihre Abwesenheit, die das Miteinander der Familie untergründig bestimmt und das Verhalten der Eltern diktiert. Und es ist ihre Abwesenheit, die Lenis Nachforschungen antreibt. Stück für Stück kommt sie dem Rätsel um ihre abwesende Schwester und anderen Familiengeheimnissen auf die Spur. Und mit ihr ganz allmählich auch die Leser. Arnusch Müller gestaltet Lenis Suche spannend, mit beständigen Rück- und Vorausblenden und reiht immer neue Puzzleteile einer zerrissenen Familienbiografie aneinander.
3: Das ist vielleicht so ein bisschen auch das Prinzip meines Schreibens, dass ich immer mit so kleinen Cliffhängern auch arbeite. Das ist auch für mich, für den Schreibprozess ganz wichtig, um dran zu bleiben, um neue Handlungsstränge zu entwickeln. Ich will meine Leser nicht langweilen und das führt dann eben dazu, dass ich diese Spannungsbögen aufbaue, um dann einfach die Geschichte auch dramaturgisch spannend zu konstruieren.
1: Lori ist ein schmales Buch, aber man darf es getrost der Reihe wichtiger DDR- und Wenderomane von Ingo Schulze und Lutz Seiler bis zu Annette Gröschner und Charlotte Knois hinzufügen. Arnusch Müller hat in ihren hochverdichteten Roman vieles hineingepackt. Sie erzählt von erpresserischen Stasi-Methoden, Überraschendes von Erich Honecker, den wir als leidenschaftlichen Mann kennenlernen, vom Städtebau in der DDR, einem spektakulären Flugzeugunglück, von den Verwerfungen der Wende- und Nachwendezeit.
3: Also es ist so, dass ich mir nicht anmaßen würde, mit meinem Roman die DDR zu erklären. Ich habe einfach eine weitere Erzählung hinzugefügt und vielleicht auch so ein paar Dinge beschrieben, die jetzt nicht so landläufig bekannt sind. Und dann ist es natürlich schön, dass man da auch so ein bisschen dazu beiträgt, dass Leser neue Perspektiven auch auf bestimmte Kapitel der DDR-Geschichte bekommen.
1: Tatsächlich entwirft Arnusch Müller ein sehr präzises Bild, das die DDR durchaus erklärt. Aber sie verliert Leni und ihre Familie dabei nie aus den Augen. Man kann fragen, ob sie zuweilen das Drama rund um die Familie nicht zu grell ausmalt, ob es etwa nicht zu viele Tote gibt. Aber das sind Einwände, die gering wiegen, angesichts des rasant erzählten und klug komponierten Romans, der von den 1970er Jahren bis fast in die Gegenwart führt. Arnusch Müller zeichnet das Porträt einer Zeit und verhandelt zugleich universelle Themen. Es geht um Schuld und um Verdrängung, um Traumata und die erdrückende Last der Vergangenheit. Und um die Frage, wie viel Wahrheit zumutbar ist.
3: Man braucht ja immer so einen Antrieb, um zu schreiben. Und bei mir ist so, ich würde sagen, so das Dunkle, so ein Antrieb. Und mich interessiert von jeher, was Menschen zustößt, was sie sich einander antun, diese psychodynamischen Prozesse innerhalb von Familien. Es ist wirklich so der Versuch, wie weit kann man gehen. Das ist doch das, was mich in der Literatur und auch in meinem Schreiben interessiert. Diese Frage, was tun Menschen, die eng miteinander sind, in Familien, in Liebeskonstellationen, einander an und warum ist das so, warum verletzt man sich?
1: Zwischen ihrem Debütroman Brandstadt und Arnusch Müllers zweitem Roman Lori liegen 13 Jahre. So lang mag man auf das nächste Buch dieser Autorin keinesfalls warten.
0: Sagt Holger Heimann zu Anusch Müllers zweitem Roman, der heißt Lori.

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1: 16 Uhr. Die Bundesregierung will härter gegen organisierten Missbrauch von Sozialleistungen und die Ausbeutung insbesondere von Zuwanderern aus EU-Ländern vorgehen. Bundesarbeitsministerin Baas legte dazu einen Aktionsplan mit verschiedenen Maßnahmen vor. Er soll noch im September vom Kabinett beschlossen werden. Die SPD-Politikerin betonte, Ausbeutung und Sozialleistungsmissbrauch toleriere man nicht. Mit dem Aktionsplan nimmt die Regierung auch sogenannte Schrottimmobilien ins Visier. Dabei geht es um heruntergekommene Immobilien oder Wohnungen, die trotz ihres schlechten Zustands zu hohen Mieten an Sozialleistungsbezieher vermietet werden. Die schwarz-rote Koalition will schnell über Hilfen zur Entlastung von Autofahrern entscheiden. Regierungssprecher Cornelius sagte in Berlin, derzeit würden in der Bundesregierung verschiedene Möglichkeiten finanziell und rechtlich geprüft. Jan Zimmermann für SR Info.
2: In der Union werden Steuersenkungen favorisiert, um die Spritpreise zu drücken. Fraktionschef Frey sprach sich dafür aus, die Mehrwertsteuer zu senken von 19% auf 7%. Der CDU-Politiker forderte bei RTL eine schnell umsetzbare Maßnahme zum 1. Oktober. Bundeswirtschaftsministerin Reiche von der CDU kann sich auch Direktzahlungen an Menschen vorstellen, die wenig Geld verdienen und besonders unter den hohen Preisen für Benzin und Diesel leiden. Für die von der Union vorgeschlagenen Maßnahmen müsste allerdings eine Gegenfinanzierung gefunden werden. Die SPD hatte bisher andere Vorschläge gemacht. Sie setzt sich für eine Preisobergrenze, einen sogenannten Preisdeckel und eine Übergewinnsteuer ein. Beide Vorschläge würden den Staat kein Geld kosten und seien schnell umsetzbar, sagen die Sozialdemokraten.
1: Die EU will Kanada enger an sich binden. Dazu hat Kommissionspräsidentin von der Leyen dem nordamerikanischen Land eine Mitgliedschaft light vorgeschlagen. Dabei ließ sie offen, wie diese genau aussehen soll. Von der Leyen begründete es mit gemeinsamen Werten und Interessen. Zudem kündigte sie eine Technologieallianz sowie eine engere Zusammenarbeit in der Verteidigungsindustrie zwischen Kanada und der EU an. Der kanadische Premier Carney verfolgte die Rede im Parlament in Straßburg. Er hatte kürzlich auch bereits erklärt, eine einzigartige Allianz mit der EU anzustreben. Ein Gesetzesentwurf der AfD zur Änderung des Briefwahlverfahrens bei Landtagswahlen ist heute im Saarländischen Landtag gescheitert. Sowohl die CDU als auch die SPD lehnten den Gesetzesentwurf ab. SR-Reporter Felix Jakobs.
3: Die AfD begründete den Gesetzesvorschlag mit angeblichen Sicherheitslücken in der Briefwahl. Diese sei unter anderem nicht ausreichend geschützt gegen den Einfluss von Dritten. Die AfD-Fraktion bezeichnete es außerdem als auffällig, dass ihre Partei bei Briefwahlen regelmäßig schlechter abschneide als in den Wahllokalen. Konkrete Anhaltspunkte für Wahlmanipulation lägen allerdings nicht vor. SPD und CDU kritisierten die Pläne der AfD, statt des aktuellen Briefwahlverfahrens dreiköpfige Briefwahlkommissionen nach Terminvereinbarung zu Wählern nach Hause zu schicken, als lebensfremd. Eine Stimmabgabe auf diese Art und Weise sei verwaltungstechnisch von den Kommunen nicht zu leisten und mache die Wahl unnötig kompliziert. Abgesehen davon gäbe es keinen Grund für eine solche Änderung, da es keine Anhaltspunkte dafür gäbe, dass die Briefwahl nicht funktioniert.
1: Bundesbankpräsident Nagel und der frühere Banque de France-Gouverneur Villeroy de Gallo werden am Abend in Paris bei der Verleihung des deutsch-französischen Journalistenpreises geehrt. Sie erhalten für ihren Einsatz für die europäische Integration den großen deutsch-französischen Medienpreis. Der Prix Special geht an den Blogger Hugo Travers für sein digitales Nachrichtenformat Hugo Decrypt. Der deutsch-französische Journalistenpreis wurde 1983 erstmals verliehen. Der Saarländische Rundfunk ist federführendes Mitglied. Das waren die Nachrichten mit René Jacqueline Möhler. 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
4: Das Wetter im Saarland ist heute Nachmittag und heute Abend weitgehend trocken. Wir kriegen noch eine große Portion Sonne bis Sonnenuntergang und die Höchstwerte liegen bei 19 Grad im Hochwald, 23 Grad an Saar und Mosel. Es ist zwar wesentlich kühler als gestern, aber es sind immer noch Temperaturen, die der Jahreszeit entsprechend angemessen sind. Auch morgen. Nachdem sich der Nebel aufgelöst hat, sonnig, leicht bewölkt, trocken. Gegen Nachmittag werden die Wolken im Hochwald zwar etwas zahlreicher, es bleibt aber trotzdem weiterhin trocken. Die Luft liegt bei 18 Grad im St. Wendlerland und bis zu 22 Grad an Saar und Mosel.
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4: Bernd Brüggemann hier. Das ist schön, dass Sie Zeit für uns haben. Ja, in Urlaub fahren, das ist was ganz Großartiges für viele. Es gibt aber auch die Leute, die sagen, nö, ich bleib lieber zu Hause. Ich mache mir das zu Hause gemütlich, ich mache mir das nett. Ja, und ich beame mich ganz einfach an weit entfernte Orte. Zu Hause, vor meinem Computerbildschirm. Wie das gut funktioniert, darüber sprechen wir in ungefähr 10 Minuten.

0: Und wer ich erwartet.
1: Musik von der Insel Senja, ganz hoch oben im Norden von Norwegen. Moddy ist das, der auch eine Zeit lang auf Englisch gesungen hat, dann aber sagte, in meiner Muttersprache zu singen, ist viel schöner, weil es fühlt sich an, als würde ich eine Maske abnehmen. Es gibt quasi keinen Abstand mehr zwischen dem, was ich fühle und dem, was ich sage oder singe. Ja, und die Musik aus dem Norden, die hat für Moddy immer so ein bisschen was von den Jahreszeiten. Es gibt die ganz dunklen Winter, die zwingen zur Einkehr. Ja, und die hellen Sommernächte, die sind sehr, sehr nostalgisch. Eine Mischung aus beidem haben wir gerade eben gehört bei SR Kultur. Musik von Moddy.

0: Murray Pera hier am Klavier mit Musik von Johann Sebastian Bach. Das war die Partiteil Nummer 6 im Moll aus dem Bachwerkeverzeichnis 830 und wir haben den dritten Satz gehört, die Koron. So, Strand, Berge, Meer, was nehmen wir denn? Das ist meistens eine der ganz entscheidenden Fragen, wenn es um die Frage geht, wohin fahren wir in den Urlaub? Das Reisen selber, das kann dann durchaus schon mal anstrengend sein, aber wenn wir dann da sind, dann setzt ja auch relativ zügig die Erholung ein. Vorausgesetzt, wir bleiben lang genug dafür da. Weil manchmal hat man ja auch das Gefühl, kaum ist man ein bisschen entspannt, soll man schon wieder im Büro antreten. Fürs Wochenende wegfahren, das lohnt meistens kaum, ist ja auch ziemlich teuer. Aber was wäre denn, wenn wir einfach zu Hause bleiben könnten und gleichzeitig Urlaub machen könnten? An ganz weit entfernten Orten. Es gibt eine mögliche Antwort in der neuen Folge von Popkult.
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2: Luke, I am your father. This is CNN.
3: Ob Filmparodien, musikalische Gags oder Comiczitate, die Simpsons sind oder waren zumindest lange König der Popkulturverweise. Popkultur, die andere Popkultur zitiert. Manche Filme machen so etwas, um Nostalgie zu bedienen. Genau darüber macht die Serie South Park sich lustig in der Folge Member Berries. Auf Deutsch Weißt du noch, Bären?
4: Ich erinnere, ich liebte den Song, er war fantastisch, erinnert ihr? Oh, ich erinnere, erinnerst du?
3: Vertraute Elemente, also Fanservice, statt Originalität. Und klar, ich fühle mich in so einer popkulturellen Komfortzone natürlich auch wohl. Wenn ich zum Beispiel in einem Film oder einer Serie einen Song aus meiner Jugend höre. Das ist ja auch legitim. Schon Shakespeare hat in seinen Stücken seine Zeitgenossen zitiert. Zum Beispiel Christopher Marlowe. Und jetzt steckt unsere Popkultur voller Shakespeare-Zitate. Zum Beispiel bei Star Trek.
5: Ein Märchen ist erzählt von einem Blödling voller Klang und Wut.
3: In den 90ern haben zum Beispiel Buffy und die Gilmore Girls Popkultur-Zitate auf die Spitze getrieben.
6: Ah, hast du versucht, dir mit einem Löffel einen Fluchtweg zu buddeln?
3: Und dann später unter anderem Serien wie Community, Rick and Morty oder Stranger Things mit seinen ganzen Verweisen auf die Popkultur der 80er. Zum Beispiel die Goonies, Stand By Me oder die berühmte Fahrradverfolgungsjagd von E.T. Aber was soll das? Sind das einfach nur Brocken für ein dankbares Publikum, das sich dann selber auf die Schulter klopfen kann, wenn es ein Zitat erkannt hat?
7: I understood that reference.
3: Manchmal ist es genau das. Aber solche Verweise verankern auch Popkultur in unserer Erfahrungswelt und können eine Art Kurzschrift sein, die den Subtext der Szene transportiert. Und sie können auch viel über die Figuren sagen, wie in einer Serie, die Popkulturzitate gewissermaßen zu einer Kunstform erhoben hat. Und ich meine ausnahmsweise mal nicht die Simpsons.
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3: Willkommen in der Traumfabrik, wo die Stars sprechende Tiere sind und jemand den letzten Buchstaben eines ikonischen Schriftzugs geklaut hat.
8: Solche romantischen Gesten sind der Stoff, aus dem Filme gemacht werden.
3: Willkommen in Hollywood. Das ist die Welt von BoJack Horseman, einer Showbiz-Satire, die gleichzeitig ein psychologisches Drama und eine Art Tierfabel ist. Die Serie wird erst nach ein paar Folgen richtig gut. Ich habe auch ein bisschen gebraucht, um reinzukommen, aber es lohnt sich, dran zu bleiben.
9: Trägst du bequeme Schuhe? Das war nämlich ein ziemlich langer Weg zu deiner Pointe.
3: Es geht dabei um den Comeback-Versuch eines alternden Sitcom-Stars, übrigens ein Pferd.
10: Bist du nicht der abgehalfterte Hengst aus dem Fernsehen?
3: Und BoJack ist nicht nur Alkoholiker, sondern auch in einer tiefen Depression versunken. Der Autor Raphael Bob Waksberg füllt die Welt und die Figuren mit absurdem Humor. Und ich hätte wahrscheinlich oft geweint, wenn ich nicht die ganze Zeit gelacht hätte, unter anderem über die großartigen Running Gags.
11: Erika, bist du das?
3: Hollywood oder Hollywood ist ein Zerrbild der Film- und Fernsehindustrie, voller Popkulturzitate. Und die entlarven die Kultur als hohle, selbstreferenzielle Fassade.
12: Lass uns bitte weiter über mich sprechen.
3: Gleichzeitig ist die Serie aber ein echtes kreatives Feuerwerk und ganz unterschiedlich. Eine komplette Folge zum Beispiel ist eine Rede und eine spielt komplett unter Wasser. Und eine andere wiederum geht sehr einfühlsam mit Themen wie Demenz und Trauma um. Die heißt Time's Arrow, also wie das Buch von Martin Amis, und ist eine der besten Fernsehfolgen, die ich je gesehen habe.
13: Du willst doch nicht wie deine Mutter enden, oder?
3: Ich glaube ja, wenn die Serie nicht krakelige Animation wäre, hätte man sie wahrscheinlich wie Breaking Bad gefeiert als nächste Eventserie. Es gibt jedenfalls nichts Vergleichbares. Alle 6 Staffeln von BoJack Horseman kann man bei Netflix sehen.
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0: Wer gewinnt eigentlich, wenn alle toll sind? Wenn wirklich alle auf allerhöchstem Niveau spielen? Beim 75. ARD-Musikwettbewerb mussten Jury und Publikum schwierige Entscheidungen treffen. Und waren sich dabei natürlich nicht immer einig. Eine Bilanz nach zwei intensiven Wettbewerbswochen.
1: Gekämpft wurde beim 75. ARD-Musikwettbewerb buchstäblich bis zum letzten Trommelschlag. Denn bei den Schlagzeugern erlebte man wohl die strengste Jury dieses Jahrgangs. Es war das einzige der vier Fächer, in dem es diesmal nur zwei Kandidaten ins Finale schafften. Eine harte Entscheidung, auch für den Juryvorsitzenden Martin Grubinger.
2: Wir suchen eben nicht nur den Solokünstler, sondern wir suchen Leute, die ein Publikum catchen können. Wie können sie ein Ensemble inspirieren? Wie können sie auf ein Ensemble eingehen? Können sie aber gleichzeitig auch mit dem Publikum irgendwie kommunizieren? Ja? Springt da irgendwie ein Funke über? Und dann natürlich auch, können sie ein großes Schlagzeugkonzert spielen?
1: In den Ohren der Jury war das dem Franzosen Gabriel Michaud am besten gelungen, der seine Emotionen nach dem Finale nur schwer in Worte fassen konnte. Ein Gefühl, das der Orgelgewinner William Fielding sehr gut nachvollziehen kann. Ganz schön ins Schwitzen gekommen ist der junge Brite, denn er hatte nicht damit gerechnet, wie groß der Publikumsandrang in München sein würde. Weshalb es sich für ihn am Ende weniger wie ein Wettbewerb anfühlte, sondern mehr wie ein Konzert.

0: wie wir Musik wahrnehmen, ist natürlich immer sehr subjektiv. Weshalb das Viatores Quartett am Ende der einzige Juryfavorit blieb, der auch den Publikumspreis bekam. Aber unterschiedliche Meinungen gehören bei einem Wettbewerb dieser Größenordnung eben dazu, wie die Jurorin Veronika Hagen bestätigt.
1: Ja, das Niveau ist unglaublich gestiegen in dieser Zeit. Aber es gibt ja auch Entscheidungen, die nicht alle Juroren tragen. Also ich habe ja auch Leute dabei gehabt, die ausgeschieden sind, die ich gerne weiter gehabt hätte und umgekehrt.
0: Das Publikum musste dagegen keine Kompromisse machen und durfte ganz auf sein Bauchgefühl vertrauen. Wie beim belgischen Fagottisten Jappe den Dievel. Er freut sich neben dem zweiten Platz der Jury ebenfalls über den Publikumspreis.
2: Das ist ein sehr tolles Gefühl. Ich meine, ich bin sehr zufrieden mit, wie es alles gegangen ist. Und ich bin auch froh, dass es das Publikum gefallen hat. Wenn ich im zweiten Satz von Weber spiele, dann stelle ich mich immer vor, dass ich jemand auswähle im Publikum, wofür ich spiele. Das ist quasi wie eine Liebeserklärung. Und es ist einfach schön, wie die Leute dann darauf emotioniert reagieren.

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Sie kommt aus Neuseeland und heißt Aldous Harding. The Barrel war 2019 ein Song, der ihr einen sehr renommierten neuseeländischen Musikpreis gebracht hat. Sozusagen die Auszeichnung für das beste Songwriting. Das ist insofern ein bisschen erstaunlich, als dass sie selber sagt, ich weiß eigentlich gar nicht genau, wovon ein Song handelt, wenn ich ihn schreibe. Aber ich weiß ganz genau, wie er sich anfühlen muss. Ein Beispiel haben wir eben gehört bei SR Kultur. Aldous Harding und The Barrel.

0: Es ist Mittwochnachmittag und Sie hören SR Kultur. Wir haben heute früh mit Volker Wissing telefoniert. Und Volker Wissing, der war Verkehrsminister in der Ampelregierung, blieb dort bis zum Schluss, auch als seine eigene Partei, die FDP, die Koalition längst hat zerbrechen lassen. Für ihn ging es dabei um Verantwortung, schreibt er in seinem gleichnamigen Buch, das morgen Abend im St. Anuel in Saarbrücken vorgestellt wird, von ihm selber. Heute früh haben wir, wie gesagt, mit ihm gesprochen. Die Koalitionskrisen unserer Zeit, die führt er vor allem auf eins zurück. Die Fähigkeit zum Kompromiss, die ginge verloren. Ja, stimmt das? Und wie schließt man überhaupt gute Kompromisse? Warum brauchen wir die überhaupt? Darüber sprechen wir jetzt mit Veronique Zanetti. Sie ist Philosophin und sie hat ein Buch geschrieben, das heißt Spielarten des Kompromisses. Schönen guten Tag.
1: Guten Tag, Herr Brüggemann.
0: Haben wir es als Gesellschaft wirklich verlernt, Kompromisse zu schließen?
1: Ich fürchte ja. Es gibt tatsächlich zunehmend die Gewalt und Gewaltbereitschaft vor allem und in der Politik auch die Tendenz, die andere Meinung als sozusagen feindliche Meinung oder eine Meinung, die man nicht vertreten darf oder politische Gegner als Feinde zu betrachten. Und das ist tatsächlich etwas, was besorgniserregend ist.
0: Das heißt im Klartext, uns sind die Grautöne verloren gegangen. Es gibt nur noch Schwarz oder Weiß.
1: Man kann sagen, ein Kompromiss kann durchaus positiv sein. Mhm. Und ein Zeichen, wie Herr Wissing gesagt hat, auch dass der Bereitschaft, auch Verantwortung zu tragen, auch da, wo man zum Beispiel keine Einigung findet.
0: Wie schließt man denn einen guten Kompromiss? Ist ein guter Kompromiss einer, wo beide Seiten ein bisschen, in Anführungszeichen, weniger bekommen? Oder ist ein guter Kompromiss einer, wo beide Seiten mehr oder weniger gewinnen?
1: Vielleicht sollte man zuerst etwas zu der Natur

0: Ich würde von Kompromisse sagen, was Kompromisse sind. Kompromisse sind im Grunde eine Technik der Regelung sozialer Konflikte. Sie sind ein Verhandlungsinstrument und sie setzen tatsächlich auch Konflikte voraus. Sie setzen auch voraus, dass man auch durch Austausch von Argumenten keine gute und gemeinsame Lösung gefunden hat, die alle auch für richtig betrachten. Das heißt, Kompromisse sind kein Konsens. Und das Typische bei Kompromiss ist, dass jeder bei seiner Ausgangsüberzeugung bleibt. Außerdem, das Typische von Kompromiss ist, dass jede Partei Zugeständnisse macht. Und natürlich, Zugeständnisse macht man nicht sehr gerne. Mhm. Aber Kompromisse sind einmal ein Ergebnis einer Verhandlung, aber es kann auch die Verhandlung selbst sein. Und es ist eine Prozedur. Und wenn man als Prozedur betrachtet, wann ist ein guter Kompromiss? Ich würde sagen, wenn jede Partei die gleiche Chancen hat, zum Beispiel ihre Interesse gelten zu lassen. Mhm.
1: Nun gibt es aber auch diejenigen, die sagen, naja, eigentlich ist die Tatsache, dass wir so viele Kompromisse momentan gerade eingehen, zum Beispiel in der Politik, Teil des Problems. Die ganz klar sagen, brauchen wir nicht statt mehr fauler Kompromisse heute weniger Kompromisse, klarere Entscheidungen in der Politik. Wie sehen Sie das?
0: Eine wesentliche Funktion der Politik besteht darin, dort tragbare und gemeinsame Lösungen zu finden, wo die Meinung der Beteiligten über wünschenswerte Handlung oder Werte auseinandergehen. Das heißt, die Politik ist das Geschäft der Ausbalancierung und Hierarchisierung kollektiver Zielsetzung und Werte. Insofern ist Kompromiss, würde ich sagen, nicht eine Schwäche, nicht unbedingt. Es ermöglicht eine politische Handlung, wo die Entscheidungen einfach schwer zu treffen sind.
1: Sagt Veronique Zanetti, sie ist Philosophin und Autorin des Buches Spielarten des Kompromisses. Vielen Dank fürs Gespräch.
0: Ja, danke Ihnen auch.

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1: 17 Uhr. Mit einem Bündel von Maßnahmen will die Bundesregierung gegen den Missbrauch von Sozialleistungen vorgehen. Dazu hat Bundesarbeitsministerin Baas einen entsprechenden Aktionsplan vorgelegt. Tim Aßmann berichtet.
2: Schwerpunkt der Pläne: Maßnahmen gegen Sozialleistungsmissbrauch im Zusammenhang mit der Zuwanderung aus EU-Staaten. Durch mehr Datenabgleich zwischen den Behörden soll besser erkannt werden können, wer unberechtigt Leistungen bezieht. Auch ein schärferes Vorgehen gegen Vermieter von sogenannten Schrottimmobilien und gegen Schwarzarbeit ist Teil des Aktionsplans. Sichergestellt werden soll auch, dass Personen, die per Haftbefehl gesucht werden, keine Grundsicherung mehr bekommen können. Ausbeutung und Sozialmissbrauch tolerieren wir nicht, betont Bundesarbeitsministerin Bärbel Baas, SPD. Der Aktionsplan soll noch in diesem Monat durchs Kabinett gebracht werden und zum Ende des Jahres greifen.
1: Die schwarz-rote Koalition will schnell über Hilfen zur Entlastung von Autofahrern entscheiden. Regierungssprecher Cornelius sagte in Berlin, derzeit würden verschiedene Möglichkeiten finanziell und rechtlich geprüft. Unionsfraktionschef Frei schlägt eine Senkung der Mehrwertsteuer auf Benzin und Diesel vor. Dies würde den Staat mehrere Milliarden Euro kosten. Eine andere Option sei die erneute Senkung der Energiesteuer. Die SPD setzt sich dagegen für eine Preisobergrenze, einen sogenannten Preisdeckel und eine Übergewinnsteuer ein. Beide Vorschläge würden den Staat kein Geld kosten und seien schnell umsetzbar. Der Bundesgerichtshof will Mitte Dezember entscheiden, ob der Bund Milliarden für verspätete oder mangelhafte Corona-Schutzmasken bezahlen muss. Das teilte das Gericht in Karlsruhe mit. Geklagt hatten die Lieferanten der Masken. Bei einem großen Teil der Ware hatte der Bund später die Annahme wegen angeblicher Mängel oder vermeintlich versäumter Fristen verweigert. In den vier Musterverfahren in Karlsruhe geht es zunächst nur um rund 100 Millionen Euro. Insgesamt belaufen sich die Forderungen der Lieferanten in allen noch offenen Verfahren auf mehr als 2 Milliarden Euro. Die Nachfrage nach Elektroautos zieht auch im Saarland weiter stark an. Nach Angaben des Saarländischen Kraftfahrzeugverbandes war im August fast jedes zweite verkaufte Auto ein elektrisches. SR-Reporter Lars Ohlinger.
3: Da die Spritpreise voraussichtlich hoch bleiben, erwartet der Geschäftsführer des Kfz-Verbandes an der Saar, Niklas Burmeester, eine weitere Verschiebung bei den Kunden, weg vom Verbrenner hin zum E-Auto. Einen großen Anteil daran hat für Burmeester auch die Förderprämie von bis zu 6.000 Euro beim Kauf eines E-Fahrzeuges. Das habe er so nicht erwartet. Chinesische Fahrzeughersteller profitieren bisher aber nur wenig von der Förderprämie. Weiterhin erhalte, laut Burmeester, vor allem Volkswagen einen großen Teil der bisher ausgezahlten Fördersumme. In Deutschland waren das laut Bundesumweltministerium insgesamt für alle Hersteller bis August rund 120 Millionen Euro.
1: Im Saarländischen Landtag ist ein Gesetzentwurf der CDU-Fraktion zur Förderung von Jugendorganisationen politischer Parteien gescheitert. Die SPD-Fraktion lehnte ihn mit ihrer Stimmenmehrheit ab. Gefördert werden sollten politische Bildungs- und staatsbürgerliche Erziehungsarbeiten. Die SPD stellte jedoch in Frage, ob der Entwurf verfassungskonform sei. Der Staat dürfe politische Jugendorganisationen nicht beliebig fördern und müsse bei deren Arbeit genau hinsehen. Auch Arbeitsminister Jung warf der CDU vor, ihr Entwurf sei rechtswidrig. Die Landesregierung arbeite derzeit an einem eigenen Gesetzentwurf. Bei einer ersten Prüfung seien jedoch auch dort verfassungsrechtliche Bedenken laut geworden. Das waren die Nachrichten mit René Jacqueline Möhler. 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
4: Heute Nachmittag im Saarland meistens trocken. Sonne und Wolken wechseln sich ab. Die Höchstwerte liegen bei 19 Grad im Hochwald bis zu 23 Grad in der Saar. Morgen ganz ähnlich. Der Frühnebel löst sich rasch auf. Danach bleibt es sonnig und leicht bewölkt. Erst gegen Nachmittag vermehrt Quellwolken, vor allen Dingen im Hochwald. Aber auch da, wie im Rest des Saarlands, weitgehend trocken. Die Temperaturen morgen auch bei 18 bis 22 Grad.
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4: 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Und für die Pokémon-Fans ist heute ja zumindest ein kleiner Feiertag. Das Jubiläumsset Pokémon, das Sammelkartenspiel 30 Jahre, wird veröffentlicht. Und das ist das erste Mal in der 30-jährigen Geschichte des Pokémon-Sammelkartenspiels, dass eine neue Erweiterung an einem einzigen Tag weltweit und gleichzeitig in allen 12 offiziellen Sprachen erscheint. Das ist die positive Seite. Auf der anderen Seite sorgen sich viele Menschen, dass Pokémon-Karten vermehrt für Geldwäsche benutzt werden. Und da will man jetzt mit Gesetzen gegensteuern. Darüber sprechen wir in ungefähr 10 Minuten.

Das sind die Paper Kites aus Australien, aus ihrem Album 12-4. Und das heißt deswegen 12-4, weil der Sänger und Hauptsongschreiber Sam Bentley, der war der Meinung, dass zwischen 12 und 4 Uhr morgens die Kreativität des Menschen am allerhöchsten sei. Und deswegen schrieb er alle Songs für genau dieses Album mitten in der Nacht, zu genau dieser Zeit. Auch der Song, den wir gerade eben gehört haben, Woke Up From a Dream, ist also irgendwann mal nachts entstanden.

0: Elster Kulturist hier. Es ist Mittwochnachmittag. Japans Trading-Kartenmarkt in Sachen Pokémon wuchs in den letzten 9 Jahren um rund 90%. Wir reden hier mittlerweile über 2 Milliarden Euro. Das heißt, die Karten werden dann auch mal für Kriminelle interessant. Ich meine, die Karten sind klein, die sind international handelbar, die sind kaum zurückzuverfolgen und sehr schnell wieder zu Geld zu machen. Perfekt für Geldwäsche. Jetzt diskutiert man in Japan über eine Art Lex Pokémon, um den Handel mit den Karten zu regulieren.
1: Tokio, Stadtteil Akihabara. Zwischen Spielhallen, Elektronikgeschäften und Leuchtreklamen reiht sich ein Kartenladen an den nächsten. Hier herrscht Goldgräberstimmung. Gesucht wird allerdings kein Gold, sondern Pokémon-Karten. Takumu Jinbo verkauft Karten mit Pikachu, Shigi und Bisasam. In seinen Laden fährt man mit dem Aufzug. Er liegt im 4. Stock eines Hochhauses in Akihabara. Drinnen drängen sich nur Erwachsene um die Vitrinen mit Karten.
2: Ehrlich gesagt kommen die meisten unserer Kunden wegen des Investments oder weil sie einen Wiederverkaufswert sehen. Mehr als 70%, würde ich sagen.
1: Seit 5 Jahren arbeitet Jinbo in dem Laden. Früher kamen noch viele Kinder. Doch Taschengeld reicht für die meisten Karten und Boxen längst nicht mehr. Einige kosten 1000 Euro. Jinbo zeigt auf eine Karte.
2: Die teuerste Karte hier ist Luigi Pikachu. 3 Millionen Yen. Der Grund, warum die Karte so teuer ist, weil die Boxen, in denen sie war, sehr, sehr selten sind.
1: Drei Millionen Yen, umgerechnet rund 16.500 Euro. Wie groß der Markt geworden ist für Karten von Pokémon und Yu-Gi-Oh! Zeigt sich überall in Akihabara. Für Touristen wie Colin und Seiya aus Baden-Württemberg gehört die Suche nach Karten inzwischen fest zum Japan-Urlaub.
3: Wir spielen beide Yu-Gi-Oh! Von dort kennen wir uns auch. Von dem her sind wir einfach rumgelaufen und haben geschaut, welche Karten uns gefallen und welche man vielleicht für Freunde mitbringen kann oder so.
4: Das ist halt ein Hobby von uns, gell? Deswegen kann man das eigentlich nicht auslassen beim Japan-Urlaub.
1: Bei Kazumasa Moritani klingelt mal wieder der Paketbote. Jeden Tag bestellt er neue Karten. Der Start-up-Unternehmer investiert einen Teil seiner Gewinne in Pokémon. Jeden Tag beobachtet er die Preise, kauft und verkauft, fast wie ein Börsenhändler. Bei Aktien sind die Kursschwankungen sehr groß und die Entwicklung ist schwer vorhersehbar. Pokémon-Karten wollen dagegen sehr viele Menschen auf der Welt haben. Deshalb ist es weniger wahrscheinlich, dass ihr Wert plötzlich stark einbricht. Moritani zeigt uns ein Zimmer voll mit Pokémon-Boxen. Seine Sammlung bewahrt er in Schutzhüllen auf. Das hier ist wirklich nur ein Teil von dem, was ich besitze. Wenn man alles zusammennimmt, habe ich ungefähr 100 Millionen Yen an Pokémon-Karten als Vermögenswert. 100 Millionen Yen, umgerechnet rund 540.000 Euro investiert in Karten. Doch die hohen Preise locken laut japanischen Medien auch Kriminelle an. Der Verdacht, Pokémon-Karten werden zur Geldwäsche benutzt. Das kann so funktionieren. Ein Krimineller kauft mit illegal verdientem Geld eine teure Karte. Später verkauft er sie weiter und behauptet, die Einnahmen stammen aus einem gewöhnlichen Sammlergeschäft. So lässt sich die wahre Herkunft des Geldes verschleiern. Das alarmiert in Japan mittlerweile sogar die Politik. Der Abgeordnete Takuma Miyagi drängt deshalb auf strenge Regeln. Denn wertvolle Karten lassen sich nicht nur leicht weiterverkaufen, sondern auch unauffälliger über Grenzen bringen.
5: Da es nur so klein ist, kann man es in seiner Geldbörse verstecken. Niemand würde das bemerken. Und Zollbeamte am Flughafen würden normalerweise nicht im Portemonnaie oder Visitenkartenhalter suchen. So kann man es einfach in der Brusttasche schmuggeln und durch den Zoll marschieren.
1: Auch Händler Takumu Jinbo würde strengere Kontrollen begrüßen. Er fürchtet, dass Kriminelle den Kartenhandel zunehmend unterwandern.
2: Wenn solche Kontrollen vernachlässigt werden, kann über diesen Kartenhandel Geld gewaschen werden. Deshalb halte ich das für notwendig.
1: Japan denkt also über strengere Regulierungen nach. Denn der Handel mit Pikachu und Co. ist längst kein Kinderspiel mehr.
0: Johannes Edelhoff war das aus Tokio. Über Gedanken darin, Geldwäsche mit Pokémon-Karten unmöglich zu machen. In der

Das war der Nachmittag bei SR Kultur. Mein Name ist Bernd Brüggemann. Was den Tag über heute passiert ist, kompakt zusammengefasst. Jetzt in der Bilanz am Abend mit Lea Kielnecker. Ich wünsche Ihnen noch einen schönen Mittwoch.

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1: Mit Lea Kielnecker. Schön, dass Sie dabei sind. Und das sind unsere Themen in der nächsten halben Stunde. Warum sich die CDU-Ministerpräsidenten jetzt hinter Merz stellen, wie die Bundesregierung den Missbrauch der Sozialsysteme bekämpfen will und warum sich die Abgeordneten im Landtag ums Geld für Jusos und Co. streiten. In den letzten Tagen wurde wieder viel über einen möglichen Kanzlertausch getuschelt. Friedrich Merz ist der unbeliebteste Bundeskanzler ever und ihm wird eine Mitschuld gegeben für die schlechten Wahlergebnisse der CDU bei den letzten Landtagswahlen. Am kommenden Sonntag stehen ja schon wieder zwei wichtige Wahlen an. Je nachdem, wie die ausgehen, könnten die Ergebnisse das Getuschel noch weiter befeuern. So kann man es deshalb vielleicht als Präventionsmaßnahme verstehen, was die 8 CDU-Ministerpräsidenten heute über Merz zu sagen hatten. In einer gemeinsamen Stellungnahme stärken sie dem Kanzler den Rücken. Unser ARD-Hauptstadtkorrespondent Uwe Berndt kann uns sagen, was sie genau geschrieben haben.
2: Es ist eine klare Solidaritätsbekundung mit dem Bundeskanzler. Wichtig für Deutschland sei jetzt vor allem eine stabile und handlungsfähige Bundesregierung mit eigener Mehrheit im Bundestag. Also damit wischen sie gleich irgendwelche Gedankenspiele über eine mögliche Minderheitsregierung vom Tisch. Und der wichtigste Satz in der gemeinsamen Erklärung ist dann wörtlich: Der Weg zum neuen Vertrauen der Menschen in die Christdemokratie führt über das Zuhören und über politisches Handeln, nicht über Personaldiskussionen. Und sie versprechen, die Menschen können darauf vertrauen, dass wir die Probleme angehen.
1: Was die Ministerpräsidenten gerade jetzt mit dieser ja doch etwas überraschenden Stellungnahme bezwecken, ordnet Uwe Berndt so ein.
2: Na, sie wollen damit das Feuer austreten. Die Unzufriedenheit mit dem Bundeskanzler ist groß. Es wurde immer mehr getuschelt, von wegen, der Mann kann es nicht. Aber den Bundeskanzler kann man nicht so leicht absägen wie einen Fußballtrainer. Es sei denn, er geht freiwillig. Doch Friedrich Merz hat gestern noch einmal klar gesagt, dass er weitermachen will. Schließlich ist er für 4 Jahre gewählt und die wichtigen Reformen will er noch durchsetzen. Außerdem könnte es die CDU auch ins Chaos stürzen, wenn sich jetzt Hals über Kopf mehrere Kandidaten um die Nachfolge streiten würde. Und ein neuer Trainer allein wäre ja auch noch keine Erfolgsgarantie.
1: Heißt das für Friedrich Merz jetzt also Entwarnung? Ist die Sorge, dass seine eigene Partei ihn absägt, erstmal unbegründet?
2: Fürs erste Jahr. Aus seinem Umfeld wird verbreitet, dass Friedrich Merz diese gemeinsame Stellungnahme als Unterstützung für sich wertet. Logisch. Dann heißt es aus dem Kanzleramt, mit dieser Erklärung würden die Ministerpräsidenten ihre Verantwortung für Deutschland demonstrieren. Und dass sich die 8 Ministerpräsidenten der CDU-geführten Bundesländer gemeinsam äußern, hat ja auch Gewicht. Denn es hat auch Hendrik Wüst aus Nordrhein-Westfalen unterschrieben, der ja schon als möglicher Nachfolger gehandelt wurde. Friedrich Merz hat jetzt also erstmal Zeit gewonnen. Jetzt hoffen alle in der CDU, dass die nächsten beiden Landtagswahlen am Sonntag keine Katastrophe für die Partei werden. Ansonsten wird die Unzufriedenheit an der Basis schnell wieder laut werden.
1: Mitten in der Debatte, ob Friedrich Merz Kanzler kann, sind ihm die 8 CDU-Ministerpräsidenten zu Hilfe gekommen und haben versucht, mit einer gemeinsamen Erklärung die Wogen zu glätten. Wie soll sich die EU zukunftssicher aufstellen? Wie den vielen Herausforderungen von Ukraine-Krieg bis Energiepreiskrise begegnen? Dazu hat Kommissionspräsidentin von der Leyen heute ihre jährliche State of the Union-Rede gehalten. Was sie da alles angekündigt hat und wie Europaabgeordnete darauf reagiert haben, fasst Katrin Schmid zusammen.
3: Europa sicherer und unabhängiger machen. Wenn es ein Leitmotiv in der gut einstündigen Rede gab, dann dieses, denn
4: the state of our union is the strongest it has ever been.
3: Die EU ist stark wie nie und zugleich kann sich die Lage auch so unsicher wie nie anfühlen.
4: Feel as precarious as it has ever been.
3: Vor allem, so EU-Kommissionschefin von der Leyen, unter der zunehmenden Bedrohung durch hybride Angriffe, Attacken auf kritische Infrastruktur und gefährliche Drohnenvorfälle. Allein in dieser Woche in Litauen, Dänemark und Polen und zuletzt ja auch in Leipzig.
4: An attack using military-grade material.
3: Ein Angriff unter Einsatz von Militärmaterial, verübt von russischen Akteuren auf europäischem Boden. Das ist nicht nur ein Angriff gegen einen Mitgliedstaat, sondern gegen unsere gesamte Union. Und das werden wir nicht weiter zulassen.
4: And honorable members, we will not allow it.
3: Ein neuer Artikel 4, quasi übernommen aus dem NATO-Wörterbuch, soll dagegen halten. Wenn ein Mitgliedstaat sich einer Bedrohung ausgesetzt sieht, könnte er diesen auslösen und alle Mitgliedstaaten würden zusammenkommen, um eine europäische Antwort zu koordinieren, eine weitere Eskalation abzuschrecken und die Auswirkungen abzumildern. Koordination innerhalb der EU sei bisher zu langsam. Das bestätigt im Straßburger Parlament nach der Rede auch die FDP-Sicherheitspolitikerin Marie-Agnes Strack-Zimmermann.
5: Die Freiheit ist nur, wie gehen wir mit der NATO um? In der NATO ist natürlich, sind die Vereinigten Staaten ein wichtiger Player. Aber die Vereinigten Staaten unterstützen uns ja momentan gar nicht in dieser Gefahrensituation. Also konsultieren unbedingt. Wir müssen einen europäischen Weg finden, um Wladimir Putin klarzumachen, dass wir diese Angriffe, das sind keine Zufälligkeiten, sehr ernst nehmen.
3: Geschehen soll das auch in einem europäischen Sicherheitsrat, so von der Leyen, am besten zusammen mit Partnern wie der Ukraine, Großbritannien und Kanada. Dessen Regierungschef Mark Carney war heute auch der erste außereuropäische Gast bei einer solchen Rede. Und derjenige, der für den größten Applaus sorgte, als die Kommissionschefin ihn so ansprach.
6: Dear Mark, I said we must urgently reimagine our partnerships.
3: Lieber Mark, ich habe ja schon gesagt, dass wir unsere Partnerschaft dringend neu gestalten müssen. Und nun werden wir auch unsere gemeinsame Zukunft bauen. Ich möchte Kanada als erstes assoziiertes Mitglied der EU.
6: Union.
3: Viele strategische Interessen stehen dahinter, wenn es um die Unterstützung der Ukraine geht, um Militärkooperationen, kritische Rohstoffe und die Weiterentwicklung von künstlicher Intelligenz. Die Partnerschaft mit Kanada dabei kann gar nicht zu hoch bewertet werden, betont der SPD-Europaparlamentarier Tobias Krämer.
7: Die Allianz zwischen Kanada und Europa ist ja das Natürlichste, was es gibt. Wir teilen ja nicht nur gemeinsame Geschichte und Kultur, sondern gemeinsame Werte. Wir haben gemeinsame Interessen, sei es in der Arktis, sei es aber auch mit Blick auf, wie gehen wir in einer Welt um, mit einem kriegssüchtigen Russland, einem aggressiveren China und einem, sagen wir mal, unzuverlässigen amerikanischen Alliierten.
3: Die genaue Ausgestaltung einer noch nie dagewesenen assoziierten Mitgliedschaft in der EU bleibt dabei noch etwas unklar. Aber das hat die Rede zur Lage der EU so an sich, in der es auch diesmal Ankündigungen hagelte. Von einem Krisenplan für besondere Migrationsereignisse wie in Ceuta, über eine Roadmap zur besseren Bekämpfung von Waldbränden und überhaupt der Anpassung an Klimafolgen bis hin zu Schritten zu einer Energie- und Investitionsgemeinschaft war vieles dabei. Am konkretesten wohl noch dies.
6: And now is time for Europe to act.
3: Jetzt ist Europas Zeit zu handeln. Kein persönlicher Account mehr unter 15 Jahren und überhaupt kein Social Media unter 13 Jahren.
6: No personal account under the age of 15.
3: Und auch danach müssten die Plattformen erst beweisen, dass sie Jugendschutz ernst nehmen, bevor sie ihre Dienste anbieten können. So will es Ursula von der Leyen. Sehr konkret auch, morgen Vormittag schon stellt sie das dazugehörige Gesetzespaket persönlich vor. Dann liegt der Ball in den Mitgliedstaaten.
1: Kriminelle Banden, die Sozialleistungen gezielt missbrauchen. Das war im Kommunalwahlkampf in Nordrhein-Westfalen letzten Herbst ein Riesenthema. Kommt dort nämlich häufiger vor, zum Beispiel im Ruhrgebiet. Um das Problem anzugehen, muss allerdings die Bundespolitik helfen und die will sich der Sache jetzt auch annehmen. Heute hat die Regierung einen entsprechenden Aktionsplan vorgelegt. Worum es dabei genau geht, erklärt Tim Assmann aus dem ARD-Hauptstadtstudio.
8: Das große Ziel dieses Aktionsplans, er umfasst insgesamt 37 Punkte, ist, den unberechtigten Bezug von Sozialleistungen wie zum Beispiel Wohngeld, Kindergeld oder auch Grundsicherung besser bekämpfen zu können als bisher. Früher zu erkennen, besser zu erkennen. Also Schwerpunkt des Ganzen ist eben auch die EU-Zuwanderung. Es gibt ja Fälle, die werden zum Beispiel aus dem Ruhrgebiet, aus Städten wie Gelsenkirchen oder auch Duisburg vielfach gemeldet, wo eben organisierte Banden regelrecht arme Menschen aus Bulgarien und Rumänien nach Deutschland bringen, in diese Städte eben. Dort in heruntergekommenen Wohnungen, sogenannten Schrottimmobilien unterbringen, dann Scheinarbeitsverhältnisse abschließen. Das alles mit dem Ziel, dass diese Leute dann eben vor Ort Sozialleistungen wie zum Beispiel Kindergeld beziehen können in großem Umfang. Und dieses Geld dann aber eben an die Banden letztlich fließt, diese Menschen also auch ausgebeutet werden und den Kommunen dadurch Riesenschäden entstehen.
1: Das soll jetzt alles mit den Maßnahmen aus dem Aktionsplan besser bekämpft werden als bisher. Und ganz konkret soll das so aussehen.
8: Der Datenabgleich soll besser werden. Also die Behörden sollen besser als bisher untereinander, miteinander kommunizieren können. Datenschutz soll da angepasst werden können. Bisher ist es zum Beispiel so, dass die Jobcenter nicht automatisch erfahren, was gegen Personen vorliegt, dass also die Datensätze mühsam miteinander abgeglichen werden müssen. Das soll künftig anders laufen. Und auch das Vorgehen gegen die Vermieter von sogenannten Schrottimmobilien, das soll leichter werden. Auch die Bekämpfung von Schwarzarbeit in diesem Zusammenhang. Und wer per Haftbefehl gesucht wird, der soll künftig auch nicht mehr die Möglichkeit haben, Grundsicherung vom Staat zu bekommen.
1: Ob der Missbrauch von Sozialleistungen damit tatsächlich besser bekämpft werden kann, das schätzt Tim Assmann so ein.
8: Also das Potenzial hat dieser Aktionsplan zumindest. Vieles, was da drin ist, ist zum Beispiel die Erfüllung von Forderungen aus den Kommunen, die sagen, uns sind hier die Hände gebunden, wir brauchen bessere Möglichkeiten, um Sozialleistungsmissbrauch zu bekämpfen. Allerdings, bisher ist es ihm nur ein Plan. Er muss noch durchs Kabinett, er muss verabschiedet werden, dann muss er eben auch greifen und dann muss er vor allem mit Leben erfüllt werden. Also diese Daten müssen verglichen werden, es muss ermittelt werden, es muss dann wohl auch mehr Kontrollen geben. Das heißt, es wird wahrscheinlich auch mehr Personal brauchen. Aber ja, der Aktionsplan kommt vielen Forderungen nach. Er kommt später als angekündigt. Das war auch eine zentrale Kritik an Bundesarbeitsministerin Bärbel Baas. Aber nun hat sie den Plan eben vorgelegt.
1: Kriminellen Banden soll es schwerer gemacht werden, Sozialleistungen aus Deutschland abzuzweigen. Die Maßnahmen dafür hat die Bundesregierung heute vorgestellt. Sie hören die SR-Infobilanz am Abend. Es ist 17.40 Uhr. Gleich geht's hier um eine hitzige Debatte im Landtag über die Finanzierung von Parteijugendorganisationen. Davor aber erstmal die aktuellen Nachrichtenmeldungen mit Peter Weizmann.
9: Die schwarz-rote Koalition will schnell über Hilfen zur Entlastung von Autofahrern entscheiden. Regierungssprecher Cornelius sagt in Berlin, derzeit würden verschiedene Möglichkeiten finanziell und rechtlich geprüft. Unionsfraktionschef Frey schlägt eine Senkung der Mehrwertsteuer auf Benzin und Diesel vor. Dies würde den Staat mehrere Milliarden Euro kosten. Eine andere Option sei die erneute Senkung der Energiesteuer. Die SPD setzt sich dagegen für eine Preisobergrenze, einen sogenannten Preisdeckel und eine Übergewinnsteuer ein. Beide Vorschläge würden den Staat kein Geld kosten und seien schnell umsetzbar. Der Bundesgerichtshof will Mitte Dezember entscheiden, ob der Bund Milliarden für verspätete oder mangelhafte Corona-Schutzmasken bezahlen muss. Das teilte das Gericht in Karlsruhe mit. Geklagt hatten die Lieferanten der Masken. Bei einem großen Teil der Ware hatte der Bund später die Annahme wegen angeblicher Mängel oder vermeintlich versäumter Fristen verweigert. In den vier Musterverfahren in Karlsruhe geht es zunächst nur um rund 100 Millionen Euro. Insgesamt belaufen sich die Forderungen der Lieferanten in allen noch offenen Verfahren auf mehr als 2 Milliarden Euro. Die Kritik aus dem Saarland an den jüngsten Rundfunkäußerungen von Kulturstaatsminister Weimar reißt nicht ab. Nach der SPD hat heute auch die CDU eine Abschaffung des saarländischen Rundfunks abgelehnt. Der SR habe sich längst auf einen Reformweg begeben und bereits Schritte hin zu mehr Kooperation und Einsparungen gemacht. Der saarländische Journalistenverband sprach von einem Affront gegen die Menschen im Saarland. Die Akzeptanz des SR sei in seinem Sendegebiet äußerst hoch. Weimar hat auf einer Veranstaltung in Berlin eine Privatisierung des ZDF und das Zusammenlegen von ARD-Anstalten ins Gespräch gebracht.
1: Die Jusos, die Junge Union und so weiter, also die Jugendorganisation der Parteien, sollten die Geld vom Land kriegen? Damit haben sich heute die Abgeordneten im Landtag beschäftigt. Aus der SR-Landespolitik-Redaktion ist Jennifer Klein vor Ort. Und Jenny, da ging es ganz schön zur Sache, oder?
10: Ja, nach der Mittagspause hat es eine recht hitzige Debatte über die Finanzierung von Parteijugendorganisationen gegeben. Seit diesem Jahr ist es im Saarland nämlich so, dass Jugendorganisationen kein Geld mehr vom Land bekommen. Und hier drängt die CDU-Fraktion auf eine Neuregelung und deswegen hat sie einen eigenen Gesetzentwurf eingebracht. Der Abgeordnete Christopher Salm wirft der SPD vor, das Thema seit dem Auslaufen der Förderung Anfang des Jahres zu verschleppen.
11: Gleichzeitig hatte die Landesregierung mitgeteilt, dass sie sich nicht

0: Usos, dann müsste das ja eigentlich auch in ihrem Interesse sein.
1: Ja, das stimmt. Das haben die Redner zu diesem Thema auch nochmal betont. Also im Grundsatz sind sich SPD und CDU-Fraktion einig. Jugendorganisationen sind wichtig für unsere Demokratie und sollen entsprechend gefördert werden. Aber warum die SPD-Fraktion dennoch gegen den Gesetzentwurf der CDU-Fraktion stimmt oder gestimmt hat, begründet der SPD-Abgeordnete Frank Schmidt mit den strengeren Vorschriften, die es im Bereich der Parteienfinanzierung gibt.
2: Denn der Staat darf politische Aktivitäten nicht beliebig finanzieren. Die Finanzierung bewegt sich innerhalb enger Grenzen, die das Grundgesetz und die Rechtsprechung des Bundesverfassungsgerichts vorgeben. Und deshalb hat meine Fraktion erhebliche und tiefgreifende Zweifel an der Verfassungskonformität der von der CDU-Fraktion vorgeschlagenen Regelung.
1: In einigen Punkten sei der Gesetzentwurf der CDU-Fraktion noch nicht trennscharf genug. Es sei etwa die Übernahme von Personalkosten geplant und das ist aus Sicht des SPD-Abgeordneten Frank Schmidt verfassungsrechtlich bedenklich. Er sagt, ein solches komplexes Gesetz brauche seine Zeit und die Landesregierung arbeite an einem Entwurf.
0: Das war ja jetzt nur ein Punkt von 30 auf der Tagesordnung heute. Eine richtige Mammutsitzung ist das im Landtag. Was steht denn sonst noch an?
1: Ein weiterer großer Punkt auf der Tagesordnung ist das Kita-Gesetz. In dem soll zum einen dauerhaft gesetzlich geregelt werden, dass die Kitas im Saarland ab kommendem Jahr keine Elternbeiträge mehr erheben. In dem Gesetz werden aber auch weitere Punkte geregelt und die sind gar nicht mal so unumstritten. Zum Beispiel werden die Schließtage der Kitas stufenweise auf maximal 20 begrenzt pro Jahr oder sollen begrenzt werden. Die SPD-Fraktion argumentiert, dass die Betreuung für Eltern dadurch einfach zuverlässiger wird, weil die Kitas nicht mehr so häufig schließen. Kita-Träger und Verbände argumentieren aber, dass für sie der Personalbedarf und damit auch die Kosten steigen werden. Und manche Kita-Träger haben deswegen sogar schon von Kita-Schließungen gesprochen.
0: Da haben die Abgeordneten im Landtag heute noch so einiges vor sich. Gut möglich also, dass die noch ein paar Stunden zusammensitzen. Was sie bisher besprochen haben und was noch ansteht, hat Jennifer Klein für uns zusammengefasst. Das Gespräch haben wir vor der Sendung aufgezeichnet. 900 Menschen, so viele erkranken jährlich im Saarland an Lungenkrebs. Die Zahl liegt im Bundesländervergleich im oberen Drittel. Jetzt soll es ein neues Lungenkrebszentrum geben und dabei wollen künftig die Uniklinik Homburg und die Caritas-Klinik am Rastpfuhl in Saarbrücken zusammenarbeiten. Wie diese Kooperation aussieht und was das für Patienten heißt, darüber habe ich mit Eva Lippold gesprochen. Eva, warum gibt es denn jetzt diese neue Kooperation zwischen Saarbrücken und Homburg?
3: Das hat mehrere Gründe. Ein Grund, warum man sich jetzt für diese Zusammenarbeit entschieden hat, ist, dass es seit dem 1. April in Deutschland ein Lungenkrebs-Screening für Raucher ab 50 gibt, als neue von den gesetzlichen Krankenkassen bezahlte Früherkennungsleistung. Und Studien in anderen Ländern, die bereits länger so ein Screening haben, haben gezeigt, dass das zunächst die Zahlen von Erstdiagnosen rasant in die Höhe treibt, sagt der Pneumologe Konstantin Markhof vom Caritas-Klinikum.
4: Und man muss sich irgendwie anpassen an die Situation, die uns erwartet, nämlich die Anzahl von den Patienten, die mit Erstdiagnose Bronchialkarzinom kommen, die wird auf jeden Fall steigen.
3: Und diesen Anstieg von Erstdiagnosen, den bekomme man auch im Saarland bereits zu spüren, sagt Marco. Ja, und dafür will man eben gewappnet sein.
0: Und inwiefern profitieren jetzt die Patientinnen und Patienten von diesem neuen Zentrum?
3: In erster Linie dadurch, dass die Zusammenarbeit einfach die Wege kürzer macht und dafür sorgt, dass Patienten möglichst nah an ihrem Zuhause rundum versorgt werden können. Dazu muss man vielleicht wissen, dass es nur zwei Kliniken im Saarland gibt, die bei Lungenkrebs operieren dürfen. Also wenn beispielsweise wegen eines Tumors ein Teil der Lunge entfernt werden muss, darf eine solche OP nur in der Uniklinik Homburg oder den SHG-Kliniken Völklingen durchgeführt werden.
0: Und woran liegt das?
3: Nun, letztendlich geht es darum, dass das eine besonders risikoreiche und komplizierte OP ist. Und solche komplizierten OPs dürfen nur von Kliniken durchgeführt werden, die ausreichend Routine und Erfahrung in dem Bereich besitzen. Und dafür muss einfach eine bestimmte Anzahl an OPs dieser Art in einer Klinik durchgeführt werden. Und die liegt bei Lungenkarzinomen bei einer Mindestmenge von 75 OPs pro Jahr. Und diese Menge erreichen eben nur diese beiden Klinikstandorte im Saarland.
0: Okay, also Völklingen und Homburg dürfen operieren. Und was hat jetzt das Caritas-Klinikum damit zu tun?
3: Nun, die Caritas-Klinik hat ja ein zertifiziertes onkologisches Zentrum. Die Pneumologie jedoch ist bisher noch nicht Teil davon, einfach weil auch die Möglichkeit zur OP gegeben sein müsste, um eine solche Zertifizierung zu bekommen. Und deswegen strebt die Caritas-Klinik diese Zertifizierung nun gemeinsam mit der Uniklinik durch diese neue Zusammenarbeit an. Denn die Caritas-Klinik

0: Führt zwar keine Lungen-OPs durch, bietet dafür aber weitere wichtige Therapiebausteine bei der Behandlung von Lungenkrebs an. Viele Patienten brauchen ja statt einer OP Bestrahlung oder Chemo.
1: Und genau für die Patienten soll die neue Zusammenarbeit an den beiden Standorten dann jetzt auch Vorteile bringen, oder?
0: Genau. Allein am RAST-Pool gibt's über 100 Erstdiagnosen von Lungenkrebs im Jahr. Und wie gesagt, diese Zahl könnte jetzt noch steigen. Und für diese Patienten soll die neue Zusammenarbeit eben kürzere Wege und auch einen klaren Fahrplan bringen. Denn die Patienten sind ja nach einer solchen Diagnose auch oftmals unter Schock. Dazu nochmal Dr. Marco.
2: Wenn diese schlechte Diagnose auf den Patienten zukommt, Lungenkrebs, dann sind die wichtig ist, dass die Versorgung nicht innerhalb 2 Monaten geregelt wird, sondern in der gleichen Woche, wenn es geht, dass der Patient weiß, okay, ich habe jetzt diese Ansprechpartner, ich muss mich terminlich um nichts kümmern.
0: Also kann dann zum Beispiel in der Uniklinik operiert werden und für die weitere Therapie, also Bestrahlung oder Chemo, in der Caritas behandelt werden. Die Mediziner beider Kliniken arbeiten Hand in Hand und tauschen sich regelmäßig aus, zum Beispiel mit regelmäßigen wöchentlichen Tumorsprechstunden, wo dann alle Patienten besprochen werden. Und die Zertifizierung übrigens, die soll jetzt in den kommenden Monaten erfolgen. Die Zusammenarbeit beider Kliniken, die läuft aber jetzt ab sofort.
1: Eva Lippold war das mit den Infos zum neuen gemeinsamen Lungenzentrum von Caritas Klinik Saarbrücken und Uniklinik Homburg. Folter, willkürliche Inhaftierung, grausame Behandlung, das sind schwere Vorwürfe, die gegen den ehemaligen Präsidenten des Kosovo Tadi erhoben werden. Und die sehen die Richter beim Kosovo-Sondertribunal in Den Haag jetzt für erwiesen an. Heute haben sie Tadi deshalb zu 25 Jahren Haft verurteilt. Im Kosovo hat das Urteil Proteste ausgelöst. Oliver Soos berichtet.
3: Der ehemalige Oberkommandeur der kosovo-albanischen Guerilla-Armee UÇK, Hashim Thaçi, wurde wegen 4 verschiedener Kriegsverbrechen und Verbrechen gegen die Menschlichkeit zu 25 Jahren Haft verurteilt. Der vorsitzende Richter an den Kosovo-Sonderkammern in Den Haag, der US-Amerikaner Charles Smith, bezeichnete Thaçi als den Kopf einer kriminellen Vereinigung.
4: The panel finds you, Hashim Thaçi, guilty of illegal or arbitrary arrest and detention.
3: Das Richtergremium spricht Sie, Hashim Thaçi, schuldig für die illegale und willkürliche Festnahme und Inhaftierung von mindestens 385 Personen. Des Weiteren für die grausame Behandlung von mindestens 49 Personen, für die Folterung von mindestens 303 Personen und die Ermordung von 96 Personen. Die Kammer verurteilt Sie nun zu einer Gesamthaftstrafe von 25 Jahren, wobei Ihre bereits abgesessene Haftzeit angerechnet wird. Herr Thaçi, Sie können sich nun setzen.
4: The panel now sentences you to a single sentence of 25 years of imprisonment with credit for time served. Mr. Thaçi, you may be seated.
3: Hashim Thaçi blieb noch einige Sekunden lang regungslos stehen und setzte sich dann nach einer weiteren Aufforderung ruhig hin. Er trug einen feinen Anzug mit Krawatte. Thaçi war nach dem Ende des Kosovo-Kriegs lange Zeit der wichtigste Politiker des Landes. 2-mal war er kosovarischer Premierminister und 1-mal Präsident, mit durchaus guten Beziehungen zur EU und den USA. Das Urteil blieb deutlich unter den von der Anklage geforderten 45 Jahren. Wenn Thaçi seine bisherigen knapp 6 Jahre in Haft angerechnet werden, dann muss er noch knapp 20 Jahre einsitzen. Er ist heute 58 Jahre alt und wäre dann knapp 80. Doch das Urteil ist erstinstanzlich und noch nicht rechtskräftig. Die mitangeklagten UÇK-Anführer haben ebenfalls hohe Haftstrafen erhalten. Jakub Krasnici ebenfalls 25 Jahre, Kadri Veseli 18 Jahre und Recep Selimi 13 Jahre. In der kosovarischen Hauptstadt Pristina, wo sich tausende Kosovo-Albaner zu einer Solidaritätskundgebung versammelt hatten, war das Entsetzen und die Enttäuschung groß. Auf einem riesigen Bildschirm wurde die Urteilsverkündung live übertragen. Nach dem Urteil wurde gebuht und UÇK-Sprechchöre wurden angestimmt.
5: Katastrophal. Definitiv katastrophal.
3: Was soll ich sagen? Es ist katastrophal. Wir sind hier zusammengekommen und jetzt sind wir erschüttert. Was da beschlossen worden ist, ist eine Katastrophe. Man hat die Opfer mit den Aggressoren gleichgestellt. Die UÇK-Kämpfer haben ihr Recht verteidigt, sie haben ihre Häuser verteidigt. Ich hatte die Hoffnung, dass diese Menschen freigelassen werden und dass sich auch das politische Leben im Kosovo verändern wird. Viele Kosovo-Albaner sehen sich nur als die Opfer des Krieges, als die Kämpfer für Freiheit und Unabhängigkeit und die Serben als die alleinigen Täter, als die Besatzer. Laut internationalen Untersuchungen haben die serbischen Streitkräfte Streitkräfte im Kosovo-Krieg bis zu 9000 Zivilisten, überwiegend Kosovo-Albaner, getötet. Die kosovo-albanische Guerilla-Armee UÇK hat demnach bis zu 1500 Zivilisten getötet, überwiegend Serben.
1: Der Jemen rückt zurzeit mehr in unsere Aufmerksamkeit. Warum? Weil Entwicklungen dort mit eine Rolle dabei spielen, dass wir hier an der Zapfsäule horrende Preise bezahlen. Die Houthi-Miliz im Jemen blockiert nämlich im Konflikt mit der Regierung eine der wichtigsten Meerengen der Welt. Bab al-Mandab heißt die, und schätzungsweise 12-15% des Welthandels gehen dadurch. Immerhin tut uns das hier nur im Geldbeutel weh. Für die Menschen im Jemen bedeutet der Vormarsch der Houthi dagegen eine handfeste humanitäre Katastrophe. 125.000 sind auf der Flucht vor der Gewalt. Anna Osius über die aktuelle Lage.
6: Der Wind fegt über Plastikplanen in einem improvisierten Flüchtlingslager im Südwesten des Jemen. Bilder der Nachrichtenagentur Reuters zeigen die Not der Vertriebenen, die auf der Flucht vor der jüngsten Eskalation der Gewalt sind. Mutter Aisha Mohammed erhitzt Wasser auf dem offenen Feuer vor ihrem Zelt. Sie ist verzweifelt, macht sich Sorgen um ihre Kinder. Ich habe zwei Töchter und drei Söhne, die festsitzen. Sie sind durch die Kämpfe eingeschlossen und kommen nicht weg. Sie können nicht mal auf den Markt gehen, um Lebensmittel zu kaufen. Es wird geschossen. Sie sind in ihren Häusern gefangen. Sie kochen nur Reis, kein Brot, nichts haben sie. Meine Töchter wollen weg, aber es geht nicht. Wir konnten uns gerade noch mit dem Leben retten und haben alles zurückgelassen, erzählt Familienvater Abdallah. Seht uns an. Wir sehnen uns nach Sicherheit. Doch danach sieht es im Jemen nicht aus. Nach Angaben der Vereinten Nationen sind rund 125.000 Menschen allein in diesem Monat durch die Kämpfe auf der Flucht. Und das in einem Land, das eh schon durch einen jahrelangen Krieg und Hungersnot gezeichnet ist. Viele Menschen haben keine medizinische Versorgung. Wir haben sehr schwere Fälle, sagt Emmanuel Massar von Ärzte ohne Grenzen. Wir bräuchten Chirurgen, Anästhesisten, Kinderärzte, um die Menschen zu versorgen. Doch das ist an der Westküste des Jemen kaum möglich. Der Krieg zwischen der Houthi-Miliz und den Truppen der international anerkannten Regierung, die unter anderem von Saudi-Arabien unterstützt wird, ist erneut aufgeflammt. Die Houthi haben die komplette Westküste des Jemen erobert und erklärten ihre Kontrolle über die wichtige Meerenge Bab al-Mandab, durch die Berichten zufolge etwa 12-15% des Welthandels geht. Saudische Frachter, die bislang Öllieferungen durch die Meerenge transportierten, werden nun blockiert, mit entsprechenden Folgen für den Weltmarkt. Der Ölpreis ist, auch aufgrund einer zerbombten saudischen Pipeline, deutlich gestiegen. Inmitten der internationalen Ölpreisdiskussionen drohen die Zivilisten im Jemen vergessen zu werden, warnt die Organisation für Migration, kurz IOM. Unsere größte Sorge gilt der massiven Finanzierungslücke, so der IOM-Missionsleiter für den Jemen Abu Sator El-Sof. Während der Bedarf steigt, ist der humanitäre Reaktionsplan für den Jemen für dieses Jahr zu weniger als 20% finanziert. Angesichts der aktuellen Lage mit immer mehr Vertriebenen appellieren wir an die internationale Gemeinschaft und unsere Geldgeber, mehr finanzielle Mittel bereitzustellen. Sonst können wir den Menschen vor Ort nicht helfen.
1: Durch den Krieg zwischen Houthi-Miliz und Regierung ist die Bevölkerung im Jemen in Not. Der Bericht war das von Anna Osius. In Gaza-Stadt ist in der Nacht ein mehrstöckiges Wohnhaus eingestürzt. Es soll bereits früher durch einen israelischen Luftangriff beschädigt worden sein. Obwohl das Gebäude einsturzgefährdet war, bewohnten es weiterhin viele Menschen. Angehörige berichten, sie hätten sonst keine Bleibe gehabt. Die Angaben, wie viele Personen bei dem Einsturz im Haus waren, liegen zwischen 60 und 100. Die Rettungsarbeiten dauern an, die Zahl der Toten steigt. Bettina Meyer berichtet.
7: Ein riesiger Trümmerberg, viele Helfer und ein Bagger sind auf Videos zu sehen. Rettungskräfte graben nach Verschütteten, versuchen noch immer Menschen zu bergen, seit das sechsstöckige Wohnhaus in der Nacht in Gaza-Stadt zusammenstürzte. Immer wieder werden Leichensäcke von der Einsturzstelle weggetragen. Nach Angaben des von der Hamas kontrollierten Zivilschutzes seien etwa 100 Menschen unter den Trümmern des Hauses begraben worden. Anwohner berichten, dass sich etwa 60 Menschen in dem Haus in Gaza-Stadt aufgehalten haben sollen. Um die Mittagszeit waren nach Angaben des Zivilschutzes mindestens 14 Leichen geborgen. Die Zahl der Toten dürfte aber steigen. Die Arbeiten kommen den Helfern zufolge nur schleppend voran, da es an Ausrüstung und schwerem Gerät fehle. Das bestätigte der Leiter des UN-Entwicklungsprogrammes in Gaza, Alessandro Markic, der die Einsturzstelle besuchte. Die Lage ist tragisch, sagte er, weil Menschen mit bloßen Händen graben. Derzeit drohen 400 Gebäude in Gaza einzustürzen, fügte er hinzu. In unmittelbarer Nähe der Einsturzstelle in Gazastadt haben sich auch Zelte von Geflüchteten befunden. Ob es auch dort Opfer gibt, ist noch unklar. Trotz geltender Waffenruhe in Gaza gibt es immer wieder Luftangriffe der israelischen Armee. Die gab an, sie würde den Berichten des Einsturzes nachgehen.
1: Uns bleibt jetzt noch der Blick aufs Wetter. Es ist ein gutes Stück abgekühlt im Vergleich zu den letzten Tagen. Aktuell haben wir noch Temperaturen zwischen 19 Grad im Hochwald und bis zu 23 Grad an Saar und Mosel. In der Nacht kühlt es ab auf Temperaturen zwischen 10 und 6 Grad. Dabei kann es zum Morgen hin lokal auch Nebel geben. Morgen gibt es dann wieder einen trockenen Wechsel aus Sonne und Wolken. Die Temperaturen gehen hoch auf bis zu 18 Grad in Nohfelden, bis zu 22 Grad in Rehlingen. Das war die SR-Info-Bilanz am Abend. Schön, dass Sie dabei waren. Zum Nachhören gibt's die Sendung auch nochmal in ARD Sounds. Mein Name ist Lea Kielnecke. Ich wünsche Ihnen noch einen schönen Abend.
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9: Auch von mir schönen Abend. Ich bin Chris Ignazi und ich habe mal nachgeschaut, es ist ein bisschen her. 1969, da waren die ersten Menschen auf dem Mond. Neil Armstrong ist ja einer der bekanntesten und Sarah Ferry, die weiß nicht, ob die sich noch irgendwo da verstecken da oben und singt A Place on the Moon und damit schönen Abend.
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Santiago de Murcia war das mit Tarantelas. Damit sind keine Spinnen gemeint, auch wenn es so ein bisschen so klang, als wenn die so mit ihren 8 Beinen durch das Bild huschen. Hier gespielt von Stefan Ladek auf der Gitarre. 5 nach 6 ist es auf SR Kultur. Sie hören die Abendmusik und wir hören ein Cellokonzert. Und zwar den 2. Satz aus dem 1. Cellokonzert von Joseph Haydn. Das hier gespielt vom Concert de la Loge und Christian-Pierre Lamarca am Cello.

Der zweite Satz, das Adagio aus dem Cellokonzert Nummer 1 in C-Dur von Joseph Haydn hier, gespielt auf SR Kultur und gehört auf SR Kultur von Christian-Pierre Lamarca am Cello. Das ursprüngliche Konzert für Franz Josef Weigel übrigens komponiert, der im späten 18. Jahrhundert Hofsolist war und der hat das auch schon groß auf die Bühne gebracht. Wir hören hier Pedro Vera mit Klischee, gleich 17:45.

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Connor Cronin, Hold on You and Me, 6:35 auf SR Kultur in der Abendmusik. Ja, wir haben den Herbst vor uns und das finden die einen schade, weil der Sommer vorbei ist, die warmen Abende lang draußen in der Sonne sitzen. Die anderen freuen sich, weil sie denken, ja, da kommt eine helle Zukunft auf uns zu. Und das ist Paul Mottram, der freut sich auch über The Bright Future.

Mina Richman, eine in Berlin geborene deutsch-iranische Singer-Songwriterin, ganz interessante Person. 1998 ist sie geboren, also noch ganz jung und heißt eigentlich Mina Shelb-Meyer. Ihre Musik, und die hat so eine ganz spannende Mischung aus Soul, Indie-Pop, Folk, Hip-Hop. Hier haben wir Something to Rely On gehört in der Abendmusik auf SR Kultur. Na, das bringt einen ja auch entspannt durch den Abend. So eine Musikrichtung finde ich immer. Und Musik von Anton Reicher, die passt auch gut rein. Auch wenn das ein Komponist ist, den man vielleicht nicht so kennt. Aber wir kommen damit zu einem Orchester, das Sie sehr gut kennen könnten, nämlich die Deutsche Radiophilharmonie, unser Orchester hier beim SR auf dem Hallberg. Reinhard Göbel dirigiert und das hier ist das Largo aus der Sinfonia Concertante für zwei Celli und Orchester, Bruno de Leplaire am Cello und Stefan Konz

von Reicha, ein böhmischer Komponist, Flötist und Musiktheoretiker, kam aus Prag und war ein Jugendfreund Ludwig van Beethovens. So ein bisschen hört man das auch in der Musik, dass die beiden so ähnliche Einflüsse hatten. Und ist trotzdem heute recht selten gespielt. Da hat es Beethoven dann später besser gehabt. Und hier haben wir die Version der Deutschen Radiophilharmonie und Reinhard Göbel gehört von Zeitensatz Largo aus der Sinfonia Concertante für zwei Celli und Orchester. Bruno de Leplair und Stefan Konz waren das. Maurizio Malanini, der hat Serienmusik geschrieben zu The Paradise. Und das hier ist Clemens and Dudley.

The Wheels mit The Widening Dark. Das ist eine neuseeländisch-britische Alternativ-Rockband. Das Stück klingt so ein bisschen wie so ein Irish Folk Song, also so eine ganz entspannte Irish Pub Ballade. Und es gibt auch viele, die sagen, ja, das klingt nach so einer nachdenklichen keltischen Ballade, ist es aber gar nicht, sondern das ist ein eigener Song von der Band The Wheels und das haben sie gut hingekriegt, das so atmosphärisch und spannungsvoll in die keltische Musikwelt einfließen zu lassen. Hier gehört in der Abendmusik auf SR Kultur, da passt es ja perfekt rein, oder? Ich hoffe, Sie haben sich jetzt entspannt von einem vielleicht anstrengenden Tag. Vielleicht haben Sie es auch gemütlich gehabt heute und denken sich, ja, wir wollen mal ein bisschen lebhafter sein, zum Beispiel mit diesem Poco Vivo aus den drei Volksliedern aus dem Komitat von Béla Bartók. Irene Kantos spielt Klavier.

Weesby mit Morgen. Nicht mehr lang, dann gibt es den neuen Morgen. Sie hören ja die Abendmusik auf SR Kultur noch 25 Minuten, bevor wir zu Literatur im Gespräch gehen heute. Und da geht es um das Landleben in der Gegenwartsliteratur, auch ein ganz hübsches Thema. Davor haben wir noch ein bisschen Musik. Unter anderem hier Grigora Diniciu mit Ora Staccato.

Morgen Harper Jones mit Lose a Tooth. Meine Tochter ist gerade dabei, an ihrer oberen Schneidezähne zu verlieren. Ja, ist gerade 6 und da geht es ja langsam los. Und den ganzen Tag auch hier an ihrem Zahn rum. Und man wartet nur darauf, dass dieses Ding endlich mal rausfällt. Ich weiß nicht, wie es bei Ihnen war, mit Ihren Kindern, Enkeln, bei Ihnen selber. Früher hat man ja so den Zahn an der Tür angebunden und die mal schnell zugemacht. Machen wir heute nicht mehr. Ich weiß nicht, ob sowas noch en vogue ist. Aber nee, der wächst schon, der fällt schon von selber raus. Und ich glaube, das macht man heute nicht mehr. Aber was man macht, ist, man setzt sich gemütlich in den Sessel und hört SR Kultur an so einem Mittwochabend mit Lou Reed und Walk on the Wild Side. 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

Die Hochzeitsmusik. Heute vor 9 Jahren habe ich meine Hochzeit gefeiert, übrigens. Am einzigen Tag im ganzen September, an dem es geregnet hat. Wer heute die Hochzeit feiert, der hat es besser gehabt, zumindest wettertechnisch. Das hier war die Hochzeitsmusik von Adolf Jensen, der Reigen Allegretto Grazioso, gespielt von Pavel Malev und der Philharmonie Baden-Baden. Das hier ist Kay Ree mit Afrikaans.

Il Postino, der Postmann. Filmmusik auf SR Kultur. Hier gibt's noch Sunshine in Sorrow von Al Lewis und danach Literatur im Gespräch. Heute geht's um Landsleben in der Gegenwartsliteratur. Mein Name ist Chris Ignazi. Ich wünsche Ihnen einen schönen Abend. Machen Sie es gut und bis bald.

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1: Mit Sara Malisch, hallo. In der deutschsprachigen Gegenwartsliteratur, da erzählen aktuell viele Romane vom Leben auf dem Land. Aber warum ist das so? Vielleicht ist das die Sehnsucht nach einem naturnahen Leben jenseits des Städtischen. Aber brauchen wir in der modernen Welt überhaupt noch ein Landleben? Oder ist das idyllische Leben auf dem Land nur eine romantische Vorstellung? Und ist das Dorf nicht auch ein Ort der sozialen Kontrolle? Viele Fragen, auf die die zeitgenössischen Romane Antworten suchen. So erzählt Florina Badel in Nebelflüchtlinge vom Ausverkauf der Engadiner Bauernhäuser. In Katrin Zipses Roman Moosland versucht eine junge Deutsche auf einem isländischen Bauernhof Fuß zu fassen. Und Matthias Stürwold ist nicht nur Autor, sondern vor allem Biobauer aus Schleswig-Holstein. Er zeichnet mit seinen Geschichten ein positives Landleben und die besten Ideen kommen ihm beim Melken. Susanne von Schenk hat diese Autorinnen und Autoren getroffen und das Landleben in der deutschsprachigen Gegenwartsliteratur erkundet.
2: Man darf nie vergessen, dass dieses Landleben ganz, ganz viel raue und auch schreckliche Seiten hat. Ich finde es nach wie vor schrecklich, aber nötig, dass eben die Schafe geschlachtet werden. Davon leben die Menschen. Also ich bin echt weit weg von der Romantisierung.
3: Katrin Zipse, Autorin des Romans Moosland.
4: Ja, ich bin Matthias Stürwold, ich bin Milchbauer in Stolpe im Kreis Plön. Bin 58 Jahre alt, verheiratet, wir haben 5 erwachsene Kinder und ich bewirtschafte einen Betrieb, der 40 Hektar Eigenland hat und 50 Milchkühe. Kleiner Betrieb und ich schreibe Geschichten übers Landleben.
5: Es gibt wirklich so ein paar Häuser, wo der Stall noch da ist. Meistens sind es Ziegen oder Schafe. Und die neueren Ställe, die sind aber alle außerhalb. Und oft gehören diese Ställe mit den Schafen und Ziegen im Dorf auch zu einem Bauernhof außerhalb. Also vielleicht ist das dann wie noch der Großvater, der aber doch noch ein paar Ziegen hier behalten wollte.
3: Florina Badel, Autorin des Romans Nebelflüchtige. Stolpe, ein kleiner Ort in Schleswig-Holstein. Der Biohof von Matthias Stürwold liegt außerhalb des Dorfes, in unmittelbarer Nähe zur A21, der Autobahn, die von Hamburg in Richtung Kiel führt. In einem Laufstall stehen 4 Kälber. Im Unterstand daneben striegelt eine Nachbarin ihr Pferd. Auf den umliegenden Wiesen dösen Kühe, im Hintergrund rauscht die Autobahn.
4: Die lieben es, nachts zu grasen, die Kühe. Viel lieber als tagsüber. Jetzt im Sommer, wenn es tagsüber heiß ist, dann wollen die sich eigentlich lieber in den Schatten legen und gar nichts machen. Aber nachts, wenn es kühl ist und das Gras ist so ein bisschen taufeucht, dann lieben die das. Und dann fressen die bis nachts um 4 oder so und dann legen sie sich hin und keuen wieder. Und wenn ich dann komme um 7 oder so und ich will sie von der Weide holen zum Melken, dann haben sie keinen Bock aufzustehen.
3: Jetzt aber ist es kurz vor 17 Uhr. Zeit für die zweite Melkrunde und damit auch der Moment, in dem Matthias Stürwold neue Ideen für seine Geschichten kommen. Denn
4: wir Bäuerinnen und Bauern müssen einfach auch unsere eigenen Geschichten erzählen. Also das, was uns passiert, das müssen wir selber erzählen. Und da muss nicht irgendjemand kommen, um das zu erzählen. So. Und es gibt ja wirklich ganz große Unterschiede. Und es ist ja was anderes, wenn Leute von außen kommen und auf das Landleben blicken, als wenn jemand schreibt, der da drin aufgewachsen ist. So, das hat beides seine Berechtigung. Ärgerlich wird es einfach, wenn da nur Klischees bedient werden. Und das habe ich leider auch schon erlebt, dass es Bücher gibt, die von Klischees triefen, wo es um die Städter geht, die so ein hektisches Leben haben und dann kommen sie aufs Land und da ist dann alles so gelassen und gechillt und sowas. Das ist einfach Blödsinn.
3: Matthias Stürwold ist ein schreibender Landwirt. Der Österreicher Reinhard Kaiser Mühlecker hingegen ist ein Romanautor, der auch als Landwirt arbeitet. Er bewirtschaftet den Hof seiner Eltern im oberösterreichischen Alpenvorland und warnt ebenfalls vor Klischees. Wie bei den Europäischen Literaturtagen 2024 in Krems.
6: Das Selbstverständnis, das Landwirts, der Landwirtin war ja doch oder ist es ja irgendwo immer noch, dass wir alles richtig machen und vor allem Nahrungsmittel erzeugen. Und das Bild, das dann oft gezeichnet wird, ist eigentlich nie richtig. Entweder ist es überhöht, idealistisch. Ich habe selber eine Biolandwirtschaft, da kommt man dem aus, weil das sind eh die Good Guys. Aber die Konventionellen haben eigentlich immer Schwierigkeiten und finden sich in keiner Darstellungsweise, weder in dieser mit dem sprechenden, freilaufenden Schweinchen noch in der anderen, wo sie an allem schuld sein sollen.
3: Reinhard Kaiser-Mühleckers Romane landen regelmäßig auf den besten Listen und erhalten Preise. So auch sein jüngstes Buch, Brennende Felder. Das Landleben ist in seinen Büchern immer wieder Thema. In dem Roman Enteignung begegnet man dem Bauern Flor, der 365 Tage im Jahr, 18 Stunden am Tag einen Schweinestall bewirtschaften müsste, um sich gegen die Konkurrenz aus Deutschland und anderen Ländern durchzusetzen. Reinhard Kaiser-Mühlecker.
6: Tatsache ist, dass das Bauernsterben in vollem Gang ist, weiterhin, und die Räume sich entleeren. Die Großen größer werden müssen auch. Oder sie finden irgendeine Nische. Wer kann das tun? Wer kann 100 Hektar bewirtschaften und nebenher noch einen Hofladen schmeißen? Man kann sich nicht zerteilen. Zahlen kann man das nicht, weil das kann man sich nicht leisten. Wenn dann nicht 3 Kinder zu Hause sind, die das alles so nebenher machen, für vielleicht 10 Euro in der Woche, dann ist es nicht möglich zu machen. Und dann muss man am Ende des Tages sagen, wenn im Jahr nur 10.000 Euro bleiben und dann wird eine Maschine kaputt vielleicht, weil immer irgendeine Maschine kaputt wird, dann ist es einfach mit dieser Selbstausbeutung und so weiter für viele einfach nicht mehr attraktiv, in diesem Beruf zumindest nachzufolgen.
3: Um das Überleben des Hofes kämpft auch Jakob, Hauptfigur in Wilderer, einem weiteren Roman von Reinhard Kaiser-Mühlecker. Der Vater hat den Hof heruntergewirtschaftet. Viel Arbeit, immer trockenere Böden, Bier und unterschwellige Gewalt. Kurzum eine düstere Geschichte, fern jeder Idylle. Erzählt wird sie konsequent aus der Innensicht.
7: Doch, er hatte Hoffnung. Es war überhaupt nicht aussichtslos. Und auch wenn das, was er hauptsächlich tat, nicht zu seiner zugegebenermaßen altmodischen Vorstellung von einem Landwirt und von sich passte, war ihm das immer noch unendlich viel lieber, als 40 Stunden in der Woche oder mehr arbeiten zu gehen, wie er es früher zu tun gezwungen war. Zwar verließen die Hoffnung und die Zuversicht ihn manchmal. In solchen Momenten dachte er an den Vater und daran, dass es tatsächlich sein konnte, dass es sogar immer wahrscheinlicher wurde, dass der am Ende doch noch erben würde. Und dass er, Bert, der Vater, ihm, Jakob, dem Sohn, vielleicht helfen würde. Zugleich wusste er, dass das nicht geschehen würde. Nein, niemals. Weil er es doch selber gar nicht wollte.
3: Der Dorfroman zwischen Kuhstall und Kneipe hat Konjunktur. In den letzten Jahren erscheinen immer mehr Bücher über das Landleben, aus ganz unterschiedlichen Perspektiven. Aus Sicht der Stadtflüchtenden, der Alteingesessenen und auch derjenigen, die nach langer Abwesenheit wieder zurückkehren.
8: Es gab so eine große Welle um 2010 von Erzählungen, wo es erstmal darum ging, das Land zu entdecken und auch darüber zu erzählen, wie kann man aufs Land umziehen.
3: Sagt Henry Seel, Literaturwissenschaftler aus Rostock und Autor der Studie »Der Gang aufs Land«. Darin untersucht er Tendenzen der Gegenwartsliteratur, die auf dem Land angesiedelt ist. Viele der Romane erzählen von Umzügen aus der Stadt hinaus ins Grüne.
8: Ganz konkret und prominent bei Dieter Mohr beispielsweise, was wir nicht haben, brauchen sie nicht. Und dann kamen relativ schnell als Antwort darauf Romane, in denen ein bisschen realistischer, vor allen Dingen vielstimmiger versucht wurde zu erzählen, was Ländlichkeit und Landleben wirklicher ist. Das war dann bei Juli C. beispielsweise oder bei Dörte Hansen ganz prominent ein paar Jahre später. Beide eint, dass es schon darum geht, zu erzählen, was ist denn Landleben wirklich? Also beide klären einen Verhandlungsbedarf über diese ländlichen Räume als eine große Unbekannte. Und beide behaupten erstmal Wahrheit, die es irgendwie nicht so richtig gibt, vermutlich.
7: Die Weideflächen liegen direkt am Hof. In sanften Wellen schwingt sich das Grünland zu Hügeln, Kuppen und Tälern. Weiß blüht der Klee, gelb der Löwenzahn. Und wie schwarzbunte und rotbunte Riesenblumen sind meine Kühe dazwischen getupft. Sie sind. Es ist einfach zum Heulen schön.

0: Biobauer Matthias Stürwold aus Stolpe treibt seine 50 Kühe in den Melkstall.
1: Komm, Echo.
0: Eine nach der anderen schließt er sie an die Melkmaschine an. Sie ist schon älter, aber, so Stürwold, sie funktioniert einwandfrei. Ungefähr 850 Liter geben seine Kühe täglich. Alle zwei Tage kommt ein Auto und bringt die Milch aus der Kühlung in die Bioland-Molkerei.
1: Dieses Arbeitsfeld des Melkens, gut, das mache ich ja täglich zweimal in der Regel. Und es ist einfach ganz, ganz viel Routine. Das ist was, was man im Halbschlaf machen kann sozusagen. Und dazu hat man dann im Melkstand diese besondere Atmosphäre. Man hört die Melkmaschine, man hört das rhythmische Geklacker der Pulsatoren.
0: Dieser Beat der Melkmaschine inspiriert Matthias Stürwold, der schon in seiner Jugend mit dem Schreiben begann, zu seinen Kurzgeschichten und Gedichten. Kommt ihm beim Melken eine Idee, notiert er ein Stichwort in den Kalender, der an der Wand hängt.
1: Im letzten Monat steht auch nichts. Ist mir wohl nichts eingefallen. Im April stand Tissikino, Mutter Konifere und Brombeeren. Und tatsächlich sind daraus schon Geschichten auch entstanden.
0: 8 Bücher auf Plattdeutsch und 10 auf Hochdeutsch hat Matthias Stürwold bisher geschrieben. Darunter seine Klassiker Verliebt Trecker fahren oder Wir Bauern sind anders. Der Erlös der Bücher sowie die zahlreichen Lesungen tragen zum Erhalt des Hofes bei.
1: Hätte ich nicht das zweite Einkommen durch meine Schreiberei, aber vor allem auch durch das auf der Bühne stehen und meine Geschichten erzählen, dann wäre ich vielleicht gar nicht mehr Bauer. So, also das ist schon so, dass meine beiden Berufe, also Bauer zu sein und Erzähler zu sein, sich gegenseitig helfen, über Wasser zu bleiben.
2: Es gibt nichts Traurigeres als junge Bauern, die nach der Ausbildung, um Geld zu verdienen, beim Lohnunternehmer anfangen. Straßenbau, Mulde fahren, montags bis donnerstags, von 7 bis 7 und freitags von 7 bis 1. Sie sitzen nur noch und sind online, montags bis donnerstags von 7 bis 7 und freitags von 7 bis 1. Frühstück gibt's von der Tanke, Snickers und Red Bull. Und mittags und abends zum Dönermann. Döner ohne Salat. Stattdessen doppelt Fleisch. Nach wenigen Monaten sind ihre Körper aufgebläht und haben alle Spannung verloren. Es gibt nichts Traurigeres.
0: Nicht viele Bauern sind auch Autoren, denn zum Schreiben bleibt den meisten keine Zeit. Dabei haben sie viel zu erzählen und könnten den Geschichten über das Landleben eine Innensicht hinzufügen. Wie Matthias Stürwold. In seinen einfach erzählten Alltagsgeschichten vermittelt er, wie es ist, auf einem Hof zu leben. Die Zeit dafür nimmt er sich. Er geht später zum Melken oder schreibt, wenn jahreszeitlich bedingt auf dem Hof nicht viel zu tun ist.
1: Für mich ist eine Landwirtschaft erstrebenswert, wo der Bauer auch mal Zeit hat, am Zaun zu stehen und mit dem Nachbarn zu schnacken, wenn er noch einen Nachbarn hat. So. Und von daher will ich lieber einen kleinen Betrieb haben und muss mir noch irgendwie Geld durch eine andere Tätigkeit zuverdienen, als einen großen Betrieb zu haben und gar nicht mehr mitzukriegen, was so um mich herum in der Natur oder in der Kulturlandschaft so vor sich geht. Ich möchte mir auch eine Idylle gönnen. Also ich will nicht nur an den Betrieb denken und nicht nur arbeiten und nicht nur Geld verdienen, sondern ich will auch Geschichten davon erzählen, wie ich auf der Koppel stehen bleibe, innehalte, neben meinen Kühen stehe und einfach nur da bin. So, und auch mal einen Augenblick genießen können. Darum geht's mir. Auch all das, was ich als schön empfinde in der Landwirtschaft, auch zu beschreiben und zu erzählen.
0: Die Vorstellung vom idyllischen Leben auf dem Land ist ein Klischee, das sich hartnäckig hält. Magazine wie Landlust oder Landliebe befeuern das. Leser erfahren, wie sie Brot backen, Basilikum in der Hausapotheke verwenden oder ihren Garten bestellen. Alles ist selbstgemacht und authentisch. Das Landleben als übersichtlicher Ort in einer schnelllebigen und durchorganisierten Zeit spiegelt sich auch in der Literatur wider. Henry Seel.
3: Ich glaube, es ist seit über 2000 Jahren ein Trend und immer mal wieder, wenn sozusagen das Land fremd zu werden scheint und man nach neuen Lebensentwürfen sucht. Ich glaube, gerade so in der Zeit, in der die Mieten teurer werden in den Städten, Leben durch Digitalisierung etc. anspruchsvoll, fangen Leute an, darüber nachzudenken, was denn überhaupt noch geht an anderen Optionen. Und dann liegt das Land als klassische Opposition zur Stadt erstmal nahe. Und da muss man darüber nachdenken, was ist das überhaupt, das Land heute noch in der Spätmoderne?
0: Dort riecht es zwar nicht nach Autoabgasen, aber zuweilen nach Mist und Gülle. Der eigene Garten macht viel mehr Arbeit als die Balkonblumen in der Stadt. Man darf nicht vergessen, auf dem Land herrschen andere Regeln und ein hoher Druck zur Kontinuität. Neue Ideen haben es schwer. Dorfstrukturen sind über Generationen gewachsen. Neu hinzugezogene erleben, dass neugierige Nachbarn nerven, dass die harmonische Dorfgemeinschaft gar nicht so harmonisch ist wie auf den ersten Blick. Sie begegnen ebenso Unsympathen, Egoisten und rücksichtslosen Rüpeln. Wie überall. Auch in Ftan, einer Gemeinde im schweizerischen Unterengadin. Mittagszeit. Die Glocken der kleinen Kirche sind weithin zu hören. Im Tal herrschen sommerliche Temperaturen, aber auf 1650 Metern, so hoch liegt Ftan, ist es noch recht frisch.
4: Allegra, hallo, mein Name ist Florina Bedell, mein Name ist Florina Bedell. Es sind Skripturen und meine Stimme tönt nicht immer so.
0: Die Schriftstellerin, Künstlerin und Journalistin Florina Bedell ist in Ftan zu Hause. Sie schreibt auf Rätoromanisch und mit Nebelflüchtige ist in diesem Jahr ihr erster Roman auf Deutsch erschienen. Das Thema: der Verkauf von einheimischen Häusern und die Veränderung einer ländlichen Region in eine Touristendestination. Das Engadin ist für viele nicht nur in der Schweiz ein Sehnsuchtsort. Aber die vermeintliche Idylle ist bedroht, wenn Luxuswohnungen die alten Nachbarschaften verdrängen.
4: Es ist einfach unsäglich, dass eine Region wie das Unterengadin, das war lange eine der ärmsten Regionen der Schweiz und dass es plötzlich eine der teuersten Regionen ist, dass die Wohnungen hier gleich viel kosten wie in Genf oder Zürich. Das ist absurd. Die Löhne sind hier keineswegs so hoch. Also es ist einfach komplett absurd. Die Region kann eigentlich nur noch überleben, weil wir so viele Pendlerinnen haben, die aus dem Tirol, Österreich und Südtirol, Italien zu uns pendeln jeden Tag und in der Bäckerei, im Dorfladen, im ganzen Tourismussektor, im Spital. Um diese Arbeit abzudecken, haben wir all diese Pendlerarbeiterinnen.
0: 500 Menschen leben permanent in Ftan. Der Ort zählt noch 11 landwirtschaftliche Betriebe. Die meisten liegen inzwischen außerhalb des Ortskerns. Aber ein Misthaufen befindet sich noch im Ort, in dem sich sonst vor allem Häuser aneinanderreihen, mit dem für das Engadin typischen Sgraffito, einer ornamentalen Verputztechnik, die Tiere, Sinnsprüche oder geometrische Muster zeigen.
4: Ja, das ist einer der letzten Misthaufen, der ist wunderschön, der noch im Dorf ist. Das ist nämlich heutzutage verboten. Alle Misthaufen müssen raus aus den Dörfern wegen dem Grundwasser. Also diese Baumfamilie muss wahrscheinlich auch so eine fette Betonplatte unter dem Misthaufen machen. Aber ich sehe das allerdings immer noch sehr gerne, diese Misthaufen, und ich rieche sie auch noch gerne. Diese Nähe von den Tieren, diese Nähe der Landwirtschaft im Ort, das ist schon etwas, was ich sehr genieße irgendwie und mir auch wieder stark bewusst geworden ist, als ich zurückgekehrt bin ins Dorf nach 16 Jahren irgendwo auf dieser Welt, dass plötzlich all diese Tiere wieder so nah sind und wie sich das anfühlt, den Ort mit den Tieren zu teilen.
0: Wie Zweitwohnungen und Übertourismus die Landwirtschaft und das Leben im Ort verändern, beschreibt Florina Bedell in Nebelflüchtige. Alte Engadiner Häuser werden zu Spekulationsobjekten und Heimat ist nur noch Kulisse. Aita, so heißt eine der beiden Hauptfiguren des Romans, kehrt zurück aus Wien in ihre Heimat im Unterengadin. In Wien hat sie ihrem Freund beim Aufbau einer Urban Gardening Struktur geholfen. Landwirtschaft wird in die Stadt verlegt. Der Anlass für die Reise ins Unterengadin ist traurig. Die Mutter ist gestorben. Einer ihrer Brüder hat es nüchtern per WhatsApp mitgeteilt. Nun soll zügig das Elternhaus verkauft werden. So wollen es die Brüder. Denn der Luxusimmobilienmarkt boomt und sie möchten daran teilhaben. Der Makler steht vor der Tür und zum Abschied nehmen ist keine Zeit.
5: Sie muss ihr Zuhause räumen. Den Ort, der ihre Welt zusammenhielt. Ihren Spielplatz aus der Kinderzeit. Ihre Zuflucht bis heute. Heute muss sie von Zimmer zu Zimmer gehen, urteilen, entscheiden. Und auf dem Dachboden steht noch eine Kiste mit Schulheften, liegen noch die Mappe mit ihren Kinderzeichnungen und die Pinsammlung.
0: Und schon ist man mitten im Thema des Romans von Florina Badell. Die Gentrifizierung der Engadiner Ortschaften. Florina Badell weiß, wovon sie schreibt. Sie hat in Ftan eine Organisation mitgegründet, die versucht, auch Einheimischen bezahlbaren Wohnraum zu ermöglichen, ohne deswegen die Touristen zu vergraulen.
4: Wir könnten hier alle leben und diese Dörfer beleben, aber es ist nicht möglich wegen dem ganzen Luxusimmobilienmarkt. Das finde ich einfach eine krasse Tendenz und ich finde schon, dass wir da gesetzlich dagegen halten müssen.
0: Mit Nebelflüchtige legt die Autorin auch literarisch den Finger in die Wunde. Am Beispiel von Aita und später im Roman auch von Luis, Aitas Schulfreund, zeigt sie auf, was dieser Ausverkauf mit den Menschen macht. Aita fällt in eine tiefe Depression.
5: Der Kopf füllt sich mit Nebelschwaden. Sie presst ihn an den Heizkörper. So viele Nebelschwaden im Kopf erzeugen einen dichten Nebel, Rauschen. Die grünen Ziffern der Uhr wechseln nicht. Aita reißt die Augen auf, bis sie ihr fast aus den Höhlen fallen. Die Ziffern bleiben gleich. Sie schließt die Augen, hält die Luft an, schlägt mit dem Kopf gegen den Heizkörper, fühlt nur Nebel, Nebel, Nebel. Sie schlägt heftiger. Nebel, ein Hieb mit voller Wucht.
0: Dieser Nebel, in den Aita immer wieder hineinsinkt, ist ein Leitmotiv in Florina Badells Roman. Die titelgebenden Nebelflüchtigen sind Menschen aus dem Schweizer Unter- und Mittelland, die den trüben Tagen dort entkommen möchten und daher von einem Zweitwohnsitz jenseits der Nebelgrenze träumen.
4: Diese ganze Situation, die Gesetze, die dazu geführt haben zu dieser Situation, das ist alles sehr, sehr undurchsichtig, das ist alles komplex, das ist alles so ein grauer Nebel. Und während des Schreibens dieses Buchs habe ich wirklich auch versucht, da ein bisschen Klarheit reinzubringen und für mich diesen Nebel zu durchdringen, schreibend.
0: Eine weitere zentrale Figur im Roman ist Luis, Aitas alter Schulfreund. Anders als die passive Aita schreibt er Leserbriefe gegen den Ausverkauf, wettert auf Dorfversammlungen und spricht auf seiner Rede zum 1. August, dem Schweizer Nationalfeiertag, Klartext. Der Ort soll dem Gewinnstreben Einhalt bieten. Aita und Luis verkörpern den unterschiedlichen Umgang mit der Gentrifizierung. Resignation einerseits, Widerstand andererseits.
4: Luis hat so viel Wut in sich, so viel Wut, dass er aber auch irgendwie paralysiert ist und nicht in die Gänge kommt und nicht weiß, wie zu transformieren, um wirklich was zu erreichen und diesem Ausverkauf der Dörfer etwas zu entgegensetzen. Und dann Aita, die steht für den anderen Teil der Gesellschaft, für diese ganze Trauer. Die ganze Situation ist eine große soziale Herausforderung.
0: Luis ist ein hitziger Querkopf, der versucht, den Ort in seinen Ursprüngen zu erhalten. Er betreibt dort den einzigen Dorfladen. Das könnte ein Treffpunkt für Einheimische und Fremde gleichermaßen sein. Luis weigert sich jedoch, die aus dem Tal zu bedienen und wird zum Moralisten.
5: Es schmerzt zu sehen, wie ein so schönes Zuhause von wohlhabenden Leuten privatisiert wird. Deshalb widersetzt er sich dem Luxusimmobilienmarkt und deshalb ist er hier. Der letzte Ort, an dem er sich heute, an einem Sonntag im November, befinden sollte, ist der Laden. Er sitzt im engen Lagerraum und tippt Fragen in seinen Laptop. Wer ist das Dorf? Wie stellst du dir dein Dorf in 20 Jahren vor? Was geschieht mit deinem Haus nach deinem Tod? Noch Dorf oder schon Museum? Wer muss gehen? Wer darf kommen?
0: In Florina Badells Nebelflüchtige wird das ursprünglich durch Landwirtschaft geprägte Dorf zum Mittelpunkt eines neuen Gesellschaftsromans. Wohnraum als Spekulationsobjekt, Ausverkauf, zu hohe Preise für Einheimische, all das lässt sich landauf, landab in vielen Regionen beobachten. Nebelflüchtige steht dafür exemplarisch, sagt der Rostocker Literaturwissenschaftler Henry Seel.
3: Dieses Zerfallen von klassischen Raumordnungen und wie man damit umgeht, zeigt sich auch in Nebelflüchtige, wie Gentrifizierung irgendwie in ländlichen Räumen ankommt und gleichzeitig so klassische ländliche Praktiken als Symbole in die Stadt geholt werden, in Urban Gardening. Und das zeigt auch, wie versucht wird, nur Landleben als Symbol noch zu nutzen. In der Stelle, in der klar ist, wir wissen gar nicht so richtig, was das ist, funktioniert aber die alte Bildsprache und die alte Literatursprache immer noch, um diesen Raum wirksam werden zu lassen, obwohl das ja rein demografisch eine kleiner werdende Kategorie ist, Landleben, was auch immer wir uns darunter vorstellen.
0: Die literarische Darstellung des Landlebens wird zum Schauplatz für Gentrifizierung, wie bei Florina Badell, für Klassenfragen, Geschlechterrollen, Klimakrise und Globalisierung. Nawa Ebrahimi beispielsweise erzählt in Und Federn überall den ländlichen Raum als einen industriell durchorganisierten Schlachthofkosmos im Emsland. Die Autorin in einem Gespräch auf der Frankfurter Buchmesse 2025.
6: Also es kam über die Hühnchen, weil eben Niedersachsen, da sind einfach die größten Betriebe ansässig, also generell für Fleischindustrie, aber speziell Hühnchen und da nochmal das Emsland. Deswegen bin ich relativ schnell im Emsland gelandet. Also ich war bis dato noch nie im Emsland gewesen und dann habe ich mich eben so ein bisschen umgeschaut und ich habe keinen Roman, keinen Film, also irgendwie nichts gefunden, das im Emsland spielt oder das Emsland thematisiert. Und dann dachte ich, dass das irgendwie sehr reizvoll sei, dass ich als deutsch-iranische Autorin, die in Graz lebt, dann den ersten Provinzroman aus oder übers Emsland schreibt.
0: Die Handlung in Und Federn überall spielt an einem einzigen Tag. Sechs Personen und ihre Lebensgeschichten werden erzählt, miteinander verknüpft durch den Hühnerschlachthof. Darunter ist Sonja, eine alleinerziehende Mutter, die eine pubertierende Tochter hat und damit völlig über

0: Hennen, nicht an Hähnchen. Und mit einem Schlag wurde ihr bewusst, dass in ihrer Vorstellung nur die weiblichen Exemplare an Wooden Breast litten, an der Verhärtung des Brustfleischs, die männlichen hingegen nicht. Wieso bloß? Und wieso überhaupt das alles? Wieso ließen diese Gedanken sie nicht mehr los?
1: Der allererste Impuls für diesen Roman war diese Krankheit von Masthähnchen. Also es gibt eine Krankheit, die Masthähnchen befällt, die nennt sich Wooden Breast. Da verholzt die Brust. Das Brustfilet ist halt wichtig, weil es mit dem meisten Gewinn zu verkaufen ist. Und das hat die Industrie damals vor eine gewisse Herausforderung gestellt. Mich interessiert dieser Ort eigentlich vor allem deshalb, weil wir alle oder die meisten von uns essen täglich irgendwie Fleisch oder haben irgendwie Kontakt mit Fleisch oder wie auch immer. Aber wir wollen diesen Ort nicht sehen. Wir wollen nicht sehen, was da passiert. Manchmal sehen wir Bilder, dann sind wir kurz geschockt und verdrängen das dann gleich wieder. Und was mich daran fasziniert, also mich eingeschlossen immer, ist diese Verdrängungsleistung, die wir da aufbringen. Und dass wir diese Konvention des Fleischessens, obwohl sie so relativ beliebig ist jetzt, wenn wir vergleichen, wie wir mit Katzen und Hunden umgehen. So, aber das ist ja eben eine rein soziale Konvention und viele spräche dafür, da neu zu denken, umzudenken. Aber dass wir das nicht schaffen und dass wir das täglich so gut verdrängen, das finde ich wirklich faszinierend.
2: Von der Gegenwart im Emsland ein Sprung in die Vergangenheit, nach Island. Elsa, eine junge Deutsche, kommt dort Ende der 1940er Jahre auf einem Bauernhof an. Sie ist die Protagonistin in Katrin Zipses Roman Moosland.
0: Und mitten in der Ebene der Hof. Wie hingeworfen ins satte Grün. Ein Wohnhaus, ein eingefriedeter Gemüsegarten, ein Stall. Vor dem Haus sind Wäscheleinen gespannt. Und dort unten verläuft keine Straße. Nur eine getrampelte Spur vom Stall weg, die sich im Gras verliert. Ein Stück weit entfernt vom Haus entdeckt sie noch ein Gebäude. Es sieht aus, als wäre es aus dem Boden gestampft, mehr Hügel als Haus, überwuchert von Gras.
2: Katrin Zipse erzählt in Moosland eine weitgehend unbekannte Geschichte. 1949 nämlich startet der isländische Bauernverband einen Aufruf in Deutschland. Gesucht werden junge, entnazifizierte Frauen, die ein Jahr auf einem isländischen Hof mitarbeiten. 300 junge Deutsche kamen, so Katrin Zipse.
3: Sie mussten zwischen 20 und 30 Jahre alt sein und landwirtschaftliche Erfahrung haben. Und ja, was ich noch dazu sagen muss, warum norddeutsche Frauen? Weil die natürlich auch schon im Kopf hatten, sie wollen die heiraten und einfach gucken, dass dann auch wieder mehr Ehen auf der Insel sind, mehr Kinder und so weiter. Und die Hälfte ist dann auch geblieben.
2: Der Hintergrund? Island war aus strategischen Gründen ab 1941 von den Amerikanern besetzt. 40.000 GIs sicherten die Insel vor den deutschen U-Booten. Sie veränderten das Leben in Island einschneidend.
3: Zu diesen 40.000 amerikanischen GIs kamen 120.000 isländische Einwohner. Dann kann man sich vorstellen, die amerikanische Kultur und Lebensart waren totaler Clash für die isländische Kultur. Das war eine sehr rückständige Kultur. Es war eine unglaublich arme Insel. Da gab es keine Straßen. Alles wurde zu Pferd gemacht. Dann kamen die Amerikaner, Infrastruktur, Flughafen, Straßen, Bars, Kino und so weiter. Und das hat einen großen Sog auf die Landbevölkerung, und zwar auf die junge Landbevölkerung ausgeübt.
2: Viele junge Bauerntöchter verlassen die Höfe und ziehen nicht selten mit den GIs in die Vereinigten Staaten. In Island fehlen sie daher in der Landwirtschaft. In Deutschland fehlen kriegsbedingt die Männer. Und so kommt Elsa auf einen Hof nach Island. Sie scheint traumatisiert durch das, was sie im Kriegs- und Nachkriegsdeutschland erlebt hat, spricht nicht und kapselt sich ab. Albträume suchen sie heim.
0: Rücklings treibt sie auf dem Meer. Ihr Körper hebt und senkt sich mit den Wellen und kommt doch nicht vom Fleck. Als ankerte er im Meeresboden, in einer Tiefe, in die keiner je reicht. Sie riecht die eisige Kälte des Wassers und die salzige Luft. Dann rollen die Bilder an und brechen über ihr zusammen. Sie geht unter, ertrinkt, erstickt, verbrennt. Treibt

0: davon.
1: Dem Leben bei der Bauernfamilie, die ihr gegenüber durchaus als freundlich geschildert wird, versucht sie zu entfliehen. Aber weit kommt sie nicht. Im Moos versinkt sie, das Meer ist eisig, der Wind fegt. Elsas innere Einsamkeit spiegelt Katrin Zipse in der anfangs als abweisend erscheinenden Natur wider.
0: Noch immer fühlt sie sich, als wäre sie in die Landschaft gestanzt, ohne jeden Bezug zu ihr. Alles bleibt ihr fremd. Die baumlose Ebene und die salzige Luft, der immerwährende Wind und der Sommer, der so nass und kalt ist, dass er an keinen ihrer Sommer erinnert. Und sogar die Sonne, die über Stunden hinter dem Felsplateau sinkt und wieder aufsteigt, ohne jemals unterzugehen. Und die spitzend vereinzelten Schreie der Vögel. In der grenzenlosen Weite ist sie orientierungslos. An was sich ihr Auge auch festhalten will, wird vom Nebel verschluckt oder vom gleißenden Licht. Selbst die Zeit.
1: Die harte Arbeit bestimmt das Dasein. Das Leben ist bescheiden und entbehrungsreich. Aber es herrscht kein Mangel. In Haus und Hof ist Elsa anfangs keine große Hilfe. Melken kann sie nicht, reiten auch nicht und in der Küche lässt sie den Brei anbrennen. Der isländischen Sprache verweigert sie sich lange Zeit, erklärt Katrin Zipse.
2: Sie lernt dann ganz langsam und eher heimlich isländische Wörter und findet so dann wieder wahrscheinlich zu einer Sprache. Aber ich sage auch mal im Roman, die Wörter reißen Löcher in die Zeit. Es geht einfach darum, sich abzuschotten. Und man kann nicht alles mitteilen, was mit einem geschehen ist, wenn man traumatisiert ist.
1: Auch wenn sie eine Fremde ist und bleiben wird, gewöhnt sich Elsa langsam an ihre neue Umgebung, an die Bauernfamilie, an die Tiere, sogar an die Hühner, vor denen sie anfangs panisch flieht. Der Blick auf die erst als feindlich beschriebene Natur wandelt sich. Elsa hilft den Bauern, die Schafe aus den Bergen zurückzuholen. Fast meditativ arbeitet sie auf dem Feld.
0: Die immer gleichen Bewegungen. Mit der Harke ins gemähte Gras fahren und den Stiel schütteln, bis die Halme von den Zinken fallen und sie dann verteilen, dass sie weit aufgefächert auf der Erde liegen. Wenn das Gras trocknet, beginnt es zu duften. Ein Duft, der unter der Mittagssonne immer dichter wird und sich schwer über die Wiesen legt.
1: Präzise und einfühlsam beschreibt Katrin Zipse die Natur wie auch die Arbeit in der Landwirtschaft. Sie hat sich für Recherchen für ihren Roman länger in Island aufgehalten, hat dort die Arbeit auf den Höfen kennengelernt, reiten gelernt, Schafe versorgt und beim Lammen geholfen.
2: Die Landwirtschaft, die ist unglaublich hart gewesen in Island. Man muss sich das vorstellen, die Böden sind ganz hubbelig, also sind kleine Hügel, die sich über die ganzen Wiesen wölben. Das kommt durch die Permafrostböden, die dann eben gefrieren und wieder auftauen. Und da musste man mit der Sense dann irgendwie dieses Heu runtermähen. Das ist eine Landwirtschaft, die so hart ist und sie ist so abhängig vom Wetter. Also man sagt, das Wetter wechselt 5-mal am Tag in Island und immer muss man mit diesen Wettergegebenheiten klarkommen. Und da war gar kein Platz für Romantik.
1: So wird das Land in ihrem Roman zwar entzaubert, aber es verliert dennoch nicht seine Faszination. Der Blick zurück in eine nähere oder fernere Vergangenheit wie in Katrin Zipses Moosland ist kein Einzelfall. Der im März verstorbene Autor Tommy Goertz, vor allem für seine Krimis bekannt, erzählt in seinem Roman Im Tal von Anton Rosser, der Ende des 19. Jahrhunderts auf einem abgelegenen Hof in der fränkischen Schweiz zur Welt kommt. Das Leben dort ist hart und erbarmungslos, der Hof ein vertrauter und zugleich bedrohlicher Ort. Anton Rosser kehrt nach Gewalterfahrung und vielen Ausbruchsversuchen immer wieder dorthin zurück, bis zu seinem Tod. Ein Wanderer findet ihn erfroren an seinem Küchentisch.

0: Die Umstände seines Todes scheinen klar. Im Totenschein vermerkt der Arzt Herzstillstand. Zu den Umstehenden sagt er Altersschwäche, Unterernährung, Verwahrlosungszustand und zuckt dazu mit den Schultern. Ihm geht es kaum anders als den übrigen. Im Grunde ist man froh, dass man ihn endlich los ist. Es sagt nur keiner. Er war, naja.
1: Tommy Goertz letzter Roman Im Schnee spielt im Fichtelgebirge und beschreibt die Veränderungen im Dorf durch Zugezogene und durch den Verlust der Traditionen. Der alte Max Malter hält die Totenwache für seinen Freund Schorsch und blickt auf das frühere Dorfleben zurück. Tommy Goertz in einem Interview im Deutschlandfunk Kultur vom Januar 2025.
2: Ja, das Anliegen war eigentlich, den Leser, die Leserin mitzunehmen in eine Langsamkeit, auch gewisse Bedächtigkeit, zu versuchen, auch niemandem zu nahe zu kommen, aber einfach durch dieses Dorf zu marschieren, zu spazieren und Geschichten zu all den Höfen zu erzählen, was da so sein hätte können oder was da war, was verschwiegen wird, einfach mal so einen Einblick zu geben.
1: Die Darstellung des Landlebens in der Gegenwartsliteratur ist nie ungebrochen. Moderne Konflikte wie Wohnungsnot, Tourismus, Klassenfragen oder ökologische Krisen schlagen sich dort nieder. Da stellt sich die Frage, wie ein Leben auf dem Land überhaupt noch aussehen kann. Katrin Zipse.
3: Ich glaube, dass es die Situation auf dem Land viel von unserer Gesellschaft abbildet und eben konzentriert ist auf ein kleineres Gebiet, weil sich da natürlich die Menschen direkter begegnen. Man kann sich nicht ausweichen. Es gibt jetzt natürlich auch so eine große Bewegung, dass Stadtmenschen auf dem Land dann noch ein Ferienhaus oder was auch immer haben oder sich richtig ansiedeln. Da kommen natürlich dann wieder gesellschaftliche Schichten, die sich vielleicht reiben. Dann der Strukturwandel, der immer noch stattfindet. Jetzt gibt es natürlich auch die Angst vorm Wolf. Die wird ja auch in Büchern thematisiert, vom Landleben. Oder es gibt, finde ich, oft den Topos, eine Frau allein geht irgendwo aufs Land und versucht, sich zurechtzufinden oder fängt ein neues Leben an. Das sind vielleicht auch so Stadtflucht-Fantasien.
4: Letzten Endes ist es so, ich glaube, die Welt ist voller Geschichten. Und man muss sie nur erzählen. So, aber ich für mich habe gelernt, ich muss auch in Situationen sein, wo ich offen bin für Geschichten, damit sie zu mir kommen oder bei mir bleiben. Mal sehen.
1: Matthias Stürwoldt wird also weiter seine Geschichten und Gedichte schreiben. Und zukünftigen Romanautoren, die sich für das Landleben interessieren, wird der Stoff nicht ausgehen, glaubt auch der Literaturwissenschaftler Henry Seel.
5: Da wird auf jeden Fall noch mal einiges kommen, werden wir jetzt auch schon sehen. Es gibt Landwirte, die stärker Alltagserzählungen machen. Das Angekommensein spielt eine größere Rolle. Dann gibt es eine zunehmende Multiperspektivität. Also da dürfen dann möglichst viele neue Stimmen sprechen. Ländliche Räume sind ja unendlich heutzutage, sodass da die Erzählmöglichkeiten und auch der Erzählbedarf riesig ist und immer noch sein wird, auch in den nächsten Jahren.
6: 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Nächste Woche gibt es an dieser Stelle dann wieder Literatur im Gespräch, das Magazin. Ich bin Sarah Malesch und wünsche einen schönen Abend. Tschüss, machen Sie es gut.

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1: 20 Uhr. Bundeswirtschaftsministerin Reiche hat vorgeschlagen, die Mehrwertsteuer auf Sprit zu senken. Damit sollen Autofahrer entlastet werden. Die Steuer soll von aktuell 19 auf künftig 7% gesenkt werden. Reiche sagte, dieser Mechanismus würde dort ansetzen, wo die Belastung unmittelbar zu spüren sei. Sollten die hohen Preise länger anhalten, will Reiche zudem Menschen mit geringem Einkommen entlasten. Auch Italien ergreift Maßnahmen gegen hohe Spritpreise. Die italienische Regierung beschloss, im Jahr 2027 keine Kfz-Steuer auf Autos und Motorräder bis 110 PS Motorstärke zu erheben. Das betrifft etwa 14,5 Millionen Fahrzeuge in Italien. Dies soll vor allem Familien entlasten. SR-Intendant Grasmück hat die jüngsten Äußerungen von Kulturstaatsminister Weimer zum Rundfunk zurückgewiesen. Am Rande der Verleihung des Deutsch-Französischen Journalistenpreises in Paris sagte der SR-Intendant:
2: Sollte tatsächlich ein Mitglied der Bundesregierung einen Angriff auf den öffentlich-rechtlichen Rundfunk gefahren haben, dann halte ich das in der speziellen Situation für fatal. Das spielt auch radikalen Kräften in die Hände. Und auch aus diesem Grund ist es gut, trotz aller Probleme, die es im Föderalismus gibt, dass Rundfunkpolitik Ländersache ist.
1: Weimer hatte zuvor auf einer Veranstaltung in Berlin unter anderem eine Privatisierung des ZDF und die Abschaffung des SR ins Gespräch gebracht. CDU und SPD im Saarland lehnen das ab. Auch der saarländische Journalistenverband kritisierte das scharf und sprach von einem Affront gegen die Menschen im Saarland. Die Akzeptanz des SR sei in seinem Sendegebiet äußerst hoch. Bundesjustizministerin Hubig fordert härtere Strafen bei Angriffen gegen Bahnmitarbeiter. Die SPD-Politikerin sagte der Funke Mediengruppe, sie wolle der Verrohung der Fahrgäste etwas entgegensetzen. Gleichzeitig betonte sie, es gehe dabei nicht nur um Bahnmitarbeiter, sondern auch um Angriffe auf Polizisten, Feuerwehrleute oder Rettungskräfte. Wer beispielsweise einen Polizisten angreife, soll künftig mit einer Freiheitsstrafe von bis zu 6 Monaten rechnen, statt wie bisher nur mit 3 Monaten. Ein entsprechender Gesetzentwurf soll in den kommenden Wochen ins Kabinett kommen. Im Saarland wird es ein neues Lungenkrebszentrum geben. Dafür kooperiert die Uniklinik in Homburg mit dem Caritas-Klinikum Saarbrücken. Während die Caritas-Klinik wichtige Behandlungen, etwa Chemotherapien, anbietet, werden in der Homburger Uniklinik Operationen durchgeführt. Hintergrund ist, dass in Zukunft wohl mehr Lungenkrebsfälle diagnostiziert werden, denn die entsprechenden Untersuchungen für Raucher ab 50 sind seit April eine Leistung der gesetzlichen Krankenkassen. Das waren die Nachrichten mit Dominik Holl. 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Das Wetter. Nachts meist klar und trocken, Tiefstemperaturen 10 bis 6 Grad. Morgen sonnig und meist lockere Bewölkung, abends dickere Quellwolken. Es bleibt aber trocken bei maximal 22 Grad. Die Aussichten, freitags vereinzelt Schauer, Temperaturen bis 22 Grad. Die Zeit, es ist 20.03 Uhr.

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2: Gut, danke.
3: Vielen Dank. Guten Abend. Dankeschön. Herzlich willkommen hier im großen Konzertsaal der Hochschule für Musik und Theater in München und auch willkommen allen, die uns in ganz Deutschland zuhören im ARD Radio Festival. Das ist ja schon so eine Tradition, dass dieses Sommerfestival mit den Preisträgerkonzerten aus München seinen feierlichen Abschluss findet. Besonderheit dieses Mal ist unser Kammerkonzert. Es gab schon eine Weile nicht mehr beim ARD Musikwettbewerb. Heute erleben Sie die Preisträgerinnen und Preisträger noch mal ganz nah und pur in den Fächern Orgel, Schlagzeug und Streichquartett. Das vierte Fach, das Fagott, das ist dann bei den Konzerten morgen und am Freitag vertreten, dann mit Orchester. Heute dafür in unserem Kammerkonzert Streichquartett, Hochgenuss. Ich bin Benedikt Schregle und ich freue mich mit Ihnen noch mal auf ein paar Highlights aus diesem Wettbewerb. Das ist ja die Jubiläumsausgabe des ARD-Musikwettbewerbs. Zum 75. Mal findet er heuer statt und er wird von Jahr zu Jahr digitaler in den sozialen Medien mit Interviews, Proben, Schnipseln und anderen Einblicken. Und immer mehr Runden streamen wir live in unserem YouTube-Kanal von ARD Klassik. Auch heute Abend spielt da die Musik. Deshalb a very warm welcome to our international audience in the video livestream. Die Programmpunkte heute Abend: im ersten Teil ein Schumann-Streichquartett, dann ein niegelnagelneues Schlagzeugwerk und jetzt am Anfang ein Stück von Mendelssohn, gespielt auf der Kuhn-Orgel hier in der Musikhochschule. Im Wettbewerb sind ja sehr viele junge, sehr junge Musikerinnen und Musiker dabei. Und wenn es mal nicht klappt mit dem Weiterkommen in die nächste Runde, dann hilft vielleicht der schwache Trost, machst halt beim nächsten Mal wieder mit. Für die Orgel kann man sich diesen Spruch sparen. Wenn es mal eben 15 Jahre dauert, bis das Instrument wieder Wettbewerbsfach wird hier in München. Es gibt also nur eine einzige Chance auf diesen Wettbewerb bezogen. Und die hat Julian Emanuel Becker grandios genutzt. Das letzte Mal, als hier im Wettbewerb die Orgel vertreten war, da war Julian noch in der Grundschule. Heute mit seinen 21 Jahren erleben wir ihn gleich. Er spielt die Variation Sérieuse von Felix Mendelssohn-Bartholdy. Für ihn deshalb so reizvoll, weil es ja eigentlich ein Klavierstück ist. Julian ist selber auch Pianist. Er kennt die Variationen vom Klavier und hat sie sich dann für die Orgel zurechtgelegt. Und darüber hinaus ist er begeistert davon, was Mendelssohn hier alles auffährt, was man in Variationen so anstellen kann. Auf der Orgel kann man sich dann mit vielen Registern noch austoben und trotzdem bleibt über allem ein großer Spannungsbogen und das macht ihm wahnsinnig Spaß. Uns ganz sicher auch. Hier ist Julian Emanuel Becker, ausgezeichnet mit einem dritten Preis beim ARD Musikwettbewerb 2026. Wir hören ihn mit den Variations Sérieuses von Felix Mendelssohn-Bartholdy.

Julian Emanuel Becker. Übrigens, wenn Sie mehr von Julian Emanuel Becker hören wollen, Anfang Oktober kommt seine Debüt-CD raus, aufgenommen an Johann Sebastian Bachs damaligen Arbeitsplatz in der Leipziger Thomaskirche. Jetzt wechseln wir zum nächsten Fach im ARD-Musikwettbewerb und ähnlich wie die Orgel, organisatorisch ist es eigentlich ein völliger Wahnsinn. Das Fach Schlagzeug, dass er sehr viel Zeug braucht. 5 LKW-Ladungen waren das mit Leihinstrumenten bereitgestellt von der Firma Schlagzu. Und trotzdem sind, ja, also besser geht's nicht. Das sind so wie die Friseure H2O. Schlagzu verleiht Percussion-Instrumente. Und trotzdem sind die Musikerinnen und Musiker teilweise mit eigenem Equipment angereist. Maria Schmewella hat in Lübeck einen Transporter vollgepackt, den sie selber gar nicht fahren kann. Also musste sie sich noch einen Fahrer organisieren. Lübeck, München, hin und zurück, was für ein Aufwand, was für ein Einsatz. Aber ich habe trotzdem bei den Schlagzeugern so den Eindruck, dieses Zusammensuchen der Instrumente, das Herumtüfteln und Basteln und Aufbauen, das macht fast genauso viel Spaß wie das Spielen. So hat es mir zumindest Maria Schmewella erzählt. Für die Auftragskomposition des Wettbewerbs, das Stück 27 von Johannes Xaver Schachtner, da ist unter anderem eine Schreibmaschine vorgesehen. Ja, die muss man heute auch erstmal herkriegen, gell? Maria hat sich über Kleinanzeigen mehrere Geräte rausgesucht und ist dann Probespielen gegangen. Ich stelle mir das recht lustig vor, sie ist da zu der Verkäuferin heim und hat gesagt, es ist ja eigentlich egal, ob man mit der Maschine schreiben kann, Hauptsache sie klingt gut. Und so ist es dann diese formschöne, orangefarbene Olympia geworden, ein echter Klassiker mit einem wunderschönen Anschlag. Wir haben außerdem noch mehrere Gongs hier, die mussten um Vierteltöne verstimmt werden. Da klebt hinten so ein bisschen Knete drin, so wie der Kaugummi unter der Schulbank früher. Und diese Knete verstimmt dann den Gong. Also wenn es in Ihren Ohren vielleicht ein bisschen komisch klingt, das ist Absicht. Und wir freuen uns jetzt, dass auch der Komponist heute hier ist, Johannes Xaver Schachtner, der sein Werk nach der zweiten Runde im Fach Schlagzeug jetzt nochmal live erleben kann. So wie wir, das Stück 27. Und sie hat dafür für die Interpretation dieses Auftragswerks den Sonderpreis bekommen. Maria Schmewella.

Maria Schmeleva, die beim diesjährigen ARD-Musikwettbewerb mit dem Sonderpreis ausgezeichnet ist, für die beste Interpretation des Auftragswerks 27 von Johannes Xaver Schachtner. Ich habe es ja schon erwähnt, so ein Musikwettbewerb ist ein Riesenaufwand, Um- und Aufbau, aber auch die Koordination hinter den Kulissen. Deswegen an dieser Stelle schon mal ein riesiges Dankeschön an alle Menschen, die dafür sorgen, dass dieser Wettbewerb so scheinbar reibungslos funktioniert. Und da möchte ich jetzt zwei rausgreifen, die mit ihrem Engagement, mit ihrer Erfahrung, ihrer entspannten Art immer alles im Griff haben und die heuer ein Jubiläum feiern. Ihr Lieben, ich kletter jetzt nicht über die Sitze zu euch hinter. Fühlt euch gedrückt und mit einem Blumenstrauß beschenkt, das holen wir nachher nach. Die organisatorische Leiterin Elisabeth Kozik und Projektmanagerin Anja Krein, seit 25 Jahren beim Wettbewerb dabei. Vielen Dank. Applaus.

Übrigens, was so alles passieren kann hinter den Kulissen und welche Momente Sie in den 25 Jahren besonders berührt haben, das hat mir Elisabeth Kozik im Interview erzählt. Das hört unser Radiopublikum gleich in der Konzertpause und Sie können sie einfach auf dem Heimweg anhören in der App ARD Sounds. Da erfahren Sie dann auch vom Viatores-Quartett, welche Superkräfte Ihre Mitglieder haben und wie Sie den Wettbewerb überhaupt erlebt haben. Das Ensemble tritt nach der Pause auf. Davor gibt es ein Wiederhören mit dem Katharina String Quartett, das jetzt wieder bei Kräften ist. Dieser Wettbewerb, diese Tage, die sind ja unfassbar intensiv für alle Teilnehmenden, körperlich, mental, zeitlich. Deshalb sind nach diesem wilden Ritt durch die Konzertsäle Münchens die grundlegenden Dinge des Lebens so unglaublich schön. Die Mitglieder des Ensembles haben mir erzählt, dass es so herrlich war, nach dem Finale erstmal bis zum Nachmittag zu schlafen, Kaffee zu trinken und die Wäsche zu machen. Die grundlegenden Dinge im Leben, die für Balance sorgen. Damit Sie mal eine Vorstellung haben für das Leben im Ensemble, von wegen 4 Menschen, 10 Meinungen oder so ähnlich. Also die erste Geigerin, Janelle Liang, sieht sich schon mal nicht als Leiterin des Quartetts, nicht als klassische Primaria. Sie wechseln sich sozusagen ständig ab mit der Leitung, mit dem Ton angeben und pflegen Gleichberechtigung. Meinungsverschiedenheiten werden ausdiskutiert, so lange wie nötig. Und das finde ich auch spannend, demokratische Mehrheitsentscheidungen, die wir so toll finden, die gibt es in einem Ensemble nicht. Es müssen immer alle einverstanden sein, damit man so natürlich und ausdrucksstark auf die Bühne kommen kann, wie nur möglich. Das Schumann-Streichquartett in A-Moll, das war das erste romantische Werk, das sie sich vor vielen Jahren als Ensemble vorgenommen haben. Wo sie auch waren, zuerst in Montreal, Kanada, dann an der Juilliard School in New York, jetzt in Boston, immer hat sie dieses Stück begleitet und wie sie sich als Menschen weiterentwickelt haben, so hat sich auch dieses Stück mit ihnen weiterentwickelt. Und noch ein anderer Bezug ist ihnen wichtig. Schumann hat das Stück ja in seinem Kammermusikjahr geschrieben, als er sich aus einer psychisch belastenden Phase vorläufig herausgekämpft hat, mit der Hilfe von Musik. Und das ist ja auch ein Thema, mit dem ein Profi-Ensemble, wie das Katharina String Quartett, klarkommen muss, wie Sie mir erzählt haben, die innere Balance hinzukriegen, bei all dem Druck, bei all dem Risiko natürlich auch von Burnout. Und so kraftvoll und lebensfroh, wie Schumanns Quartett an vielen Stellen ist, so viel Kraft und Hoffnung gibt das Stück den Vieren für ihren Weg zusammen, auf dem sie stets aufeinander Acht geben wollen. Hier ist das Katharina String Quartett mit Janelle Liang, Jérôme Chiasson, Celia Morin und Maya Anstead und mit dem Streichquartett in A-Moll von Robert Schumann.

Das ist der Applaus für Janelle Young, Jérôme Chiasson, Celia Morin und Maya Anstrup, die vier Mitglieder des Katharina String Quartet. Beim ARD-Musikwettbewerb 2026 in München sind sie mit einem dritten Preis ausgezeichnet worden. Wir haben sie nochmal mit dem Streichquartett in A-Moll von Robert Schumann gehört.

Es war die sprichwörtliche Achterbahnfahrt der Gefühle, dieser Wettbewerb für das Ensemble. Adrenalin rauf und runter. Celia Morin, die Bratschistin, hat zu mir gesagt, ist wieder bewusst geworden, wie dankbar sie ist, dass sie da nicht alleine durch muss, keine Solistin ist, sondern die anderen drei an ihrer Seite hat, mit denen sie die Höhen und Tiefen zusammen durchlebt. Beim ARD Radio Festival sind sie heute Abend eingeladen, hier in München in der Hochschule für Musik und Theater das Preisträgerkonzert des ARD-Musikwettbewerbs mitzuverfolgen, dem ersten von insgesamt drei Konzerten bis Freitag, auch im Video-Livestream online in unserem YouTube-Kanal von ARD Klassik, wo Sie übrigens auch alle Mitschnitte des Wettbewerbs finden, aus den verschiedenen Runden in den Fächern Streichquartett, Schlagzeug, Orgel und Fagott. Hier strömt jetzt das Publikum in die Pause. Nachher hören wir einen weiteren Organisten, Alexis Grisard, und das Streichquartett, das dieses Jahr mit dem ersten Preis ausgezeichnet worden ist, das Viatoris-Quartett. Und das lernen Sie jetzt auch im Pausenbeitrag kennen. Ich habe das Ensemble am Montag zum Gespräch getroffen, wie auch den Organisten Julian Emanuel Becker.

0: Die Chance gibt's ja nur selten und er hat sie genutzt, Julian Emanuel Becker. Nach 15 Jahren war endlich wieder das Fach Orgel im ARD-Musikwettbewerb dabei. Und Julian hat sich bis ins Finale gekämpft und den dritten Preis bekommen. Herzlichen Glückwunsch.
1: Vielen Dank.
0: Sag mal, nervlich wie auch körperlich waren es sicher sehr anstrengende Tage und Wochen für dich. Wie fühlst du dich im Moment?
1: Ja, wie das immer so ist mit dem Wettbewerb, das ist ein Wechselbad der Gefühle. Einerseits freue ich mich natürlich über den Erfolg, gerade wo die Orgel so lange nicht dabei war beim ARD-Wettbewerb. Und andererseits muss man auch vieles erst einmal verarbeiten. Nicht nur jetzt die reinen Ergebnisse, sondern vor allem das, was man an selbst musikalisch produziert hat. Wir haben ja alle ein Programm von ungefähr 2 Stunden Dauer oder noch mehr gespielt. Und das ist so viel verschiedene Art von Musik und so viel Inhalt. Und das, was man da auf der Bühne produziert hat, muss ich manchmal auch selbst hinterher erstmal verarbeiten.
0: Ich bin mir sicher, dass einige Menschen für dich mitgefiebert haben. Wie bist du während des Wettbewerbs damit umgegangen? Hattest du viel Kontakt zur Außenwelt oder hast du das in der Zeit eher eingeschränkt, um dich zu schützen vor Druck auch oder um dich besser zu fokussieren?
1: Ich gehe mal in einen Wettbewerb so rein, dass ich nie zu vielen Menschen vorher mitteile, dass ich diesen Wettbewerb eigentlich mache. Ja, also ich versuche mich zunächst gerade am Anfang des Wettbewerbs in so einer ersten Runde, wo ein wahnsinnig harter Schnitt mit einem großen Programm gemacht wird, da versuche ich mich echt auf mich selbst zu konzentrieren, dann auch natürlich über den ganzen Wettbewerb, aber als ich dann im Finale war, habe ich zumindest mal ein bisschen publik gemacht, dass jetzt alle dem auch folgen können, aus nah und fern, auch über den Livestream natürlich, und gleichzeitig habe ich intensiven Kontakt zu Personen, die mir viel bedeuten, wie meiner Mutter, die mich immer stark unterstützt bei solchen Sachen. Aber natürlich so den normalen sozialen Kontakt, den ich im Alltag habe, den fahre ich dann natürlich auch etwas runter, damit man irgendwie im Geiste ganz in der Musik sein kann.
0: Gab es besondere Rückmeldungen dann, die dich besonders gefreut oder auch beeindruckt haben?
1: Ja, tatsächlich. Und zwar nach dem Semifinale, wo ich die große Sonate von Julius Reubke gespielt habe. Sehr existenziell. Und da schrieb mir tatsächlich ein berühmter Komponist aus der Orgelszene, Zsigmond Szatmári, direkt hinterher eine Nachricht, selbst schon weit über 80 verfolgt diesen Livestream und war ganz begeistert. Und man merkt, dass irgendwie, auch wenn der ARD-Wettbewerb eher ein Wettbewerb der allgemeinen Musikszene als jetzt der reinen Orgelszene ist, dass so viele Organisten aus aller Welt das alles verfolgen und der Orgel wirklich eine tolle Bühne gegeben wird. Und das macht mich sehr glücklich.
0: Du hast ja für den Wettbewerb einige Zeit in München verbracht. Ich stelle mir das gar nicht so einfach vor, wenn man nicht zu Hause ist, im gewohnten Umfeld, dass sich dann nicht alles nur um diesen Wettbewerb dreht. Wie hast du denn die Zeit zwischen den Wettbewerbsrunden verbracht?
1: Ja gut, als Organist bleibt da gar nicht so viel Luft zum Atmen, auch wenn das auf dem Kalender so aussieht, weil wir ja die langen Einregistrierzeiten haben an den Orgeln und man sich wirklich auf die Instrumente einstellen muss und dazwischen auch die Noten wieder neu beschriften mit neuen Klebezetteln und sich vorher die Dispositionen der Orgeln durchlesen, dass man quasi schon weiß, wo alles ist und was es da gibt, dass ich diese Zeit auch optimal nutzen kann, die halt begrenzt ist. Und ich habe ja jetzt mir keine Gedanken gemacht, dass ich mich langweilen muss. Was sehr schön ist, ist, meine Tante wohnt in München, hier ein bisschen in der Nähe. Die konnte ich auch mal besuchen zwischendurch, wenn ich mal irgendwie Ablenkung wollte. Ich habe auch sehr nette Kollegen, mit denen ich gerne zusammen bin. Aber manchmal ist es natürlich auch schön, jemand anders, der erstmal nichts mit dem ganzen Wettbewerbsumfeld zu tun hat, sich gegenüber sitzen zu haben.
0: Du bist es ja als Organist gewohnt, dass du dich auf neue Instrumente in kurzer Zeit einstellen musst. Wie ging es dir mit den Orgeln hier in München?
1: Ja, ich fand das insgesamt ein schönes Spektrum an Orgeln. Klar, ich kenne natürlich einfach dadurch, dass ich in Leipzig an einem Ort mit wahnsinnig viel historischer Substanz bin, sehr viele historische Typen von Orgeln. Davon war jetzt gar nicht so viel gefragt hier beim Wettbewerb, weil einfach der ARD-Wettbewerb auch einen anderen Fokus hat als zum Beispiel der Bach-Wettbewerb in Leipzig. Aber ich fand das schöne Aufgabe, dass man in der ersten Runde sofort 2 Orgeln zeigt, eine barocke und eine symphonische, weil das wirklich auch andere Qualitäten erfordert. Nicht-Organisten mache ich immer gern den Vergleich zwischen tatsächlich Cembalo und Klavier. Fast so unterschiedlich kann man das beschreiben. Da muss man natürlich auf so einer barocken Orgel im trockenen Raum wahnsinnig fein und filigran die Sachen zeigen, dann muss man auf der symphonischen gut registrieren, virtuos spielen und auch in so einem trockenen Konzert auf so einem Instrument eine Atmosphäre schaffen und dann gleichzeitig im Semifinale in einer Kirche mit sehr viel Akustik auf einer Orgel mit wahnsinnig vielen Möglichkeiten sich das Passende auswählen und das irgendwie auch schaffen, im Raum zu treffen. transportieren, dass es auch ankommt und dann im Finale wieder mit einem Orchester, aber dafür dann wieder in einem trockenen Raum und auf der Bühne. Das ist schon alles irgendwie ganz unterschiedlich, aber das, finde ich, gehört auch zum eigentlich Herzstück unseres Jobs, sich darauf einzustellen und seine musikalischen Ideen und Vorstellungen jedes Mal wieder mit diesen Orgeln zu verknüpfen und im jeweiligen Raum zu verwirklichen. Das macht es auch so spannend.
0: Wenn du jetzt dann wieder nach Hause fährst, zu Hause vom Wettbewerb erzählst, dann werden sicher so 2, 3 Momente aufploppen, die du vielleicht besonders häufig erzählst.
1: Ach, vielleicht zum Beispiel in der ersten Runde, da hatte mir eine Registrantin an einer Stelle, sie war sonst ganz perfekt, an der barocken Orgel ein falsches Register reingezogen. Und ich war kurz erschrocken und dachte aber in dem Moment beim Spielen, Mensch, eigentlich klingt das doch viel besser als das, was ich ursprünglich geplant hatte. Dann musste ich danach ein bisschen was wieder ändern während des Vorspiels, aber ich dachte in dem Moment, Mensch, das ist mal was Neues. Und so erlebt man auch natürlich dann immer wieder neue Dinge, die eigentlich mal aus einem Fehler entstanden sein können.
0: Julian Emanuel Becker, herzlichen Glückwunsch nochmal zu deinem 3. Preis hier beim ARD Musikwettbewerb und alles Gute weiter für die Zukunft.
1: Vielen herzlichen Dank.

0: Die Königsdisziplin wird es oft genannt, das Streichquartett. Und definitiv wie die sprichwörtlichen Schneekönige strahlen hier vier Menschen: Luise Staples, Janis Bjoska, Miguel Ehrlich und Umut Salam. Das Viatores-Quartett. Beim ARD-Musikwettbewerb 2026 ist das Ensemble mit dem begehrten ersten Preis ausgezeichnet worden. Herzlichen Glückwunsch euch.
1: Dankeschön.
0: Sag mal, wie viel Zeit habt ihr die letzten Tage am Smartphone verbracht, um auf all die Glückwünsche zu reagieren?
1: Also schon relativ viel, würde ich sagen. Aber gibt es noch einige noch zu erledigen, aber ja.
0: Gibt es irgendwelche Rückmeldungen, die euch besonders gefreut haben, die so hervorstechen?
2: Für uns natürlich die Rückmeldung von der Jury nach dem Wettbewerb. Für uns eigentlich die gesamte Jury sind alle sozusagen Kindheitshelden. Wir sind alle ganz große Fans und so positives Feedback zu bekommen danach war wirklich auch eine ganz besondere Erfahrung für uns.
3: Ich komme aus der Türkei. Wir haben dort, würde ich sagen, zu den sozialen Medien eine sehr starke Verbindung. Und ehrlich gesagt fühle ich mich unglaublich privilegiert, dass so viele Menschen, die ich kenne, meine Kollegen, meine Freunde, meine Familie, alle mich unterstützt haben. Das war fantastisch. Ich war einfach überglücklich, all ihre Nachrichten zu lesen und zu beantworten. Das hat mindestens 1,5 Stunden gedauert.
0: Könnt ihr uns mal einen Überblick geben, wieso diese Reise für euch war während des Wettbewerbs, also vor allem, was das für eine emotionale Reise war?
1: Ja, es war auf jeden Fall eine große Reise. Also es ist unglaublich, darüber zu denken, dass die erste Runde, das war eigentlich nur so eine Woche her, ne? Das fühlt sich so ewig an. Und klar, also es steigt ein bisschen der Druck mit jeder Runde. Und jede Runde ist auch immer ein bisschen anders. So einen anderen Konzertsaal, anderes Repertoire. Immer versucht, auf der Musik zu fokussieren und also möglich zu vergessen, dass es ein Wettbewerb ist.
2: Was wir auch alle gespürt haben, eigentlich durchgehend über alle vier Runden, war einfach diese unglaubliche Unterstützung vom Publikum. Das war was, wo selbst wenn man dann vielleicht Zweifel hat, einfach wenn man das Feedback, nachdem man gespielt hat, bekommt vom Publikum, den Applaus entgegennimmt, dann weiß man meistens schon auch so ein bisschen, ah, vielleicht hat man doch was richtig gemacht.
3: Ich finde es wirklich eine tolle Leistung von uns, dass wir diese unglaublich anspruchsvollen Stücke des Repertoires innerhalb einer Woche wirklich aufführen konnten. Jeden zweiten Tag eine völlig andere Geschichte. Das war für mich emotional, aber auch körperlich sehr herausfordernd. Gleichzeitig war es auch unglaublich bereichernd. Jedes Mal, wenn wir die Bühne verließen, gingen wir mit dem Gefühl, okay, heute haben wir was erreicht. Immer mit Luft nach oben, aber ich denke, wir haben in jeder Runde unser Bestes gegeben. Und das Gefühl, diese Stücke gespielt zu haben, war unglaublich emotional.
0: Um euch mal ein bisschen besser kennenzulernen, ich habe mir was ausgedacht. In Filmen, zum Beispiel in diesen Superheldengeschichten, da gibt es ja immer sehr unterschiedliche Charaktere. Und jeder hat ja so eine spezielle Superkraft, Superpower. Wie ist es denn bei euch? Also wer hat denn welche Superkraft, menschlich oder auch musikalisch?
2: Ich würde sagen, Miguel hat die Superkraft, uns sehr gut zu unterhalten. Und er ist außerdem im Quartett wirklich derjenige, der sehr auf Rhythmus achtet. Und wenn wir proben und auf Tempo und Stabilität achtet.
0: Wer möchte als Nächstes?
1: Ich würde sagen, der Johannes hat der Superpower, uns so immer sehr bodenständig zu behalten und uns immer zu motivieren, würde ich sagen.
4: Luisa has the superpower of performing 1,000,000 notes.
3: Luisa hat die Superkraft, 1,000,000 Noten zu spielen. Sie ist natürlich eine fantastische erste Geigerin. Aber ich habe auch manchmal das Gefühl, ich weiß, das klingt komisch, dass sie wie unsere Mutter ist. Dass sie sich um all das kümmert, was wir oft vergessen. Sie vergisst nie etwas. Und ich fühle mich bei ihr immer so sicher, weil ich weiß, dass wir nie etwas übersehen werden.
0: Muss man auf die drei Jungs manchmal besonders aufpassen?
1: Ja, manchmal. Obwohl, ich habe meinen Notenständer zum ersten Runde vergessen. Zum ersten Mal. Ich habe nie sowas vergessen, aber hier bei ARD-Wettbewerb zum ersten Mal in der ersten Runde.
4: She only forgets her stuff, never the group stuff.
0: Sehr sympathisch.
3: Umuts Superkraft ist für mich die Fähigkeit, die richtigen Fragen zu stellen und für unsere Noten eine Art Übersetzung zu liefern zwischen dem, was auf dem Papier steht und dem, was wir daraus entwickeln wollen, um Musik zu machen. Das ist für mich eine sehr schöne Superkraft. Und ich glaube, Umut hat sie.
0: Wie geht ihr denn mit Diskussionen, mit Meinungsverschiedenheiten im Ensemble um? Ich meine, so klassische Frage, oder? Für ein Streichquartett, wo man ja auch von der Ehe zu viert spricht.
4: Of course, naturally, we all have our strong opinions.
3: Natürlich haben wir alle unsere starken musikalischen Vorstellungen. Aber wir sind auch immer offen für die Meinungen und Ideen der anderen. Und weil wir einander so sehr vertrauen und bei jeder Probe ständig voneinander lernen, hat keiner von uns jemals das Gefühl von, diese Idee kann auf keinen Fall die richtige sein. Selbst wenn wir unterschiedlicher Meinung sind, sind wir immer offen für das, was der andere vorgeschlagen hat.
0: Gibt es dann auch manchmal den Moment, we agree to disagree?
4: Natürlich.
3: Aber wenn das passiert, nehmen wir in der Regel einfach eine Variante für die kommende Aufführung. Probieren sie aus, schauen, wie sie sich auf der Bühne anfühlt, und bei der nächsten Aufführung können wir dann eine andere Variante ausprobieren. Weil wir dieses gegenseitige Vertrauen haben, wissen wir immer, dass jede Idee, die aufkommt, eine gute sein wird.
4: Will be a good one.
1: Aber was ich auch schön finde bei unserer Gruppe ist, um die großen Sachen haben wir eigentlich nicht so verschiedene Meinungen, würde ich sagen. Also wenn wir unterschiedliche Meinungen haben, geht es hauptsächlich um eher Details, kleine Phrasierungssachen, Artikulation, Timing, solche Sachen. Aber wenn es wirklich um die großen Fragen geht, um so Geschmackssachen, ich freue mich immer, dass wir so sehr oft komplett abhängig voneinander die gleiche Aufnahmen mögen, die gleiche Musiker mögen. Und ich glaube, das hilft uns auch sehr. Um die großen Sachen sind wir normalerweise ziemlich einig.
0: Ich stelle mir so ein Streichquartett auch ein bisschen wie ein Unternehmen vor, so eine kleine Company, wo es verschiedene Aufgabenverteilungen gibt. Ja. Habt ihr feste Aufgaben im Ensemble?
2: Ja, wir haben schon verschiedene Aufgaben, als zum Beispiel, ich mache die Webseite, Luisa kümmert sich sehr oft um Zugbuchungen. Und
0: dass niemand was vergisst.
2: Genau, und Umut macht viel Social Media, Miguel ist für Hotelbuchung zuständig und so ein bisschen das Banking im Hintergrund. Aber wir sind jetzt auch sehr froh, gerade mit einer wunderbaren Assistentin zusammenzuarbeiten, Jess Cooling. Und,
1: die auch extra nach München geflogen ist, um bei Finale dabei zu sein.
0: Let's talk about Beethoven. Ihr spielt im Konzert das Beethoven-Streichquartett
4: 131.
0: Was bedeutet euch dieses Stück?
2: Ja, es bedeutet uns extrem viel. Dieses Werk ist ja sozusagen eigentlich fast eine Zusammenfassung von Beethovens Weltsicht. Und allein das zu lernen, war für uns eine Riesenherausforderung. Wir haben uns wahnsinnig gefreut, dieses Werk letztendlich dann auch im Finale spielen zu dürfen. Also das war eigentlich sozusagen das Highlight, auf das wir alle hingefiebert haben. Ja, umso mehr freuen wir uns, dass wir es jetzt auch heute Abend wieder spielen. Also für Streichquartette sowieso alle Beethoven-Werke sind der ganz große Olymp. Aber dieses Werk ist nochmal im ganzen Beethoven-Zyklus noch wirklich der Gipfel, muss man sagen.
0: Hier wird ganz eifrig genickt.
1: Ja, auf jeden Fall. Ist auch so ein Stück, das kommt sehr oft vor, wenn man fragt, also wenn man ein Quartett auswählen müsste, ne? Also das Beste von das Beste ist es sehr oft das Beethoven 131.
0: Was sind da die Herausforderungen für euch in dem Stück oder wo ist da euer Anspruch auch?
4: Well, I think one of the most important aspects of this piece.
3: Das Wichtigste bei diesem Stück finde ich die Tatsache, dass es aus sieben miteinander verbundenen Sätzen besteht. Auch wenn jeder Satz seine eigene Geschichte hat, muss es doch eine Verbindung zwischen ihnen geben. Diesen unglaublich großen Erzählbogen aufzubauen und aufrechtzuerhalten, ist meiner Meinung nach eine der größten Herausforderungen und eines der Ziele.
0: Luisa, Johannes, Miguel, Umut, herzlichen Glückwunsch nochmal. Alles Gute euch für die weitere Zukunft und viel Spaß jetzt im Preisträgerkonzert.
4: Danke.

0: So ein internationales Großereignis wie der ARD-Musikwettbewerb braucht natürlich ein besonders stabiles, krisenfestes Fundament. Und das garantiert schon seit vielen Jahren die organisatorische Leiterin des Wettbewerbs, Elisabeth Kozik. Das ist in diesem Jahr ja ein Jubiläum, Elisabeth.
1: Ja, ich arbeite beim Wettbewerb seit 25 Jahren.
0: Wow.
1: Sag ich auch. Das ist auch für mich wow.
0: Herzlichen Glückwunsch zu diesem 25-Jährigen. Wir sprechen hier miteinander kurz vor den Preisträgerkonzerten. Die Wettbewerbsrunden sind alle rum. Was ist das für dich für ein Moment? Erstes Durchschnaufen oder nochmal Vollgas geben?
1: Das ist noch Vollgas geben. Es ist, natürlich ist große Freude, wenn das letzte Finale gut gelaufen ist. Und wir haben tolle Preisträger, Preisträgerinnen. Und bin natürlich stolz drauf, dass diese jungen Musiker jetzt eine Bühne bekommen. Aber ich weiß, am nächsten Tag geht's richtig los. Die drei Preisträgerkonzerte müssen vorbereitet werden. Es muss alles geregelt sein. Und dann kommen auch die wichtigen Gäste, die für das Bestehen des Wettbewerbs auch natürlich werben sollen. Und dann muss alles passen.
0: Erstes Fazit, wie lief's bisher dieses Jahr, der Wettbewerb?
1: Toll, aber auch verrückt. Wir haben uns was angetan mit dem Schlagzeug- und Orgelwettbewerb, die besonders aufwendig waren.
0: Von der Administration hunderter Bewerbungen bis hin zur reibungslosen Koordination der Jury vor Ort. Auf viele seid ihr gut vorbereitet, aber was sind so Überraschungen, die plötzlich kommen können?
1: Es ist eine ganze Menge, weil natürlich, ich habe glaube ich noch nie einen Wettbewerb erlebt, der genauso gelaufen ist, wie wir es geplant haben. Das sind die Kandidaten, Kandidatinnen, die nicht rechtzeitig anreisen können oder ein Instrument kaputt geht oder eine Saite reißt oder eine Bühne zu klein ist für das Orchester oder eine Demonstration in der Stadt und wir können von A nach B nicht die Kandidaten, Kandidatinnen shutteln oder es geht nur mit ganz riesen Umwegen und die Zeiten verändern sich natürlich, dann muss man den Zeitplan anpassen.
0: Die Teilnehmerinnen und Teilnehmer kommen ja von überall auf der Welt. Und ich kann mir vorstellen, dass es da auch immer mal wieder ein paar politische Hürden gibt. Wie geht ihr damit um?
1: Ja, da unterstützen wir natürlich, sofern wir das können und das möglich ist. Es ist bis jetzt einmal passiert, dass ein Kandidat, wenn ich mich richtig erinnere, aus Usbekistan nicht anreisen konnte, weil er nicht rechtzeitig ein Visum bekommen hat. Und das ist natürlich sehr traurig.
0: An welche besonderen Begegnungen mit Teilnehmenden in den 25 Jahren erinnerst du dich besonders gerne zurück?
1: Ein besonderes Ereignis, an das ich mich wahnsinnig gerne erinnere, war der Preisträgerin Daniela Koch, Flötistin, die am Tag, an dem sie beim Preisträgerkonzert gespielt hatte, hatte sie ihren Geburtstag. Und der Moderator von der Bühne hat sie anmoderiert und gesagt, dass sie Geburtstag hat und als sie auf die Bühne ging, hat jemand im Saal angefangen, Happy Birthday zu singen. Und dann hat der ganze Saal Happy Birthday gesungen. Und es war einfach unglaublich süß, unglaublich rührend. Und mit Daniela sind wir bis heute irgendwie freundschaftlich verbunden.
0: Und das ist ja auch was Besonderes beim ARD-Musikwettbewerb, dass das Publikum so eine tragende Säule auch ist für alle Teilnehmenden.
1: Ja, das ist unglaublich und auch unglaublich erfreulich, weil wir ab den ersten Runden volle Säle oder fast volle Säle haben. Dieses Jahr haben wir erlebt, dass vor dem Orgelwettbewerb eine Riesenschlange schon am ersten Tag stand und wir konnten nur einen kleinen Teil davon in den Saal hineinlassen. Wir haben beim Streichquartettwettbewerb jeden Tag einen vollen Saal haben und zwar über den ganzen Tag verteilt. Wir mussten bei Orgelwettbewerb Finale die Ränge im Herkulessaal aufmachen, weil das so gut verkauft war. Also es ist unglaublich erfreulich und ich glaube, das ist auch für die Teilnehmenden sehr wohltuend, auf die Bühne zu gehen und erstmal das Publikum zu sehen und nicht die Jury.
0: Du hast ein Musikdiplom, hast Romanistik studiert in Katowice in Polen und hast nachher in München im künstlerischen Betriebsbüro des Münchner Kammerorchesters gearbeitet. Und hast Sprachen unterrichtet und was bestimmt einige von dir nicht wissen, wie viele Sprachen sprichst du?
1: Ich zähle nie nach, aber so fünf, vielleicht fünf, glaube ich, ja.
0: Das ist natürlich eine tolle Kompetenz für diesen internationalen Wettbewerb. In welchen Situationen hat dir das schon geholfen im Umgang mit Teilnehmenden oder Jury?
1: Das hilft immer, wenn es um Emotionen geht. Dann freuen sich Menschen, wenn sie in ihrer Sprache angesprochen werden. und fühlen sich mehr zu Hause. Und das, glaube ich, kann ein bisschen beruhigend und wohltuend wirken.
0: Ihr seid ja im Wettbewerbsbüro nicht nur Bürokräfte, sondern, glaube ich, auch manchmal Seelentrösterinnen und Tröster, oder?
1: Ja, das sind wir auf jeden Fall. Das sind wir auf jeden Fall. Und ich muss sagen, vor dem Wettbewerb schicke ich eine Rundmail an alle Mitarbeiter, Mitarbeiterinnen mit Informationen, wer wo wann anfängt und was für Funktionen jeder hat. Und in dieser E-Mail schicke ich auch so ein paar Sätze dazu, wie wichtig das ist, dass wir den Teilnehmenden zur Seite stehen, auch unterstützend zur Seite stehen. Und da steht auch am Ende ein Satz: zur Not bitte auch in den Biergarten einladen.
0: Wenn es hilft, wenn es sein muss, dann sogar das. Da wünsche ich dir jetzt auf den letzten Meter noch alles Gute. Ja, und auf die nächsten 25 Jahre, oder?
1: Ui, das schaffe ich nicht mehr. Aber ich werde bestimmt die nächsten 25 Jahre den Wettbewerb verfolgen, das schon.
0: Ich nehme dich beim Wort. Elisabeth Koschik, organisatorische Leiterin des ARD-Musikwettbewerbs und hier nach 25 Jahren immer noch der Fels in der Brandung des Wettbewerbs. Danke dir.
1: Vielen Dank.

Halbzeitpause vorbei. Herzlich willkommen im zweiten Teil unseres Preisträgerkonzerts live aus der Hochschule für Musik und Theater in München. Ein paar Kameras sind auch montiert für den Livestream in unserem YouTube-Kanal von ARD Klassik. In unserem Kammermusikkonzert erleben wir gleich das erstplatzierte Viatoris-Quartett mit dem Streichquartett von Beethoven, das viele Fans als Olymp der Kammermusik bezeichnen. Davor kommt nochmal die Kuhn-Orgel hier im großen Saal der Musikhochschule zum Einsatz, wo Alexis Grisard die erste Hürde genommen hat in der ersten Runde des Wettbewerbs. In seinem Konzertleben freut er sich immer, wenn er ein Stück uraufführen darf. Und das Spannende an so einer Uraufführung ist ja, dass es keine Aufnahmen von dem Stück gibt, keine Referenz. Für den Solisten bedeutet das, dass sich das Gesamtbild erst so Takt für Takt, Probe für Probe ergibt. Und so erging es auch den Organistinnen und Organisten im Wettbewerb mit dem Stück Das Glasperlenspiel von N.J. Schneider, der heute auch im Publikum sitzt. Der Organist Alexis Grisard hat sich also das Vorwort genommen, die Hinweise des Komponisten, und dann kommt was hinzu, was bei diesem Instrument speziell ist. Organisten wechseln ja sehr oft den Spielort und damit das Instrument. Alexis hat die Auftragskomposition also auf verschiedenen Orgeln getestet, verschiedene Klänge und neue Ideen bekommen, bis er seine Vorstellung gefunden hat, wie das Stück für ihn klingen soll. Für Sie ein paar Hinweise aus der Partitur. N.J. Schneider stellt klar, dass dieses Orgelwerk natürlich auf den letzten Roman von Hermann Hesse zurückgeht, das Glasperlenspiel. Hat Hesse geschrieben, während in Deutschland die Nationalsozialisten an die Macht kamen und Europa in den Zweiten Weltkrieg stürzten. Das Buch war sowas wie ein Gegenentwurf zur Zerstörung der Kultur auch im Dritten Reich, eine Utopie. Die Orgel, die gibt uns eine Ahnung von dieser utopischen Welt mit einem hörbaren, spirituellen Glasperlencode, wie N.J. Schneider im Vorwort schreibt, mit Zitaten auch aus Werken von Rameau, Schubert und Purcell, aber auch mit brodelnden, abgrundtiefen Frequenzen, über denen grelle Blitze entstehen, um ein Klima der Bedrohung, der Unruhe und nervöser Angst zu gestalten. Das Glasperlenspiel von N.J. Schneider, für den ARD-Musikwettbewerb komponiert und hier nochmal präsentiert von Alexis Grisard, dieses Jahr ausgezeichnet mit dem zweiten Preis und von Ihnen zusätzlich nochmal prämiert mit dem Publikumspreis. Herzlichen Glückwunsch nochmal, Alexis Grisard.

ARD-Preisträger Alexis Grisard und ein großes Dankeschön geht natürlich auch an alle Registrantinnen und Registranten, die hier eine Woche ihrer Semesterferien verbracht haben. Heute stellvertretend geht der Dank an Moritz Bergmann. An diesem Punkt, an dieser Stelle mit einer Auszeichnung vom ARD-Musikwettbewerb, da werden sich viele Preisträgerinnen und Preisträger die Frage stellen, wo geht als nächstes die Reise hin? Sie selbst sehen sich schon immer als Reisende, die Mitglieder des Viatores-Quartett, auch bezogen auf ihre unterschiedliche Herkunft, Deutschland, Großbritannien, Portugal und die Türkei, daher der lateinische Name Viatores. Ein schönes Ritual haben die vier, haben sie mir erzählt, fürs Einspielen vor einer Probe an einem Konzert. Sie spielen vom Blatt einem Bachchoral. Um zur Ruhe zu kommen, sich einzustimmen, sich einander zu gewöhnen, die Ohren aufeinander auszurichten. Es gibt ja mehr als 370 Bachchoräle. Ich glaube, die haben Sie jetzt dann wahrscheinlich bald alle durch, vor allem wenn sich der Konzertkalender immer weiter füllen wird. Für uns spielt das Viatores Quartett heute Abend nochmal das Stück, das für viele Menschen als das Allerheiligste der Kammermusik gilt, das Streichquartett in Cis-Moll, Opus 131 von Ludwig van Beethoven, ein Monumentalwerk, das Beethoven komponiert hat, als er schon völlig taub und auch krank war. Und trotzdem hielt er es selbst schon für sein bestes Werk. Es bricht radikal mit den Konventionen. 7 Sätze sind es, die ohne Pause ineinander übergehen. Ein Werk, das die Grenzen seiner Zeit sprengte und mit dem das Viatores-Quartett im Finale des ARD-Musikwettbewerbs das Publikum zum Toben und die Jury zur Vergabe des ersten Preises bewegt hat. Wir freuen uns auf Luisa Staples, Johannes Brzozka, Miguel Ehrlich und Umut Salam, das Viatores-Quartett.

Der ARD-Musikwettbewerb ist für diese vier jungen Menschen grandios zu Ende gegangen. Luisa Staples und Janis Brzoska Violinen, Miguel Ehrlich Viola und Umut Salam Cello. Das Viatores-Quartett, ausgezeichnet mit dem ersten Preis und noch weiteren Würdigungen wie dem Publikumspreis und dem Preis für die beste Auftragskomposition. Die beste Interpretation der Auftragskomposition. Heute Abend haben die vier zum krönenden Abschluss ihrer Zeit in München nochmal Beethovens legendäres Streichquartett in Cis-Moll, Opus 131 gespielt.

Sie hören es. Tosender Applaus für das Viatoris-Quartett. Was dieses Streichquartett in Cis-Moll, Opus 131 von Beethoven, den Vieren persönlich bedeutet, das haben sie mir im Pausengespräch erzählt. Falls Sie erst später eingeschaltet haben, klicken Sie einfach mal in unsere App ARD Sounds und hören Sie sich das unbedingt noch an. Da berichten die vier Viatoris von ihrer emotionalen Reise durch den Wettbewerb, wie sie an ihre körperlichen Grenzen aufgekommen sind und mit welcher Superkraft ihre erste Geigerin regelmäßig dafür sorgt, dass sie wohlbehalten überall ankommen.

0: Das war das erste von drei Preisträgerkonzerten live übertragen aus München, heute aus der Hochschule für Musik und Theater. Morgen folgt die Übertragung aus dem Prinzregententheater, das dann auch zweimal Fagott dabei, begleitet vom Münchner Kammerorchester. Und am Freitag spielt das Sinfonieorchester des Bayerischen Rundfunks mit Preisträgerinnen und Preisträgern aus den Fächern Schlagzeug, Fagott und Orgel, jeweils ab 20 Uhr hier im ARD Radio Festival. Und auch wieder online im Video-Livestream in unserem YouTube-Kanal von ARD Klassik, wo Sie auch sich nochmal durch den Wettbewerb durchhören und schauen können. Hoffentlich hatten Sie genauso viel Freude wie wir heute Abend. Das Team von BR Klassik bestand aus Tonmeister Clemens Deller, Toningenieure Gerhard Breinl, Marc Hoffmann, zuständiger Redakteur war Volkmar Fischer und ich bin Benedikt Schriegle. Danke fürs Zuhören, herzliche Grüße aus München und schönen Abend noch mit dem Programm des ARD Radio Festivals.
1: Benedikt Schriegle, vielen Dank für diesen sehr spannenden Abend aus München. Grüße. Und dann machen wir jetzt hier bei MDR Klassik weiter, denn uns bleibt noch eine knappe halbe Stunde und die füllen wir sehr gerne mit ehemaligen Preisträgern des ARD-Musikwettbewerbs. Annelien van Wouwe, die belgische Klarinettistin, macht hier den Anfang. Sie hat den zweiten Preis 2012 gewonnen und spielt hier Charles-Marie Widor, Introduction et Rondeau für Klarinette und Klavier, Opus 72, hat das eigentlich geschrieben, bearbeitet hier für Klarinette und Orchester. Annelien van Wouwe wird begleitet vom Orchestre National de Lille unter Alexandre Bloch.

Die zweite Preisträgerin im Fach Klarinette im Jahr 2012 beim ARD-Musikwettbewerb, das war Annelien van Wouwe, die belgische Klarinettistin, begleitet vom Orchestre National de Lille unter Alexandre Bloch mit Charles-Marie Widors Introduction et Rondo für Klarinette, in dem Fall nicht für Klavier, sondern bearbeitet mit Orchester. Ein Jahr vorher, 2011, wurde die junge Pianistin Claire Huancy zweite Preisträgerin beim ARD-Musikwettbewerb. Und wir hören sie jetzt mit Johann Sebastian Bachs Toccata für Klavier in G-Dur, Bach-Werkverzeichnis 916.

Was für ein Karrieresprungbrett der ARD-Musikwettbewerb sein kann, das sehen die Beteiligten immer wieder an den ehemaligen Preisträgern. Hier haben wir gerade die zweite Preisträgerin im Fach Klavier aus dem Jahr 2011 gehört, die damals noch blutjunge Claire Huangxi, die mittlerweile natürlich international gefragt ist. Sie spielte Johann Sebastian Bachs G-Dur-Toccata, Bachwerkverzeichnis 960. 22.51 Uhr kann ich Ihnen noch versprechen, dass Sie morgen mehr vom ARD-Radio-Festival hören und auch vom ARD-Musikwettbewerb, denn das nächste Preisträgerkonzert steht morgen an, übermorgen dann noch ein drittes, was ebenfalls live aus München übertragen wird. Und damit wünsche ich einen angenehmen Abend weiterhin. Wir hören zum Abschluss dieses langen ARD-Musikwettbewerb abends noch die zweiten Preisträger aus dem Jahr 2000. Das Duo D'Accord, Lucia Huang und Sebastian Euler am Klavier mit Alexandre Tanzmanns La Grande Ville, dem Ballett in drei Bildern von Kurt Jooss in der Fassung für zwei Klaviere. Beatrice Schwartner wünscht damit einen angenehmen guten Abend.

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1: Um 23 Uhr mit Benjamin Kirsch. Bundeswirtschaftsministerin Reiche will die hohen Spritpreise per Rabatt bei der Mehrwertsteuer senken. Einem Preisdeckel für Kraftstoff erteilte sie erneut eine Absage. Aus der NDR-Nachrichtenredaktion Christoph Tietz.
2: Vorübergehend könnte Deutschland die Umsatzsteuer auf Kraftstoff von 19% auf 7% senken, sagte Reiche bei einem Treffen der G20-Wirtschaftsminister in Texas. Wörtlich sprach sie von einem sinnvollen Ansatz. Geringverdiener sollen laut Reiche zudem eine Direktzahlung erhalten, die käme aber erst 2027. Reiche kündigte auch an, das mittelständische Transportgewerbe zu entlasten. Hier prüfe die Bundesregierung Wege, weil eine Mehrwertsteuersenkung Unternehmen nicht weiterhilft. Der von der SPD geforderte Spritpreisdeckel, also eine staatliche Preisobergrenze je Liter, wie sie in Luxemburg gilt, hält die Bundeswirtschaftsministerin von der CDU für den falschen Weg.
1: Kanada könnte sogenanntes assoziiertes Mitglied der EU werden. Laut EU-Kommissionspräsidentin von der Leyen wollen beide Seiten in ganz verschiedenen Bereichen enger zusammenarbeiten. ARD-Korrespondentin Tina Hassel in Brüssel erklärt, welche Vorteile sich daraus ergeben könnten, vor allem für die EU.
3: Zum einen würde es zeigen, dass sie immer noch Strahlkraft besitzt und dass sich Länder, die noch an Demokratie und Regeln festhalten wollen, sich wirklich auch zusammentun. Außerdem würden die EU und Kanada ihren Handel mit Waren, mit Dienstleistungen und Arbeitskräften ausbauen wollen. Und die EU könnte mit Kanada einen verlässlichen Energielieferanten bekommen. Auch das sehr wichtig in diesen Zeiten. Und sie würde außerdem noch ihren Einfluss in der strategisch ja so wichtigen Arktis ausbauen. Also da gibt es viele, viele Vorteile, von denen die EU profitieren würde.
1: Mit einem Bündel von Maßnahmen will die Bundesregierung stärker gegen den Missbrauch von Sozialleistungen vorgehen. Bundesarbeitsministerin Baas hat einen entsprechenden Aktionsplan vorgelegt. Dabei geht es vor allem um Sozialbetrug im Zusammenhang mit der Zuwanderung aus EU-Staaten. Durch mehr Datenabgleich zwischen den Behörden soll besser als bisher erkannt werden können, wer unberechtigt Leistungen bezieht. Auch ein schärferes Vorgehen gegen organisierten Betrug, zum Beispiel gegen Vermieter sogenannter Schrottimmobilien, ist geplant. Der Entwurf soll noch in diesem Monat durchs Kabinett und Ende des Jahres gelten. Bayer Leverkusen ist mit einem Heimsieg in die neue Saison der Fußball-Europa League gestartet. Leverkusen gewann das Vorrundenspiel gegen den slowenischen Meister NK Celje mit 2:0. Das waren die Nachrichten. Das Wetter in Deutschland. Nachts meist trocken, von den Alpen bis zum Bayerischen Wald teils kräftiger und lang anhaltender Regen. Tiefstwerte 14 bis 6 Grad. Morgen häufig trocken, später von der Nordsee her Regen, vereinzelt Gewitter, Höchstwerte 16 bis 24 Grad. Am Freitag teilweise freundlich, einzelne Schauer 17 bis 23 Grad. Und am Samstag im Nordwesten wechselhaft, im Süden und Osten mehr Sonne, 17 bis 25 Grad. Es ist 23.03 Uhr.
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4: Das Magazin mit Niklas Wandt. Hallo, wir sind immer noch in den Coltrane-Wochen. So langsam nähert sich sein 100. Geburtstag. Sehr konkret, am 23. September ist es dann soweit. Wir von ARD Jazz glühen heute wieder vor und feiern noch einen zweiten 100., den von Veranstalter und Radiomacher Werner Wunderlich. Los geht es aber mit einem liebevollen Coltrane-Tribut, das gerade erschienen ist. Dedicated to You heißt das Album von Saxophonist Branford Marsalis und Sängerin Diane Reeves. Auf dem Programm stehen die Stücke, die John Coltrane 1963 mit dem Sänger Johnny Hartman aufgenommen hat. Und die warme, intime Atmosphäre des Originals haben Marsalis und Reeves ganz wunderbar eingefangen. Hier ist They Say It's Wonderful.

0: They Say It's Wonderful, der Standard hier in der Fassung von Branford Marsalis am Tenorsaxophon mit seinem Quartett und als Special Guest der Sängerin Diane Reeves. Saxophon und Stimme haben sich hier zum Schluss ganz wunderbar warm im Dialog aneinander geschmiegt. Eine ganz klassische Jazzballade, inspiriert von einer Version, die Saxophonist John Coltrane 1963 mit seinem Quartett und dem Sänger Johnny Hartman aufgenommen hat. Ein Ausschnitt aus Dedicated to You, Diane Reeves und Branford Marsalis Coltrane Tribut, das wirklich erstaunlich reduziert und zurückgenommen wirkt. Coltranes berühmtes Feeling brennender Intensität, diese blitzschnellen, sich überschlagenden Saxophonläufe, die stehen hier gar nicht so sehr im Vordergrund. Branford Marsalis hat mir in einem Interview letzte Woche Folgendes dazu erzählt.
1: Wenn es um John Coltrane geht, dann gibt es da eine Reihe offensichtlicher Entscheidungen. Jeder wird als erstes Stücke wie Giant Steps oder Impressions spielen. Dabei geht es kaum je darum, wie wunderbar lyrisch Coltrane Balladen gespielt hat. Das liegt daran, dass Musiker heute kaum mehr einen Blick für so etwas Simples wie Balladen haben. Wir wollen lieber möglichst kompliziertes Zeug in krummen Takten spielen. Sachen, die wir interessant und das Publikum langweilig findet. Ich habe auch schon mal eine Version von A Love Supreme gemacht und dachte, danach könnte nichts mehr kommen. Da habe ich mich geirrt. Und für die Balladen war Diane Reeves eine großartige Wahl.
0: Coltrane, der Lyriker, der Balladenspieler, das ist tatsächlich eine etwas weniger beleuchtete Facette seines umfangreichen Schaffens, aber eine, die sich lohnt, wiederzuentdecken. Gerade auch in Form von Branford Marsalis und Diane Reeves liebevollem Tribut. Es gibt auf Dedicated to You immer wieder Momente, in denen Marsalis vollmundiges Tenorsaxophon und der warme Alt von Diane Reeves einander ganz wunderbar ergänzen, quasi die Gedanken des anderen vervollständigen. Und zwei instrumentale Stücke im Quartett sind auf dem Album auch noch enthalten. Und auch wenn Marsalis am Tenorsaxophon doch ganz anders klingt als Coltrane, im Stück Big Nick lässt er dann am Sopransaxophon doch noch zielsicher den brennenden, röhrenden Coltrane-Sound wieder auferstehen. Ein energischer Moment auf diesem sonst so andächtigen Album.

Big Nick, der Klassiker von John Coltrane, hier in einer ziemlich originalgetreuen Tributversion vom Branford Marsalis Quartet. Der Bandleader am Sopransaxophon, Joey Calderazzo am Klavier, Eric Revis am Bass und Justin Faulkner am Schlagzeug. Ein Ausschnitt aus Dedicated to You. Das Album erscheint am Freitag. Coltrane war Komponist, Saxophonvirtuose, ein rastlos Suchender, wirklich ein von Musik Besessener. Vor beinahe 100 Jahren, am 23. September 1926, wurde er geboren. Sein Einfluss ist bis heute unverkennbar, insbesondere in der Jazzszene der USA. Dort ist vor allem die spirituelle Inbrunst und die Eindringlichkeit seines Spiels noch zu spüren. Die haben ihren Ausgangspunkt in Blues und Gospel ursprünglich einmal. Aber Coltrane hat auch viele Musikerinnen und Musiker beeinflusst, deren Spiel man es vielleicht nicht direkt anhört. Dazu zählt auch der Pianist Nick Bertsch aus Zürich. Ein Meister der meditativen Versenkung. Ausgangspunkte seiner Stücke sind meist minimale Motive, kleine Ostinati, die er in stetem Spielfluss und mit großer Aufmerksamkeit für Texturen umformt und variiert. Nick Bertsch hat uns über John Coltranes Rolle in seinem Leben berichtet. Hören wir Nick Bertsch aber doch erst einmal, solo am Klavier. Hier ist ein Ausschnitt aus Modul 55.

0: Modul 55, ein Stück von Nick Bertsch am Klavier, aus seinem bislang letzten Soloalbum Entendre, erschienen 2021, gespielt mit typischer Reduktion und Konzentration. Ein kurzer Einstieg in die sehr eigenwillige Musikwelt von Nick Bertsch. Auf dem Weg zu seiner persönlichen Klangsprache hat auch John Coltrane eine Rolle gespielt. Nick Bertsch über einen prägenden Coltrane-Moment in seiner musikalischen Entwicklung.
1: Es gibt einen prägenden Moment durch dieses berühmte Foto, was es von ihm gibt. Ich weiß leider nicht mehr, wer das gemacht hat, aber ich hatte mal eine starke Jazz-Phase, wo ich dann diese Schwarz-Weiß-Fotos aufgehängt habe. Und da war auch dieses Foto drunter, das mir auch so ein in Erinnerung geblieben ist, als jemand, der nicht blufft, dass kein Mensch, der Show-off macht, obwohl er so viel und so dicht spielt. Und ich fand, in diesem Foto ist das extrem gut eingefangen. Und fiel mir sofort wieder auf, als ich jetzt die Recherche gemacht habe, dass ich da einen Bezug zu habe. Das hat mir damals sehr gefallen.
0: Nick Bertsch über John Coltrane. Abgesehen von einer quasi spirituellen Inspiration, kann er aber auch ganz konkrete musikalische Motive festmachen, mit denen Coltrane nachfolgende Generationen von Musikern beeinflusst hat.
1: Und ich glaube, ein Erbe von Coltrane, wenn ich das richtig verstehe, wie gesagt, bin kein Saxophonspezialist, ist diese Dichte, die losgeht. Und wir haben dann natürlich erlebt in den 70er und 80er Jahren ganz verschiedene Interpreten dieser Dichte, von Pharoah Sanders bis zu den Fusion-Saxophonisten, die dann einfach, keine Ahnung, bis Michael Brecker oder so, die Dichten aus dem Saxophon rausgeholt haben, auch aus dem Atem, die atemberaubend waren. Ich denke, es ist sehr anspruchsvoll für die Menschen, die nachher gekommen sind und Tenorsaxophon gespielt haben, schon nur vom Ansatz her, den er wählt, und dieser Mischung von Tiefe und Dichte, das in einer ähnlichen Art umzusetzen, das dünkt mich schwierig. Das ist wie Thelonious Monk auf dem Klavier, in einer ganz anderen Weise natürlich. Sobald man beginnt, das eins zu eins zu reproduzieren, zerfällt es einem zwischen den Fingern. Und ich glaube, das ist das große Rätsel oder so eine Art Zen-Koan, das der all den Saxophonisten und Saxophonistinnen mitgegeben hat. Wie schaffst du es, mit diesem Spirit zu spielen, diese Einfachheit, Authentizität zu haben und trotzdem diese Virtuosität, diesen Üb-Spirit, der hat ja sehr viel geübt auch. Und diese Authentizität, das stelle ich mir extrem anspruchsvoll vor, als Saxophon-spielender Mensch dann darauf zu reagieren.
0: Nick Bertsch über das Erbe von John Coltrane und seinem virtuosen, dichten Saxophonspiel. Nach einem Coltrane-Titel gefragt, der besonders wichtig für ihn war, hat Nick Bertsch erstmal eine Weile nachdenken müssen.
1: Vielleicht Mr. PC oder so, das war so ein Jam-Stück, das oft kam, das mir aber auch nicht bewusst war, lange woher das kam. Und erst als ich mich begonnen habe, sehr zu vertiefen, habe ich gemerkt, was da alles dahinter steht. Wir haben sehr viel gejammt als Teenager in so einem, damals war das noch richtig so underground, in Zürich gab es tatsächlich, entstanden aus diesem Afrikaner und dann Bacillus Club, da gab es noch keine Hochschule, da war alles, war teils sogar noch illegal, wurde verboten von der Stadt, absurderweise, und dort war das eines der Stücke, die wir oft gespielt haben.
0: Mr. PC, eine Komposition, die Coltrane seinem damaligen Bassisten Paul Chambers gewidmet hat. Die hören wir jetzt natürlich gleich auch und bitten Nick Bertsch vorab aber noch um einen aus seiner Sicht passenden Drink als Hörbegleitung.
1: Wenn wir vom Thema Drink sprechen, ist es spannend bei Coltrane, dass er ja auch eigentlich aus den Drogen herausgefunden hat zu diesem Spirit. Und insofern wäre es wahrscheinlich ein Drink, der herb ist, tief, der müsste noch gemixt werden, würde ich jetzt sagen, mir ist noch keiner begegnet. Und auf eine gewisse Art müsste er diese Tiefe zeigen, aber eigentlich in seiner Wirkung so sein, dass er uns eher beruhigt, also ein nicht-alkoholisches Getränk ist, dass wir uns konzentrieren können. Mir kommt da eher Tee in den Sinn aus der japanischen Teetradition, also ein herber, intensiver Grüntee wäre vielleicht gar nicht so schlecht.

0: Mr. PC von John Coltrane, ein Klassiker aus seinem bahnbrechenden Album Giant Steps, aufgenommen 1959 und veröffentlicht 1960. Nächste Woche feiert die Musikwelt und wir dann auch nochmal den 100. Geburtstag des Saxophonisten. Und noch ein 100. Geburtstag steht bei uns jetzt an. Vielleicht nicht ganz so prominent, aber doch sehr prägend für den Jazz in Deutschland war Werner Wunderlich. Geboren am 15. September 1926. Für viele Jazzfans war er eine bekannte Radiostimme, beim Hessischen Rundfunk und beim SWR. Er war außerdem Konzertveranstalter und Kulturbotschafter mit einer besonderen Verbindung zum Nachbarland Polen.
1: Jazz Solidarność. Sie hören Ausschnitte aus einem Konzert, das in München zugunsten polnischer Jazzmusiker durchgeführt wurde. Am Mikrofon ist Werner Wunderlich.
2: Es war sein Lebensthema, der kulturelle Brückenschlag von Deutschland nach Polen. Werner Wunderlich hatte noch im Krieg verbotenerweise den Jazz von Count Basie, Duke Ellington und Co. für sich entdeckt. Da war er 15 Jahre alt.
3: Als 18-Jähriger kam ich in sowjetische Kriegsgefangenschaft, wurde den polnischen Behörden übergeben, hatte dann aber das unheimliche Glück, auf ein Kommando zu kommen in Warschau, bei dem ich die Möglichkeit hatte, die polnische Sprache zu lernen, einfach nur durch Zuhören und Zeitung lesen und Land und Leute nicht nur kennen, sondern auch lieben und achten und verstehen zu lernen. Als ich dann nach 4,5 Jahren 1949 zurückkam nach Westdeutschland und in Darmstadt anfing zu studieren, haben wir dort einen Jazzclub gegründet und ich war Vorsitzender dieses Jazzclubs.
2: Das war vor genau 70 Jahren. Wunderlich schrieb der Redaktion einer polnischen Jazzzeitschrift und ein Jahr später war er auf dem Weg nach Sopot, im Schlepptau die Creme der Frankfurter Jazzszene, genannt Allstars, inklusive Albert und Emil Mangelsdorf. Slavik Heller von der Initiative United in Jazz aus Darmstadt erinnert sich.
4: 1957 brachte er deutsche Jazzmusiker nach Sopot zum Jazzfestival und plötzlich begegneten sich dort Deutschen und Polen einfach als Musiker und nicht als Vertreter der Länder, die durch Systeme getrennt waren. Das war damals eine echte Pionierarbeit. Aus polnischer Sicht war Werner Wunderlich so wichtig, weil er Polen wirklich kannte. Die Sprache, die Mentalität der Menschen.
3: Ich wusste, was wir Deutschen den Polen angetan hatten, hatte ja nun auch ein bisschen Angst. Aber wir sind dann auf offenen Lastwagen in dieses Stadion, das ziemlich gut gefüllt war, vorwiegend mit Studenten. Und die haben gejubelt und haben ihre Hemden ausgezogen und damit gewedelt. Und ich war echt bewegt durch diesen Empfang, den wir da hatten.
2: Erinnerte sich Werner Wunderlich in einem Radiointerview. Und dieser Empfang in Polen sollte nachwirken. Noch einmal Slavik Heller.
4: Wunderlich hat über Jahrzehnte polnischen Jazz in Deutschland sichtbar und hörbar gemacht. Im Radio, bei Konzerten, auch im Frankfurter Palmengarten. Er spielte im Radio polnische Platten, er lud nach Deutschland polnische Musiker ein und half vielen von ihnen ganz konkret weiter. Man bezeichnete ihn als Botschafter des polnischen Jazz. Völlig zu Recht.
2: Der polnische Pianist Wladyslaw Sendecki hat vor 8 Jahren zusammen mit dem Warschauer Atom String Quartet eine Hommage an Werner Wunderlich veröffentlicht. Den Little Waltz Wunderlich. Was bleibt, ist vor allem die von ihm selbst begründete Open-Air-Sommerreihe Jazz im Palmgarten Frankfurt am Main, die wahrscheinlich älteste ihrer Art weltweit. Wolfgang Roth von der Jazz-Initiative Frankfurt.
5: Werner hatte dann Ende der 50er Jahre die Idee, in Frankfurt halt Auftrittsmöglichkeiten zu schaffen, auch für polnische Musiker eben, um die einladen zu können. Und inzwischen wurden über 400 Konzerte in Frankfurt veranstaltet. Dann haben wir das auch sehr gerne übernommen und versuchen das auch in seinem Sinne weiterzuführen.
2: 68 laufende Meter Schallplatten, 140 Meter CDs, dazu Bücher, Zeitschriften, Radiomanuskripte. Der Nachlass von Werner Wunderlich liegt in Darmstadt beim Deutschen Jazzinstitut. Marie Hertling.
6: Mein Wunderlich-Mittwoch war die Zeit, in der ich mich nur mit dem Nachlass von Werner Wunderlich beschäftigt habe. Werner Wunderlich war sicherlich ein Mensch, der wahnsinnig akribisch war, denn sein Nachlass zeigt akribisch geführte Brieffreundschaften über Jahrzehnte. Und er war ein Mensch, der Räume geschaffen hat, zum Beispiel Jazz im Palmgarten in Frankfurt oder auch Jazz gewünscht, die Radiosendung. Und da hat er Menschen zusammengebracht. Das war sicher eine Stärke von ihm.
2: Und obwohl Marie Hertling vom Jazz-Institut Darmstadt den Netzwerker und Radiomann Werner Wunderlich nicht mehr persönlich kennengelernt hat, charakterisiert sie ihn als einen warmherzigen Menschen.
6: Ich habe mit wahnsinnig vielen Leuten aus seinem Umfeld gesprochen, mit seinen Kindern, aber eben auch mit Frauen, die mit ihm zusammengearbeitet haben, den wenigen Frauen, die es damals schon in der Jazzszene gab. Werner Wunderlich war jemand, der Dinge durchsetzen konnte, ohne dabei laut zu werden. Und das war eine Stärke, die sein Männerbild aus dieser Zeit sehr von anderen Männerbildern unterschieden hat.
0: In Erinnerung an den Jazzjournalisten, Veranstalter und unseren Radiokollegen Werner Wunderlich. Er wäre am 15. September 100 Jahre alt geworden. Das war ein Beitrag von Stefan Müller. Weiter geht es mit einem Klassiker aus dem Hause Blue Note Records. Das Traditionslabel legt seit einiger Zeit durchgehend historische Einspielungen neu auf Platte auf, in seiner Classic Vinyl Reissue Series. Zuletzt ist hier Street of Dreams vom Gitarristen Grant Green wieder veröffentlicht worden. Bluesiger Post-Bop, inspiriert von John Coltrane. Grant Green wird begleitet von Bobby Hutcherson am Vibraphon, von Coltranes langjährigem Schlagzeuger Elvin Jones und vom Organisten Larry Young, der seinerzeit gerne als der Coltrane der Orgel bezeichnet wurde. Auf Street of Dreams spielt die Band wunderbar locker und doch eindringlich, über reduzierten, modalen Grooves. Die Atmosphäre im Studio ist ganz warm und taktil eingefangen. Hier ist Grant Green mit Lazy Afternoon.

0: Lazy Afternoon, der Standard hier in der Fassung von Grant Green aus seiner Platte Street of Dreams, Ende August wieder veröffentlicht über Blue Note Records.
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0: Am 12. September hat sie ihren 75. Geburtstag gefeiert, die französische Kontrabassistin Joëlle Léandre. Und auch wenn das schon ein paar Tage her ist, hier kommt ein nachträgliches Bon Anniversaire von uns für eine Musikerin, die so wichtig war und immer noch ist, als Role Model, als Kämpferin und Pionierin. Geboren und aufgewachsen in Südfrankreich, hat sie in Paris klassischen Kontrabass studiert, mit Boulez, Chelsea und Cage gearbeitet und sich dann ganz dem Free Jazz und der freien Improvisation gewidmet. Wir hören sie in den kommenden 2 Minuten nicht nur spielen, sie erzählt uns auch in ihrer typisch engagierten Sprechweise, welche Fragen sie künstlerisch antreiben, was ihr Cecil Taylor geraten hat, wer ihre Vorbilder sind, warum sie sich selbst als Rebellen sieht. Und gleich zu Beginn schon, warum sie sich schon als Kind in das Instrument Kontrabass verliebt hat.
2: I was fascinated by the sound. I love that, but already I was on the question with my bass. What is a bass? Why this bass? It's low sound. What is the position of the bass? So when you start to learn that, you touch also the political. Why? Freedom, play your shit. Like Cecil Taylor told me, Joel, you don't care, you're great, play your shit. Means be you.

0: I learned by the Afro-American people who play, because I'm a child of free jazz. I listen jazz, but I'm a child of free jazz. What's happening in Paris was in American Center. I went there, African dance, sound poetry, free jazz. I listen Braxton, I listen Ensemble of Chicago, I listen Bill Dixon with Alan Silva, Frank Lowe, Frank Wright, Rashed Ali, the drums of Coltrane. And I was to return to my conservatory and to play my kind of stupid D major concerto. I'm sorry, it's the fact of to be a bass player. Artists are subversive. Rebel, because I kept and I keep all my life this utopia to change the world.
1: Joëlle Leandre, wie sie spielt und spricht. Hier mit einem Ausschnitt aus ihrem Soloalbum Zurich Concert. 75 Jahre alt ist die Kontrabassistin gerade geworden und seit 50 Jahren steht sie auf der Bühne und ist immer noch sehr viel unterwegs. Wir sind schon so langsam am Ende dieser Sendung angelangt. Zum Abschluss gibt es nun

noch Musik der Band Punkt Wirt Plastik. Das Wort Wirt ist slowenisch für Garten und die drei Worte sind durch Punkte voneinander getrennt. Ein sperriger Name, aber auch einer, der gut zu der verschachtelten, kontrastreichen, gebrochenen Ästhetik dieser Band passt. Kaya Draxler am Klavier, Petter Elt am Kontrabass und Christian Lillinger am Schlagzeug navigieren auf Kompress unnachahmlich durch unwegsames Terrain. Stückformen voller Starts und Stops, Einschübe, Abkürzungen. Ob im Broken-Beat-Gestus instrumentalen Hip-Hops oder auch im Swing-Feeling, richtig klassisch jazzig. Ein konstant überraschender, zeitgenössischer Sound zwischen neuer Musik, Jazz, elektronischer Musik. Straff, kantig, aber auch verletzlich und von einer spröden Lyrik. Hier sind Punkt Wirt Plastik mit 4A, Kompress. 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Und falls es Anmerkungen, Lob oder Kritik gibt, die es an uns loszuwerden gilt, jazz@ard.de ist unsere Mailadresse. Wir freuen uns auf Post. Mein Name ist Niklas Wandt. Tschüss und auf Wiederhören.

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1: Es ist Donnerstag, 0 Uhr. Der Saarländische Landtag hat gestern in einer Mammutsitzung und mit den Stimmen der SPD-Regierung mehrere Gesetzesvorhaben auf den Weg gebracht. So soll die saarländische Polizei künftig mehr Befugnisse bekommen. Und es wurde ein Gesetzentwurf zum Bürokratieabbau eingebracht. Festgezurrt ist jetzt die beitragsfreie Kita ab dem kommenden Jahr. Ein Antrag der CDU-Fraktion zur Finanzierung der Jugendorganisationen von Parteien hingegen ist gescheitert. Seit Anfang des Jahres erhalten die Jugendorganisationen im Saarland kein Geld mehr vom Land. Ein Gutachten hatte die bisherige Förderpraxis als verfassungswidrig eingestuft. Die SPD-Landesregierung will erst nach den Landtagswahlen im kommenden Frühjahr ein neues Konzept zur Finanzierung der Jugendorganisationen vorlegen. In Paris ist der Deutsch-Französische Journalistenpreis verliehen worden. Ausgezeichnet in der Kategorie News-Formate wurde die ARD-Korrespondentin Julia Borutta für ihre Reportage über rechte Meinungsmache in Frankreich. In der Kategorie Investigation wurde das Recherchekollektiv von NDR, WDR und Süddeutscher Zeitung geehrt. SR-Intendant Grasmück hat die jüngsten Äußerungen von Kulturstaatsminister Weimer zum Rundfunk zurückgewiesen. Am Rande der Verleihung des Deutsch-Französischen Journalistenpreises in Paris sagte der SR-Intendant:
2: Sollte tatsächlich ein Mitglied der Bundesregierung einen Angriff auf den öffentlich-rechtlichen Rundfunk gefahren haben, dann halte ich das in der speziellen Situation für fatal. Das spielt auch radikalen Kräften in die Hände und auch aus diesem Grund ist es gut, trotz aller Probleme, die es im Föderalismus gibt, dass Rundfunkpolitik Ländersache ist.
1: Weimar hatte zuvor auf einer Veranstaltung in Berlin unter anderem eine Privatisierung des ZDF und die Abschaffung des SR ins Gespräch gebracht. CDU und SPD im Saarland lehnen das ab. Auch der Saarländische Journalistenverband kritisierte das scharf und sprach von einem Affront gegen die Menschen im Saarland. Die Akzeptanz des SR sei in seinem Sendegebiet äußerst hoch. Der neue Fußballnationaltrainer Jürgen Klopp wird heute um 11 Uhr seinen Kader für die kommenden Länderspiele bekannt geben. So soll André Ter Stegen für den zurückgetretenen Manuel Neuer ins Tor der DFB-Elf zurückkehren. Und es könnte auch wieder ein Spieler aus dem Saarland dabei sein, Tim Brockmeier.
3: Als große Überraschungen werden Felix Keidel vom Aufsteiger Elversberg, Younes Ebnu Talib aus Frankfurt oder auch Brajan Gruder von RB Leipzig gehandelt. Jürgen Klopp hatte bei seinem Amtsantritt vor 8 Wochen gesagt, es werden Spieler Möglichkeiten bekommen, die jetzt noch gar nicht damit rechnen. Dem Bundestrainer scheint es ernst mit dem versprochenen Wandel nach der WM.
1: Das waren die Nachrichten mit Carmen Bachmann. 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Und das Wetter? Der Donnerstag bringt viel Sonne, meist lockere Bewölkung bei maximal 22 Grad.
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5: Dazu begrüßt Sie sehr herzlich Benjamin Day von 0 bis 2 Uhr mit Musik aus den Schallarchiven des Norddeutschen Rundfunks. Den Anfang macht die NDR Radio Philharmonie unter Ulrich Windfuhr mit Felix Mendelssohn-Bartholdys Konzertouvertüre Nummer 3.

Felix Mendelssohn Bartholdys Meeresstille und glückliche Fahrt, Ouvertüre für Orchester, Opus 27, nach Gedichten von Johann Wolfgang von Goethe. Ulrich Windfuhr leitete die NDR-Radiophilharmonie im März 2004 im großen Sendesaal des Landesfunkhaus Niedersachsen in Hannover. Nach dieser Meeresreise mit Mendelssohn bleiben wir im 19. Jahrhundert, wechseln aber die Perspektive. Mendelssohn bewegt sich noch ganz selbstverständlich in der Welt der literarischen Vorlagen und der romantischen Programmmusik. Johannes Brahms, der nur gut eine Generation später geboren wird, schaut auf diese Tradition mit großer Achtung, aber er entscheidet sich bewusst für einen anderen Weg. Reine Musik ohne Text. Er schafft Stimmungen, Übergänge und feine psychologische Nuancen nicht mit Worten, sondern in rein musikalischen Verläufen und Motiven. So auch in seinem Streichsextett Nummer 2 in G-Dur, Opus 36, das für uns ein Ensemble des NDR-Sinfonieorchesters interpretiert.

Ein Ensemble des NDR bestehend aus zwei Violinen, zwei Violen und zwei Celli mit Johannes Brahms Sextett Opus 36. Von Brahms Lichtenthaler Sommer und seinem kammermusikalischen Experiment mit sechs Streicherstimmen jetzt zu einem Werk, das aus ganz anderer innerer Spannung entsteht. Brahms und Max Bruch waren Zeitgenossen, beide tief verwurzelt in der romantischen Tradition, aber sie suchen unterschiedliche Themen. Bruch wendet sich mit Kol Nidre einer jüdischen Gebetsmelodie zu, einem ganz besonderen Moment am Vorabend von Yom Kippur, dem Versöhnungsfest. Daniel Müller-Schott und das NDR-Sinfonieorchester unter Christoph Eschenbach.

Das war Max Bruchs Kol Nidre, Alle Gelübde, Opus 47. Das NDR-Sinfonieorchester unter Christoph Eschenbach und der Cellist Daniel Müller-Schott. Die Aufnahme stammt vom Juli 2007 aus dem Rolf-Liebermann-Studio des NDR in Hamburg. 10:50, Sie hören das ARD-Nachtkonzert, präsentiert von BR Klassik, dem Klassikportal des Bayerischen Rundfunks, wo wir uns jetzt Zeit nehmen für Musik von Hermann Ambrosius. Seine Sonate für Flöte und Klavier in D-Dur Opus 24 haben für uns das NDR-Sinfonieorchester und die Solisten Matthias Perl und Thomas Haberler.

Das NDR-Sinfonieorchester, der Flötist Matthias Perl und der Pianist Thomas Haberler mit einer Sonate in D-Dur von Hermann Ambrosius. Nach dieser hellen Flötensonate geht es jetzt in die große erzählerische Welt der sinfonischen Dichtung. Das Goldene Spinnrad von Antonín Dvořák basiert auf einem Text aus Karel Jaromír Erbens Sammlung Die Girlande und verbindet Märchen, Dramatik und Volksliedton. Am Pult des NDR-Sinfonieorchesters Georg Schmöhr.

Georg Schmöhe leitete das NDR-Symphonieorchester mit Antonín Dvořáks Goldenem Spinnrad Opus 109. Gleich ist es 2 Uhr morgens. Bis dahin sehnen wir uns gemeinsam mit Fanny Hensel jetzt nach dem vergangenen Sommer und nach Italien.

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1: Um 2 Uhr mit Juliette Groß. Unionsfraktionschef Frei hält es für möglich, dass die Regierung schnell für Entlastung bei den Spritpreisen sorgt. In der ARD-Sendung Maischberger bezeichnete er es als nötig, dass dafür alle eng zusammenarbeiten, auch im Parlament. Dann sei es möglich, die Bürger schon in 2 Wochen zu entlasten.
2: As soon as possible. Ich glaube, wenn man das jetzt zügig macht, kann das zum 1. Oktober gelingen. Wir haben im Frühjahr, also im Mai, im Juni, haben wir die Mineralölsteuer abgesenkt. Der sogenannte Tankrabatt, das ist natürlich eine Option, die grundsätzlich zur Verfügung steht. Eine andere Möglichkeit wäre, dass wir das, was wir sozusagen bei der Mehrwertsteuer zusätzlich einnehmen, den Menschen zurückgeben, indem wir die Mehrwertsteuer von 19% auf 7% senken. Auch das könnte ein Weg sein.
1: Der Fraktionschef von CDU und CSU Frei. Kurz vor der Landtagswahl in Mecklenburg-Vorpommern hat es ein TV-Duell zwischen Ministerpräsidentin Schwesig und AfD-Spitzenkandidat Holm gegeben. Im NDR-Fernsehen warf Schwesig der AfD vor, die Wirtschaft im Land und den sozialen Zusammenhalt zu gefährden. Holm sagte dazu, Schwesig polarisiere und schüre Ängste. Die Ministerpräsidentin habe Mecklenburg-Vorpommern heruntergewirtschaftet. In MV wird am Sonntag ein neuer Landtag gewählt. Nach letzten Umfragen liegt die AfD knapp vor Schwesigs SPD. Die EU könnte bald ein Social-Media-Verbot für Kinder unter 13 Jahren beschließen. EU-Kommissionspräsidentin von der Leyen will einen entsprechenden Vorschlag heute vorstellen. Anschließend müssen sich das Europaparlament und die Mitgliedsländer mit dem Vorschlag befassen. Bis es zu einer Einigung kommt und ein Mindestalter tatsächlich eingeführt wird, könnten Monate oder sogar Jahre vergehen. Fußball-Bundestrainer Jürgen Klopp benennt heute seinen ersten Kader seit Amtsantritt. Auf dem Platz ist Klopps Premiere in einer Woche beim Länderspiel gegen die Niederlande. Heute geht es um das Personal für diese und 3 weitere Partien. Aus Frankfurt am Main, Tim Brockmeier.
3: So scheint gesichert, dass es nach dem Rücktritt von Manuel Neuer zum Comeback von Marc-André Ter Stegen im deutschen Tor kommen wird. Genauso wie der Bundestrainer natürlich auf bekannte Kräfte wie Kimmich, Wirtz, Schlotterbeck oder auch Tah setzen wird. Als große Überraschungen werden Felix Keidel vom Aufsteiger Elversberg, Younes Ebnu-Talib aus Frankfurt oder auch Brajan Gruder von RB Leipzig gehandelt. Jürgen Klopp hatte bei seinem Amtsantritt vor 8 Wochen gesagt, es werden Spieler Möglichkeiten bekommen, die jetzt noch gar nicht damit rechnen. Dem Bundestrainer scheint es ernst mit dem versprochenen Wandel nach der WM.
1: Das waren die Nachrichten. Das Wetter in Deutschland. Heute Nacht oft klar und trocken in Süd- und Ostbayern. Lang anhaltender Regen, 13 bis 9 Grad. Tagsüber häufig trocken und vor allem im Süden Sonne, im Norden mehr Wolken. 17 bis 22 Grad. Es ist 2.03 Uhr.
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4: Im Studio Benjamin Day. Christian Zacharias und das Radiosinfonieorchester Stuttgart unter Neville Mariner eröffnen die Stunde mit Wolfgang Amadeus Mozarts Klavierkonzert in F-Dur, Köchelverzeichnis 413.